0: Gefährder oder als einen Unterstützer von Gefährdern einstuften. Wer zu welcher Gruppe gezählt werde, sei jeweils Ergebnis einer Einzelfallbetrachtung. Kanzler und CDU-Chef Merz hat mehrere Personalentscheidungen in Regierung und Partei bestätigt. Steffen Bilger wird Nachfolger von Patrick Schnieder als Verkehrsminister. Carsten Linnemann ist jetzt offiziell als neuer Gesundheitsminister vorgestellt worden. Seinen Posten als Generalsekretär übernimmt die bisherige CDU-Schatzmeisterin Franziska Hoppermann aus Hamburg. Wirtschaftsstaatssekretärin Konnemann wird ins Digitalministerium versetzt. Die Personalwechsel sorgen für Unruhe in der Fraktion und einigen Landesverbänden, vor allem in Schnieders Heimatverband Rheinland-Pfalz. Nach den Waldbränden in Spanien und Frankreich sind auch in Portugal mehrere Feuer ausgebrochen. Wie die Behörden mitteilten, kämpfen dort mehr als 1000 Einsatzkräfte gegen die Flammen. Aus der Nachrichtenredaktion Gisela Former.
1: Betroffen sind der Norden und das Zentrum von Portugal. Löschflugzeuge und Hubschrauber sind gegen die Brände im Einsatz. Auch in Spanien und Frankreich gibt es noch keine Entwarnung. Die Feuer bei Madrid und Valencia in Spanien und an der französischen Atlantikküste sind noch nicht unter Kontrolle. Präsident Macron sprach den Menschen bei einem Besuch in Bordeaux Mut zu und rief zum Zusammenhalt auf. Mit Blick in die Zukunft sagte er, der Wald müsse anders wieder aufgeforstet werden, angepasst an die Herausforderungen des Klimawandels.
0: Das waren die Nachrichten. Und das Wetter in Deutschland, tagsüber heiter bis sonnig, im Nordosten mehr Wolken und nur selten Regen bei 21 bis 34 Grad. Es ist 2.03 Uhr.
2: Vor lauter Begeisterung habe ich jetzt den falschen Knopf gedrückt. Naja, das ist live, also... Von daher nochmal an dieser Stelle herzlich willkommen hier bei der ARD Hitnacht. Liebe Autofahrer, jetzt sind Sie dran. Wir schauen auf die Straßen in Deutschland. A3 Köln Richtung Oberhausen. Zwischen Kreuz Ratingen Ost und Kreuz Breitscheid wegen Reinigungsarbeiten aktuell die Fahrbahn gesperrt. Es gibt eine Umleitung und die führt über die U37. Der Kollege lacht schon hier. A7 Hannover Richtung Kassel. Zwischen Kassel Nord und Ost nach einem Unfall aktuell die Fahrbahn gesperrt. Bitte Vorsicht. A40 Duisburg-Essen zwischen Mülheim-Winkhausen und Dreieck Essen-Ost wegen Bauarbeiten bis Donnerstag in beiden Richtungen die Fahrbahn gesperrt. A42 Dortmund Richtung Kamp-Lindfort zwischen Kreuz Essen-Nord und Bottrop-Süd bis 5 Uhr die Fahrbahn gesperrt. Der Grund hierfür: auf der Kanalbrücke wird ein Gerüst aufgebaut. A49 Gießen-Kassel zwischen Schwalmstadt und Neuental wegen Wartungsarbeiten bis 5 Uhr in beiden Richtungen die Fahrbahn gesperrt. Die Umleitungen führen ab Borken über die U44 und ab Schwalmstedt über die U81. A71 Richtung Schweinfurt. Zwischen Arnstadt Süd und Stadt Ilm wegen Bauarbeiten bis ca. 6 Uhr die Fahrbahn gesperrt. Und A81 Singen Richtung Stuttgart. Zwischen Ehingen und Böblingen Ost wegen eines Schwertransportes aktuell die Fahrbahn gesperrt. Soweit unser Blick auf die Straßen. Wir wünschen eine gute und sichere Fahrt.
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herrlich. Schöne Musik von Pink hier bei uns in der ARD-Hitnacht. 2.11 Uhr inzwischen. Geld oder Liebe? So ein bisschen unsere Gedanken heute hier in der Show. Interaktiv nehmen Sie teil an unserer Sendung mit Ihren Geschichten, mit Ihren Gedanken. Und das freut mich sehr, weil es passt irgendwie hervorragend zur Musik. Und Tobias hat gerade geschrieben, hallo meine Frau und ich hören gerade sehr ergriffen deine wunderbare Sendung. Dankeschön. Wir haben uns vor 15 Jahren das erste Mal geküsst und ich wusste sofort, dass sie die Liebe meines Lebens ist. 7 Jahre später hielt ich es nicht mehr aus und bin auf einen Berg gegangen, um ihr eine Nachricht zu verfassen und endlich meine Liebe zu gestehen. Und ihre Antwort war, du Trottel, ich liebe dich doch auch. Seitdem sind wir unzertrennlich, haben eine Tochter zusammen zusätzlich zu den 2x3 Kindern, die wir aus der Zeit vorher haben. Für die Liebe des Lebens ist es also nie zu spät. Das ist ein unermesslicher Reichtum. Tja, das stimmt. Tobias, herzlichen Dank dafür. Und wo ich jetzt Ihre Geschichte hier gelesen habe, fiel mir ein Titel ein, der jetzt gleich anliegt. Und das passt irgendwie richtig gut zusammen. Und das ist Musik von Andrew Donald. Ich liebe diese Nummer. All Out of Love. Andrew Donalds in der ARD-Hitnacht. Unser Thema heute: Geld oder Liebe? Was ist wichtiger? Sie können mir gern schreiben.

Eine schöne Nummer von Spandau Ballet hier bei uns in der ARD mit Nacht. Unser Thema heute Geld oder Liebe. Da passt das auch ganz gut, dieser Song irgendwie. Geschrieben hat die Karen. Geld oder Liebe? Nun, wenn die Liebe bei beiden groß ist, wie es immer am Anfang ist, spielt das Geld gar keine Rolle. Leider ist es so, dass die Liebe nicht bei beiden Partnern gleich bleibt, beziehungsweise gleich abnimmt. Deswegen kommt es am Ende einer Liebe immer zu einem Ungleichgewicht. Einer ist verletzt, verloren und der andere ist verloren und verletzt. Wenn beide das verstehen, würden Scheidungsanwälte pleite gehen. Tja, auch ein sehr interessanter Gedanke. Liebe Karin, kommen Sie gut durch die Nacht und vielen Dank für Ihre Zuschrift. Ja, Sie können weiterhin schreiben, wenn Sie mögen, unter ard-sittnacht@mdr.de. Ihre Gedanken, Ihre Geschichten zum Thema Geld oder Liebe. Was zählt mehr? Ich bin neugierig, freue mich auf Ihre Zeit.

0: Und damit ist es 2:30, halb drei. Hier ist der Verkehrsservice in der ARD-Hitnacht. A3 Köln Richtung Oberhausen zwischen Kreuz Ratingen Ost und Kreuz Breitscheid. Reinigungsarbeiten, Fahrbahn gesperrt. Es gibt eine Umleitung und die führt über die U37. A40 Duisburg-Essen zwischen Mülheim-Winkhausen und Dreieck Essen-Ost. Bauarbeiten bis Donnerstag in beiden Richtungen Fahrbahn gesperrt. A42 Dortmund Richtung Kamp-Lindfort zwischen Kreuz Essen-Nord und Bottrop-Süd bis 5 Uhr Fahrbahn gesperrt. Auf der Kanalbrücke wird ein Gerüst aufgebaut. A49 Gießen-Kassel zwischen Schwalmstadt und Neuental wegen Wartungsarbeiten bis 5 Uhr in beiden Richtungen die Fahrbahn gesperrt. Die Umleitungen führen ab Barken über die U44 und ab Schwalmstadt über die U81. A71 Richtung Schweinfurt zwischen Arnstadt Süd und Stadt Ilm wegen Bauarbeiten die Fahrbahn noch bis ca. 6 Uhr gesperrt. Soweit unser Blick auf die Straßen in Deutschland. Wir wünschen eine gute und sichere Fahrt.
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Tina Turner, einst hat sie sich auch für die Liebe entschieden und nicht unbedingt fürs große Geld, obwohl sie hat ja viel verdient. Ne? Aber sie ist in die Schweiz gegangen und hat ihre zweite große Liebe geheiratet und sie haben lange, lange in der Schweiz gelebt. Und was hat sie uns hinterlassen? Natürlich richtig coole Musik, die wir spielen hier bei uns in der ARD Hitnacht. Geld oder Liebe? Unser Thema heute hier interaktiv in der Sendung. Und an dieser Stelle möchte ich mich mal ganz, ganz herzlich bedanken bei allen, die sich die Zeit genommen haben, uns zu schreiben. Ich meine, da gehört ja auch ein bisschen was dazu. Es ist Lebenszeit. Sie setzen sich hin, nehmen ihr Handy, nehmen ihren Rechner, was auch immer, und tippen da ihre Zeilen ein und lassen ihren Gedanken freien Lauf. Das ist Lebenszeit, die sie mit uns teilen. Und dafür bin ich sehr dankbar und darüber freue ich mich sehr und weiß das auch sehr, sehr zu schätzen mit den Kollegen, die wir das hier für sie machen, das Programm, die ARD-Hitnacht. Und die vielen, vielen Komplimente für die Musik, die gebe ich gern weiter an unsere Musikredakteure, die Tag ein, Tag aus hier sitzen und sich Gedanken machen, wie können wir das noch schöner machen und noch ein bisschen fluffiger. Und ja, die freuen sich, wenn wir das hier weiterleiten. Oh, das habe ich gemacht und die werden sich morgen früh freuen, wenn sie in die Redaktion kommen und das lesen. Guten Morgen. Meine Freundin und ich sind am 31.07.26 25 Jahre zusammen. Geld spielt auch eine Rolle, aber die Liebe ist stärker. Ich bin froh, dass meine Freundin starke Nerven hat. Ich war von 1984 bis 2008 24 Jahre lang spielsüchtig. Irgendwie hat uns aber das Leben zusammengeschweißt. Mit Geld, ja, kann ich umgehen oder nicht umgehen? Das kommt ja nicht so ganz raus. Bin spielfrei. Also ich denke mal, mittlerweile können Sie damit ganz gut umgehen. Der Lutz hat uns geschrieben, da gehört eine Menge Mumm dazu, sich so zu äußern und das auch so rauszulassen. Lutz, Hut ab, sehr gut. Und Ihre Freundin scheint wirklich eine starke Frau zu sein. Und das liegt ja vielleicht daran, dass Sie ein starker Mann sind, der was auf die Reihe bekommt. Ja? Verhalten ist immer die Botschaft und schweißt am Ende auch zusammen. Geld oder Liebe? Unser Thema heute, schreiben Sie mir ard-hitnacht@mdr.de. Ich freue mich auf alles, was mich erreicht, Ihre Zeilen. So, und ich mache jetzt ein Käffchen, ein Stückchen Schokolade und mache das Radio lauter hier, denn jetzt gibt's Musik von Shocking Blue. Ween ist oft gecovert, aber hier, das ist das Original.

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1: Um 3 Uhr mit Milat Kupay. Innenminister Dobrindt hat sich nach dem Anschlag beim Christopher Street Day in Berlin dafür ausgesprochen, schärfer gegen sogenannte Gefährder vorzugehen. Der CSU-Politiker kündigte dazu ein neues Sicherheitspaket an. Aus Berlin Jan Zimmermann.
2: Als ersten Punkt will Innenminister Dobrindt das Jugendstrafrecht ändern. Es brauche hier Regeln, dass Gefährder nicht nach diesem Recht behandelt werden und schon gar nicht auf Bewährung in Freiheit kommen, so der CSU-Politiker im Interview mit den ARD-Tagesthemen. Als zweiten Punkt plädiert Dobrindt für einen verstärkten Einsatz elektronischer Fußfesseln. Es gehe darum, die Bewegungsfreiheit von Gefährdern einzuschränken. Als dritten Baustein fordert der Innenminister bundesweit einheitliche Regeln für eine Präventivhaft. Das sei aus seiner Sicht zwingend notwendig, um Gefährder schneller aus dem Verkehr zu ziehen.
1: Das Bundeskriminalamt stuft derzeit 410 Menschen als sogenannte islamistische Gefährder ein. Das hat ein BKA-Sprecher dem Redaktionsnetzwerk Deutschland gesagt. Hinzu kämen 65 im Bereich Rechtsextremismus und 17 im Bereich Linksextremismus. Als Gefährder gelten Menschen, denen größere Gewalttaten wie Anschläge zugetraut werden. Der BKA-Sprecher erklärte, dass die jeweils zuständigen Bundesländer eine Person als Gefährder oder als einen Unterstützer von Gefährdern einstuften. Nach den Waldbränden in Spanien und Frankreich sind auch in Portugal mehrere Feuer ausgebrochen. Wie die Behörden mitteilten, kämpften dort mehr als 1000 Einsatzkräfte gegen die Flammen. Aus der Nachrichtenredaktion Gisela Former.
3: Betroffen sind der Norden und das Zentrum von Portugal. Löschflugzeuge und Hubschrauber sind gegen die Brände im Einsatz. Auch in Spanien und Frankreich gibt es noch keine Entwarnung. Die Feuer bei Madrid und Valencia in Spanien und an der französischen Atlantikküste sind noch nicht unter Kontrolle. Präsident Macron sprach den Menschen bei einem Besuch in Bordeaux Mut zu und rief zum Zusammenhalt auf. Mit Blick in die Zukunft sagte er, der Wald müsse anders wieder aufgeforstet werden, angepasst an die Herausforderungen des Klimawandels.
1: In den USA haben knapp 40 Technologieunternehmen eine Sicherheitsallianz gegründet. Anlass ist ein Test des Softwareunternehmens OpenAI, bei dem künstliche Intelligenz einen Hackerangriff durchgeführt hat. Die Sicherheitsallianz will einen allgemeinen verfügbaren Sicherheitsbaukasten für KI-Agenten entwickeln. KI-Agenten sind autonome Softwaresysteme, die eigenständig Entscheidungen treffen, handeln und aus Erfahrungen lernen. Dem neuen Bündnis gehören Konzerne wie Nvidia, SAP, Siemens, Microsoft und Palantir an. Das waren die Nachrichten. Das Wetter in Deutschland, tagsüber viel Sonne, im Norden und Nordosten mehr Wolken und etwas Regen, Höchstwerte von 21 Grad an der Nordsee bis 34 Grad am Hochrhein. Und am Mittwoch sonnig und trocken, 24 bis 38 Grad. Es ist 3.03 Uhr.
4: Das sind richtig schöne Aussichten. Sommer in Deutschland, genießen wir es, das schöne Wetter. Mal Regen, mal Sonne, mal kälter, mal wärmer. So ist er. Der Sommer in Deutschland. Und wenn Sie gerade unterwegs sind, in die Ferien oder auf Arbeit, habe ich jetzt was für Sie, nämlich den Blick auf die Straßen. Hier ist der Verkehrsservice in der ARD-Hitnacht. A3 Köln Richtung Oberhausen zwischen Kreuz Ratingen-Ost und Kreuz Breitscheid. Reinigungsarbeiten, Fahrbahn gesperrt, eine Umleitung gibt es über die U37. A40 Duisburg-Essen zwischen Mülheim-Winkhausen und Dreieck Essen-Ost. Bauarbeiten, das Ganze noch bis Donnerstag in beiden Richtungen, die Fahrbahnen sind gesperrt. A42 Dortmund Richtung Kamp-Lindfort zwischen Kreuz Essen-Nord und Bottrop-Süd, 5 bis 5 Uhr, Fahrbahn gesperrt. Auf der Kanalbrücke wird ein Gerüst aufgebaut, das ist der Grund. A49 Gießen-Kassel zwischen Schwalmstadt und Neuental wegen Wartungsarbeiten die Fahrbahn noch bis 5 Uhr in beiden Richtungen gesperrt. Die Umleitungen führen ab Borken über die U44 und ab Schwalmstadt über die U81. Wir schauen auf die A71. So, jetzt A71 Richtung Schweinfurt zwischen Arnstadt Süd und Stadt Ilm wegen Bauarbeiten noch bis 6 Uhr die Fahrbahn gesperrt. Soweit unser Blick auf die Straßen in Deutschland. Wo auch immer Sie uns hören, haben Sie eine gute und sichere Fahrt.
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4: Guten Morgen wünscht Ronny Krappmann.

schöne Musik hier bei uns in der ARD-Hitnacht. Geld oder Liebe, das ist die Frage. Und Sie haben mir viele, viele Nachrichten dazu geschrieben und können es auch weiterhin noch tun unter ard-hitnacht@mdr.de. Ich muss gerade so lachen. Ich lese Name Armer, Vorname Schlucker aus dem SWR-Sendegebiet. Und zwar zum Thema Geld oder Liebe wurde mir geschrieben, all jenen, die die Liebe mögen, wählen, denen würde ich liebend gern meine Kontonummer geben. Auch ein schöner Gedanke. Lassen wir mal so stehen.

Beste Cliff Richard mit Remember Me. Ja, wenn wir uns so erinnern an die 80er zum Beispiel, da gab es im Fernsehen die Show Geld oder Liebe mit Jürgen von der Lippe. Hat mir auch gerade ein Hörer geschrieben, liebes Team, da gab es doch die Quizshow. Genau, diese Quizshow gab es und die hat mich inspiriert zum Thema für die heutige Sendung. Geld oder Liebe. Ich hätte nie gedacht, dass das wirklich so läuft und dass so viele Zuschriften kommen. Unter anderem von der Jasmin, die ist gerade mit dem Truck unterwegs zwischen Gollhofen und Erfurt. Und die hat sich mit ihrem Männel was Hübsches aufgebaut. Aber es braucht halt auch ein bisschen Knete zum Leben. Aber die Liebe muss einiges aushalten, schreibt sie. Der Mann ist früher auch auf dem Laster gefahren, jetzt ist er wieder zurück in der Landwirtschaft, fährt Mähdrescher und alles andere. Ein super wichtiger Job, schreibt sie, ganz klar. Aber bei weithin ist sie mit dem Laster unterwegs. Da hat sie sich auch Mut, ne? So ein Mädchen hier mit dem Laster, junge Frau, das will schon was heißen. Ich könnte es nicht. Also, ne? Ich bin froh, wenn ich mein kleines Auto irgendwo einparken kann. Aber so ist das nun mal. Naja. Liebe findet sich und sie, ihr habt euch gefunden, liebe Jasmin, und es geht immer weiter. Und es gehört halt dazu, ne, das Geld zur Liebe. Und wenn beides wächst, ist es doch wunderbar. Und alles ein bisschen mit Humor nehmen. Nicht immer so ernst nehmen, alles, glaube ich, ist ganz, ganz wichtig. Und wenn man sich in die Augen schaut und in guter Kooperative miteinander ist und bleiben möchte, dann rollt's, egal ob auf dem Mähdrescher oder auf dem Laster. Hauptsache, man hält zusammen, finde ich, jedenfalls das sollte mal der Maßstab sein. Geld oder Liebe? Wie sind Ihre Gedanken? Schreiben Sie mir ard-hitnacht@ndr.de. Ich freue mich wirklich ganz doll auf Ihre Zeilen.

0: Inzwischen 3.31 Uhr, eine Minute nach halb vier. Guten Morgen, liebe Autofahrer. Wir schauen gemeinsam auf die Straßen in Deutschland. A40, Duisburg-Essen, zwischen Mülheim-Winkhausen und Dreieck Essen-Ost. Bauarbeiten bis Donnerstag, in beiden Richtungen Fahrbahn gesperrt. A42 Dortmund Richtung Kamp-Lindfahrt, zwischen Kreuz Essen-Nord und Bottrop-Süd. Fahrbahn bis 5 Uhr gesperrt. Auf der Kanalbrücke wird ein Gerüst aufgebaut. A49 Gießen-Kassel zwischen Schwalmstadt und Neuental. Wartungsarbeiten noch bis 5 Uhr. Fahrbahn in beiden Richtungen gesperrt. Umleitungen führen über Borken, die U44 bitte nutzen, und ab Schwalmstadt über die U81. Eine Meldung noch von der A71 Richtung Schweinfurt. Zwischen Arnstadt Süd und Stadt Ilm wegen Bauarbeiten bis ca. 6 Uhr noch die Fahrbahn gesperrt. Soweit unser Blick auf die Straßen in Deutschland.
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Bad Stewart in der ARD Hitnacht. 3:41 Uhr, 11 Minuten nach 4:30 Uhr. Schönen guten Morgen für alle, die gerade aufgestanden sind und die unterwegs sein müssen in ein paar Minuten, weil die Arbeit ruft. Ja, und für alle die, die gerade von der Arbeit kommen und nach Hause gehen und noch nicht so richtig runterfahren können, für beide habe ich einen selben Tipp, lass uns Radio an. Wir begleiten Sie noch ein Stückchen mit Musik und mit unserem Thema Geld oder Liebe und mit manche Geschichte, die die Menschen mit uns teilen. So zum Beispiel Jenny, die hat geschrieben, mein Gott, wie naiv war ich früher. Ich war mal gut betucht und habe mich für die Liebe entschieden und für die Nächstenliebe. Und als Geld dank meiner Mitmenschen nahezu aufgebraucht war, waren die Menschen weg. Ja, außerdem habe ich erfahren, was es heißt, mit Neid und Missgunst zu tun zu haben. Aber inzwischen hat sich das alles ein bisschen saniert. Sie ist vorsichtiger geworden. Ein kleines Trauma ist trotzdem geblieben. Ja, und jetzt ist sie umgeben von lieben Menschen. Und das tut ihr offensichtlich gut und das freut uns natürlich. Geld oder Liebe? Ja, das ist so ein spannendes Feld, ne? Wenn beides stimmig ist, dann ist es, glaube ich, ganz gut. Und wenn die Liebe sich trifft und gemeinsam wächst, zusammen auch mit einem kleinen Vermögen an Herzenswärme und auch am nötigen Taler, dass man ein bisschen entspannt durchs Leben gehen kann, dann ist es doch schon was Feines, oder? Sie haben noch Gedanken zum Thema Geld oder Liebe? Ja, dann können Sie mir gerne schreiben, wenn Sie denn Lust und Zeit dazu haben. ard-hitnacht@mdr.de.

eine Nummer von Tracy Chapman. Talking about Revolution in der ARD Hitnacht. War noch richtig geflasht von dem Song. Lange nicht gehört und daher sehr gefreut. Im Übrigen haben mich gerade wieder neue Zeilen erreicht zum Thema Geld oder Liebe. Und da muss ich sagen, ein Spruch hat mich sehr, sehr berührt, der da heißt, Liebe sollte mühelos sein. Um Geld zu verdienen, braucht man oft Mühe, wenn man es denn nicht geschenkt bekommen hat oder vererbt. Und Liebe, die sollte nicht gekauft werden, sondern sie sollte einfach sich selbst schenken und geben, schreibt der Dominik. Liebe sollte mühelos sein. Ein Satz, der mich heute sehr, sehr bewegt bei diesem Thema Geld oder Liebe. Und ich bedanke mich dafür ganz, ganz herzlich. Und das bringt mich ein bisschen zum nächsten Song, der von Sarah Connor kommt. Sie hat ja lange Zeit Englisch gesungen, aber seit ein paar Jahren macht sie das Ganze auf Deutsch. Und das finde ich sehr, sehr gelungen. Und ich höre mir diese Songs auch sehr, sehr gerne an, weil auch wunderbare Texte. Und einer, der hat es mir besonders angetan, bedingungslos. Das passt eigentlich auch, ne? Zur Liebe. Zur Liebe zum Kind, Liebe zum Partner, Liebe zum Freund, zum Leben. Liebe sollte mühelos sein und bedingungslos.

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1: Um 4 Uhr mit Milad Kupay. Innenminister Dobrindt hat sich nach dem Anschlag beim Christopher Street Day in Berlin dafür ausgesprochen, schärfer gegen sogenannte Gefährder vorzugehen. Der CSU-Politiker kündigte dazu ein neues Sicherheitspaket an. Aus Berlin Jan Zimmermann.
2: Als ersten Punkt will Innenminister Dobrindt das Jugendstrafrecht ändern. Es brauche hier Regeln, dass Gefährder nicht nach diesem Recht behandelt werden und schon gar nicht auf Bewährung in Freiheit kommen, so der CSU-Politiker im Interview mit den ARD-Tagesthemen. Als zweiten Punkt plädiert Dobrindt für einen verstärkten Einsatz elektronischer Fußfesseln. Es gehe darum, die Bewegungsfreiheit von Gefährdern einzuschränken. Als dritten Baustein fordert der Innenminister bundesweit einheitliche Regeln für eine Präventivhaft. Das sei aus seiner Sicht zwingend notwendig, um Gefährder schneller aus dem Verkehr zu ziehen.
1: Das Bundeskriminalamt stuft derzeit 410 Menschen als sogenannte islamistische Gefährder ein. Das hat ein BKA-Sprecher dem Redaktionsnetzwerk Deutschland gesagt. Hinzu kämen 65 im Bereich Rechtsextremismus und 17 im Bereich Linksextremismus. Als Gefährder gelten Menschen, denen größere Gewalttaten wie Anschläge zugetraut werden. Der BKA-Sprecher erklärte, dass die jeweils zuständigen Bundesländer eine Person als Gefährder oder als einen Unterstützer von Gefährdern einstuften. Wer zu welcher Gruppe gehöre, werde im Einzelfall entschieden. Nach den Waldbränden in Spanien und Frankreich sind auch Portugal mehrere Feuer ausgebrochen. Wie die Behörden mitteilten, kämpften dort mehr als 1000 Einsatzkräfte gegen die Flammen. Aus der Nachrichtenredaktion Gisela Former.
3: Betroffen sind der Norden und das Zentrum von Portugal. Löschflugzeuge und Hubschrauber sind gegen die Brände im Einsatz. Auch in Spanien und Frankreich gibt es noch keine Entwarnung. Die Feuer bei Madrid und Valencia in Spanien und an der französischen Atlantikküste sind noch nicht unter Kontrolle. Präsident Macron sprach den Menschen bei einem Besuch in Bordeaux Mut zu und rief zum Zusammenhalt auf. Mit Blick in die Zukunft sagte er, der Wald müsse anders wieder aufgeforstet werden, angepasst an die Herausforderungen des Klimawandels.
1: In den USA haben knapp 40 Technologieunternehmen eine Sicherheitsallianz gegründet. Anlass ist ein Test des Softwareunternehmens OpenAI, bei dem künstliche Intelligenz einen Hackerangriff durchgeführt hat. Die Sicherheitsallianz will einen allgemein verfügbaren Sicherheitsbaukasten für KI-Agenten entwickeln. KI-Agenten sind autonome Softwaresysteme, die eigenständig Entscheidungen treffen, handeln und aus Erfahrungen lernen. Dem neuen Bündnis gehören Konzerne wie Nvidia, SAP, Siemens, Microsoft und Palantir an. Das waren die Nachrichten. Das Wetter in Deutschland, tagsüber heiter bis sonnig, im Nordosten mehr Wolken und nur selten Regen, die Temperaturen 21 bis 34 Grad. Es ist 4.03 Uhr.
4: Guten Morgen, liebe Autofahrer. Wir wünschen schon mal eine gute und sichere Fahrt. Und begleiten Sie mit aktuellsten Informationen wie dieser. A40 Duisburg-Essen zwischen Mülheim-Winkhausen und Dreieck-Essen-Ost. Bauarbeiten bis Donnerstag in beiden Richtungen, die Fahrbahn gesperrt. Und eben gerade reingekommen, Achtung, Falschfahrer, auf der B27, B33 Willingen-Schwenningen, Schaffhausen zwischen Bad Dürrheim und Hüfingen, B31, kommt Ihnen aktuell ein Falschfahrer entgegen. Fahren Sie äußerst rechts und überholen Sie nicht. Auf der B27, B33, Villingen, Schwenningen, Schaffhausen zwischen Bad Dürrheim und Hüfingen, B31, ist ein Falschfahrer unterwegs. Vorsicht in beiden Richtungen. A42 Dortmund Richtung Kamp-Lindfahrt zwischen Kreuz Essen Nord und Bottrop Süd, 5 bis 5 Uhr Fahrbahn gesperrt. Auf der Kanalbrücke wird ein Gerüst aufgebaut. A49 Gießen-Kassel zwischen Schwalmstadt und Neuental. Nach wie vor Wartungsarbeiten. Das Ganze dauert noch bis 5 Uhr an. Die Fahrbahnen in beiden Richtungen sind gesperrt. Es gibt aber Umleitungen ab Borken über die U44 und ab Schwalmtal über die U81. Die A71 Richtung Schweinfurt ist zwischen Arnstadt Süd und Stadt Ilm wegen Bauarbeiten noch bis ca. 6 Uhr gesperrt. Soweit unsere aktuellsten Meldungen von den Straßen.
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4: Ich sag mal herzlich willkommen und einen schönen guten Morgen wünscht Ronny Krabmann.

Musik von Channel 5. Isn't it you in der ARD-Hitnacht? 4.15 Uhr mittlerweile, Viertel 5. Jetzt aber raus aus den Federn. Wenn Sie 5 Uhr auf Arbeit sein müssen, dann müssten Sie jetzt schon fast unter der Dusche sein. Kaffeemaschine. Nee, Quatsch beiseite. Schön entspannt aufstehen. In der Ruhe liegt die Kraft. Guten Morgen, schreibt der Dominik. Wünsche einen schönen Morgen dem gesamten Team und allen, die jetzt schon wach sind und für gute Laune sorgen. Bin wieder auf Tour mit meinem Sprinter und höre das Nachtprogramm, die Musik und freue mich wie bei jeder Fahrt. Danke dafür und beste Grüße an alle, die mit den Autos unterwegs sind, Lkw-Fahrern, ob groß oder klein, ob Sprinterfahrer, allzeit gute Fahrt. Kommt gesund nach Hause oder auf Arbeit. Ihr werdet gebraucht, passt gut auf euch auf. Stimmt, alle, die des Nächtens oder auch tagsüber arbeiten, die im Wohle dessen unterwegs sind, dass es uns gut geht, die seien an dieser Stelle mal ganz herzlich erwähnt und gegrüßt und schön aufpassen auf den Straßen, ist wichtig. Ne? Egal wie ja, schön die Musik ist, wie gut die Laune ist, immer mal ein bisschen mit über die Schulter gucken und aufpassen, dass man gut und behütet durch diesen Tag kommt. Geld oder Liebe war heute unser Thema in dieser ARD-Hitnacht. Und ich muss wirklich sagen, vielen, vielen herzlichen Dank für die vielen, vielen Zuschriften. Ich glaube, es waren über 100 oder 150. Ich konnte es gar nicht alle so zählen und lesen. Ich habe versucht, alles zu beantworten, bin auch noch drüber, lese immer noch diese ganzen Geschichten und erfreue mich sehr an Ihren Gedanken und nehme davon ganz, ganz viel mit. Und wie mir die Hörer auch sagten, nehmen viele Hörer viele von den Gedanken was mit. Geld oder Liebe, was ist wichtiger? Am Ende kommt es darauf an, dass man doch gut aufgehoben ist in der Liebe und wenn man das nötige Kleingeld dazu noch hat und es teilen kann miteinander, verdoppelt sich die Freude und alles, was dazu gehört. Und von daher, tja, Geld oder Liebe, wie früher in der Fernsehsendung. War eine schöne Erinnerung. Dankeschön an dieser Stelle für all die tollen Zuschriften. Es hat mir ganz, ganz viel Spaß gemacht. Und ja, ich möchte mich an dieser Stelle auch nochmal ganz, ganz herzlich bedanken für Ihre Offenheit und diese wunderbaren Gedanken, die Sie mit mir, die ihr mit mir geteilt habt. So, und wir machen weiter mit ganz viel Musik. Rosenschanz, Liebe ist alles und erstmal hier Mr. Michael Jackson.

Schöne Nummer. Entwarnung auf der B27, B33, Villingen-Schwenningen, Schaffhausen, kein Falschfahrer mehr. Zwischen Bad Dürrheim und Hüfingen, B31 unterwegs. Das sind doch richtig gute Nachrichten. Wir wünschen gute und sichere Fahrt. Ja, und um unser Thema Geld oder Liebe nochmal zu beschließen, Liebe ist alles. Dieser Meinung ist Rosenstolz. Und das setzt doch einen wunderbaren Schlusspunkt unter unserer interaktiven Aktion in dieser Sendung. Wo ich mich nochmal ganz herzlich bedanke bei allen, die geschrieben haben. Auch beim Frank, der mir gerade noch Hinweis zur Sendung gegeben hat. Ich habe ihm mal was zurückgeschickt, ein offizielles Statement zur Sendung. Dürfte Sie interessieren.

0: Gute Laune Musik am frühen Dienstagmorgen von Robbie Williams, Candy. Tja, ich glaube, da macht auch unseren Straßenbahnfahrern in Deutschland, U-Bahnfahrern, Busfahrern, die Fahrt richtig Spaß zum Start in den neuen Tag. Guten Morgen allen, die da auf der Straße gerade unterwegs sind und natürlich eine gute und sichere Fahrt. Hier ist der Verkehrsservice in der ARD-Hitnacht. A40 Duisburg-Essen zwischen Mülheim-Winkhausen und Dreieck-Essen-Ost. Bauarbeiten bis Donnerstag. In beiden Richtungen Fahrbahn gesperrt. A49 Gießen-Kassel zwischen Schwalmstadt und Neuental. Wartungsarbeiten, die gehen noch eine halbe Stunde bis 5 Uhr. Beide Richtungen der Fahrbahn sind gesperrt. Es gibt eine Umleitung ab Borken über die U44, ab Schwalmstadt über die U81. A42 Dortmund Richtung Kamp-Lindfort zwischen Kreuzessen-Nord und Bottrop-Süd, 5 bis 5 Uhr Fahrbahn gesperrt. Der Grund hierfür: auf der Kanalbrücke wird ein Gerüst aufgebaut. A71 Richtung Schweinfurt zwischen Arnstadt-Süd und Stadt-Ehm, wegen Bauarbeiten die Fahrbahn noch gesperrt, bis circa 6 Uhr steht hier.
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0: So, und jetzt mal hier raus aus den Federn. Ganz entspannt. Sollte jetzt der Wecker geklingelt haben, dann ein ganz besinnliches, schönen guten Morgen. Der neue Tag ruft. Am Mikrofon Ronny Krabmann.

Das ist so eine coole Nummer. Die spiele ich gern am frühen Morgen. Guten Morgen, Deutschland. Hier ist die ARD-Hitnacht mit Sister Sledge aus dem Jahr 79. Mit Lost in Music, sich in der Musik verlieren. Aus dem Album We Are Family war ja ein Welthit. Lost in Music. Schöne Nummer. Einfach nur eine schöne Nummer. 4.44 Uhr. In 16 Minuten ist es 5. Und jetzt wünschen wir einen guten Start in den neuen Tag und hoffen, dass alles so gelingt, wie Sie es sich vorgenommen haben. Also, raus aus den Federn. Guten Morgen, Deutschland. Willkommen im neuen Tag. 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

Hotel, Chris Isaak, hier in der ARD-Hitnacht. 4:51 Uhr, 9 Minuten noch, dann ist es 5 und in einigen Teilen Deutschlands übernehmen die Kollegen der Morningshows. Die haben was Schönes vorbereitet, tolle Musik, tolle Überraschungen und natürlich jede Menge Informationen aus der Region, die Sie garantiert interessieren. Also dranbleiben lohnt sich auf jeden Fall. Das Team der ARD-Hitnacht wünscht einen guten Wochenstart. Also so richtig rein in die Woche, ne? Montag zählt ja nicht. Und einen ja, bestmöglichen Start in den Tag heute. Und dass Sie alles schaffen, was Sie sich vorgenommen haben. Wer gehört mit zum Team? Natürlich die Technik und die Redaktion, die Musikredaktion und meine Wenigkeit. Mein Name ist Ronny Krabmann. Grüße Sie und freue mich schon auf das nächste Mal.

0: Guten Morgen, es ist Dienstag in Mecklenburg-Vorpommern. Hier ist der Frühstücksclub auf NDR 1 Radio MV und jetzt ist es 5 Uhr. Feuerwehreinsatz am Abend in Teterow, Marilyn Pagel. Was ist da passiert?
1: Ja, ausgebrochen ist der Brand wohl auf einem Balkon in der 5. Etage eines Mehrfamilienhauses in der Straße der Freundschaft. Die Flammen griffen dann auf die Wohnung über, die völlig ausbrannte. Beim Versuch, den Brand zu löschen, wurde die Mieterin leicht verletzt. Die Feuerwehr rückte mit mehr als 30 Einsatzkräften an. Das Haus, gesamte Haus musste evakuiert werden. Die Ermittlungen zur Brandursache laufen. Bei uns im Land gab es gestern mehrere Mahnwachen. Anlass der Anschlag auf den CSD in Berlin. Auf dem Marktplatz in Neubrandenburg kamen am Nachmittag etwa 150 Menschen zusammen. Weitere Mahnwachen gab es in Waren, Greifswald und Schwerin. In Schwerin kündigte Innenminister Pegel an, dass Sicherheitskonzepte überprüft werden sollen. Im Hafen von Wismar ist erneut ein Großwal aufgetaucht. Nach Angaben des Umweltministeriums wirkt er nach bisherigen Erkenntnissen vital. Sportbootführer und Wassersportler werden gebeten, größtmöglichen Abstand zu halten. Möglicherweise handelt es sich um einen Buckelwal, der vor einigen Tagen bereits in der Kieler Förde gesehen wurde.
0: Das Wetter für uns in Mecklenburg-Vorpommern mit Tatjana Brandt.
2: Freundlich und trocken bei bis zu 24 Grad im Laufe des Tages. Ziehen vor allem im Land von West nach Ost, aber sonst ein paar dickere Wolken durch, die bleiben harmlos. 12 Grad sind es in Goldberg, 14 in Großkortshagen, 15 am Darßer Ort. Und der 3-Tage-Trend, sonnig, trocken und heiß. Ab Donnerstag steigt auch wieder das Gewitterrisiko.
0: 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Die Straßen sind frei, gute Fahrt.
2: Dann wird geblitzt auf der A14, Höhe Parkplatz Platerberg beidseitig. A24 Richtung Hamburg zwischen Zarentin und Godow. Lietzow Richtung Bergen, Höhe Ralswiek auf der B96. Ebenso Richtung Autobahn, Höhe Rastplatz Rügenblick. Die 103 Ortseingang Warnemünde, B105 Rheinberg Richtung Stralsund. 192 Ortsausgang Wulkenzin Richtung Penzlin. In Christinfeld Richtung Eulenkrug, Bodin Richtung Renzo und Ortsausgang Röbel Richtung Dambeck.
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4: Guten Morgen.
2: In Schmerzin.
0: In Dabel.
2: Und in Meßlin.
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2: Mhm. Marc Ember jetzt für Sie im Frühstücksclub auf NR1 Radio MV. Guten Morgen.

0: Guten Morgen. 8:08. Hier ist der Frühstücksclub. 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Hagel. Starkregen, Ernteausfall. Der 13. Juli, das ist ein Tag, den man in Zarrentin, in Hagenow und in Wittenburg nicht mehr so schnell vergessen wird. Da war das Unwetter in Westmecklenburg.
1: Also um 16.30 Uhr hat es angefangen, hier leicht zu regnen erst und zu gewittern. Dann kam sehr Starkregen und sehr viel Wind, bis dann die riesigen Hagelkörner losgingen und auf einmal kein Wasser mehr abgeflossen ist, gar nichts. Unser Keller läuft voll.
2: Dazu gibt es jetzt eine Nordreportage, Landunter in Westmecklenburg, die Sie ab sofort in unserem NDR-Doku-Kanal auf YouTube sich angucken können. Dort sehen Sie Bilder, ja, die tatsächlich fassungslos machen, wie innerhalb weniger Minuten, besonders in Wittenburg, Wasser in Wassermassen versinkt. Bis zu 100 Liter pro Quadratmeter Regen. Dazu Hagelkörner so groß wie Hühnereier.
3: Ja, mir geht's richtig scheiße. Also ja, der Hagel hat uns voll überrascht hier. Ne? Das Abwasser schafft das nicht. Ist von der Straße alles bei mir auf dem Hof. Dann durchs Kellerfenster unten rein. Die Nachbarschaft hilft wenigstens.
0: Ja, Sie sehen nämlich auch ein Land, das zusammenhält.
4: Mit meinem Lebensgefährten von meiner Mama sind wir in die Garage und dann kamen wir nicht mehr raus. Und wir hatten Angst, muss man wirklich sagen. Aber wir haben gut zusammengearbeitet in der Familie, alles frei bekommen. Wir sind gewappnet fürs nächste Mal.
2: Na, hoffentlich nicht. Landunter in Westmecklenburg, eine wirklich sehr beeindruckende Nordreportage. Zu sehen ab sofort im NDR-YouTube-Kanal, Doku-Kanal.
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Der Frühstücksclub hier, NDR1 Radio MV, immer mit dem zuverlässigsten Verkehrsservice für uns in Mecklenburg-Vorpommern. Vorsicht bitte auf der A20, Rostock Richtung Lübeck, zwischen Kreuz Wismar und Wismar Mitte. Da steht ein defektes Fahrzeug und es befindet sich eine Ölspur auf der Fahrbahn. Sage ich lieber nochmal, Vorsicht bitte auf der A20, Rostock Richtung Lübeck, zwischen Kreuz Wismar und Wismar Mitte, ein kaputtes Auto und eine Ölspur auf der Fahrbahn. 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

0: Auf der Freilichtbühne von Born laufen ja im Moment die Darts-Festspiele. Die Heiden von Kummerow, präsentiert von uns, von NDR1 Radio MV und vom Nordmagazin. Und die Vorstellungen, die sind auf Hochdeutsch, aber an manchen Abend sogar auf Platt.
1: Und unser Telefonspaßvogel Leif Tennemann, der hat dort sein Plattdeutsch-Wörterbuch vergessen. Und helfen soll jetzt Heike Spierling von der Kurverwaltung Born. Vorsicht, Leif.
2: Kurverwaltung Born,
1: schönen guten Tag.
3: Wunderschönen guten Tag, Kaschewski. Sagen Sie, ich habe eine Frage. Ich war bei diesen Das-Festspielen bei Ihnen in Born.
2: Ja.
3: Habe ich durch einen blöden Zufall mein Plattdeutsch-Wörterbuch da irgendwie liegen gelassen? Ist das bei Ihnen angekommen?
2: Nee, hier ist nichts abgegeben worden bei uns hier in der Kurverwaltung.
3: Wir sind extra in die Plattdeutsch-Aufführung gegangen. Das ist ja hoch im Plattdeutsch, je nachdem, ne?
2: Ja.
3: Und da habe ich geguckt, immer, dass ich das übersetze und so, weil ich will das lernen.
2: Ja, sonst müssten Sie mal den Herrn Ziemann, das ist der Intendant, anrufen.
3: Sie können nicht das immer da rausgehen und gucken auf der Bühne.
2: Nee, das ist ja hier noch ein Stück. Ich bin hier alleine. Ich kann hier nicht mal eben hier 100 Meter um die Ecke gehen.
3: Naja, aber dass Sie mal gucken, mir ist das ja auch wichtig, wissen Sie?
2: Nein, ich kann es nicht. Ich bin alleine hier und ich habe noch Öffnungszeiten.
3: Passen Sie mal auf, wir werden demnächst wieder in eine Vorstellung gehen, plattdeutsche Variante von der Heiden von Kummerow. Die haben ja hoch im Platt. Ich habe bloß mehr Wörterbuch nicht. Können Sie dann nicht kommen und setzen sich mit in die Bank und übersetzen simultan eine Vorstellung?
2: Oh, was soll ich machen?
3: Dass Sie sich hinsetzen und dann mir das übersetzen.
2: Oh, das kann ich leider nicht.
3: Ich bringe auch ein paar Bämmen mit, schön was zu trinken, gemütlich, ja?
2: Nein.
3: Doch, ich bringe auch ein Kissen mit, extra für Sie.
2: Nein.
3: Ich stehe am Eingang bereit mit der Karte für Sie als Simultanübersetzerin bei der DAS-Festspiele.
2: Ach nö, jetzt ist aber gut, ne?
3: Wieso?
2: Jetzt ist Schluss, ne?
3: Warum?
2: Ich muss jetzt auch weitermachen. Ich habe Gäste vorm Tresen.
3: Passen Sie auf, ich stehe da am Eingang da mit der Karte und dann auf dem Schild oben steht, Vorsicht, live, hier ist live Tennemann.
2: Oh mein Gott. Ich bin fix und fertig. Ich dachte, na hoffentlich kriegen Sie mich mal nicht, aber jetzt haben Sie mich gekriegt.
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1: Nicole Kidman, Robbie Williams, Something Stupid auf NDR 1 Radio MV um kurz vor 5:30.

0: Hier ist der Frühstücksclub. Gleich ist es 5:30.
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0: Feueralarm gestern Abend in Teterow, Marilyn Pagel. Dort musste ein Haus evakuiert werden.
2: Ja, 33 Feuerwehrleute waren vor Ort, um den Brand zu löschen. Eine Frau wurde leicht verletzt. Caroline Bayer aus dem Ostseestudio mit Einzelheiten.
3: Gegen 19 Uhr war der Brand auf dem Balkon einer Wohnung in der 5. Etage des Hauses ausgebrochen. Das Feuer breitete sich schnell aus, sodass die Flammen in die Wohnung vordrangen und diese vollständig ausbrannte. In der darunterliegenden Wohnung kam es zu einem Schaden durch das Löschwasser. Die 15 Bewohner des Mehrfamilienhauses konnten in Sicherheit gebracht werden. Die Frau, die in der Wohnung lebte, in der das Feuer ausbrach, wurde leicht verletzt, als sie selbst versuchte, den Brand zu löschen. Laut Polizei ist die Ursache bisher unklar. Die genauen Umstände müssen jetzt durch einen Brandursachenermittler geklärt werden.
2: Große Anteilnahme bei uns in Mecklenburg-Vorpommern nach dem Anschlag auf den Berliner CSD. Bei einer Gedenkveranstaltung in Schwerin war auch Innenminister Pegel dabei. Sicherheitskonzepte bei Veranstaltungen im Land sollen noch einmal überprüft werden, sagte Pegel.
4: Wir haben in Berlin gesehen, dass es eben nicht der zentrale Demonstrationszug war, der angegriffen worden ist, sondern auf Nebenflächen, Parkanlagen, die daneben liegen, wo Menschen gleichwohl, die zur Demonstration wollten, davon weggegangen sind, kurz pausiert haben, die dort vermutlich zusammengekommen sind, dass also auch auf solchen Nebenflächen zwischenzeitlich Gefahren, die wir noch einmal genauer anschauen müssen, lauern können. Und genau darauf stellen sich 16 Bundesländer ein. Ich glaube, dass wir in den letzten Jahren ganz gute Maßgaben miteinander erarbeitet haben, wie wir mit dem eigentlichen Aufzug umgehen, aber dass wir sehr viel weiter darüber hinausdenken müssen, dass wir nicht nur die Zuwegungen, sondern auch die Nebenflächen beachten müssen. Das ist das, was wir momentan gemeinsam prüfen, ob das in allen Sicherheitskonzepten hier im Land und in anderen Bundesländern schon hinreichend berücksichtigt ist.
2: Die Einsatzkräfte in Spanien und Frankreich versuchen weiter, die Großfeuer einzudämmen. Für die kommenden Tage erwarten Wetterexperten allerdings eine neue Hitzewelle mit Temperaturen von bis zu 40 Grad. Das könnte die Löscharbeiten erschweren. In Frankreich ist nach Angaben der Behörden ein Brand im Südwesten des Landes eingedämmt. Das weitaus größere Feuer in der Nähe von Bordeaux wühte aber weiter. In Spanien hat sich die Situation rund um Madrid nur leicht verbessert und auch in Portugal sind jetzt mehrere Waldbrände ausgebrochen. Die EU warnt, dass die Einsatzkapazitäten bald erschöpft sind. Zum zweiten Mal in diesem Jahr gibt es heute einen Dreifachanlauf von Kreuzfahrtschiffen in Warnemünde. Erstmals wird auch ein Yachtkreuzfahrtschiff erwartet. Aus dem Ostseestudio Axel Krummenauer.
5: Die Marina und die Ambition sind zwei mittelgroße Kreuzliner, die jeweils rund 1200 Passagieren Platz bieten. Sie machen an den Kreuzfahrtterminals fest. Der Hingucker aber dürfte die Evrima sein, ein Yachtkreuzfahrtschiff, das laut Hafenbetreiber Rostock Port zu den exklusivsten Angeboten am Markt zählt. Auf den 8 Decks gibt es Suiten für lediglich knapp 300 Passagiere. Jens Scharner, einer der Geschäftsführer von Rostock Port, sieht darin auch die Bestätigung, dass Rostock im Wettbewerb um hochwertige Kreuzfahrtkonzepte weiter an Bedeutung gewinnt. Die Evrima wird an den Liegeplätzen 1 bis 4 festmachen, also direkt vor den Wohnmobilstellplätzen auf der Mittelmole.
0: Und das Wetter zum Dreifachanlauf in Warnemünde jetzt von Tatjana Brandt.
6: Ja, sieht gut aus. Hoch Olaf kommt nämlich und der sorgt für ruhiges und vor allem auch deutlich wärmeres Wetter. Geht heute ja schon mal gut los mit Temperaturen von bis zu 24 Grad. Viel Sonne dazu. So ein paar harmlose Wolken schmuggeln sich über den Tag noch dazu. 12 Grad haben wir in Marnitz, 13 Grad sind es in Ueckermünde, 14 bei Ihnen gehören auf Rügen und der 3-Tage-Trend. Mittwoch und Donnerstag bringen uns mit Temperaturen noch mal ordentlich ins Schwitzen von über 30 Grad, aber genau so muss ich ja im Sommer anfühlen.
0: Okay. 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Weiter bitte Vorsicht auf der A20 Rostock Richtung Lübeck zwischen Kreuz Wismar und Wismar Mitte. Da steht ein kaputtes Auto und es befindet sich eine Ölspur auf der Fahrbahn.
6: Es wird geblitzt auf der A14 Höhe Parkplatz Platerberg beidseitig. A24 Richtung Hamburg zwischen Zarrendin und Gudow. B96 Lietzow Richtung Bergen Höhe Ralswiek. Die B96 Richtung Autobahn Höhe Rastplatz Rügenblick. Ortseingang Warnemünde, die B103, B105 in Rheinberg Richtung Stralsund, B192 Ortsausgang Wulkenzin Richtung Penzlin, in Christinfeld Richtung Eulenkrug, Bodin Richtung Renzo und Ortsausgang Röbel Richtung Dambeck.
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6: Morgen. In Wesenberg.
0: In Plöven.
2: Und in Kleinbeelitz.
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6: Und es wird sonniger und wärmer bei uns in Mecklenburg-Vorpommern. 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
0: Sommermusik gibt es jetzt schon bei NDR1 Radio MV. Hier ist Toni Esposito, Kalimba de la Luna.

0: Udo und Andreas, Radiosong. Hier ist der Frühstücksclub auf NDR 1 Radio MV. Guten Morgen, Mecklenburg-Vorpommern, und schöne Grüße nach Ribnitz.
1: Und nach Hiesiendorf.
2: Heschendorf.
0: Und nach Klütz.
2: Klütz.
0: Mensch. Es ist Urlaubszeit bei uns in Mecklenburg-Vorpommern. Und Sie kennen bestimmt auch den einen oder anderen Urlauber, der schon mal an unseren schönen Ortsnamen in Mecklenburg-Vorpommern scheitert.
2: Also so wie du, meinst du, ne?
0: Tatjana.
2: Wir kümmern uns drum und freuen uns über Ihre Orte, die wir dann richtig aussprechen.
0: So wie Torgelow.
2: Torgelow. Ne? Einfach mal rüberschicken über die NDR und V-App, am besten per Sprachnachricht. Dann hören wir ja gleich richtig und falsch. Oder durchrufen 0800 5959 100.
0: Hier ist der Frühstücksclub NDR 1 Radio MV, jetzt mit Patrick Hernandez, Born to be Alive.

0: Guten Tag, Ihre Enkelin hat einen schweren Verkehrsunfall und braucht jetzt dringend Geld. Solche Sätze hören viele ältere Menschen am Telefon und dahinter steckt ja oft eine Betrugsmasche, über die wir hier bei NR1 Radio V sehr oft berichten, der sogenannte Enkeltrick. Betrüger setzen ältere Menschen unter Druck, erzählen von Notlagen und versuchen, an ihr Geld zu kommen.
1: Aber heute können wir mal über eine 80-jährige Frau berichten, die plitsch war und nicht drauf reingefallen ist. Freitagabend hat ihr Telefon geklingelt in Kühlungsborn und es war genau diese Masche. Ihre Enkelin hat ein Problem mit der Polizei und braucht jetzt 30.000 Euro, damit sie nicht ins Gefängnis muss. Der Frau wurde sogar ein Ort in Rostock genannt, wo sie das Geld in bar übergeben sollte, 30.000 Euro. Aber zum Glück hat die alte Dame nochmal mit ihrem anderen Enkel gesprochen, hat sich ihm mit der Geschichte anvertraut und er hat gesagt, Oma, das ist alles Quatsch. Die 30.000 Euro hat die Frau schön behalten.
0: Und die Betrüger gingen Gott sei Dank leer aus. Eine Geschichte, die zeigt, nachfragen, mit anderen sprechen.

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2: Es ist jetzt 6 Uhr.
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2: Hoher Sachschaden gestern Abend bei einem Brand in einem Mehrfamilienhaus in Teterow. Marilyn Pagel, eine Frau wurde auch noch leicht verletzt.
3: Ja, das Feuer war in ihrer Wohnung ausgebrochen, aber sie und alle anderen Bewohner konnten schnell in Sicherheit gebracht werden. Caroline Bayer aus dem Ostseestudio mit Einzelheiten.
4: Das Feuer entstand gegen 19 Uhr auf einem Balkon des Mehrfamilienhauses. Die Teterower Feuerwehr rückte mit 33 Kameraden an, um die Flammen zu bekämpfen. Die betroffene Wohnung brannte vollständig aus. Aber auch die darunterliegende Wohnung wurde in Mitleidenschaft gezogen. Dort entstand ein Wasserschaden. Insgesamt schätzt die Polizei die Schadenshöhe auf ca. 200.000 Euro. Die 15 Mieter des Mehrfamilienhauses konnten in Sicherheit gebracht werden. Die Frau, die in der Wohnung lebte, in der das Feuer ausbrach, wurde leicht verletzt, als sie selbst versuchte, den Brand zu löschen. Die Polizei muss nun die Brandursache ermitteln.
3: Innenminister Dobrindt hat sich nach dem Anschlag beim Christopher Street Day in Berlin dafür ausgesprochen, schärfer gegen sogenannte Gefährder vorzugehen. Der CSU-Politiker kündigte dazu ein neues Sicherheitspaket an. Aus Berlin, Jan Zimmermann.
5: Als ersten Punkt will Innenminister Dobrindt das Jugendstrafrecht ändern. Es brauche hier Regeln, dass Gefährder nicht nach diesem Recht behandelt werden und schon gar nicht auf Bewährung in Freiheit kommen, so der CSU-Politiker im Interview mit den ARD-Tagesthemen. Als zweiten Punkt plädiert Dobrindt für einen verstärkten Einsatz elektronischer Fußfesseln. Es gehe darum, die Bewegungsfreiheit von Gefährdern einzuschränken. Als dritten Baustein fordert der Innenminister bundesweit einheitliche Regeln für eine Präventivhaft. Das sei aus seiner Sicht zwingend notwendig, um Gefährder schneller aus dem Verkehr zu ziehen.
3: Nach dem Anschlag in Berlin gab es gestern bei uns im Land mehrere Mahnwachen, unter anderem in Neubrandenburg, Waren, Greifswald und Schwerin. Aus der aktuellen Redaktion Sven-Peter Martens.
6: Sebastian Witt, Vorsitzender des Landesverbandes Queerer Menschen in Mecklenburg-Vorpommern, erinnerte in Schwerin daran, dass der Christopher Street Day für eine friedliche und bunte Gesellschaft stehe. Dieser Schutzraum sei mit dem Anschlag zerstört worden. Innenminister Pegel sagte, was vergangenen Samstag in Berlin geschehen ist, sei ein schwerer Angriff auf die Community, aber eben auch auf unsere gesamte Gesellschaft gewesen. Bei der Mahnwache in Neubrandenburg stand auf einem Plakat einer Teilnehmerin: Wer Angst sät, wird zusammenhalten. Ernten. Die 150 Menschen waren sich auf dem Marktplatz einig, dass jetzt erst recht der CSD am 15. August in Neustrelitz stattfinden müsse. Ein Sicherheitskonzept dafür werde in Kürze zusammen mit der Polizei erarbeitet.
3: Ab heute kann über das Jugendwort des Jahres 2026 abgestimmt werden. 3 Wochen haben Jugendliche und junge Erwachsene zwischen 11 und 20 Jahren Zeit, sich zu entscheiden. Zur Auswahl stehen 10 Begriffe und Redewendungen. Dazu gehören gute Käse, eine Redewendung, mit der Lob oder Zustimmung ausgedrückt wird. Super, das Wort stammt aus dem Türkischen und bedeutet super. Und Digger, ein Klassiker unter den Jugendwörtern. Die Abstimmung über das Jugendwort des Jahres organisiert der Langscheid Verlag und der Sieger wird im Oktober verkündet.
7: Was war das mit dem Käse?
3: Gute Käse.
8: Hast du gut gemacht. Gute Käse,
7: Marilyn. Gute Käse, Marilyn.
8: Gute Käse. Ja. Und Dicker. Ja gut, das kenne ich ja schon.
9: Das habe ich auch schon gesagt.
8: Das kenne sogar ich.
7: Dann sind wir alle noch jung. So.
8: Oh, genau. Das hast du schön gesagt.
7: Das Wetter für uns in Mecklenburg-Vorpommern mit Tatjana.
8: Ja, da gibt es heute schon mal so den Vorgeschmack wieder auf den Sommer. Die Temperatur geht rauf an der Küste mit auflandigem Wind auf bis zu 22 Grad. Im Land kommen wir sogar auf bis zu 24, 25 Grad. 12 Grad sind es aktuell in Kalübbe, 13 Grad in Klütz, 14 in Bergen auf Rügen. Im Laufe des Tages ziehen von West nach Ost noch so ein paar dicke Wolken rein. Insgesamt aber bleibt es trocken. Und der 3-Tage-Trend, der Sommer kommt also wieder in Fahrt. Morgen und am Donnerstag kriegen wir Ü30 und am Freitag wird es wieder ein bisschen wechselhafter.
7: Gute Käse. 4:06, NDR 1 Radio MV, der zuverlässigste Verkehrsservice für uns in Mecklenburg-Vorpommern. Rostock, wegen eines Brandes im Hedder-Zinner-Weg werden alle Anwohner gebeten, Fenster und Türen zu schließen.
8: Dann wird geblitzt auf der A14, Höhe Parkplatz Platerberg beidseitig. A24 Richtung Hamburg zwischen Zarentin und Gudow. B96 Lietzow Richtung Bergen, Höhe Ralswiek. Die 96 Richtung Autobahn, Höhe Rastplatz Rügenblick. Ortseingang Warnemünde auf der B103. B105 in Rheinberg Richtung Stralsund. Die 192 Ortsausgang Wulkenzin Richtung Penzlin. In Christinenfeld Richtung Eulenkrug. Bodin Richtung Renzo und Ortsausgang Röbel Richtung Dambeck.
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1: 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Guten
8: Morgen. In Neubrandenburg.
2: In Zingst.
3: Und in Komorow.
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8: Mit Marlen Pagel, Robert Holm und Tatjana Brandt. Guten
2: und
8: Morgen.
2: Und wir grüßen heute Morgen alle in Bollewig.
8: Bollewig.
2: Auch alle in Häschendorf.
8: In Häschendorf, ja.
2: Und in Güstrow.
8: Und in Güstrow.
2: So viele Orte, die unsere Urlauber gerne falsch aussprechen. Und die sammeln wir heute Morgen.
8: Ja, wird Ihr Ort auch gerne mal falsch ausgesprochen? Vor allem wie und wie heißt er richtig? Gerne melden 0800 59 59 100. Auch über die NDR im VF. Am besten da per Sprachnachricht. Dann hören wir ja falsch und richtig.
2: Und hier kommt ein Song mit vielen Ortsnamen. Außerhalb von Mecklenburg-Vorpommern, aha. Aruba, Jamaica, Key Largo. Hier sind die Beach Boys mit Kokomo. Guten Morgen.

0: jetzt nicht Schachmann.
1: Mit uns kommen Sie gut in den Dienstag. Hier ist der Frühstücksclub. Hier ist NDR 1 Radio MV.
2: Und herzlich willkommen an dieser Stelle auch an alle Urlauber bei uns im Land. Schön, dass Sie da sind. Wir helfen Ihnen heute Morgen so ein bisschen, was die Orte in unserem Land angeht. Den einen oder anderen spricht man da ja auch gerne mal falsch aus, ne?
1: Bollewig zum Beispiel.
2: Bolewig.
1: Wir gucken mal in Ihre Region zu unseren Reportern. Fabian Weishaupt im Mecklenburg-Studio in Schwerin. Welche Orte werden bei euch besonders häufig falsch ausgesprochen?
3: Ja, bei uns in Westmecklenburg gibt es da ein paar Klassiker, die gerade für Urlauber immer wieder herausfordernd sind. Das Ostseebad Boltenhagen wird gerne auch Boltenhagen ausgesprochen. Mhm. Oder Parchim habe ich auch schon mehrmals als Parchim gehört.
1: Oh, okay.
3: Aber auch Lübs und Klütz, also gesprochen mit langem Ü, die werden immer mal wieder zu Lübs und Klütz. Fellan, mit V geschrieben, aber doch eher mit F gesprochen, ist dann noch dabei. Und Turis in Wismar, denen bereitet das Schabbel-Museum immer wieder leichte Schwierigkeiten. Das wird schon mal zum Schabell-Museum. Mhm. Konrad Buchwald, wie ist es denn bei euch in Greifswald?
4: Ja, die absoluten Klassiker hier bei uns sind Stralsund für Stralsund und Lötz für Lötz. Und was die Sache nicht unbedingt einfacher macht, es gibt auch einen Ort, der Lötz heißt, der liegt aber bei Burg Stargard. Also am besten einfach bei Lötz bleiben. Und was ich auch schon öfter mal gehört habe, war Usedom statt Usedom oder Riebnitz-Dammgarten statt Riebnitz-Dammgarten. Und hier in Greifswald haben wir einen Fluss, der wird auch gerne mal Rück oder Riek ausgesprochen, der heißt aber Rick. Also im Zweifel immer die Einheimischen fragen.
2: Ja, siehst du, wir lernen auch noch was dazu. Wie sieht's in Ihrer Region aus? Schicken Sie uns gerne Sprachnachricht über die NDR MV-App.
1: Welche Orte in den Regionen Landkreis Rostock und Mecklenburgische Seenplatte besonders für Verwirrung sorgen bei der Aussprache? Das hören Sie dann um kurz nach 7 hier im Frühstücksclub auf NDR 1 Radio MV. Jetzt hören Sie erstmal ein Kultet. Hier sind die Bee Gees mit Night Fever.

0: gibt einen ganz frischen Blitzer zwischen Parchim und Mestlin. Den hat Marco gerade gemeldet über die NDR MV-App. Es ist jetzt 6.17 Uhr.
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0: Es ist jetzt 6.20 Uhr.
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2: Wir kriegen immer sofort eine Nachricht, wenn etwas Schlimmes passiert. Auf allen Kanälen werden wir informiert. Passiert aber mal was Gutes, dann kriegen wir es kaum mit. Journalistisch ist das alles erklärbar und nachvollziehbar, aber es prägt unseren Blick auf die Welt. Oft entsteht so der Eindruck, die Welt besteht vor allem aus Krisen, aus Konflikten und Skandalen. Dabei ist die Welt ja auch eine andere, nicht nur eine schlechte. Letztes Wochenende zum Beispiel waren tausende Fans von Hansa Rostock in London. Ein Video zeigt sie auf der Tower Bridge. Sie stehen da in weißen T-Shirts, vereint, direkt hinter dem blau-weißen Hansa-Banner und singen. Vor lauter schlechter Nachrichten vom Wochenende ist diese vielleicht etwas untergegangen. Dabei lief es so ungemein friedlich ab. Es wurden keine Klos zerstört und es gab auch sonst keinen Krawall. Tausende haben ihren Verein gefeiert und sind glücklich wieder nach Hause gefahren. Für mich war das etwas überraschend, weil ich Menschen auch vorschnell in Schubladen stecke. Weil einige Mist bauen, traue ich einer ganzen Gruppe weniger zu. Achtet auf das, was liebenswert ist und Lob verdient, schreibt Paulus in der Bibel. Und für mich ist das eine Einladung, dem Guten genauso viel Aufmerksamkeit zu schenken wie dem Schlechten und Menschen zuzutrauen, dass sie auch anders können. Vielleicht verändert das nicht unsere Welt, aber unseren Blick auf sie.
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0: Guten Morgen, hier ist der Frühstücksclub. Es ist jetzt 6:30.
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0: Feueralarm gestern Abend in Teterow, Marilyn Pagel, da musste ein Haus evakuiert werden.
2: Ja, 33 Feuerwehrleute waren vor Ort, um den Brand zu löschen. Eine Frau wurde leicht verletzt. Aus dem Ostseestudio Caroline Bayer.
3: Gegen 19 Uhr war der Brand auf dem Balkon einer Wohnung in der 5. Etage des Hauses ausgebrochen. Das Feuer breitete sich schnell aus, sodass die Flammen in die Wohnung vordrangen und diese vollständig ausbrannte. In der darunterliegenden Wohnung kam es zu einem Schaden durch das Löschwasser. Die 15 Bewohner des Mehrfamilienhauses konnten in Sicherheit gebracht werden. Die Frau, die in der Wohnung lebte, in der das Feuer ausbrach, wurde leicht verletzt, als sie selbst versuchte, den Brand zu löschen. Laut Polizei ist die Ursache bisher unklar. Die genauen Umstände müssen jetzt durch einen Brand Ursachenermittler geklärt werden.
2: Die Einsatzkräfte in Spanien und Frankreich versuchen weiter, die Großfeuer einzudämmen. Für die kommenden Tage erwarten Wetterexperten allerdings eine neue Hitzewelle mit Temperaturen von bis zu 40 Grad. Das könnte die Löscharbeiten erschweren. In Frankreich ist nach Angaben der Behörden ein Brand im Südwesten des Landes eingedämmt. Das weitaus größere Feuer in der Nähe von Bordeaux wühte aber weiter. In Spanien hat sich die Situation rund um Madrid nur leicht verbessert. Und auch in Portugal und in Italien sind jetzt mehrere Waldbrände ausgebrochen. Die EU warnt, dass die Einsatzkapazitäten bald erschöpft sind. Große Anteilnahme bei uns in Mecklenburg-Vorpommern nach dem Anschlag auf den Berliner CSD. Bei einer Gedenkveranstaltung in Schwerin war auch Innenminister Pegel dabei. Sicherheitskonzepte von Veranstaltungen im Land sollen noch einmal überprüft werden, sagte Pegel.
4: Wir haben in Berlin gesehen, dass es eben nicht der zentrale Demonstrationszug war, der angegriffen worden ist, sondern auf Nebenflächen, Parkanlagen, die daneben liegen, wo Menschen gleichwohl, die zur Demonstration wollten, davon weggegangen sind, kurz pausiert haben, die dort vermutlich zusammengekommen sind, dass also auch auf solchen Nebenflächen zwischenzeitlich Gefahren, die wir noch einmal genauer anschauen müssen, lauern können. Und genau darauf stellen sich 16 Bundesländer ein. Ich glaube, dass wir in den letzten Jahren ganz gute Maßgaben miteinander erarbeitet haben, wie man mit dem eigentlichen Aufzug umgeht, aber dass wir sehr viel weiter darüber hinausdenken müssen, dass wir nicht nur die Zuwegungen, sondern auch die Nebenflächen beachten müssen. Das ist das, was wir momentan gemeinsam prüfen, ob das in allen Sicherheitskonzepten hier im Land und in anderen Bundesländern schon hinreichend berücksichtigt ist.
2: Die Suche nach dem Wal in der Wismarer Bucht geht weiter. Gestern wurde dort das Tier von Bauarbeitern entdeckt. Seitdem sucht die Wasserschutzpolizei nach dem Wal. Aus dem Mecklenburg-Studio Fabian Weishaupt.
5: Nach ersten Schätzungen ist der Wal etwa 8 Meter lang. Bauarbeiter hatten gestern die Wasserschutzpolizei alarmiert. Zuletzt ist der Wal gegen 11 Uhr bei Hoben gesehen worden, nördlich des Hafens. Vermutet wird, dass es sich erneut um einen Buckelwal handelt. Die Haut des Tieres sieht laut Polizei nicht gut aus, da der Salzgehalt der Ostsee für Buckelwale eigentlich zu niedrig ist. Ab Sonnenaufgang sucht die Wasserschutzpolizei weiter im Hafen, eng abgestimmt mit dem Umweltministerium in Schwerin. Schon vor 1,5 Wochen war ein ähnlicher Wal in der Kieler Förde gesichtet worden, kurz danach in der Flensburger Förde.
0: Das Wetter für uns in Mecklenburg-Vorpommern mit Tatjana Brandt.
6: Freundlich und trocken bei bis zu 25 Grad im Laufe des Tages. Ziehen vor allem im Land noch so ein paar Wolken durch, gerade von West nach Ost. Die bleiben aber harmlos. Es bleibt wie gesagt trocken. 11 Grad haben wir aktuell in Friedrichsruhe. 12 sind es in Großschwansee. 13 Grad in Klausdorf. Und der 3-Tage-Trend sonnig, trocken und heiß. Ab Donnerstagabend steigt dann auch wieder das Gewitterrisiko.
0: 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In Rostock gibt es einen Brand im Hedder-Zinner-Weg. Deswegen werden die Anwohner gebeten, Fenster und Türen zuzumachen.
6: Geblitzt wird auf der A14, Höheparkplatz Platerberg beidseitig, A24 Richtung Hamburg zwischen Zarrentin und Gudow, B96 Lietzow Richtung Bergen, höher als Wieg, B96 Richtung Autobahn, höher Rastplatz Rügenblick und zwischen Samtens und Bergen, die 103 am Ortseingang Warnemünde, B105 in Rheinberg Richtung Stralsund, B192 Ortsausgang Wulkenzin Richtung Penzlin, B321 zwischen Bandenitz und Hagenow, höher Autobahn, in Christinfeld Richtung Eulenkrog, Bodin Richtung Renzow, Heringsdorf am Bahnhof zwischen Parchim und Meslinhöhe Herzberg, Ortsausgang Röbel Richtung Dambeck, dann zwischen Warsow und Neukahlen und zwischen Ziesendorf und der A20.
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0: Mit Marilyn Pagel, mit Tatjana Brandt und ich bin Robert Holm. Und wir kümmern uns heute Morgen um die Ortsnamen bei uns in Mecklenburg-Vorpommern. Da gibt es ja doch einige, die man falsch aussprechen kann.
8: Guten Morgen, hier ist Christian aus Berlin von der Insel Rügen. Ich habe noch einen Klassiker. Ich hatte früher mal einen Kollegen, der immer gesagt hat, ich bin durch Pacewalk gefahren. Lange, lange habe ich überlegt, was er damit meinte, bis wir immer drauf kamen. Das ist ja Pasewalk.
2: Ja, bei welchen Orten verdrehen Sie denn mal gerne die Ohren, wenn Sie falsch ausgesprochen werden? Schicken Sie uns gerne mal eine Sprachnachricht über die NDR im Vorab oder rufen Sie durch 0800 59 59 100.
0: Marilyn, hast du noch eine auf Lager?
9: Ja, sehr gern genommen ist auch in der Mecklenburgischen Seenplatte groß oder klein Plasten.
2: Plasten.
0: Ja. Oh Gott, das wusste ich aber auch
2: nicht. Meistens lang gesprochen, ne?
0: Ja. Man lernt hier heute Morgen so viel.
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0: Elvis Presley auf NDR 1 Radio MV. Und bitte wundern Sie sich nicht, wenn Sie in unserer Hansestadt Stralsund bald das hier hören.
1: Nächste Haltestelle Langendorf.
2: Nächste Haltestelle Kleinkurzhagen.
3: Nächste Haltestelle Zitterpenningshagen.
4: Nächste Haltestelle Wendorf bei Stralsund.
5: Oh, es sind die süß. Ja, in den Stadtbussen von Stralsund sind bald Schülerinnen und Schüler aus der Stadt zu hören. Die sagen dann nämlich immer alle Haltestellen an. Auf Rügen gibt's das schon, sagt Michael Lang von der Verkehrsgesellschaft Vorpommern-Rügen. Und da kommt das auch richtig gut an, also nicht nur bei den Fahrgästen.
6: Die Kinder selber, die dann stolz wie Bolle mit ihren Eltern und Großeltern und Freunden dann wirklich in den Bussen mitgefahren sind und dann gesagt haben, hier, das ist meine Haltestelle, die habe ich gesprochen.
0: Und auch in Stralsund werden die Kinder bestimmt bald stolz wie Bolle durch die eigene Stadt fahren. Die haben insgesamt 151 Stationen so richtig im Tonstudio eingesprochen. Mhm. Die neuen Ansagen, die werden jetzt gerade noch getestet und richtig eingestellt, dass die nachher auch wirklich im Bus gut zu verstehen sind. Und wenn alles gut geht, werden die Kinderansagen zum Ende der Sommerferien in allen Stralsunder Stadtbussen zu hören sein. Ja, erstmal für immer.
6: Das ist eigentlich unser Ziel. Wir sind jetzt keine Veranlassung, die irgendwann wieder runterzunehmen.
5: Ja, ist auch gut so. Die sind auch süß, ne? Komm, einen haben wir noch.
1: Nächste Haltestelle Schmetshagendorf.
2: Nächste Haltestelle Parodorf.
0: Oh, wirklich süß.

0: Heißt das jetzt Pudakla oder Pudagla? Heißt das jetzt Güstrow oder Güstrow? Wir klären das heute Morgen im Frühstücksclub auf NDR 1 Radio MV. Es gibt ja ziemlich viele Ortsnamen bei uns in Mecklenburg-Vorpommern, die man falsch aussprechen kann, wo es auch gar nicht so leicht ist.
1: Ja, und gerade ist ja auch Urlaubszeit. Und da wollen wir es Ihnen als Urlauber ein bisschen leichter machen. Wir haben eine Nachricht auch von Alex bekommen. Ich als Einheimische aus MV frage mich immer, wie Benten bei Lübs ausgesprochen wird. Aha. Also mit langen oder mit kurzem E
0: Benten.
1: Hinten. Benten. Benten. Nee, nicht Benten. Hinten. Nee. Wenn dann Benten. Benten. Vorne. Benten.
0: Ach, Benten.
1: Benten. Hätte ich jetzt gesagt, nicht. Vorne ist eigentlich gerne der Schwerpunkt.
0: Hätte mit H. Benten.
1: Ja, helfen Sie doch einfach mal gerne weiter. Ja. Vielleicht wohnen Sie ja sogar in Benten. Benten. Mit kurzem oder mit langem E. Wie wird der Ort richtig ausgesprochen?
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0: Guten Morgen, hier ist der Frühstücksclub, hier ist NDR 1 Radio MV und es geht jetzt in großen Schritten Richtung Sommerwetter. NDR-Wetterexperte Frank Abel, das wird jetzt richtig schön nach und nach, oder?
1: Stimmt, Robert. Also der Sommer, Hochsommerpart, was ist es, 2, 3, genau, ist jetzt im Anmarsch. Wobei man sagen muss, heute Morgen bitte jetzt noch nicht so sommerlich anziehen, weil es ist doch noch einigermaßen frisch in dieser recht kalten Luft. Jürgens Hagen im Moment bei 13 Grad, gerade so Rostocker Heide bis Ückerando ist so eine wolkenfreie Zone, richtig schön blauer Himmel. Ansonsten ein paar dickere Wolken, die über der Ostsee entstehen und dann so über Vorpommern, Rügen und Vorpommern-Greifswald ziehen, aber die bringen nichts mit, weil jetzt kommt erstmal Hoch Olaf. Und Hoch Olaf, eigentlich ja der Schneemann aus der Eisbrücke.
2: Ich muss auch mal an den denken.
1: Aber der liebt ja auch immer den Sommer. Der freut will ja immer an den Strand, der Gute. Und der bringt uns auch zumindest schon mal so ein bisschen sommerliches Wetter. Heißt so mäßig warm, Arbeitstemperaturen. Im Landesinneren sind wir heute so bei 23, 24. An der Elbe vielleicht sogar bei 26 Grad. Mhm. Und wer an den Küsten unterwegs ist, ist bei und knapp über 20 Grad. Besser bedient, wie gesagt, der Wind mäßig, anfangs jetzt noch frisch auf Rügen, wird aber immer schwächer.
2: Und dann steigern wir uns ja den nächsten Tagen noch, ne?
1: Ja, und gerade was Wärme angeht und bei uns haben wir es am besten, weil es wird zwar heiß, aber nicht so brutal heiß. Man hört ja wieder Schlagzeilen, aber bei uns ist es so, dass also die kommende Nacht erstmal ein paar Wolkenfelder gibt. Das geht heute Nachmittag schon los. Es wird nicht immer die Sonne scheinen, heute Nacht auch mal ein paar Wolken. Die bringen aber höchstens mal auf den Inseln mal ein paar Tropfen, sonst nichts. Und morgen dann, nach den Wolken wird es immer sonniger und morgen Nachmittag sind wir bei 29 bis 32 und am Donnerstag bei zumindest im Süden bei uns, bis zu 37 Grad. Es knallt also mal, aber nicht für alle gleichermaßen heiß.
0: Sommer bei uns in Mecklenburg-Vorpommern. Danke für diese Aussichten und Grüße ans Kap Arkona, Frank Abel.
1: Ja, Grüße zurück, danke.
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0: Die Zeit läuft. Wir sind jetzt schon in der dritten Ferienwoche bei uns in Mecklenburg-Vorpommern. Das geht richtig fix. Hier ist der Frühstücksclub mit dem Lieblingsmix auf NDR 1 Radio MV. Deutsche Hits, Kulthits. Und jetzt ein aktueller Hit. Da finde ich, das ist richtig entspannte Ferienmusik.
1: Das ist dein Lieblingshit. Das kannst du ruhig sagen. Shabusi, a Bar Song. Da gehen auf jeden Fall die Mundwinkel bei dir immer ganz weit nach oben.
0: Ja, weil der so schön entspannt ist. Ja. Hören Sie den selbst mal.

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2: Es ist jetzt 7 Uhr.
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2: Hoher Sachschaden gestern Abend bei einem Brand in einem Mehrfamilienhaus in Teterow. Marilyn Pagel, außerdem wurde auch noch eine Frau leicht verletzt.
3: Ja, das Feuer war in ihrer Wohnung ausgebrochen, aber sie und die anderen Bewohner konnten schnell in Sicherheit gebracht werden. Caroline Bayer aus dem Ostseestudio mit Einzelheiten.
4: Das Feuer entstand gegen 19 Uhr auf einem Balkon des Mehrfamilienhauses. Die Teterower Feuerwehr rückte mit 33 Kameraden an, um die Flammen zu bekämpfen. Die betroffene Wohnung brannte vollständig aus. Aber auch die darunterliegende Wohnung wurde in Mitleidenschaft gezogen. Dort entstand ein Wasserschaden. Insgesamt schätzt die Polizei die Schadenshöhe auf ca. 200.000 Euro. Die 15 Mieter des Mehrfamilienhauses konnten in Sicherheit gebracht werden. Die Frau, die in der Wohnung lebte, in der das Feuer ausbrach, wurde leicht verletzt, als sie selbst versuchte, den Brand zu löschen. Die Polizei muss nun die Brandursache ermitteln.
3: Im Süden Europas kämpfen tausende Einsatzkräfte weiter gegen die vielen Waldbrände. Besonders schlimm ist es nach wie vor in Frankreich rund um Bordeaux. Mehr als 220.000 Menschen wurden an der Atlantikküste bislang in Sicherheit gebracht. Für die nächsten Tage ist eine Hitzewelle vorhergesagt. Das wird die Löscharbeiten wohl noch mal schwerer machen. Auch in Portugal, Spanien und Italien wüten weiter Waldbrände. Der mutmaßlich islamistische Attentäter vom Berliner CSD wurde schon vor Wochen als Hochrisikoperson bewertet. Das haben Recherchen von NDR, WDR und SZ ergeben. Die Wohnungstür des 21-Jährigen wurde demnach bis zuletzt mit einer Kamera überwacht. Aus der Aktuell-Redaktion Mandy Sati.
5: Abdul B. wurde im Mai kurzzeitig sehr engmaschig vom LKA überwacht. Damals mit dem Ergebnis, dass keine Hinweise auf ein, Zitat, aktionsorientiertes Verhalten vorliegen. Entsprechende Maßnahmen wurden daraufhin dann zurückgefahren. Wenige Wochen vor dem Anschlag wurde der mutmaßliche Attentäter dann von einem BKA-Analysetool als Hochrisikoperson eingestuft. Schärfere Kontrollen sind dann aber wegen des Ergebnisses aus der früheren Überwachung eben nicht erfolgt.
3: Zum zweiten Mal in diesem Jahr gibt es heute einen Dreifachanlauf von Kreuzfahrtschiffen in Warnemünde. Erstmals wird auch ein Yachtkreuzfahrtschiff erwartet. Aus dem Ostseestudio Axel Krummenauer.
6: Die Marina und die Ambition sind zwei mittelgroße Kreuzliner, die jeweils rund 1200 Passagieren Platz bieten. Sie machen an den Kreuzfahrtterminals fest. Der Hingucker aber dürfte die Evrima sein. Ein Yachtkreuzfahrtschiff, das laut Hafenbetreiber Rostock Port zu den exklusivsten Angeboten am Markt zählt. Auf den 8 Decks gibt es Suiten für lediglich knapp 300 Passagiere. Jens Scharner, einer der Geschäftsführer von Rostock Port, sieht darin auch die Bestätigung, dass Rostock im Wettbewerb um hochwertige Kreuzfahrtkonzepte weiter an Bedeutung gewinnt. Die Evrima wird an den Liegeplätzen 1 bis 4 festmachen, also direkt vor den Wohnmobilstellplätzen auf der Mittelmole.
3: Ab heute kann über das Jugendwort des Jahres 2026 abgestimmt werden. Mitmachen können Jugendliche und junge Erwachsene zwischen 11 und 20 Jahren. Zur Auswahl stehen 10 Begriffe und Redewendungen. Dazu gehören gute Käse, eine Redewendung, mit der Lob oder Zustimmung ausgedrückt wird, Crash Out, also wenn jemand komplett die Fassung verliert, oder 6-7, was die Zahlenfolge bedeutet, können nicht mal Jugendliche selbst richtig erklären. Die Abstimmung über das Jugendwort des Jahres organisiert der Langscheid Verlag. Der Sieger wird im Oktober verkündet.
2: Ich dachte, ich könnte jetzt fragen, was 6-7 bedeutet, weil ich das auch immer sehe und mich frage. Ich kenne diese Handbewegung, 6-7, 6-7. Genau. Aber was dahinter steckt, naja, wir warten mal ein bisschen. Das Wetter für uns in Mecklenburg-Vorpommern mit Tatjana.
7: Ja, wir haben es gerade von unserem Wetterexperten gehört. Hoch Olaf kommt, sorgt für ruhiges und deutlich auch wärmeres Wetter. Geht heute ja schon rauf auf bis zu 25 Grad. Viel Sonne, harmlose Wolken und das bei aktuell 11 Grad in Herrensteinfeld, 13 in Kirchdorf auf Pöhl und 15 in Ahrenshoop. Der Drei-Tage-Trend, der bringt uns dann ab morgen der Sommer ordentlich ins Schwitzen mit über 30 Grad. Aber so muss es sich ja anfühlen. Ne?
2: 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Sieht alles gut aus auf den Straßen. Und dieser Hinweis für Rostock: Es brennt im Hedder-Zinner-Weg. Anwohner werden gebeten, Fenster und Türen geschlossen zu halten.
7: Dann wird noch geblitzt auf der A14 Höhe Parkplatz Platerberg beidseitig. A24 Richtung Hamburg zwischen Zarentin und Gudow. B96 Lietzow Richtung Bergen Höhe Ralswiek. Richtung Autobahn Höhe Rastplatz Rügenblick und zwischen Samtens und Bergen. Die B103 Ortseingang Warnemünde. B105 in Rheinberg Richtung Stralsund. B192 Ortsausgang Wulkenzin Richtung Penzlin. B321 zwischen Bandenitz und Hagenow Höhe Autobahn. In Christinfeld Richtung Eulenkrug. Bodin Richtung Renzow, Heringsdorf am Bahnhof. Zwischen Parchim und Mestlin Höhe Herzberg. Ortsausgang Röbel Richtung Dambeck. Zwischen Warsow und Neukalen und zwischen Ziesendorf und der A20.
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2: 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Mit Marilyn Pagel, mit Tatjana Brandt, mit Robert Holm. Wer ist Urlauber? Wer kommt aus Mecklenburg? Das merkt man sofort daran, wie Leute die Ortsnamen bei uns im Land aussprechen.
7: Ja, und wir suchen heute Ortsnamen, bei denen sich unsere Urlauber mal gerne verheddern. Silvia hat sich da auch gemeldet bei uns.
8: Es geht los mit Mecklenburg. Und wenn ich das höre, ich kriege Ohrenschmerzen. Das heißt Mecklenburg.
7: Genau.
8: Kann man auch nachlesen im Internet.
7: Ja.
8: Dann das Dorf Prezier. Habe ich auch schon gehört als Prezier. Also manche Leute, oh nee. Naja, lustig.
2: Wir wollen mehr davon, das macht Spaß. 0800 5959 100 oder Bescheid sagen über die NDR im V-App.
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0: nicht erlaubt.
1: Die sind im Moment überall zu sehen bei uns in Mecklenburg-Vorpommern. Die fremden Kennzeichen auf unseren Straßen. Es ist nämlich Urlaubszeit in unserem Land. NDR 1 Radio MV hier mit dem Frühstücksclub. Guten Morgen.
2: Und auch ein herzliches Willkommen an alle Urlauber, die ihre schönste Zeit des Jahres hier bei uns verbringen. Schön, dass Sie da sind. Wir nehmen Sie heute Morgen mal mit auf so eine kleine Reise durch Mecklenburg-Vorpommern. Genauer gesagt durch unsere Ortsnamen. Denn manchmal ist es ja gar nicht so einfach, sie richtig auszusprechen. Und selbst Einheimische kommen da mal so gelegentlich ins Grübeln.
1: Wie zum Beispiel bei Güstrow.
2: Ah, Güstrow.
1: Wir gucken mal, welche Ortsnamen in Ihrer Region besonders häufig falsch ausgesprochen werden. Und dazu schalten wir jetzt zu unseren Reportern ins Ostseestudio nach Rostock. Welche Orte in Mecklenburg-Vorpommern werden bei euch immer falsch ausgesprochen?
3: Also bei uns gibt es ein Dorf, das erst einmal sehr niedlich anmutet, aber leider gar nicht so niedlich ausgesprochen wird. Und zwar geht es um Heschendorf. Das nennen die Urlauber auch gerne mal Häschendorf. Das klingt ja auch wirklich toll, oder? Und ähnlich wie bei Güstrow, das hattet ihr ja gerade schon, ist es bei dem Rostocker Stadtteil Dirkow. Da sagen manche auch gerne Dirkow, aber es wird ganz kurz ausgesprochen wie bei Dirk. Das kann ich mir gut merken, denn mein Papa heißt so. Wie sieht's denn bei euch in Neubrandenburg aus, Sven-Peter?
4: Na, auch bei uns hier zwischen Haff und Müritz werden einige Ortsnamen falsch ausgesprochen. Erstes Beispiel: Während des Großbrandes im Müritz-Nationalpark wurde der Ort Granzinia evakuiert. Die Notunterkunft für die Einwohner und Urlauber war in Pekartl im Gemeindezentrum. Einige Urlauber nannten den Ort nicht Pekartl, sondern Pekartell. Dann im Südwesten des Landkreises Mecklenburgische Seenplatte liegt Stur, wird mit UE geschrieben und einige sagen Stür. Ganz im Süden Vorpommerns an der polnischen Grenze liegt Nadrense, hinten mit Doppel-E geschrieben und von denen, die es nicht wissen, dann auch gerne mal Nadrense ausgesprochen. Es heißt aber Nadrense.
2: Aha, guck mal, habe ich jetzt auch dazu gelernt.
1: Das wusste ich auch nicht.
2: Siehste, welche Ortsnamen sorgen bei Ihnen für Schmunzeln oder Verwirrung? Schicken Sie uns gerne Sprachnachricht über die NDR MV-App.
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0: Die Olsen Brothers auf NDR 1 Radio MV. 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
1: Neil Diamond, Sweet Caroline.
0: Den mögen ja die englischen Fußballfans so gerne.
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0: Ach, das ist schön. Das habe ich mir auch schon angeguckt, da auf der Freilichtbühne in Born. Da laufen ja derzeit die DARS-Festspiele, die Heiden von Kummerow. Präsentiert von uns, von NDR1 Radio MV und dem Nordmagazin. Die Vorstellungen, die sind auf Hochdeutsch, aber an manchen Abenden auch auf Platt.
1: Und unser Telefonspaßvogel Leif Tennemann, der hat dort sein Plattdeutsch-Wörterbuch vergessen. Helfen soll ihm jetzt dabei, es zu finden. Heike Spierling von der Kurverwaltung Born. Vorsicht, Leif.
2: Kurverwaltung Born,
3: schönen guten Tag.
4: Wunderschönen guten Tag, Kaschewski. Sagen Sie, ich habe eine Frage. Ich war bei diesen DARS-Festspielen bei Ihnen in Born.
3: Ja.
4: Habe ich durch einen blöden Zufall mein Plattdeutsch-Wörterbuch da irgendwie liegen gelassen? Ist das bei Ihnen angekommen?
3: Nee, hier ist nichts abgegeben worden bei uns hier in der Kurverwaltung.
4: Wir sind extra in die Plattdeutsch-Aufführung gegangen. Das ist ja hoch im Plattdeutsch, je nachdem, ne?
3: Ja.
4: Und da habe ich geguckt, immer, dass ich das übersetze und so, weil ich will das lernen.
3: Ja, sonst müssten Sie mal den Herrn Ziemann, das ist der Intendant, anrufen.
4: Sie können nicht das immer da rausgehen und gucken auf der Bühne.
3: Nee, das ist ja hier noch ein Stück. Ich bin hier alleine. Ich kann hier nicht mal eben hier 100 Meter um die Ecke gehen.
4: Naja, aber dass Sie mal gucken, mir ist das ja auch wichtig, wissen Sie?
3: Nein, ich kann es nicht. Ich bin alleine hier und ich habe noch Öffnungszeiten.
4: Passen Sie mal auf, wir werden demnächst wieder in eine Vorstellung gehen, plattdeutsche Variante von der Heiden von Kummerow. Die haben ja hoch und platt. Ich habe bloß mehr Wörterbuch nicht. Können Sie dann nicht kommen und setzen sich mit in die Bank und übersetzen simultan eine Vorstellung?
3: Oh, was soll ich machen?
4: Dass Sie sich hinsetzen und dann mir das übersetzen.
3: Oh, das kann ich leider nicht.
4: Ich bring auch ein paar Bämmen mit, schön was zu trinken, gemütlich, ja?
3: Nein.
4: Doch, ich bring auch ein Kissen mit, extra für Sie.
3: Nein.
4: Ich stehe am Eingang bereit mit der Karte für Sie als Simultanübersetzerin bei der DARS-Festspiele.
3: Ach nö, jetzt ist aber gut, ne?
4: Wieso?
3: Es ist Schluss, ne?
4: Warum?
3: Ich muss jetzt auch weitermachen. Ich habe Gäste vorm Tresen.
4: Passen Sie auf, ich stehe da am Eingang da mit der Karte und dann auf dem Schild oben steht, Vorsicht, live, hier ist live Tennemann.
3: Oh mein Gott. Ich bin fix und fertig. Ich dachte, na hoffentlich kriegen Sie mich mal nicht, aber jetzt haben Sie mich gekriegt.
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0: Dienstagmorgen, 28. Juli. 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Es ist jetzt 7:30.
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0: Riesige dunkle Rauchschwaden hängen über den Stränden, Marilyn Pagel. Die Waldbrände in Südeuropa, die breiten sich weiter aus.
2: Ja, und dort mussten ja schon zahlreiche Orte evakuiert werden. Aus Deutschland kamen jetzt 2 Hubschrauber zur Unterstützung der Löscharbeiten. Besonders hart trifft es gerade in Frankreich die Region um Bordeaux. Aus der Aktuell-Redaktion Mareike Makosch.
3: Mehr als 220.000 Menschen mussten an der Atlantikküste bislang in Sicherheit gebracht werden. Für die kommenden Tage ist eine Hitzewelle mit mehr als 40 Grad vorhergesagt. Das wird die Löscharbeiten wohl noch mal schwerer machen. Auch in Portugal und Italien brennt es. In Portugal im Norden und im Zentrum, in Italien auf der Halbinsel Gargano in Apulien und auf Sizilien und Sardinien. Vorsichtig, gute Nachrichten gibt es dagegen aus Spanien. Seit dem Wochenende breiten sich die Brände dort deutlich langsamer aus. Allerdings wollen die Behörden noch keine Entwarnung geben. Auch in Spanien wird ab morgen eine Hitzewelle erwartet.
2: Nach dem Anschlag auf den Christopher Street Day hat Innenminister Dobrindt ein neues Sicherheitspaket angekündigt. In den ARD-Tagesthemen sagte er, das Jugendstrafrecht müsse geändert werden. Es brauche hier Regeln, dass Gefährder nicht nach diesem Recht behandelt werden und schon gar nicht auf Bewährung in Freiheit kommen, so der CSU-Politiker. Außerdem plädiert Dobrindt für einen verstärkten Einsatz elektronischer Fußfesseln und bundesweit einheitliche Regeln für eine Präventivhaft. Nach dem Anschlag in Berlin gab es bei uns im Land gestern mehrere Mahnwachen, unter anderem in Neubrandenburg, Waren, Greifswald und Schwerin. Aus der Aktuell-Redaktion Sven-Peter Martens.
4: Sebastian Witt, Vorsitzender des Landesverbandes queerer Menschen in Mecklenburg-Vorpommern, erinnerte in Schwerin daran, dass der Christopher Street Day für eine friedliche und bunte Gesellschaft stehe. Dieser Schutzraum sei mit dem Anschlag zerstört worden. Innenminister Pegel sagte, was vergangenen Samstag in Berlin geschehen ist, sei ein schwerer Angriff auf die Community, aber eben auch auf unsere gesamte Gesellschaft gewesen. Bei der Mahnwache in Neubrandenburg stand auf einem Plakat einer Teilnehmerin: Wer Angst sät, wird Zusammenhalt ernten. Die 150 Menschen waren sich auf dem Marktplatz einig, dass jetzt erst recht der CSD am 15. August in Neustrelitz stattfinden müsse. Ein Sicherheitskonzept dafür werde in Kürze zusammen mit der Polizei erarbeitet.
2: Ein Sachschaden von rund 200.000 Euro ist bei einem Wohnungsbrand in Teterow entstanden. Eine Mieterin wurde leicht verletzt. Ausgebrochen ist der Brand wohl auf einem Balkon in der 5. Etage des Mehrfamilienhauses. Die Flammen griffen dann auf die Wohnung über, die völlig ausbrannte. Die Feuerwehr rückte mit mehr als 30 Einsatzkräften an. Das gesamte Haus musste evakuiert werden. Die Ermittlungen zur Brandursache laufen. Die Suche nach dem Wal in der Wismarer Bucht geht weiter. Gestern wurde das Tier dort von Bauarbeitern entdeckt. Seitdem sucht die Wasserschutzpolizei nach dem Wal. Aus dem Mecklenburg-Studio Fabian Weishaupt.
5: Nach ersten Schätzungen ist der Wal etwa 8 Meter lang. Bauarbeiter hatten gestern die Wasserschutzpolizei alarmiert. Zuletzt ist der Wal gegen 11 Uhr bei Hoben gesehen worden, nördlich des Hafens. Vermutet wird, dass es sich erneut um einen Buckelwal handelt. Die Haut des Tieres sieht laut Polizei nicht gut aus, da der Salzgehalt der Ostsee für Buckelwale eigentlich zu niedrig ist. Ab Sonnenaufgang sucht die Wasserschutzpolizei weiter im Hafen, eng abgestimmt mit dem Umweltministerium in Schwerin. Schon vor 1,5 Wochen war ein ähnlicher Wal in der Kieler Förde gesichtet worden, kurz danach in der Flensburger Förde.
0: Das Wetter für uns in Mecklenburg-Vorpommern mit Tatjana Brandt.
6: Es geht aufwärts, nicht nur beim Wetter, auch bei den Temperaturen. 25 Grad kriegen wir heute im Land, an der Küste mit auflandigem Wind werden es 20 bis 22 Grad. Im Moment haben wir 11 in Christinfeld. Triebsee ist meldet 12 Grad, Alte fährt 13. Können wir nochmal schön durchlüften im Laufe des Tages. Ziehen von West nach Ost noch so ein paar Wolken durch. Das bleibt aber insgesamt trocken und der 3-Tage-Trend. Der Sommer kommt, wie gesagt, in Fahrt. Morgen geht's rauf auf über 30 Grad.
0: 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Auf den Straßen sieht alles gut aus. Wir haben nur diese eine Meldung für Rostock. Da brennt es im Hedder-Zinner-Weg. Anwohner sollten Fenster und Türen schließen.
6: Geblitzt wird auf der A14 Höhe Parkplatz Platerberg beidseitig. A24 Richtung Hamburg zwischen Zarentin und Gudow. B96 Lietzow Richtung Bergen Höhe Ralswiek. Die B96 Richtung Autobahn Höhe Rastplatz Rügenblick und zwischen Samtens und Bergen. B103 Ortseingang Warnemünde. B105 in Rheinberg Richtung Stralsund. B110 Ortsausgang Stadt Usedom Richtung Ahlbeck. Ortsausgang Wulkenzin auf der 192 Richtung Penzlin. B23 zwischen Wandenitz und Hagenow, Höhe Autobahn. In Christinfeld Richtung Eulenkrug, Bodin Richtung Renzow, in Heringsdorf am Bahnhof. Zwischen Parchim und Meslin, Höhe Herzberg. Ortsausgang Röbel Richtung Dambeck, zwischen Vase und Neukalen und zwischen Ziesendorf und der A20.
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6: Guten Morgen. In Kronskamp,
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0: Der Frühstücksclub. Mit Marilyn Pagel, mit Tatjana Brandt, mit Robert Holm und bei unserer Hörerin Sandra. Da kocht heute Morgen schon das Blut.
6: Ja, Sandra verfolgt nämlich unser Thema heute Morgen ganz genau. Es geht um Ortsnamen bei uns im Land, die oft falsch ausgesprochen werden.
7: Ja, guten Morgen. Ich höre euch gerade auf dem Weg zur Arbeit. Und mein Onkel, der kommt aus Brandenburg und er hat immer zu Mesiger mit Doppel-E Mesinger gesagt. Und das sagen auch viele, die sagen nicht Mesiger, die sagen einfach Mesinger. Oder nach Staffenhagen, dann heißt es nicht Staffenhagen, dann heißt es mit mal Steffenhagen. Boah, da könnte ich denn immer. Ne? Ja. Okay, schöne Grüße von Sommerstadt. Tschüss.
0: Danke, Sandra. Schicken Sie uns auch Ihre Nachricht mit den falsch ausgesprochenen Ortsnamen über die App oder rufen Sie an 0800 5959 100. Okay,

0: So ein schönes musikalisches Jahrzehnt. Sandra, Everlasting Love im Frühstücksclub um 7.41 Uhr.
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0: Wir spielen mit Aaron Bentin, der ist 19 Jahre alt, macht gerade sein freiwilliges ökologisches Jahr in der Gemeinde Kleintreppo als Gemeindearbeiter. Aaron, was musst du da so machen den ganzen Tag als Gemeindearbeiter?
2: Guten Morgen, ich mache dort die Straßen sauber, halt die Gemeinde auf Vorderschoss, reparieren ein paar Sachen und so. Und das ist halt so die Aufgabe.
0: Schön, prima. Und mit 19 kann man über 1000 Euro bestimmt gut gebrauchen, ne?
2: Auf jeden Fall. Für einen Urlaub wäre das ganz schön.
3: Hast du den noch vor?
2: Ja, es soll nach Bayern gehen.
3: Ah, perfekt. Also, pass auf, Aaron. Du bekommst 6 Fragen in 49 Sekunden. 50 Euro für jede richtige Antwort. Wenn du mal nicht weiter weißt, dann sagst du einfach weiter. Bleibt am Ende noch Zeit. Stelle ich die Frage gerne nochmal. Und wenn du alle Fragen richtig beantwortet hast, dann geht's noch an die Chatbot-Frage. Aber jetzt machen wir erstmal den ersten Schritt. Soweit alles klar?
2: Alles klar.
0: Gut. Aaron, die 49 Sekunden laufen jetzt.
3: Welche Farbe hat die Karte für einen Platzverweis beim Fußball?
2: Rot.
3: Welches Tier ist auf dem offiziellen Staatswappen der Bundesrepublik Deutschland abgebildet?
2: Adler.
3: In welcher Stadt in Mecklenburg-Vorpommern wurde der Strandkorb erfunden?
2: Weiter.
3: Welches Milchprodukt ist die traditionelle Hauptzutat für einen klassischen deutschen Käsekuchen?
2: Quark.
3: Was misst ein Barometer?
2: Luftdruck.
3: Welches deutsche Schloss dient als Vorlage für das Disney-Logo?
2: Weiter.
3: In welcher Stadt in Mecklenburg-Vorpommern wurde der Strandkorb erfunden?
2: Rostock.
3: Welches deutsche Schloss dient als Vorlage für das Disney-Logo?
0: Das war auf den letzten Pfiff. Wir müssen mal mit unseren Kollegen draußen sprechen, aber wir gehen die Fragen erstmal nach und nach durch. Die erste Frage: Welche Farbe hat die Karte für einen Platzverweis beim Fußball? Rot, das ist richtig.
3: Welches Tier ist auf dem offiziellen Staatswappen der Bundesrepublik Deutschland abgebildet? Das ist der Adler, der Bundesadler, richtig?
0: Genau. In welcher Stadt in Mecklenburg-Vorpommern wurde der Strandkorb erfunden? Das ist Rostock, auch richtig.
3: Quark ist das Milchprodukt, was die traditionelle Hauptzutat ist für einen klassischen deutschen Käsekuchen.
0: Was misst ein Barometer? Den Luftdruck. Auch richtig. 5 richtige Antworten. Und jetzt die Frage mit der Antwort auf den letzten Pfiff. Da sagen unsere Kollegen draußen, wir hören uns das in Ruhe nochmal an. Bleib mal am Telefon, Aaron. Wir gucken uns ganz genau an, ob das vor oder nach dem Bing Möp war. Ja?
3: Wie auch immer.
0: Wenn ja, kriegst du gleich deine Jackpot-Frage und dann geht's um bis zu 1050 Euro. Also dranbleiben hier bei NDR 1 Radio vorm Frühstücksclub. Einmal kurz durchatmen, vorher noch mit Bosse. Schönste Zeit. Es

0: Aaron Bentin, 19 Jahre alt, aus Kleintrebbow. Bist du noch am Telefon?
1: Ich bin noch am Telefon.
0: Das war ja eben spannend. 5 Fragen richtig beantwortet bei 6:49 und dann die 6. mit dem Schlusspfiff. Wir hören uns das nochmal an, Aaron.
2: Welches deutsche Schloss dient als Vorlage für das Disney-Logo? Oh.
0: Und da war der Gong
2: definitiv
0: vorher.
1: Ja, schade.
0: Oh, das tut uns leid.
2: Du hast 250 Euro gewonnen. Herzlichen Glückwunsch.
1: Das ist trotzdem gut. Ja,
2: auf jeden Fall.
0: 5 richtige Antworten für jede 50 Euro. Das war doch prima. Danke fürs Mitspielen und für diese aufregende Runde, Aaron.
1: Immer gerne.
0: Und viel Spaß beim Urlaub machen in Bayern. Grüße nach Kleintrebbow.
1: Grüße zurück.

0: Hitze ist angesagt für die nächsten Tage bei uns in Mecklenburg-Vorpommern. Hier ist der Frühstücksclub auf NDR 1 Radio MV, NDR-Wetterexperte am Kap Arkona, Frank Abel. Wie warm wird es denn heute schon?
1: Naja, heute im Moment, muss man sagen, ist immer noch ein bisschen Jäckchen angesagt. Dümmerparum jetzt bei 13 Grad. Immerhin, der Wind wird immer schwächer. Und heute ist so ein Tag, den kann man sehr gut aushalten, muss ich sagen. Also der Wind, wie gesagt, immer weniger. Die Sonne nicht den ganzen Tag dabei. Wird jetzt nachmittags vor allem ein bisschen wolkiger werden. Aber bis vielleicht heute Abend zwischen Zingst und Usedomar ein paar Tropfen passiert da sonst bei uns nichts im Land. Und das bei 23, vielleicht mal in der Elbe 26 Grad, beziehungsweise um 20 an der Küste. Also heute alles noch ganz entspannt.
2: Der Sommer kommt jetzt endlich mal wieder ein bisschen in Schwung. Wie lange kommen wir da in den Genuss?
1: Ja, da wir hier im Norden nur so diese Spitze dieser Wärmeblase mitbekommen, vielleicht habt ihr das ja gehört, also es ist ja dann, wird ja nochmal ordentlich heiß, ist das bei uns gar nicht mal so lange. Also morgen geht es schon mal so ein bisschen wieder los, dass wir oben und knapp über 30 Grad landen werden bei 29 bis 32 Grad. Das startet morgen erst wolkig, wird dann sonniger und dann Donnerstag, der Tag mit bis zu 37 Grad, ist eigentlich der einzige Tag, der so knackig heiß wird. An den Küsten natürlich um 30 Grad ein bisschen entspannter und danach, naja, Sonne, Wolken, vielleicht mal ein einzelner Schauer, einzelnes Gewitter Richtung Wochenende, aber dann spielen wir uns wieder zwischen 23 und 28 Grad
2: das
1: ein.
2: Das reicht also, ja auch.
1: Ja, ist doch total okay. Und schön angenehm sommerlich. Eigentlich super Ferienwetter, super Arbeitswetter, da kann man alles machen und ein paar einzelne Schauer sind ja auch mal nicht falsch.
0: Die Aussichten nehmen wir gerne mit. Dankeschön, Frank, ans Kap Arkona.
1: Danke zurück.
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2: Hier ist der Frühstücksclub. Wer ist da jetzt am Telefon?
3: Ja, Peter Sandgarten. Heißt das jetzt richtig Bollewig oder Bollewig?
2: Bollewig.
3: Dankeschön.
2: Gern geschehen. Es ist 8 Uhr.
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2: In Mecklenburg-Vorpommern haben wir gerade erst den großen Waldbrand im Müritz-Nationalpark hinter uns, Marilyn Pagel. Aber in Südeuropa kommen die Einsatzkräfte gerade kaum hinterher.
4: Ja, gerade in Spanien und Frankreich gibt es Riesenprobleme, die Waldbrände einzudämmen. Jetzt wird auch noch eine neue Hitzewelle vorausgesagt. Die kommenden Wochen würden hart, sagte Frankreichs Präsident Macron. Aus der Aktuell-Redaktion Verena Fücker.
5: Laut Macron wurde ein Brand im Südwesten des Landes eingedämmt. Der weitaus größere Brand in der Nähe von Bordeaux wütete aber weiter. Auch die deutsche Bundeswehr beteiligt sich mit 2 Transporthubschraubern an den Löscharbeiten. In Spanien hat sich die Situation rund um die Hauptstadt Madrid laut Regionalregierung zwar leicht verbessert, das dortige Feuer wütete aber weiterhin. Der spanische Wetterdienst wies darauf hin, dass wegen der neuen Hitzewelle die Gefahr neuer Großfeuer im ganzen Land steige. Auch in Portugal sind nun mehrere Waldbrände ausgebrochen. Die EU warnt, dass die Einsatzkapazitäten bald ausgeschöpft sind.
4: In Teterow hat es am Abend in einem Mehrfamilienhaus gebrannt. Das Gebäude musste evakuiert werden. Eine Frau wurde leicht verletzt. Aus dem Ostseestudio Caroline Bayer.
6: Gegen 19 Uhr war der Brand auf dem Balkon einer Wohnung in der 5. Etage des Hauses ausgebrochen. Das Feuer breitete sich schnell aus, sodass die Flammen in die Wohnung vordrangen und diese vollständig ausbrannte. In der darunterliegenden Wohnung kam es zu einem Schaden durch das Löschwasser. Die 15 Bewohner des Mehrfamilienhauses konnten in Sicherheit gebracht werden. Die Frau, die in der Wohnung lebte, in der das Feuer ausbrach, wurde leicht verletzt, als sie selbst versuchte, den Brand zu löschen. Laut Polizei ist die Ursache bisher unklar. Die genauen Umstände müssen jetzt durch einen Brandursachenermittler geklärt werden.
4: Das Bundeskriminalamt betrachtet derzeit 410 Menschen als islamistische Gefährder. Das berichtet das Redaktionsnetzwerk Deutschland. Hinzu kämen 65 Personen aus dem Bereich Rechtsextremismus und 17 aus dem linksextremen Spektrum. Als Gefährder gelten Menschen, denen größere Gewalttaten wie Anschläge zugetraut werden. Auch sogenannte relevante Personen, die als Unterstützer der jeweiligen Szene gelten, werden von den Behörden erfasst. Die ersten Plakate hängen schon für die Landtagswahl am 20. September. NDRMV hat nachgefragt, wie viel Geld die Parteien haben, um Wählerstimmen im Land zu werben. Ingo Bötig aus der Aktuell-Redaktion.
7: 4.880.000 Euro. So viel Geld haben die Parteien in Mecklenburg-Vorpommern in ihren Kassen für den Landtagswahlkampf. Das hat eine Umfrage von NDRMV ergeben. Angefragt wurden alle im Landtag vertretenen Parteien plus das BSW, das nach jüngstem NDRMV-Trend als einzige weitere Partei eine realistische Chance hat, ins Parlament einzuziehen. Finanziert wird der Wahlkampf vor allem aus Mitgliedsbeiträgen und Spenden. Die vollste Wahlkampfkasse hat die SPD mit 1,1 Millionen Euro, am wenigsten die FDP mit nur 250.000 Euro.
2: Das Wetter für uns in Mecklenburg-Vorpommern mit Tatjana Brandt.
8: Ja, sieht ganz gut aus für heute. Im Laufe des Tages kommen zwar von West nach Ost so ein paar dicke Wolken noch zu uns reingerutscht, aber die bleiben harmlos. Es bleibt trocken bei bis zu 25 Grad. Friedrichsruhe hat aktuell 11 Grad, Großschwansee 12. Klausdorf meldet 13 Grad. Und wenn wir auf den 3-Tage-Trend gucken, sonnig, trocken und heiß.
2: 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Bitte vorsichtig fahren auf der A19 Berlin Richtung Rostock zwischen dem Dreieck Wittstock-Dosse und Wittstock. Da liegen Metallteile.
8: Und es wird geblitzt auf der A14 Höhe Parkplatz Platerberg beidseitig, A19 Richtung Rostock in der Überleitung zu A20, A24 Richtung Hamburg zwischen Zarentin und Gudow, B96 Lietzow Richtung Bergen Höhe Ralswiek Richtung Autobahn Höhe Rastplatz Rügenblick und zwischen Samtens und Bergen, die 103 am Ortseingang Warnemünde, B105 in Rheinberg Richtung Stralsund, B110 Ortsausgang Stadt Usedom Richtung Ahlbeck, die 192 Ortsausgang Wulkenzin Richtung Penzlin, die B321 zwischen Bandenitz und Hagen Hagenow-Höhe Autobahn, dann in Christinenfeld Richtung Eulenkrug, Bodin Richtung Renzow, Heringsdorf am Bahnhof zwischen Parchim und Meslin, Höhe Herzberg, Ortsausgang Röbel Richtung Dambeck, zwischen Warsow und Neukalen und zwischen Ziesendorf und der A20.
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8: Morgen. In Neukalen.
2: In Göhren-Labin.
4: Und in Mildenitz.
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8: Und der Sommer kommt zurück nach Mecklenburg-Vorpommern. Es wird sonniger, es wird wärmer, perfekt für das kleine Fest im großen Park.
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0: Für viele im Land fällt Urlaub in diesem Jahr aus. Ja, allein schon die Benzinpreise, ne? Die machen es einem auch nicht wirklich einfach. Aber sie haben ja uns und wir haben tolle Live-Erlebnisse für sie.
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2: Wir schicken Sie am Wochenende nach Ludwigslust zum kleinen Fest im großen Park. Das ist richtig schön. Im ganzen Schlosspark Akrobaten, Pantomime, Artisten, Puppentheater und Sie mittendrin schön auf der Picknickdecke mit der ganzen Familie.
0: Ja, wir schenken Ihnen die Familientickets und am Telefon haben wir jetzt die
3: Barbara.
0: Die Barbara, schön. Ja. Wen würdest du denn alles mitnehmen?
3: Ich würde meinen Mann mitnehmen und eine gute Freundin, die am Sonnabend zu Besuch kommt und ein paar Tage bei uns bleibt. Und die würden wir damit überraschen wollen.
2: Du, dann kriegst du in Mecklenburg-Vorpommern gleich von der schönsten Seite da im Schloss Ludwigslust.
3: Eben, eben, ja.
2: Vorher spielen wir eine ganz kleine Runde Wortjonglage. Das ist ganz einfach, Barbara. Es gibt einen Startbegriff aus zwei Worten, zum Beispiel Puppenspiel. Und wir machen daraus so eine Wortkette. Puppenspiel, Spielhaus. Haustür, Türgriff. Ja. Du und ich spielen das zusammen. Ja, wir müssen zusammen 8 Begriffe in 45 Sekunden schaffen.
0: Und da Startwort bekommt ihr von mir und wir helfen auch mal ein bisschen nach. Ne?
3: Ja.
0: Überhaupt nicht. Bist du bereit?
3: Ja, ich bin bereit.
0: Okay, dann kommt hier euer Startwort. Robert fängt an. Eintrittskarte.
3: Kartenpreis.
2: Preisschild.
3: Schildlampe.
2: Lampenschirm.
0: Schirm? Hm?
3: Schirm.
2: Mütze.
3: Schirmstiel.
2: Stiel.
0: Kamm.
2: Stielkamm.
3: Kamm. Kamm. Oh Mann.
2: Kammtasche vielleicht?
0: Kammtasche, ja.
3: Ja, Kammtasche, super.
0: Genau.
2: Taschentuch.
3: Tuch,
0: Schal.
3: Oh, ich bin heute irgendwie noch nicht wach.
2: Tuchschal. So.
0: Passt. Du, wir waren 1, 2, 3, 4, 5, 6, 7, 8. Ihr habt sogar 9.
2: Barbara.
0: Sogar eins mehr.
2: Wir waren super. Das haben wir doch richtig gut gemacht.
3: Ja,
2: mehr als wir eigentlich.
3: Hilfe, Robert. Danke.
2: Mehr als wir eigentlich müssten.
0: Herzlichen Glückwunsch.
2: Ganz souverän. Ganz souverän. Ohne zu schwitzen.
3: Ja, danke.
2: Oh Gott, das ist so schön. So, du kriegst die Karten fürs kleine Fest im großen Park in Ludwigslust.
3: Prima.
0: Habt ganz viel Spaß. Schick gerne eine Sprachnachricht und auch Fotos, wie es war. Und habt einen schönen Dienstag heute, ne?
3: Mhm, okay. Danke.
2: Und puste erstmal durch, Barbara.
3: Ja.
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0: Und die nächsten Tickets, die gibt es um kurz nach 10 bei der Arbeit.
2: Hier auf NDR 1 Radio MV und dann natürlich auch wieder morgen im Frühstücksclub um kurz nach 8. Wir machen Ihnen den Sommer schöner.

0: Welche Orte bei uns in Mecklenburg-Vorpommern werden gerne mal falsch ausgesprochen?
1: Und wir sorgen dafür heute, dass Sie es richtig aussprechen, gerade die Urlauber, die ja dann auch mal gern ein Brett vom Kopf haben, mehr oder weniger.
0: Hier ist der Frühstücksclub, wir haben eine Sprachnachricht bekommen.
2: Guten Morgen, Guido Schulenberg. Am Plauer See gibt es zwei Orte, die häufiger falsch ausgesprochen werden. Der eine heißt Zislo und wird manchmal Zislo ausgesprochen, also mit IE. Da wohne ich. Und etwas weiter südlich gibt es den Ort Bad Stuhl. Der wird mit UE geschrieben und deshalb sagen die Leute häufiger Bad Stuhl. Ich wünsche einen schönen Tag.
1: So, jetzt wissen alle Bescheid.
0: Und wenn Sie auch so einen Ort kennen, melden Sie sich auch gerne, ne? Über die App oder anrufen 0800 59 59 100. So, baby, don't worry.
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0: Ganz neu, Leonie im Frühstücksclub mit Don't Worry, es ist jetzt 8:50.
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3: Also ich freue mich, wenn wir nach Neiche fahren. Da fahre ich mit meiner Familie hin, mit meinem Papa und mit meiner Mama und mit meinem kleinen Bruder Phil. Da ist so ein riesiger See und da ist ein riesiger Spielplatz.
2: Und warum findest du das so toll?
3: Also ich gehe da am liebsten schwimmen mit Phil und Papa. Ich übe das auch sehr gerne und dann kann man Bootstouren machen und ich freue mich richtig da auf den Spielplatz da. Da ist so ein riesiger Kletterparcours, den mag ich.
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1: Und auch der strahlt wie die Sonne heute über Mecklenburg-Vorpommern. Hier ist Peter Maffay. Für immer jung im Frühstücksclub auf NDR 1 Radio MV. Gleich ist es 8:30.

0: halb neun.
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0: Große Waldbrände in Spanien, große Waldbrände in Frankreich, Marilyn Parkel. Und jetzt ist auch noch eine neue Hitzewelle angekündigt mit rund 40 Grad.
2: Ja, und die zuständigen Behörden befürchten, dass das die Brandbekämpfung noch erschwert. Auch in Portugal sind jetzt mehrere Feuer ausgebrochen, aus der Aktuell-Redaktion Gisela Former.
3: Betroffen sind der Norden und das Zentrum von Portugal. Löschflugzeuge und Hubschrauber sind gegen die Brände im Einsatz. Auch in Spanien und Frankreich gibt es noch keine Entwarnung. Die Feuer bei Madrid und Valencia in Spanien und an der französischen Atlantikküste sind noch nicht unter Kontrolle. Präsident Macron sprach den Menschen bei einem Besuch in Bordeaux Mut zu und rief zum Zusammenhalt auf. Mit Blick in die Zukunft sagte er, der Wald müsse anders wieder aufgeforstet werden, angepasst an die Herausforderungen des Klimawandels.
2: Der mutmaßlich islamistische Attentäter vom Berliner CSD wurde schon vor Wochen als Hochrisikoperson bewertet. Das haben Recherchen von NDR, WDR und SZ ergeben. Die Wohnungstür des 21-Jährigen wurde demnach bis zuletzt mit einer Kamera überwacht. Aus der Aktuell-Redaktion Mandy Sati.
4: Abdul B. wurde im Mai kurzzeitig sehr engmaschig vom LKA überwacht. Damals mit dem Ergebnis, dass keine Hinweise auf ein, Zitat, aktionsorientiertes Verhalten vorliegen. Entsprechende Maßnahmen wurden daraufhin dann zurückgefahren. Wenige Wochen vor dem Anschlag wurde der mutmaßliche Attentäter dann von einem BKA-Analysetool als Hochrisikoperson eingestuft. Schärfere Kontrollen sind dann aber wegen des Ergebnisses aus der früheren Überwachung eben nicht erfolgt.
2: Nach dem eigenständigen Hackerangriff einer künstlichen Intelligenz haben fast 40 Technologieunternehmen eine KI-Sicherheitsallianz gegründet. Dem Bündnis gehören Konzerne wie IBM oder Microsoft an. Sie setzen zur Lösung des Problems zunächst ebenfalls auf KI. Experten sollen die Cyberabwehrprogramme dann weiterentwickeln. Gleichzeitig warnen die Unternehmen die Politik vor einer stärkeren Regulierung. Die US-Luftfahrtbehörde FAA warnt vor möglicherweise falsch montierten Sitzen in hunderten Boeing 737 und fordert deren Inspektion. Bei einer Notlandung oder starken Turbulenzen könnten sich die Sitze aus der Verankerung lösen, Passagiere verletzen und Fluchtwege blockieren, hieß es. Ein Boeing-Sprecher erklärte, der Konzern habe die Fluggesellschaften bereits im Dezember 2025 über das Problem informiert und unterstütze die Anordnung. Zum zweiten Mal in diesem Jahr gibt es heute einen Dreifachanlauf von Kreuzfahrtschiffen in Warnemünde. Erstmals wird auch ein Yachtkreuzfahrtschiff erwartet. Aus dem Ostseestudio Axel Krummenauer.
5: Die Marina und die Ambition sind zwei mittelgroße Kreuzliner, die jeweils rund 1200 Passagieren Platz bieten. Sie machen an den Kreuzfahrtterminals fest. Der Hingucker aber dürfte die Evrima sein, ein Yachtkreuzfahrtschiff, das laut Hafenbetreiber Rostock Port zu den exklusivsten Angeboten am Markt zählt. Auf den 8 Decks gibt es Suiten für lediglich knapp 300 Passagiere. Jens Scharner, einer der Geschäftsführer von Rostock Port, sieht darin auch die Bestätigung, dass Rostock im Wettbewerb um hochwertige Kreuzfahrtkonzepte weiter an Bedeutung gewinnt. Die Evrima wird an den Liegeplätzen 1 bis 4 festmachen, also direkt vor den Wohnmobilstellplätzen auf der Mittelmole.
0: Da kommen die Kreuzfahrtschiffe ja genau pünktlich.
6: Bestes Wetter haben wir auch.
0: Guten Wetter bei uns in Mecklenburg-Vorpommern.
6: Genau, bis zu 25 Grad kriegen wir da heute. Sonnenschein ist mit dabei, paar harmlose Wolken, die sich über den Tag noch dazu schmuggeln. 15 Grad haben wir in Neverin, 15 am Schloss Rathei, 16 sind es in Wohlenhagen, der 3-Tage-Trend. Auch da ist Schwitzen dann angesagt, ab morgen ja über 30 Grad und auch am Donnerstag werden es bis zu 37 Grad. Freitag dann, ich weiß nicht, ob man angenehmer sagen kann, 28 Grad. Ist auch noch heiß,
0: aus meiner Sicht auf jeden Fall angenehmer.
6: Ja, das stimmt.
0: NDR 1 Radio MV, der zuversichtlichste.
2: Das ist auch gut, zuversichtlich.
0: Ja. Soll man ja immer sein, zuversichtlich.
6: Ja, mach mal,
0: und zuverlässig für uns in Mecklenburg-Vorpommern. Wir machen das immer gut mit dem Verkehrsservice, wollte ich sagen. Vorsicht
6: natürlich.
0: Auf der A19 Berlin Richtung Rostock. Zwischen dem Dreieck Wittstock-Dosse und Wittstock, da liegen Metallteile auf der Fahrbahn.
6: Geblitzt wird auf der A14, Hörparkplatz Platerberg beidseitig. A19 Richtung Rostock in der Überleitung zur A20. A24 Richtung Hamburg zwischen Zarentin und Gudow. Lietzow Richtung Bergen auf der B96. Dann Richtung Autobahn, Höherastplatz Rübenblick und zwischen Samstag Hamtens und Bergen. Die 103 Ortseingang Warnemünde, B105 in Rheinberg Richtung Stralsund, B110 Ortsausgang Stadt Usedom Richtung Ahlbeck, B192 Ortsausgang Mulkenzin Richtung Penzlin, die B321 zwischen Bandenitz und Hagenow, Höhe Autobahn, Christinfeld Richtung Eulenkrug, Bodin Richtung Renzow, Heringsdorf am Bahnhof, zwischen Parchim und Mestlin Höhe Herzberg, Ortsausgang Röbel Richtung Dambeck, zwischen Base und Neukahlen und zwischen Ziesendorf und der A20.
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6: Morgen. In Klein-Zicker.
0: In Groß-Kiesow.
2: Und in Neverin.
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0: Frühstücksclub. Mit Marilyn Pagel, mit Tatjana Brandt und ich bin Robert Holm und wir sammeln heute Ortsnamen bei uns in Mecklenburg-Vorpommern, die gerne mal falsch ausgesprochen werden.
7: Guten Morgen. Ich habe mir, als ich hierher gezogen bin, eine Wohnung in Lötz angeschaut. Das hat sehr lange gedauert, bis ich begriffen habe, dass das Lötz heißt. Ich wünsche einen schönen Tag und vielen Dank für die tolle Musik.
6: Sehr gerne, machen wir auch direkt weiter damit. Hier sind Kultet von Kenny the Bump.

0: wenn Urlauber Mecklenburg sagen statt Mecklenburg oder Güstrow statt Güstrow, dann werden viele bei uns im Land fuchtig.
1: Ja, gehöre ich auch dazu. Hier ist der Frühstücksclub auf NDR 1 Radio MV. Wir suchen heute Morgen Ortsnamen, die oft all falsch ausgesprochen werden.
2: Ja, guten Morgen. Ich kann jedes Mal mich aufregen, wenn gesagt wird Piesede. Das heißt Piesede.
1: Piesede. Na klar, ja, bei Malchin, ne?
2: Ja, bei Malchin. Und es wird immer Piesede gesagt. Oh, mein Vater kommt daher und wenn der das gehört hat, der ist verrückt geworden.
0: Dann sagen wir das jetzt nochmal für alle einmal richtig. Es heißt
2: Piesede.
1: Jawohl,
0: gut, danke.
1: Dir.
0: Tschüss.

0: 8.48 Uhr ist es jetzt.
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1: Und das sind ihre Gäste. Herr Ahlers.
3: Na, das tut dir nichts zu sagen.
1: Udo.
4: Ja, das kann's haben.
1: Und Opa Gerke.
5: Steffi, machst du mir Mettbrötchen?
2: Nee, muss ich erst schmieren. Milch und Zucker nehmt ihr selber, ne? Was gibt's Neues?
4: Also ZDF hat ja wohl einen Lauf. Erst holen sie Markus Lanz, also von der Schrohwange, also ihren Ex. Und dann jetzt auch noch Kommissar Rex. Damit haben sie ja alles abgedeckt, vom Inhalt her.
2: Ach, Kommissar Rex, Rocky, gestern Abend, ne? Ja, wir hätten es so gerne gesehen, aber bei uns war nach 10 Minuten schon wieder der Hölle los.
3: Wieso, was war da denn?
2: Ja, Rex ist ja nur aus Rocky, aus der Rente zurück,
4: ja.
2: Aber in Rom. Und dann haben sie bei Bauarbeiten eine Leiche entdeckt.
3: Was bei dir war, meine ich, was bei dir war, los war da?
2: Ach so, ja, Rocky, mach ja diese Fernsehhunde nicht. Das hatte ich ja schon ganz vergessen. Wenn dieser Rex Rocky von seinem Partner ein Wurstbrötchen hingeschmissen kriegt, dann springt Rocky gegen Fernseher.
3: Ach guck, da kriegt er denn noch mal den Arsch hoch, ja?
2: Du, er macht das ja nur bei alle Tiere, nicht nur wegen den Brötchen.
3: Aha.
2: Also auch bei Lassie und...
3: Puh, kannst du bald gar kein Fernsehen mehr sehen.
4: Ja, aber Steffi, das kann ja nun nicht sein, dass dein Hund Kommissar Rex und Lassie über einen Kamm schert. Ich meine, Rex immer schnörkellos und auch Männerleingang. Und Lassie, also, die musst du ja immer irgendwann zu Hilfe holen mit dieses Gefiebe.
3: Oh, jetzt lass mal Lassie in Ruhe. Das war ein anständiger Hund, war das. Auf jeden Fall besser als dieser komische Affe.
4: Wer denn für ein Affe?
3: Ja, aus unserem Charlie oder wie der da
4: heißt. Oh, Charlie.
3: Der schmeißt Blumenpötte um und den Föhn ins Aquarium.
2: Ah, ja.
3: Und dann sagen sie, Mensch, Charlie, du bist ja eine Marke. Und dann lachen sie alle. Und das soll denn witzig sein.
2: Ja, nee.
3: Ja, was habt ihr denn nachher denn gesehen?
2: Pass auf, also Rex auf dem Bildschirm, aus Rocky, Rocky am Ausrasten, dann zwinkert Roger mir so zu und sagt dann so ganz, also so in Rockys Richtung, ne?
3: Ja, was denn?
2: Also, dieser Kommissar Rex, sagt er, das ist ein Klugscheißer, der nervt doch.
4: Nein.
2: Doch, und jetzt kommt, dann schaltet Roger auf Julia in Love um und schwupp liegt Rocky neben ihm und lässt sich den ganzen Abend von ihm streicheln.
3: Ho, ho.
4: Da kannst du mal sehen, was Fernsehen möglich macht, sag ich ja immer. Mensch, Franze, guck so.
3: Ja, mal los.
4: Wer macht ein Rätsel?
5: Ich brauch noch Bevölkerungsexperte mit 8 Buchstaben vorne D.
2: Ah, wie hieß das noch? Demagoge.
5: Was?
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1: Es ist 9 Uhr.
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0: Nachrichten für uns in Mecklenburg-Vorpommern.
1: Riesige dunkle Rauchschwaden über Stränden, über Urlaubsorten, Marilyn Pagel. Die Waldbrände in Südeuropa, die breiten sich immer weiter aus.
2: Ja, zahlreiche Orte mussten schon evakuiert werden. Aus Deutschland unterstützen zwei Hubschrauber die Löscharbeiten. Besonders hart trifft es in Frankreich gerade die Region um Bordeaux. Aus der Aktuell-Redaktion Mareike Makosch.
3: Mehr als 220.000 Menschen mussten an der Atlantikküste bislang in Sicherheit gebracht werden. Für die kommenden Tage ist eine Hitzewelle mit mehr als 40 Grad vorhergesagt. Das wird die Löscharbeiten wohl noch mal schwerer machen. Auch in Portugal und Italien brennt es. In Portugal im Norden und im Zentrum, in Italien auf der Halbinsel Gargano in Apulien und auf Sizilien und Sardinien. Vorsichtig, gute Nachrichten gibt es dagegen aus Spanien. Seit dem Wochenende breiten sich die Brände dort deutlich langsamer aus. Allerdings wollen die Behörden noch keine Entwarnung geben. Auch in Spanien wird ab morgen eine Hitzewelle erwartet.
2: US-Präsident Trump kommt heute in Washington sowohl mit Israels Regierungschef Netanyahu als auch mit dem ukrainischen Präsidenten Zelensky zusammen. Beide reisen anlässlich der Trauerfeier für den verstorbenen US-Senator Graham an. Mit Netanyahu trifft sich Trump zum ersten Mal seit Beginn des Irankriegs Ende Februar. Mit Zelensky dürfte der Republikaner über neue Versuche sprechen, eine Waffenruhe im Krieg mit Russland zu erreichen. Beide Seiten arbeiten angeblich derzeit an neuen Vorschlägen, die Moskau unterbreitet werden sollen. Die ersten Plakate hängen schon für die Landtagswahl am 20. September. NDR-MV hat nachgefragt, wie viel Geld die Parteien haben, um Wählerstimmen im Land zu werben. Aus der Aktuell-Redaktion Ingo Bötig.
4: 4.880.000 Euro. So viel Geld haben die Parteien in Mecklenburg-Vorpommern in ihren Kassen für den Landtagswahlkampf. Das hat eine Umfrage von NDR-MV ergeben. Angefragt wurden alle im Landtag vertretenen Parteien plus das BSW, das nach jüngstem NDR-MV-Trend als einzige weitere Partei eine realistische Chance hat, ins Parlament einzuziehen. Finanziert wird der Wahlkampf vor allem aus Mitgliedsbeiträgen und Spenden. Die vollste Wahlkampfkasse hat die SPD mit 1,1 Millionen Euro, am wenigsten die FDP mit nur 250.000 Euro.
2: In Teterow hat es am Abend in einem Mehrfamilienhaus gebrannt. Das Gebäude musste evakuiert werden. Eine Frau wurde leicht verletzt. Aus dem Ostseestudio Caroline Bayer.
5: Das Feuer entstand gegen 19 Uhr auf einem Balkon des Mehrfamilienhauses. Die Teterower Feuerwehr rückte mit 33 Kameraden an, um die Flammen zu bekämpfen. Die betroffene Wohnung brannte vollständig aus. Aber auch die darunterliegende Wohnung wurde in Mitleidenschaft gezogen. Dort entstand ein Wasserschaden. Insgesamt schätzt die Polizei die Schadenshöhe auf ca. 200.000 Euro. Die 15 Mieter des Mehrfamilienhauses konnten in Sicherheit gebracht werden. Die Frau, die in der Wohnung lebte, in der das Feuer ausbrach, wurde leicht verletzt, als sie selbst versuchte, den Brand zu löschen. Die Polizei muss nun die Brandursache ermitteln.
2: Ab heute kann über das Jugendwort des Jahres 2026 abgestimmt werden. Mitmachen können Jugendliche und junge Erwachsene zwischen 11 und 20 Jahren. Zur Auswahl stehen 10 Begriffe und Redewendungen. Dazu gehören gute Käse, eine Redewendung, mit der Lob oder Zustimmung ausgedrückt wird, Crash out, also wenn jemand komplett die Fassung verliert, oder 6-7, was die Zahlenfolge bedeutet, können nicht mal Jugendliche selbst richtig erklären.
1: Und benutzt du eins davon, Marilyn?
6: Nein. Nicht? Ich verstehe immer noch nicht so die ganze Verbindung bei gut Käse. Gute Käse, gut Käse?
1: Gut Käse.
2: Unser
1: gut
2: Hund
1: Käse.
2: Würde lecker Käse sagen.
1: Ja.
2: Okay.
1: Tatjana, ist das Wetter denn heute gut Käse, wird man das so sagen?
6: Ja. Keiner, ne?
2: Nee.
6: Ist gut Käse.
1: Okay.
6: Muss reichen.
1: Ja.
6: Nein, ist alles gut.
2: Es wird Käse auf jeden oder Fall gut?
6: Es, ja, okay. Es wird schön sonnig. Und es bleibt auch größtenteils trocken, also im Bereich zwischen Fischland und oben Rügen. Da kann vielleicht heute Abend mal so ein, zwei Tröpfchen fallen, aber im Großen und Ganzen, wie gesagt, bleibt es trocken. Ein paar Wolken kommen noch dazu. Im Laufe des Tages geht rauf mit den Temperaturen auf bis zu 25 Grad. Und wir haben derzeit 14 Grad in Zarrentin, 15 sind es in Hohenfelde und 16 in Bentwisch.
1: 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Sieht alles gut aus.
6: Gut Käse.
1: Ich weiß nicht sagen.
6: Geblitzt wird auf der A14 Höhe Parkplatz Platerberg beidseitig, A19 Richtung Rostock. In der Überleitung zu A20, A24 Richtung Hamburg zwischen Zarrentin und Gudow. B96 Lietzow Richtung Bergen, Höhe Ralswiek, Richtung Autobahn, Höhe Rastplatz Rügenblick und zwischen Samtens und Bergen. B103 Ortseingang Warnemünde, B105 in Rheinberg Richtung Stralsund. B110 Ortsausgang Stadt Usedom Richtung Ahlbeck. Dann die 192 Ortsausgang Wulkenzin Richtung Penzlin, B23 zwischen Bandenitz und Hagenow Höhe Autobahn, in Christinfeld Richtung Eulenkrug, Bodin Richtung Renzow, in Heringsdorf am Bahnhof, zwischen Parchim und Mestlin Höhe Herzberg, Ortsausgang Röbel Richtung Dammbeck, in Schwerin Ludwigsluster Chaussee statt einwärts, zwischen Warsow und Neukalen und zwischen Ziesendorf und der A20.
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6: Guten Morgen. In Grambin.
1: In Rettelich.
2: Und Mönchhagen.
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1: Mit Marilyn Pagel, ich bin Robert Holm und mit Tatjana Brandt.
6: Und es macht sehr viel Spaß mit Ihnen heute Morgen, also sowieso, aber mit diesen ganzen Ortsnamen, die Sie uns schicken. Alles Namen, die gerne falsch ausgesprochen werden. Regina, die hat sich auch bei uns gemeldet.
7: Ich komme aus der Nähe von Benn, also aus Benn. Und da gibt es einen Ort, einen Nachbarort, Gammel. Und da haben mich mal Leute gefragt, wo geht's denn nach Gammel?

0: Auf der Freilichtbühne von Born. Da laufen ja im Moment wie jeden Sommer die DARS-Festspiele, die Heiden von Kummerow. Und wir präsentieren das NDR 1 Radio MV und das Nordmagazin. Die Vorstellungen sind auf Hochdeutsch und an manchen Abenden aber auch oplatt.
1: Und unser Telefonspaßvogel Leif Tennemann hat dort sein Plattdeutsch-Wörterbuch vergessen. Helfen soll ihm jetzt Heike Spierling von der Kurverwaltung Born. Vorsicht, Leif.
2: Kurverwaltung Born, schönen guten Tag.
3: Wunderschönen guten Tag, Kaschewski. Sagen Sie, ich habe eine Frage. Ich war bei diesen DARS-Festspielen bei Ihnen in Born.
2: Ja.
3: Habe ich durch einen blöden Zufall mein Plattdeutsch-Wörterbuch da irgendwie liegen gelassen? Ist das bei Ihnen angekommen?
2: Nee, hier ist nichts abgegeben worden bei uns hier in der Kurverwaltung.
3: Wir sind extra in die Plattdeutsch-Aufführung gegangen. Das ist ja hoch im Plattdeutsch, je nachdem, ne?
2: Ja.
3: Und da habe ich geguckt, immer, dass ich das übersetze und so, weil ich will das lernen.
2: Ja, sonst müssten Sie mal den Herrn Ziemann, das ist der Intendant, anrufen.
3: Sie können nicht das immer da rausgehen und gucken auf der Bühne.
2: Nee, das ist ja hier noch ein Stück. Ich bin hier alleine. Ich kann hier nicht mal eben hier 100 Meter um die Ecke gehen.
3: Naja, aber dass Sie mal gucken, mir ist das ja auch wichtig, wissen Sie?
2: Nein, ich kann es nicht. Ich bin alleine hier und ich habe noch Öffnungszeiten.
3: Passen Sie mal auf, wir werden demnächst wieder in eine Vorstellung gehen, plattdeutsche Variante von der Heiden von Kummerow. Die haben ja hoch im Platt. Ich habe bloß mehr Wörterbuch nicht. Können Sie dann nicht kommen und setzen sich mit in die Bank und übersetzen simultan eine Vorstellung?
2: Oh, was soll ich machen?
3: Dass Sie sich hinsetzen und dann mir das übersetzen.
2: Oh, das kann ich leider nicht.
3: Ich bringe auch ein paar Bämme mit, schön was zu trinken, gemütlich, ja?
2: Nein.
3: Doch, ich bringe auch ein Kissen mit, extra für Sie.
2: Nein.
3: Ich stehe am Eingang bereit mit der Karte für Sie als Simultanübersetzerin bei der DARS-Festspiele.
2: Ach nö, jetzt ist aber gut, ne?
3: Wieso?
2: Jetzt ist Schluss, ne?
3: Warum?
2: Ich muss jetzt auch weitermachen. Nee, ich habe Gäste vorm Tresen.
3: Passen Sie auf, ich stehe da am Eingang da mit der Karte und dann auf dem Schild oben steht, Vorsicht, live, hier ist live Tennemann.
2: Oh mein Gott. Ich bin fix und fertig. Ich dachte, na hoffentlich kriegen Sie mich mal nicht, aber jetzt haben Sie mich gekriegt.
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0: Und auch Vorsicht Autofahrer, bitte auf der A20 Kreuz Uckermark Richtung Rostock zwischen Gützko und Greifswald, da gab es einen Unfall und die Unfallstelle ist noch nicht gesichert. Auf der A20 Kreuz Uckermark Richtung Rostock zwischen Gützko und Greifswald eine ungesicherte Unfallstelle. 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

0: Felix Jehn, Weiß und Miss Lee im Frühstücksclub. Jetzt ist es 9:30. In Südeuropa kämpfen die Einsatzkräfte weiter gegen viele Waldbrände, Marilyn Pagel. In Frankreich betrifft das weiter vor allem die Region Bordeaux.
1: Ja, Frankreichs Präsident Macron warnt vor harten Wochen. Für die nächsten Tage wird zudem eine neue Hitzewelle mit Temperaturen von mehr als 40 Grad erwartet. Das erschwert die Löscharbeiten und das gilt auch für Spanien, aber auch in Portugal und in Italien brennt es. Die Hitzewelle Ende Juni hat bei vielen Deutschen das Einkaufsverhalten geändert. Der Absatz von Mineralwasser und Speiseeis hat Rekordwerte erreicht, meldet das Statistische Bundesamt. Demnach wurden in der letzten Juniwoche 77% mehr stilles Wasser gekauft im Vergleich zu den Sommerwochen der Vorjahre. Bei Speiseeis lag der Absatz sogar 90% höher. Die US-Luftfahrtbehörde warnt vor möglicherweise falsch montierten Sitzen in hunderten Boeing 737 MAX und fordert deren Inspektion. Bei einer Notlandung oder starken Turbulenzen könnten sich die Sitze aus der Verankerung lösen, Passagiere verletzen und Fluchtwege blockieren, hieß es.
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3: Mit Caroline Bayer, guten Morgen. In Teterow ist am Montagabend in einem Mehrfamilienhaus ein Feuer auf einem Balkon ausgebrochen. Die betroffene Wohnung brannte vollständig aus. In der darunterliegenden Wohnung kam es zu einem Schaden durch das Löschwasser. Die 15 Bewohner des Mehrfamilienhauses konnten in Sicherheit gebracht werden. Die Frau, die in der Wohnung lebte, in der das Feuer ausbrach, wurde leicht verletzt, als sie selbst versuchte, den Brand zu löschen. Laut Polizei ist die Ursache bisher unklar. Die genauen Umstände müssen jetzt durch einen Brandursachenermittler geklärt werden. In Warnemünde legen heute gleich 3 Kreuzfahrtschiffe an. Erwartet werden die Marina, die Ambition sowie die Evrima. Letztere besucht zum ersten Mal Warnemünde. Das Yachtkreuzfahrtschiff ist 190 Meter lang und segelt unter maltesischer Flagge. Der Dreifachanlauf der Schiffe sei einer der Höhepunkte der Kreuzfahrtsaison im Ostseebad, so Jens Scharner, Geschäftsführer von Rostock Port. Die Saison läuft voraussichtlich bis spät in den Dezember. 34 Kreuzfahrtschiffe laufen Warnemünde rund 160 Mal an. Im Bereich Ahrenshagen in der Nähe von Krakow am See kann es heute zu Störungen beim Empfang unserer NDR-Programme kommen. Grund dafür sind Instandsetzungsarbeiten zwischen 10.05 und 12.55 Uhr. Für DAB Plus bedeutet das, dass vor allem der Indoor-Empfang gestört ist. Über das Autoradio werden Sender besser empfangen.
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0: Das Wetter für uns in Mecklenburg-Vorpommern mit Tatjana Brandt.
4: Wird schön warm, 25 Grad und ab 25 Grad können wir ja vom Sommer sprechen. Freundlich und trocken ist es im Laufe des Tages. Ziehen vor allem im Land von West nach Ost noch so ein paar dicke Wolken durch, aber die bleiben soweit harmlos. Abends kann es vielleicht mal 1-2 Tröpfchen geben, aber im Großen und Ganzen doch trocken. 16 Grad in Renzow, 17 haben wir in Lindenhof, 18 in Tarnewitz. Der 3-Tage-Trend, auch da bleibt es sonnig, trocken und heiß. Ab Donnerstagabend allerdings, da geht es dann schon wieder los mit dem Gewitterrisiko.
0: 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Bitte weiter vorsichtig fahren. Auf der A20, Kreuz Uckermark Richtung Rostock, zwischen Gützko und Greifswald immer noch die ungesicherte Unfallstelle. Und ein bisschen mehr Zeit einplanen im Stadtverkehr Rostock. In der Wismarschen Straße dauert es aktuell 10 Minuten länger.
4: Geblitzt wird auf der A14, Höheparkplatz Platerberg, beidseitig A19 Richtung Rostock in der Überleitung zu A20, A24 Richtung Hamburg, zwischen Zarentin und Gudow. Lietzow Richtung Bergen, höher Ralswiek auf der B96. Dann Richtung Autobahnhöhe Rastplatz Rügenblick und zwischen Samtens und Bergen. B103, Ortseingang Warnemünde. B105 in Rheinberg Richtung Stralsund. B110, Ortsausgang Stadt Usedom Richtung Ahlbeck. Ortsausgang Wulkenzin auf der B192 Richtung Penzlin. Die B321 zwischen Bandenitz und Hagenow, Höhe Autobahn. In Christinfeld Richtung Eulenkrug, Bodin Richtung Renzow. Zwischen Parchim und Mestlin, Höhe Herzberg. Ortsausgang Röbel Richtung Dambeck. Schwerin, die Ludwigsluster Chaussee. Stadt einwärts und zwischen Warsow und Neukalen.
0: Und einen haben wir hier noch, hallo?
5: Ich möchte einen Blitzer durchnehmen und zwar in Greifswald in der Marienstraße, 30er-Zone.
0: Nehmen wir gerne mit, dankeschön. Jeder Blitzer, jeder Stau, NDR 1 Radio MV, sagen Sie gerne weiter Bescheid über die NDR MV-App oder rufen Sie an 0800 595 9100 und da können Sie ja heute auch immer Orte in Mecklenburg-Vorpommern durchgeben, deren Namen falsch ausgesprochen werden.
6: Hallo, guten Morgen. In der Gemeinde Vielang, da gibt es einen Ort, der heißt Schlesien. Genau wie gesprochen, auch geschrieben, wird aber ausgesprochen Schlesien.
0: So, jetzt haben das alle mal gehört. 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Und das ist ein deutscher Hit für den Dienstagmorgen. Hier sind Silly mit Ich sag nicht ja.

0: Brian Adams und Mel C. When You're Gone hier bei NR1 Radio V. Hier ist der Frühstücksclub.
1: Und danke für Ihre vielen Nachrichten. Unser Thema ja heute: Ortsnamen in Mecklenburg-Vorpommern falsch ausgesprochen. Und da gibt es so herrliche Geschichten. Hier ist wieder eine.
2: Hallöchen, einen wunderschönen guten Morgen. Ich wohne auf der schönen Insel Pöhl. Und wenn Urlauber angefahren kommen und fragen uns nach dem Weg, wie kommen wir denn nach Poel? Tja, dann grübeln wir ein bisschen und schicken sie wieder zurück und sagen, wenn sie dann wieder über diese kleine Brücke fahren, dann sind sie auf der Insel Pöhl. Das machen wir natürlich nicht, aber wir erklären dann bereits schon, dass sie dann auf der wunderschönen Insel Pöhl sind. Euch noch einen wunderschönen guten Tag und macht weiter so.

0: Also, dass es kompliziert ist mit den Ortsnamen Mecklenburg-Vorpommern, das wusste ich schon vorher, aber heute Morgen haben wir gemerkt, manchmal ist es richtig kompliziert. Hier ist der Frühstücksclub in der 1 Radio MV. Wir haben jetzt noch eine Sprachnachricht bekommen. Es geht um einen Ortsteil in Schwerin.
1: Mein Name ist Walli. Ich würde gern mal wissen, wie man das wirklich richtig ausspricht. Heißt es Göries oder Göries?
2: Es heißt Göries.
0: Göries, Walli. Haben wir das heute Morgen auch geklärt?
2: So, und was kümmern wir uns morgen dann?
0: Müssen wir mal gucken.
2: Ja, das war der Frühstücksclub. Es geht gleich hier weiter durch den Vormittag mit Jule Pieschel. Kurz nach 10 auch wieder Tickets bei unserem Ticketsommer. Ne?
0: Das
2: nicht vergessen. Und wir hören uns dann gerne morgen wieder ab 5.
0: Und vorher müssen wir noch eine wichtige Frage klären.
3: Ja, wieder Standard. Heißt das jetzt richtig Bollewig oder Bollewig?
0: Bollewig.
3: Dankeschön.

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2: Es ist Dienstagvormittag, es ist gleich Punkt 10 Uhr.
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2: In Mecklenburg-Vorpommern haben wir ja gerade erst den großen Waldbrand im Müritz-Nationalpark hinter uns. Marilyn Pagel, aber in Südeuropa kommen die Einsatzkräfte derzeit kaum hinterher, ne?
3: Ja, gerade in Spanien und Frankreich gibt es Riesenprobleme, die Waldbrände einzudämmen. Jetzt wird auch noch eine neue Hitzewelle vorausgesagt. Die kommenden Wochen würden hart, sagte Frankreichs Präsident Macron aus der Aktuell-Redaktion Verena Fücker.
4: Laut Macron wurde ein Brand im Südwesten des Landes eingedämmt. Der weitaus größere Brand in der Nähe von Bordeaux wühlte aber weiter. Auch die deutsche Bundeswehr beteiligt sich mit 2 Transporthubschraubern an den Löscharbeiten. In Spanien hat sich die Situation rund um die Hauptstadt Madrid laut Regionalregierung zwar leicht verbessert, das dortige Feuer wühte aber weiterhin. Der spanische Wetterdienst wies darauf hin, dass wegen der neuen Hitzewelle die Gefahr neuer Großfeuer im ganzen Land steige. Auch in Portugal sind nun mehrere Waldbrände ausgebrochen. Die EU warnt, dass die Einsatzkapazitäten bald ausgeschöpft sind.
3: Innenminister Dobrindt dringt auf schärfere Regeln für Gefährder. Hintergrund ist der Anschlag auf dem Christopher Street Day in Berlin. In den ARD-Tagesthemen forderte Dobrindt unter anderem eine bundesweit einheitliche Präventivhaft. Menschen, denen ein Anschlag zuzutrauen ist, sollten zudem vermehrt elektronisch

0: elektronische Fußfesseln tragen. Und für Gefährder dürfe auch nicht das Jugendstrafrecht gelten, so der CSU-Politiker. Die ersten Plakate hängen schon für die Landtagswahl am 20. September. NDRMV hat nachgefragt, wie viel Geld die Parteien haben, um Wählerstimmen im Land zu werben. Ingo Bötig aus der Aktuell-Redaktion.
1: 4.880.000 Euro. So viel Geld haben die Parteien in Mecklenburg-Vorpommern in ihren Kassen für den Landtagswahlkampf. Das hat eine Umfrage von NDRMV ergeben. Angefragt wurden alle im Landtag vertretenen Parteien plus das BSW, das nach jüngstem NDRMV-Trend als einzige weitere Partei eine realistische Chance hat, ins Parlament einzuziehen. Finanziert wird der Wahlkampf vor allem aus Mitgliedsbeiträgen und Spenden. Die vollste Wahlkampfkasse hat die SPD mit 1,1 Millionen Euro, am wenigsten die FDP mit nur 250.000 Euro.
0: Ein Sachschaden von rund 200.000 Euro ist bei einem Wohnungsbrand in Teterow entstanden. Eine Mieterin wurde leicht verletzt. Ausgebrochen ist der Brand wohl am Abend auf einem Balkon in der 5. Etage des Mehrfamilienhauses. Die Flammen griffen dann auf die Wohnung über, die völlig ausbrannte. Die Feuerwehr war mit mehr als 30 Kräften im Einsatz. Das gesamte Haus musste evakuiert werden. Die Ermittlungen zur Brandursache laufen. Die Arbeiten für das geplante Bernsteinressort auf dem ehemaligen Militärflugplatz Pütnitz bei Ribnitz-Damgarten gehen voran. Allerdings wird das Projekt wohl deutlich teurer und die Stadt rechnet später als geplant mit dem Baurecht. Konrad Buchwald aus dem Vorpommern-Studio.
2: Erst 2028 statt wie zuletzt gehofft Ende dieses Jahres könnte es mit dem Baurecht soweit sein. Ein Entwurf für einen Bebauungsplan liege inzwischen vor. Das teilte der stellvertretende Bürgermeister von Ribnitz-Damgarten Heiko Körner mit. Im September will sich die Stadt dazu mit den zuständigen Behörden austauschen. Auf dem Gelände wird seit etwa 4 Jahren gearbeitet. Bislang wurden rund 25.000 Tonnen belastete Erde abgetragen und entsorgt. Im Oktober sollen 3 Pumpenhäuser abgerissen werden. Eine entsprechende Entscheidung des Landkreises steht allerdings noch aus. Die vielen Verzögerungen liegen laut Körner an der Komplexität des Vorhabens und verschiedenen rechtlichen Fragen. Die Stadt schätzt die Kosten für das Tourismusprojekt mittlerweile auf rund 400 Millionen Euro, 50 Millionen mehr als bislang veranschlagt.
3: 3 nach 10, das Wetter für uns in Mecklenburg-Vorpommern. Und es ist heute ein sehr freundlicher Dienstag mit viel Sonnenschein. Klar, im Laufe des Tages gibt es hier und da zwar ein paar dichtere Wolken, die unterwegs sind, aber es bleibt meist trocken. Erst gegen Abend regnet es zwischen Fischland und Rügen ab und an mal. Aktuell in Schwerin 16 Grad, Lübs 16 Grad, Hiddensee am Dornbusch 15 Grad. Die Temperaturen gehen heute noch rauf auf die 20 bis 24 Grad. Also wirklich sehr, sehr freundlich und angenehm. Und morgen wird dann aber richtig heiß. Viel Sonne und sommerliche 29 bis 32 Grad. An der Küste dann wieder etwas deutlich angenehmer. 4 nach 10. 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Achtung bitte, im Kreis Uckermark auf der Landesstraße zwischen der A20 Prenzlau Süd und der B198. Das ist die Schweter Straße. Da liegen aktuell Metallplatten. Dann Achtung Autofahrer noch auf der A20 Lübeck Richtung Rostock zwischen Lüdersdorf und Schönberg, da liegen Spanngurte. Eine Info haben wir noch aus Rostock, da ist die Lübecker Straße Höhe Werftdreieck wegen Gleis- und Tiefbauarbeiten bis Freitag voll gesperrt und Stau und stockenden Ferienverkehr haben wir auch in Rostock im Stadtverkehr auf der Wismarschen Straße. Hier bitte 10 Minuten mehr Zeit einplanen. Geblitzt wird heute Vormittag auch noch ganz fleißig auf der A14 Höhe Parkplatz Platerberg beidseitig, A19 im Kreuz Rostock in der Überleitung zur A20, danke Marcel, kam gerade rein über die App, A24 Richtung Hamburg zwischen Zarrentin und Gudow und A24 im Dreieck Wittstock-Dosse hier beidseitig. B96 Lietzow Richtung Bergen Höhe Ralswiek, dann die 96 Richtung Autobahn Höhe Rastplatz Rügenblick und nochmal die 96 zwischen Samtens und Bergen. B103 am Ortseingang Warnemünde, B105 in Rheinberg Richtung Stralsund, B110 Ortsausgang Stadt Usedom Richtung Ahlbeck, B192 Ortsausgang Wulkenzin Richtung Penzlin, dann auf der 321 zwischen Bandenitz und Hagenow hier Höhe Autobahn. In Christinenfeld blitzt es Richtung Eulenkrug, in Bodin Richtung Renzow zwischen Verbind und Wirbelin hier Höhe Drehenkrögen. Ortseinfahrt Hagenow aus Stegen kommend, zwischen Parchim und Mestlin Höhe Herzberg, dann zwischen Pasewalk und Zerrentin der Blitzer Höhe Polzow, Ortsausgang Röbel Richtung Dammbeck, in Schwerin Ludwigsluster Chaussee Stadt einwärts und zwischen Warsow und Neukahlen, auch hier wird geblitzt. Vielen herzlichen Dank an Thomas, Martina und Tabea. Staus und Blitzer und Unfälle melden Sie mal kostenlos in der NDR MV-App oder Sie wissen, Sie klingeln durch 0800 59 55. 5900, weil dank Ihnen sagen wir:
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3: Sie hören immer ganz fleißig Ihren Lieblingssender und wir sagen erstmal ganz herzliches Dankeschön dafür. Wir bekommen natürlich auch mit, wie alles teurer wird. Klar, viele können sich einfach keinen Urlaub leisten und das ist einfach ultra schade, ne? Weil wir auch einfach mal eine kleine Auszeit brauchen. 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Wir haben jetzt wieder hier Familientickets für das kleine Fest im großen Park in Ludwigslust am Sonntag, also der jetzt kommt, ne? Jetzt durchklingeln für die Familientickets 01375 80 80 80 für 14 Cent pro Anruf, 01375 80 80 80 für 14 Cent pro Anruf. Vielleicht hören wir uns gleich.

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0: Jawohl, jeden Tag gibt's Tickets sowohl im Frühstücksclub um kurz nach 8 als auch jeden Vormittag um kurz nach 10 für irgendwelche Live-Erlebnisse bei uns im Land, die so stattfinden im Sommer. Jetzt sind Familientickets dran für das kleine Fest im großen Park in Ludwigslust. Das findet diesen Sonntag statt. Da ist ja auch immer wahnsinnig tolle Stimmung. An jeder Stelle im wunderschönen Park, da gibt's Bühnen, da gibt's Musik, da gibt's Clowns, da gibt's Kinder, da gibt's Essen und Trinken und so weiter und so fort. Und die Jule ist hier. Wen haben wir jetzt am Telefon?
2: Hallo, hier ist Steffen aus Rostock. Schönen guten Tag.
0: Hallo Steffen aus Rostock. Na, wo bist du gerade unterwegs?
2: Ich bin in Rostock, im Stadtgebiet unterwegs.
0: Schön, musst du irgendwie arbeiten heute oder was steht heute an?
2: Ich bin im Dienst, ja.
0: Ach, du bist im Dienst sogar. Klingelt jetzt mal ganz fix durch. Du möchtest wohl die Tickets haben, ne? Für kleines Fest im großen Park.
2: Genau, ich würde die Karten ganz gerne meiner Tochter aus Kleinrogan schenken wollen, damit sie mit ihrer Familie dahin gehen kann.
0: Ach, wie schön. Du möchtest es einfach weitergeben, mal was Gutes tun.
2: Ich gebe das gerne weiter an meine Tochter mit Familie, ja genau.
0: Okay. Steffen, ich will dich gar nicht länger auf die Folter spannen. Du bekommst die Tickets für das kleine Fest im großen Park.
2: Recht, vielen Dank, freue ich mich sehr. Mal sehen,
0: Super.
2: Was meine Tochter sagt. Dankeschön.
0: Super, vielleicht nimmt sie dich ja trotzdem noch irgendwie mit.
2: Ja, alles klar, gut.
0: Super.
2: Dankeschön.
0: Super, Steffen, danke schön, dass wir dich immer begleiten dürfen.
2: Ja, ich danke auch.
0: Morgen früh um kurz nach 8 gibt es dann im Frühstücksclub bei Robert Holm die nächsten Tickets im NDR 1 Radio MV Ticketsommer. Diesmal für die Störtebeker Festspiele auf der wunderschönen Naturbühne in Ralswiek hier bei NDR 1 Radio MV.
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Das macht einfach gute Laune und im Takt, da steppen wir jetzt hier durch den Dienstagvormittag. Und während Sie vielleicht noch die eine oder auf oder andere aufwendige E-Mail schreiben, haben wir hier die aktuellen Hits, die deutschen Hits. Und jetzt gibt's einen schönen Kult-Hit aus den 80ern, weil hier gibt's die meisten 80er. Das ist Status Quo mit The Wanderer.

Stevie Wonder von Status Quo geht jetzt Richtung das Wetter für uns in Mecklenburg-Vorpommern um 10.31 Uhr. Es ist 10:30. Heute ist es ein freundlicher Dienstag mit viel Sonnenschein. Klar, hier und da sind ein paar dichtere Wolken unterwegs, aber es bleibt meist trocken. Erst gegen Abend, da regnet es zwischen Fischland und Rügen ab und an mal. Aktuell auf dem Darß 17 Grad, Warnemünde 18 Grad, Waren meldet 17 Grad. Und der 3-Tage-Trend sieht so aus, dass es dann ab morgen Richtung Hochsommer geht, weil am Donnerstag gibt es ganz viel Sonnenschein über 30 Grad. Abends dann ein paar Sommergewitter. Im Westen sind dann eher diese Sommergewitter, die da unterwegs sind. Und zum Freitag wird dann die Hitze wieder etwas gedämpft mit einzelnen Schauern und Gewitter. Aber auch morgen wird es ja schon 32 Grad. Huiuiui, da ist wieder Schwitzen angesagt. 10.32 Uhr, hier ist NDR 1 Radio MV, der zuverlässigste Verkehrsservice für uns in Mecklenburg-Vorpommern. In Rostock, da ist die Lübecker Straße, Höhe Werftdreieck, aktuell wegen Gleis- und Tiefbauarbeiten bis Freitag voll gesperrt. Und ansonsten wird noch ganz fleißig geblitzt auf der A14, Höhe Parkplatz Platerberg beidseitig, A19 im Kreuz Rostock in der Überleitung zur A20. A24 Richtung Hamburg zwischen Zarrentin und Gudow und A24 im Dreieck mit Stock-Dosse hier beidseitig. B96 Lietzow Richtung Bergen, Höhe Rahlswiek. Dann 96 Richtung Autobahn, Höhe Rastplatz Rügenblick. Und nochmal die B96 zwischen Samtens und Bergen auf Rügen. B103 am Ortseingang Warnemünde, B105 in Rheinberg Richtung Stralsund, B110 Ortsausgang Stadt Usedom Richtung Ahlbeck, B192 Ortsausgang Wulkenzien Richtung Penzlin. Auf der 321 blitzt es zwischen Bandenitz und Hagenow, hier Höhe Autobahn. In Christinenfeld stehen sie Richtung Eulenkrug, Bodin Richtung Renzo. Zwischen Verbinde und Wöbelin Höhe Drehenkrögen. Ortseinfahrt Hagenow aus Stegen kommend. Zwischen Parchim und Mestlin Höhe Herzberg. Zwischen Pasewalk und Zerrentin der Blitzer Höhe Polzow. Ortsausgang Röbel Richtung Dambeck, in Schwerin auf der Ludwigsluster, Chaussee stadteinwärts und zwischen Warsow und Neukahlen. Vielen herzlichen Dank, die Liste entsteht alles dank Ihnen. 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

0: Hier ist NDR 1 Radio MV bei der Arbeit und Stralsund hat jetzt eine Sehenswürdigkeit weniger. Keine Sorge, nicht erschrecken, nicht die Rügenbrücke ist jetzt weg oder das Meeresmuseum, sondern eher der Fernsehturm. Und spätestens jetzt gibt's im Büro ganz viele Fragezeichen über den Köpfen. Hans-Dieter Stender aus Stralsund, der hatte über 50 Jahre einen selbstgebauten Berliner Fernsehturm im Garten stehen. 10 Meter hoch hat er den gebaut, mit ganz viel Liebe zum Detail auch. Also so richtig auch mit Licht, der hat geleuchtet. Und er stand dann halt bei ihm im Garten. Und jetzt hat er dann gesagt, komm, ich will den jetzt abgeben. Und der ging jetzt an die IFA. Freunde vom IFA-Freunde Trebus e.V., also ein DDR-Museum. Dietmar Marschalek, ihr habt den abgeholt, alles gut angekommen?
1: Er ist erstmal sicher ein Heiler angekommen, wir müssen mal sehen, wann wir Zeit, Punkt finden, wo wir ihn hinstellen. Der ist nicht verloren, der wird auch wieder zugänglich werden in Trebus bei Fürstenwalde. Er wird wieder aufgestellt und dann wird es auch bekannt geben.
0: Sehr schön, ist ja auch mega cool fürs Museum dann, ne?
1: Das ist ein großer Zuwachs bei uns in der Ausstellung. Ja, der passt bei uns rein, weil wir haben eine Ausstellung Alltagskultur DDR auf 40.000 Quadratmeter. Ich war zu dem Zeitpunkt, wo das hier hochkam, habe ich im Radio MV gehört und habe gehört, dass da der Fernsehturm abzugeben ist von dem Herrn und das dann weitergeleitet in die richtige Richtung und der Kollege hat dann da abgeholt.
0: Sehr, sehr schön. Dann hat er ja auch ein sehr, sehr schönes neues Zuhause in Fürstenwalde bekommen. Danke dir, Dietmar Marschalek von den IFA-Freunden Trebus e.V., der 10 Meter hohe Nachbau vom Fernsehturm, also vom Berliner Fernsehturm, ist jetzt umgezogen von Stralsund nach Brandenburg. Sehr cool, liebe Grüße.
1: Alles klar, danke gleichfalls, aber morgen.
0: Und hier ist nochmal NDR 1 Radio MV mit dem zuverlässigsten Verkehrsservice für uns in Mecklenburg-Vorpommern. Jürgen hat was gesehen.
2: Auf der A20, kurz vor der Brücke Radegast, so circa 2,5 Kilometer, ist einem Wohnmobil der Reifen geplatzt. Da liegen jetzt ja Reifenteile und noch ein bisschen was anderes auf der Fahrbahn. Das war um und bei Kilometer 48, 49, wenn ich das richtig gesehen habe.
0: Dankeschön, Jürgen, fürs Durchklingeln.

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1: Der Kulthit, der kommt jetzt aus den 80ern, weil es hier bei Ihrem Lieblingssender natürlich die meisten 80er gibt. Die sind ja auch einfach schön, ne?
2: Bei den 80ern ist das noch so richtig mit Rhythmus und alles. Also das ist unsere Musik.
3: Ja, da bin ich ja natürlich geboren, 1984. Und die Musik ist schon gut, ja.
4: Das ist gut zum Mitsingen. Ich liebe die 80er. Ich bin ein Kind der 80er. Das war meine Disco-Zeit.
1: Mein Geburtsjahr. Da haben wir jetzt schön zum Mittanzen. World Outside Your Window.

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2: Es ist jetzt 11 Uhr.
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2: Die Einsatzkräfte in Spanien und Frankreich, die versuchen weiter, die dortigen Waldbrände einzudämmen. Und Marilyn Pagel, jetzt wird auch noch die nächste Hitzewelle erwartet, ne?
3: Ja, und wieder mit bis zu 40 Grad. Das könnte die Löscharbeiten erschweren und sogar neue Feuer entfachen. Auch in Portugal sind mehrere Brände ausgebrochen. Aus der aktuellen Redaktion Gisela Former.
4: Betroffen sind der Norden und das Zentrum von Portugal. Löschflugzeuge und Hubschrauber sind gegen die Brände im Einsatz. Auch in Spanien und Frankreich gibt es noch keine Entwarnung. Die Feuer bei Madrid und Valencia in Spanien und an der französischen Atlantikküste sind noch nicht unter Kontrolle. Präsident Macron sprach den Menschen bei einem Besuch in Bordeaux Mut zu und rief zum Zusammenhalt auf. Mit Blick in die Zukunft sagte er, der Wald müsse anders wieder aufgeforstet werden, angepasst an die Herausforderungen des Klimawandels.
3: Innenminister Dobrindt hat nach dem Anschlag auf den Christopher Street Day in Berlin ein Sicherheitspaket angekündigt. In den ARD-Tagesthemen sagte der CSU-Politiker, es müsse strenger gegen als Gefährder eingestufte Menschen vorgegangen werden. Auch eine Änderung des Jugendstrafrechts sei angebracht, dessen Anwendung bei Erwachsenen

0: vorhandenen Gefährdern sei inakzeptabel. Zudem plädierte Dobrindt für einen verstärkten Einsatz elektronischer Fußfesseln und bundesweit einheitliche Regelungen für eine Präventivhaft. Ein starkes Erdbeben vor der Küste hat den Süden Japans erschüttert. Die örtlichen Behörden haben eine Tsunami-Warnung herausgegeben. Das Beben ereignete sich in einer Tiefe von 10 Kilometern unter der Meeresoberfläche. Nach vorläufigen Berechnungen hat es eine Stärke von 7,1. Berichte über Schäden oder Verletzte gibt es bislang nicht. 6 Gemeinden in der Mecklenburgischen Seenplatte bekommen Geld für ihre freiwilligen Feuerwehren und den Bau von sogenannten Musterfeuerwehrgerätehäusern. Einzelheiten hat Claudia Alt aus dem Haff-Müritz-Studio.
1: Die Gemeinde Wildberg freut sich riesig über den Zuwendungsbescheid über 900.000 Euro, sagt Bürgermeisterin Beatrix Papke. Mehr als 40 Feuerwehrleute engagieren sich in der Freiwilligen Feuerwehr. Zusätzlich gibt es eine Jugendfeuerwehr. Der Neubau soll die Arbeitsbedingungen verbessern. Auch das neue Löschfahrzeug soll künftig dort untergebracht werden. Das alte Gebäude bietet dafür keinen Platz mehr. Die Ausstattung und die Gestaltung des Außenbereichs muss die Gemeinde selbst finanzieren. Leisten könne sich Wildberg das eigentlich nicht, so Papke. Auch Groß Milzow, Borrentin, Gülz und Wolde sowie Staffenhagen erhalten in dieser Woche Förderungen. Das Land hat Mittel für insgesamt 58 Musterhäuser bereitgestellt. Mit dem Ziel, die Feuerwehrinfrastruktur insbesondere in kleinen Gemeinden zu modernisieren.
0: Die Arbeiten für das geplante Bernsteinressort auf dem ehemaligen Militärflugplatz Pütnitz bei Ribnitz-Damgarten gehen voran. Allerdings wird das Projekt wohl deutlich teurer und die Stadt rechnet später als geplant mit dem Baurecht. Aus dem Vorpommern-Studio Konrad Buchwald.
2: Erst 2028 statt wie zuletzt gehofft Ende dieses Jahres könnte es mit dem Baurecht soweit sein. Ein Entwurf für einen Bebauungsplan liege inzwischen vor. Das teilte der stellvertretende Bürgermeister von Ribnitz-Damgarten Heiko Körner mit. Im September will sich die Stadt dazu mit den zuständigen Behörden austauschen. Auf dem Gelände wird seit etwa 4 Jahren gearbeitet. Bislang wurden rund 25.000 Tonnen belastete Erde abgetragen und entsorgt. Im Oktober sollen 3 Pumpenhäuser abgerissen werden. Eine entsprechende Entscheidung des Landkreises steht allerdings noch aus. Die vielen Verzögerungen liegen laut Körner an der Komplexität des Vorhabens und verschiedenen rechtlichen Fragen. Die Stadt schätzt die Kosten für das Tourismusprojekt mittlerweile auf rund 400 Millionen Euro, 50 Millionen mehr als bislang veranschlagt.
3: 10:45, das Wetter für uns in Mecklenburg-Vorpommern. Heute sehr, sehr freundlich der Dienstag. Hier und da sind zwar ein paar lockere und dichtere Wolken unterwegs, aber es bleibt trotzdem weitestgehend trocken bei Temperaturen bis zu 24 Grad in der Spitze. Aktuell messen wir in Demmin 18 Grad, Lübsdorf ist auch 18 Grad mit dabei und Zinnowitz haben wir auch aktuell 18 Grad. Morgen wird es dann aber richtig heiß. Viel Sonnenschein, hochsommerliche 29 bis 32 Grad, an der Küste deutlich angenehmer. 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Eine Meldung, Kreis Nordwest-Mecklenburg. In der Ortsdurchfahrt Radingsdorf, da ist die Kreuzung Dörbstraat und Landesstraße nach einem Unfall aktuell gesperrt. Und in Rostock, da ist die Lübecker Straße Höhe Werftdreieck aktuell wegen Gleis- und Tiefbauarbeiten bis Freitag voll gesperrt. Und wir haben auch noch Stau und stockenden Ferienverkehr im Stadtverkehr Rostock. Da staut es sich im Stadtzentrum rund ums Krüppel in der Tor immer so bis zu 15 Minuten. Geblitzt wird auch noch ganz fleißig heute Vormittag und zwar auf der A14 Höhe Parkplatz Platerberg beidseitig, A19 im Kreuz Rostock in der Überleitung zur A20, A24 Richtung Hamburg zwischen Zarrentin und Gudow, A24 im Dreieck mit Stock-Dosse hier beidseitig, B96 Lietzow Richtung Bergen Höhe Rahlswiek und die 96 Richtung Autobahn Höhe Rastplatz Rügenblick. Genauso auf der B96 zwischen Samtens und Bergen auf der Insel Rügen, B103 ist mit dabei am Ortseingang Warnemünde, B105 in Rheinberg Richtung Stralsund, B110 Ortsausgang Stadt Usedom Richtung Ahlbeck, auf der 192 blitzt es Ortsausgang Wulkenzien Richtung Penzlin, B321 zwischen Bandenitz und Hagenow, Höhe Autobahn hier, in Christinenfeld Richtung Eulenkrug, Bodin Richtung Verenzo, zwischen Verbinde und Wöbelin Höhe Drehenkrögen, Ortseinfahrt Hagenow aus Stegen kommend, dann blitzt es zwischen Parchim und Mestlin Höhe Herzberg, zwischen Pasewalk und Zerrentin Höhe Polzow, Ortsausgang Röbel Richtung Dambeck, in Schwerin auf der Ludwigsluster Chaussee stadteinwärts und zwischen Warsow und Neukahlen, da blitzt es auch. Und Antje hat auch noch reingesehen.
4: Wenn man aus Puchten kommt, auf der Umgehungsstraße Barth, stadteinwärts. Kurz vor dem Baumarkt steht ein mobiler Blitzer. Also die haben ein Lasergerät in der Hand und ziehen dann raus.
3: Dankeschön, Antje, fürs Durchklingeln. Seien Sie wie Antje, das geht ganz einfach. 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Oder Sie klingeln einfach durch. 0800 59 59 100.
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3: Und dadurch, dass Sie ja auch mit dabei sind, ist es umso schöner auf Arbeit. Vielen Dank dafür, dass wir Sie begleiten dürfen. Und ein paar unserer Sommerferienkinder hier im Land, die haben aktuell auch was voll Schönes zu tun oder haben beziehungsweise was Schönes gearbeitet. In unserer schönen Hansestadt Stralsund, da klingt es nach den Sommerferien in den Stadtbussen vielleicht bald so.
6: Nächste Haltestelle, Wendorf bei Stralsund.
3: Boah, ist das nicht süß, ne? 151 Stationen wurden in einer Schule aufgezeichnet. Stellen Sie sich das jetzt mal vor, Ihr Enkelkind oder eigenes Kind macht die Busansagen. Wie süß ist das denn?

0: auch immer wieder Gänsehaut. 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
8: 11.30 Uhr, halb zwölf, noch eine halbe Stunde bis zur Mittagspause. Jetzt das Wetter für uns in Mecklenburg-Vorpommern. Heute ist es ein freundlicher Dienstag mit viel Sonnenschein. Klar, hier und da sind noch ein paar dichtere Wolken unterwegs, aber es bleibt meist trocken. Temperaturen gehen hoch auf die 24 Grad in der Spitze. Aktuell in Schwerin 20 Grad, Neubrandenburg auch 20 Grad mit dabei. Barkenberg auf Rügen 18 Grad. Der Drei-Tage-Trend sieht dann so aus, dass es dann morgen Richtung Hochsommer geht. Wir haben morgen schon bis zu 32 Grad, also richtig heiß. Donnerstag dann auch viel Sonnenschein, über 30 Grad. Abends gibt es dann im Westen des Landes hier und da mal wieder ein Sommergewitter. Und am Freitag wird die Hitze dann wieder ein bisschen gedämpft mit einzelnen Schauern und Gewittern. 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Damit hallo ins Auto. Kreis Nordwest-Mecklenburg in der Ortsdurchfahrt Radingsdorf. Da ist die Kreuzung Dörbstraat und Landesstraße aktuell nach einem Unfall gesperrt. In Rostock, da ist die Lübecker Straße Höhe Werfdreieck aktuell wegen Gleis- und Tiefbauarbeiten bis Freitag voll gesperrt. Und ansonsten wird noch ganz fleißig geblitzt. Auf der A14 Höhe Parkplatz Platerberg beidseitig, A19 im Kreuz Rostock in der Überleitung zur A20. A24 Richtung Hamburg zwischen Zarrentin und Gudow. A24 im Dreieck mit Stockdosse hier beidseitig. B96 Lietzow Richtung Bergen Höhe Rahlswiek. Nochmal auf der 96 Richtung Autobahn Höhe Rastplatz Rügenblick. Nochmal die 96 zwischen Samtens und Bergen auf Rügen blitzt es. B103 am Ortseingang Warnemünde. B105 in Rheinberg Richtung Stralsund. B110 Ortsausgang Stadt Usedom Richtung Ahlbeck. Auf der 192 blitzt es, Ortsausgang Wulkenzin Richtung Penzlin. B321 der Blitzer zwischen Bandenitz und Hagenow, hier Höhe Autobahn. In Christinenfeld Richtung Eulenkrug, Ortseingang Bad aus Pruchten kommend. Bodin Richtung Renzo, dann zwischen Verbinde und Wörbelin, Höhe Drehenkrögen. Ortseinfahrt Hagenow aus Stegen kommend. Zwischen Parchim und Mestlin, Höhe Herzberg. Zwischen Pasewalk und Zerrentin, Höhe Polzow. Ortsausgang Röbel Richtung Dambeck. In Schwerin blitzt es. Ludwigsluster Chaussee stadteinwärts. Zwischen Warsow und Neukalen auch noch der Blitzer. Und Susanne hat auch noch einen über die NDR MV-App geschickt.
9: Auf der A24 in der Baustelle noch vor dem Kreuz Wittstock. Wieder an dem Parkplatz in der 60er-Zone ein Blitz.
8: Dankeschön, Susanne. Seien Sie wie Susanne und schicken Sie gern Staus und Blitzer und Unfälle über die NDR MV-App, gern hier auch als Sprachnachricht oder Sie wissen einfach durchklingeln 0800 59 59 100. Beides kostenlos. Und dann sagen wir, jeder Blitzer, jeder Stau, NDR 1 Radio MV. Dankeschön.

0: Jetzt, wo in den Sommerferien die Enkelkinder bei Oma und Opa sind, da sagen die ja meist immer so ganz kuriose Sachen, ne? Das nennt man Jugendsprache. Ich selber verstehe die Jugendsprache eigentlich auch nicht mehr. Obwohl ich eigentlich dachte, dass ich mit dazugehöre zur Jugend. Aber gut, auch das geht vorbei. Jedes Jahr wird ja auch das Jugendwort des Jahres gesucht. Und jetzt geht's auch wieder los. Letztes Jahr war es ja das Crazy. Also so ein Ausdruck als Allzweckwaffe der Sprachlosigkeit. Also man sagt da einfach das Crazy, da wissen alle jungen Leute Bescheid. Ganz früher war es ja sowas wie Knorke oder Dufte. Jetzt geht's aber weiter. Jetzt suchen wir das Jugendwort 2026. Susanne Daubner von der Tagesschau, die hat die Top 3 der aktuellen Jugendwörter, die zur Auswahl stehen, vorgestellt. Hier ist der Schnelldurchlauf.
1: Wir gehen rein. 6-7. Crash out. Digger. Du bist gut genug. Gute Käse. Macka. Peak. Ragebait. Schere. Super.
0: Gut. Ja, was die alle bedeuten, weiß ich auch nicht so genau. Das lesen Sie auf alle Fälle bei ndr.de/kultur. Und jetzt heißt es erstmal abstimmen für die Top 3. Das geht alles unter jugendwort.de. Am 28. August, also Ende August, jetzt einen guten Monat hin, gibt es dann die Top 3 und dann geht es auch schon in das finale Voting. Und dann wird auf der Frankfurter Buchmesse dann im Oktober bekannt gegeben, was das Jugendwort des Jahres 2026 ist. Also wir sind alle sehr gespannt und ich habe eine Frage an die jungen Leute. Wann sagt man denn gute Käse?

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2: Es sind Bilder, die im Kopf bleiben. Riesige Qualmwolken und tausende Menschen, die von den Flammen fliehen. Wir hatten ja einen Großbrand im Müritz-Nationalpark. Sandra Luna, was jetzt in Südeuropa passiert, das ist ganz klar eine andere Dimension, ne?
3: Ja, obwohl das ja in Sommern auch nicht ganz unüblich ist in südeuropäischen Ländern. Aber wir haben auch gedacht, Sommer, Waldbrand, das ist wahrscheinlich bald wieder vorbei. Aber jetzt brennt es eben in Portugal, in Spanien, in Italien und ganz besonders heftig in Frankreich im Großraum Bordeaux. Jean-Marie Magro ist unser ARD-Korrespondent dort. Wie sieht denn die Lage jetzt im Südwesten Frankreichs aus?
4: Die Lage ist so, dass man von einer recht ruhigen Nacht spricht und dass sich das Feuer eben nicht weiter ausgebreitet hat. 42.000 Hektar ist immer noch die Masse an Land, die eben in der Gironde und in Südwestfrankreich abgebrannt sind. Und das ist jetzt zumindest erstmal nicht mehr geworden. Auf der anderen Seite ist es eben so, dass in den vergangenen Stunden die Situation, vor allem von die Wetterlage eben sehr, sehr günstig waren. Also es war relativ kühl und dazu kam eben ein Wind, der ganz gut wehte. Und jetzt in den kommenden Stunden ist es aber so, dass es deutlich heißer werden soll. Also es wird davon gesprochen, dass morgen am Mittwoch wieder bis zu 40 Grad hier in Bordeaux herrschen sollen. Und dann ist eben die Frage, wie der Wind dann stehen wird. Und dann wird es natürlich den Feuerwehrleuten und auch den Soldaten, die hier vor Ort sind, nicht gerade leicht gemacht, dieses Feuer weiter zu bekämpfen.
3: Das sind ja wirklich gigantische Rauchwolken, die sind wirklich beängstigend. Wie groß ist denn die Gefahr, dass das Feuer tatsächlich bis Bordeaux vordringt?
4: Also das Feuer ist recht nah. Es ist, ich würde jetzt mal sagen, ungefähr 15 Kilometer vom südwestlichen Stadtrand entfernt. Es ist, wie gesagt, nicht weiter

0: fortgeschritten, aber dadurch, dass es eben wieder so viel heißer werden soll, ist das Ganze eben ein bisschen unvorhersehbar. Man hat jetzt eben in den vergangenen Stunden versucht, auch Schneisen durch das Waldgebiet zu bilden, indem man Bäume gerodet hat und dann eben dadurch versucht, dem Feuer sozusagen seinen Nährboden zu entziehen. Das, was ja hier besonders ist, ist ja so eine Pinienmonokultur. Also es stehen hier sehr, sehr viele Pinien und die sind dann eigentlich wie Streichhölzer, die sozusagen unter offenem Himmel stehen. Und das Feuer frisst sich dann immer weiter. Und da wird man jetzt eben sehen, ob das die richtige Strategie war, da zumindest einige Schneisen zu bilden.
1: Wir warten ja hier in Deutschland auch für ein paar Tage eine Hitzewelle. Sie haben schon kurz angedeutet, wie wird sich das Wetter denn in der Region Bordeaux entwickeln in den nächsten Tagen?
0: Also es wird eben wieder wahnsinnig heiß. Heute spricht man davon, dass es so um die 33 bis 35, vielleicht auch noch mehr Grad werden könnte im Südwesten Frankreichs und das eben bei geringen Windtemperaturen. Wiederum ist der Wind, heißt es, sehr trocken, was dann wiederum gut ist, leider für das Feuer. Und morgen könnte es dann laut einigen Wetterdiensten bis zu 40 Grad geben. Und dadurch, dass es ja eben eine sehr, sehr große Trockenheit gibt, ist das wieder ein großes Gefahrenpotenzial tatsächlich für weitere Brände.
1: Vielen Dank, das waren Informationen von Jean-Marie Magro in Bordeaux. Er hat einen der wichtigsten und wahrscheinlich auch bestbezahlten Jobs hier im Land, Armin Teppen. Der ist seit mehr als 25 Jahren Direktor des Landtags und damit Chef von mehr als 150 Mitarbeitern im Parlament in Schwerin. Demnächst ist aber Schluss. Teppen ist nämlich 65 und geht in den Ruhestand. Also noch nicht sofort, erst im kommenden Frühjahr. Aber ein Nachfolger oder auch eine Nachfolgerin wird jetzt schon gesucht. Die Stelle ist bundesweit öffentlich ausgeschrieben. Stefan Luthmann aus unserer aktuellen Redaktion. Was macht denn den Posten eigentlich so begehrt?
2: Nein, das sind vor allem zwei Dinge. Der Landtagsdirektor, also quasi die rechte Hand von Parlamentspräsidentin Birgit Hesse, der hat jede Menge, wie man so sagt, Gestaltungsspielraum, Einflussmöglichkeiten. Bei Teppen waren es zum Beispiel die Bewerbung Schwerins als Welterbestadt, das Schloss als Landtagssitz. Das stand da ja im Mittelpunkt. Dann sicher auch der Umbau des Schlosses mit dem neuen modernen Plenarsaal als Herzstück. Außerdem muss der Direktor den Parlamentsbetrieb organisieren, muss dafür sorgen, dass die Fraktionen und auch die Abgeordneten gut arbeiten können. Er ist da immer wieder auch als Berater gefragt und er steht an der Nahtstelle zwischen Politik und Verwaltung. Ja, und dann ist da noch die Bezahlung. Der Landtagsdirektor ist der Spitzenbeamte in Mecklenburg-Vorpommern. Besoldungsgruppe B8 hat keiner sonst. Keiner wird besser bezahlt als er. Grundgehalt mehr als 12.200 € im Monat.
1: Wer wird denn als Nachfolger gehandelt? Gibt es da schon Kandidaten?
2: Also die Stelle ist bundesweit ausgeschrieben. Gesucht wird ein Volljurist mit langjähriger Führungserfahrung im Parlamentsbetrieb. Die Bewerbungsfrist, die endet Ende August, also noch vor der Landtagswahl am 20. September. Gut möglich also, dass über eine Nachbesetzung dieses wichtigen Postens noch vor der ersten Sitzung des neuen Landtags entschieden wird. Als eine Kandidatin wird intern Katrin Herrmann gehandelt. Sie ist bereits Abteilungsleiterin der zentralen Verwaltung im Landtag. Anders als das SPD-Mitglied Teppen soll Herrmann keiner Partei angehören. Teppens Nachfolger oder Nachfolgerin soll den Job dann am 1. Mai im nächsten Jahr übernehmen.
1: Vielen Dank. Stefan Luthmann war das über den scheidenden Landtagsdirektor Armin Teppen. Und jetzt weitere Meldungen im Überblick. Bundesinnenminister Dobrindt dringt auf schärfere Regeln für Gefährder. Hintergrund ist der Anschlag auf den Christopher Street Day in Berlin. In den ARD-Tagesthemen forderte Dobrindt unter anderem eine bundesweit einheitliche Präventivhaft, also eine vorsorgliche Haft. Auch sollten Menschen, denen ein Anschlag zuzutrauen ist, vermehrt elektronische Fußfesseln tragen. Für Gefährder dürfe auch nicht das Jugendstrafrecht gelten, so der CSU-Politiker. Bei der Hitzewelle Ende Juni haben viele Kunden in Deutschland sehr viel mehr Mineralwasser und Speiseeis gekauft. Das Statistische Bundesamt spricht von Rekordwerten. Bei Mineralwasser gab es einen Anstieg von 77% im Vergleich zu den Sommerwochen der Vorjahre. Und beim Eis gab es sogar ein Plus von 90%. In Deutschland, da wird es jetzt ja Jürgen Klopp machen, die Fußballnationalmannschaft trainieren. Auch der französische Verband hat jetzt einen neuen. Der einstige Weltklasse-Fußballer Zinedine Zidane wird Trainer der französischen Nationalmannschaft. Der 54-Jährige tritt die Nachfolge von Didier Deschamps an. Sein Vertrag läuft dann erstmal bis 2030. 12:07 Uhr. 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Sie tauchen weltweit, um verlorene Fischernetze aus dem Wasser zu holen. Solche Netze werden zum Beispiel bei Bootsunfällen über Bord gespült oder auch bei Stürmen oder sie werden auch einfach verloren. Auch in der Ostsee sind die Taucher von Ghost Diving Germany, einem ehrenamtlichen Verein, unterwegs. Zuletzt waren sie jetzt am Wochenende in Kühlungsborn. Vanessa Kiolin aus der Redaktion Landwirtschaft, Umwelt und Natur hat sich das Ganze angesehen.
3: Auf dem Grund der Ostsee vor Kühlungsborn waren die Umweltschützer von Ghost Diving Germany im Einsatz. Auf der Suche nach herrenlosen Fischernetzen im grünen Wasser der Ostsee. Die Geisternetze sind eine tödliche Gefahr für Meerestiere, die sich darin verheddern. Anja Bohlen und ihr Team holen sie deswegen raus.
4: Ich finde es einfach richtig cool, dass man mit seinem Hobby auch noch was Gutes tun kann. Wir haben ein richtig cooles Team, also es macht auch Spaß, neben dem, dass wir einen guten Zweck erfüllen. Hier haben wir ein Schneidemesser, damit schneiden wir dann die Netze. Hier ist ein Computer, der zeigt uns Tiefe, Temperatur.
3: Anja Bohlen ist eigentlich ITlerin und wie die anderen auch ehrenamtlich im Einsatz. In Kühlungsborn sind sie zum zweiten Mal, weil ihre letzte Tour so ergiebig war, sagt Taucherin Alexandra Pischina.
4: Wir haben hier vor der Küste von Kühlungsborn sämtliche Wracks, die wir ansteuern können. Hier ist ein sehr, ich nenne es mal fast ein Wrack-Mekka. Netze verheddern sich natürlich irgendwo unter Wasser und meistens an Wracks. Deswegen steuern wir die natürlich an.
3: Das Echolot zeigt, 50 Wracks sollen im Umkreis liegen. Sie steuern eines an, das 9 Seemeilen vor der Küste entfernt liegt. Mit sogenannten Hebesäcken, also Gummiblasen, holen die Taucherinnen die schweren Netze nach oben. Alexandra Pischina freut sich außerdem.
5: Ich habe einen Fisch befreit. Wir haben einen gerettet.
6: So, jetzt können wir den Dorsch befreien, ja?
3: Rund 140 Kilo Netz konnten sie dieses Mal aus der Ostsee bei Warnemünde bergen. Und die Truppe von Ghost Diving Germany will wiederkommen, um zu verhindern, dass noch mehr Meeresbewohner, wie zum Beispiel Fische, Robben oder Schweinswale, in den Geisternetzen sterben.
1: Ja, und das alles ehrenamtliche Arbeit. Das kann wirklich sehr, sehr vielfältig sein. Vanessa Kiolin war das aus unserer Redaktion Landwirtschaft, Umwelt und Natur.
7: Vielen Dank, Sandra. 12:09 Uhr, das Wetter für uns in Mecklenburg-Vorpommern. Aktuell in Goldberg 18 Grad, Wismar 19 Grad, Greifswald 17 Grad. Heute ist es ein freundlicher Dienstag mit viel Sonnenschein. Klar, hier und da gibt es dann doch mal ein paar dichtere Wolken, die unterwegs sind. Aber es bleibt trocken. Gegen Abend regnet es dann mal zwischen Fischland und Rügen. Und morgen wird es dann richtig heiß. Viel Sonnenschein, hochsommerliche 29 bis 32 Grad. An der Küste dann etwas angenehmer. Hallo ins Auto, hier ist NDR1 Radio MV, der zuverlässigste Verkehrsservice für uns in Mecklenburg-Vorpommern. Achtung Autofahrer in beiden Richtungen, auf der A20 Lübeck-Rostock die Strecke zwischen Wismar-Mitte und Kreuz-Wismar, da laufen Tiere. Achtung bitte, in beiden Richtungen auf der A20 Lübeck-Rostock zwischen Wismar-Mitte und Kreuz-Wismar. Da laufen Tiere. Dann Kreis Nordwest-Mecklenburg in der Ortsdurchfahrt Radingsdorf. Da ist die Kreuzung Dörbstrad und Landesstraße nach einem Unfall aktuell gesperrt. In Rostock ist die Lübecker Straße Höhe Werftdreieck wegen Gleis- und Tiefbauarbeiten bis Freitag auch voll gesperrt. Und wir haben stau- und stockenden Ferienverkehr auf der Insel Rügen und zwar Lobbe Richtung Tiso. Gerade 25 Minuten mehr Zeit einplanen. Und im Stadtverkehr Rostock, da staut es sich auch immer mal wieder im Stadtzentrum rund ums Kröpeliner Tor. Hier um die 15 Minuten mehr bitte einplanen. Geblitzt wird auf der A14 Höheparkplatz Platerberg beidseitig, auf der A19 im Kreuz Rostock in der Überleitung zur A20, A24 Richtung Hamburg zwischen Zarrentin und Gudow, A24 Richtung Wittstock-Dosse in der Baustelle vor dem Dreieck und dann noch auf der A24 direkt im Dreieck Wittstock-Dosse beidseitig. B96 Lietzow Richtung Bergenhöhe Rahlswiek. Dann nochmal die 96 Richtung Autobahnhöhe Rastplatz Rügenblick und zwischen Samtens und Bergen auf Rügen. B103 am Ortseingang Warnemünde. B105 in Rheinberg Richtung Stralsund. B110 Ortsausgang Stadt Usedom Richtung Ahlbeck. auf der 192 Ortsausgang Wulkenzien Richtung Penzlin. B321 blitzt es zwischen Bandenitz und Hagenow, hier Höhe Autobahn. In Christinenfeld Richtung Eulenkrug, Ortseingang Bad aus Pruchten kommend. Bordin Richtung Renzo blitzt es zwischen Verbinde und Wöppelin, Höhe Treenkrögen. Zwischen Parchim und Mestlin, Höhe Herzberg. Zwischen Pasewalk und Serrentin, Höhe Polzow. Ortsausgang Röwe Richtung Nambeck. Dann Schwerin, Ludwigsluster, Chaussee stadteinwärts. Und zwischen Warsow und Neukalm blitzt es auch. Und Jürgen hat auch noch einen.
8: Ortseingang von Hagenow aus Stegend kommt in die Stadt rein.
7: Super. Herzlichen Dank, Jürgen. Seien Sie gern wie Jürgen. Staus und Blitzer melden Sie immer gern kostenlos in der NDR-MV-App. Gern hier auch als Sprachnachricht, wenn's Auto steht. Oder Sie klingeln durch 0800 59 59 100. Vielen, vielen Dank fürs Mitmachen. Wir sagen es nämlich dann allen anderen, wo Sie stehen.
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0: Nachdem Jürgen Klopp neuer deutscher Bundestrainer ist, haben auch die Franzosen einen Nachfolger gefunden. Sie hören es schon, wir sind hier beim Sportupdate hier bei NDR 1 Radio MV bei der Arbeit mit Hannes Vogt aus der Sportredaktion. Moin Hannes.
1: Hallo.
0: Hannes, wer ist es denn geworden, sag mal?
1: Kein geringerer als Zinedine Zidane. Der 54-Jährige ist einer der größten Fußballlegenden Frankreichs und tritt die Nachfolge von Didier Deschamps an. Und heute wurde er in Paris vorgestellt und hat einen Vertrag bis 2030 unterschrieben. Für Zidane geht damit ein großer Wunsch in Erfüllung. Er übernimmt das Amt zum 1. August und sein Debüt an der Seitenlinie gibt er Ende September in der Nations League gegen die Türkei. Sein erstes großes Turnier mit Frankreich wird dann die Europameisterschaft in 2 Jahren, 2028.
0: Okidoki. Und Transfermeldungen genießen ja vor allem auf den sozialen Medien große Aufmerksamkeit, aber ein ungewöhnlicher Schlagabtausch unter zwei der bekanntesten Transferreporter im Fußball könnte die Glaubwürdigkeit von offiziellen Meldungen oder Gerüchten schaden. Was ist denn passiert, sag mal?
1: Ja, Florian Plettenberg, Fußballreporter beim Privatsender Sky und Fabrizio Romano, ein Transfer-Influencer, haben sich auf der Social-Media-Plattform X gestritten und Auslöser ist ein möglicher Wechsel von Leipzigs Jan Diomann zu Real Madrid. Fabrizio Romano hatte diesen schon als offiziell vermeldet. Plettenberg wiederum zweifelte die Berichte über diesen bereits erzielte Einigung an. Romano wirft jetzt seinem Kollegen vor, mit unzutreffenden Informationen zu arbeiten und seitdem geht es hin und her auf der Plattform. Und ja, dieser öffentliche Streit zeigt den Druck im Wettlauf um exklusive Nachrichten und wie du schon sagst, könnte auch Zweifel daran geben, ob alles genauso wirklich so offiziell stattfindet.
0: Ach, was sagt uns das wieder? Seid doch einfach lieb zueinander, oder?
1: Richtig.
0: Hier ist NDR 1 Radio MV bei der Arbeit. Schön, dass Sie mit dabei sind. Und Hannes, schön, dass du auch mit da bist und alle mit der wichtigsten Informationen-Sache aus der Sportwelt immer schön top aktuell hältst heute.
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1: Und der kommt jetzt auch wieder aus den 80ern. Ist auch gut so, weil hier bei uns, bei Ihrem Lieblingssender, das sind die meisten 80er einfach zu Hause. Und sind wir mal ehrlich, die 80er, die helfen uns auch immer wieder gut durchs Mittagstief, was wir gerade so ein bisschen haben, oder? Schön der Bauch voll gegessen, schön entspannt sitzen wir jetzt wieder vor den Bildschirmen an der Tastatur oder sind auf Baustelle unterwegs. Es ist auch kein Wunder, dass die 80er neu aufgelegt werden, sind wir doch mal ganz ehrlich. Die machen Stimmung, die bringen Power und genau das, was wir brauchen, damit der Arbeitstag auch einfach schneller rumgeht, oder? Und falls Sie heute noch so ein wichtiges Gespräch beim Chef haben, da brauchen Sie auch nochmal so eine Ladung Energie. Nochmal schön pushen. Und darum kümmern sich jetzt die Weather Girls mit It's Raining Men. Hier bei NDR 1 Radio MV. Und wir freuen uns sehr, dass Sie heute wieder mit dabei sind. 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
1: Es ist gleich Punkt 12.30 Uhr. Das wäre der Platz für das Wetter für uns in Mecklenburg-Vorpommern mit unseren NDR-Wetterexperten Frank Abel, heute aus dem Wetterstudio am Capacona. Wir haben gerade ein paar Leitungsprobleme, deswegen muss das wieder hergestellt werden, erstmal in Ruhe. Bis dahin schauen wir einfach schon mal auf die Straßen. Die Zeit nehmen wir uns einfach, oder? 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Da haben wir eine Meldung aus dem Kreis Nordwest-Mecklenburg in der Ortsdurchfahrt Radingsdorf. Da ist die Kreuzung Dörbstrath-Landesstraße, so der Bereich, nach einem Unfall aktuell gesperrt. Dann haben wir auch noch eine Meldung aus Rostock. Und zwar, da ist die Lübecker Straße, Höhe Werfdreieck, wegen Gleis- und Tiefbauarbeiten bis Freitag aktuell noch voll gesperrt. Und wir haben Stau und stockenden Ferienverkehr. Es sind ja Sommerferien. Im Stadtverkehr Rostock, da staut es sich im Stadtzentrum immer so rund ums Kröpeliner Tor auf die 15 Minuten. Hier bitte mehr Zeit einplanen. Und in Rügen, Lobbe, Richtung Tiso, auch hier 20 Minuten mehr. Geblitzt wird auch noch ganz fleißig heute am Vormittag auf der A14 Höhparkplatz Platerberg beidseitig, dann auf der A19 im Kreuz Rostock in der Überleitung zur A20. A24 Richtung Hamburg zwischen Zarrentin und Gudow. A24 Richtung Hamburg Richtung Wittstock-Dosse in der Baustelle vor dem Dreieck. Dann A24 direkt im Dreieck mit Stockdosse beidseitig. Dann B96 Lietzow Richtung Bergen, Höhe Ralswiek. B96 Richtung Autobahn, Höhe Rastplatz Rügenblick. Dann B96 zwischen Samtens und Bergen auf Rügen. Super, ich kriege gerade ein Zeichen. Unser Wetterexperte steht in den Startlöchern. B103 am Ortseingang Warnemünde. B104 Niendorf Richtung Teterow. B105 in Rheinberg blitzt es Richtung Stralsund. B110 Ortsausgang Stadt Usedom Richtung Ahlbeck. B192 Sito aus Malchow kommend. Und nochmal auf der 192 Ortsausgang Wulkenzin Richtung Penzlin. B194 zwischen Abzhagen und Schönenwalde. Auf der 321 blitzt es zwischen Bandenitz und Hagenow Höhe Autobahn. Ortseingang Barth aus Pruchten kommend. Bodin Richtung Renzow. In Christinenfeld Richtung Eulenkrug, zwischen Verbinde und Wirbelin Höhe Drehen-Krögen, Ortseinfahrt Hagenow aus Stegen kommend, zwischen Parchim und Mestlin Höhe Herzberg, zwischen Pasewalk und Zerrentin Höhe Polzow, Ortsausgang Röbel Richtung Dambeck, in Schwerin Ludwigsluster Chaussee stadteinwärts und zwischen Warsow und Neukahlen. Vielen herzlichen Dank, das kommt alles dank Ihnen. Staus und Blitzer und Unfälle melden Sie mal kostenlos in der NDR im V-App oder Sie wissen, Sie klingeln einfach durch. 0800 59 59 100, weil dank Ihnen sagen wir dann, jeder Blitzer, jeder Stau, NDR 1 Radio MV. So. Und jetzt ist er hoffentlich da, unser NDR-Wetterexperte. Da ist er!
2: Da ist er!
1: Das Wetter für uns in Mecklenburg-Vorpommern. Das ist ja hier einfach eine Live-Sendung. Was soll ich sagen,
2: richtig,
1: Frank?
2: So. Ja, ich musste ja erstmal aus dem Sonnenliegestuhl aufstehen.
1: Ja, guck mal, der hat sich richtig Zeit gelassen. Guck mal, daran genau. Lag's. Dankeschön, Frank, dass du so ehrlich bist. Super.
2: Ganz, ganz gerne. Ist alles gut.
1: So, ich kann ja immer viel über das Wetter reden, aber dank unserer NDR-Wetterexperten eigentlich nur, weil die uns das alles so rüberschicken. Frank, erzähl mal, was passiert denn da heute noch so bei uns im Land?
2: Ja, also im Prinzip ist ja jetzt Hoch-Ola für uns zuständig und das hat man, muss man sagen, schon oft gesehen. Man sieht es jetzt vor allem in Vorpommern noch, weil da ist die Sonne noch kräftig mit dabei. Auf Rügen sind wir jetzt auch schon sogar bei 20 Grad, ein bisschen drüber jetzt schon so Richtung diese Gegend, allerdings mit mehr Wolken in Gülden bei 21 Grad. Denn das ist so eine ganz schlappe, man nennt das Warmfront, also da kommen bis auf Wolken nicht viel mehr als ein paar einzelne Tropfen bei raus, wenn überhaupt. Also die meisten werden gar nichts davon mitbekommen, außer eben, dass die Sonne jetzt mal ein bisschen Pause macht heute Nachmittag. Und an der Elbe geht es dann bestenfalls bis 25 Grad, sonst noch so 1-2 Grad hoch. Was man von dem Hoch merkt, ist, dass der Wind so langsam aber sicher schwächer wird. Der ist ja gerade in Vorpommern und an der Ostsee insbesondere noch kräftig, aber heute Abend dann auch schwach. Er kommt aus westlichen Richtungen.
1: Okidoki, und dann wird es aber ab morgen richtig heiß, ne? So ein richtiger Blitzsommer auf einmal.
2: Kann man sagen, genau. Ist aber auch zumindest was die 30 plus, also die Ü30-Party angeht, schnell wieder weg. Also... Morgen ist es so, dass wir, oder heute Nacht noch so, dass die Wolken uns nicht ganz so kalt werden lassen wie letzte Nacht, 18 bis 13 Grad. Und morgen ziehen die Wolken vormittags noch durch und dann geht es genau andersrum. Dann ist der Nachmittag der bessere Teil, da ist die Sonne dann mit dabei und dann geht es mit der Wärme weiter. 29 bis 32 Grad sind morgen schon drin. Boah. Also Hochsommertag, ne? Kurze Hose, Kröckchen, alles je nachdem. Und gut, Hiddensee, Rügen natürlich ein bisschen unter 30 Grad, 25 bis 28. Der Wind auch kein großes Thema. Und Donnerstag der Höhepunkt von Nord nach Süd, 32 bis 37 Grad. Also das ist so ein Tag, wo man sich freinehmen kann, wenn man kann. Und danach geht's Sonne, Wolken, einzelne Schauer, Gewitter. Es kann Donnerstagabend auch schon mal mit Sturmböen daherkommen. Das ist noch nicht so ganz raus, aber danach sind es wirklich nur einzelne Schauer, Sonne dabei und dann haben wir Wohlfühltemperaturen ab Freitag, nämlich um die 26, 27 Grad.
1: Ich danke dir von Herzen. Unser lieber sehr Frank gerne. Abel, unser NDR-Wetterexperte aus dem Wetterstudio am Capacona. Entschuldige die Unterbrechung und jetzt geh mal wieder hier in dein Liegestuhl, okay?
2: Alles klar. Okay.
1: Okay.

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2: Mit Caroline Bayer. Guten Tag. Im Rostocker Stadtteil Evershagen hat es am Morgen gegen 6 Uhr gebrannt. Nachdem ein Knall zu vernehmen war, stand eine Garage im Wilhelm-Busch-Weg in Flammen. Aufgrund der Rauchentwicklung wurden Anwohner gebeten, Fenster und Türen zu schließen. Das Feuer griff anschließend auch auf eine zweite Garage über. Die Polizei ermittelt nun wegen des Verdachts der Brandstiftung. Zur Schadenshöhe können derzeit noch keine Angaben gemacht werden. Ein neuer Verein will aus Güstrow die Kunststadt des Landes machen. Initiator ist der Galerist Andreas Wittenburg. Die Voraussetzungen dafür seien ideal, so der Kunstliebhaber. Nicht nur das Aushängeschild, Künstler Ernst Barlach, zieht schon jetzt viele Kunstinteressierte an. In den vergangenen Jahren seien darüber hinaus ungewöhnlich viele Galerien entstanden. Und die Szene werde weiter wachsen, so hofft der neu gegründete erste Güstrower Kunstverein. In den vergangenen Tagen haben ehrenamtliche Taucher der Organisation Ghost Divers rund 140 Kilogramm Netze aus der Ostsee vor Kühlungsborn geholt. Der Standort wurde bewusst gewählt, denn an diesem Küstenabschnitt liegen besonders viele Schiffswracks, an denen sich Netze, die im Meer umhertreiben, verheddern. Die verloren gegangenen Fischernetze stellen eine Gefahr für viele Meerestierarten dar. Deswegen setzen sich die Ghost Divers weltweit dafür ein, die Meere von ihnen zu bereinigen.
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0: Einen schönen Dienstagnachmittag, 13 Uhr.
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0: Dicker Qualm und riesengroße Feuer. Marien Steinhardt aus unserer Nachrichtenredaktion. Ja, überall brennt es. In Italien, Portugal, Spanien und Frankreich. Mhm. Ne?
2: Genau, hunderttausende Menschen mussten ja auch schon vor den Flammen fliehen. Und in Frankreich, da ist das Feuer nur noch etwa 15 Kilometer von Bordeaux entfernt. Aber Caroline Dierler in Paris, also die Flammen haben sich da offenbar in den vergangenen Stunden nicht mehr unkontrolliert ausgeweitet.
3: Es herrscht zumindest ein vorsichtiger Optimismus. Laut der Präfektur haben die Flammen letzte Nacht zwar an einigen Stellen wieder an Kraft gewonnen, diese wieder aufgeflammten Brandherde seien aber unter Kontrolle. Insgesamt bleibt die Lage laut den Behörden stabil. Die durch den Brand zerstörte Fläche, die ist seit gestern auch nicht größer geworden. Aber der Wetterdienst Météo France hat ab heute die zweithöchste Hitzewarnstufe für das Departement ausgerufen. Die Einsatzkräfte fürchten, dass ihnen das die Arbeit schwerer macht. Außerdem soll es kräftige Winde geben, noch dazu aus häufig wechselnder Richtung. Und das alles sind natürlich schwierige Bedingungen, um das Feuer zu bekämpfen. Und am Vormittag haben die Behörden auch angeordnet, die Campingplätze in Lacanau vorsorglich zu räumen. Etwa 4000 Touristen werden da in Sicherheit gebracht.
2: Finnland schließt einen Teil seines Luftraums und schränkt den Seeverkehr nahe der russischen Grenze ein. Als Grund nannte ein Militärsprecher die Gefahr verirrter Drohnen. Die Maßnahmen sollten den Behörden sichere Gegenmaßnahmen und den Schutz von Unbeteiligten ermöglichen. Hintergrund sind wiederholte Vorfälle, bei denen ukrainische Militärdrohnen auf dem Weg zu Zielen in Russland in den Luftraum von NATO-Staaten wie Finnland, Estland, Lettland und Litauen eingedrungen waren. Die Ukraine und NATO-Staaten machen russische Störsender für die Kursabweichung verantwortlich. Moskau wiederum wirft Kiew vor, die Drohnen absichtlich über die Grenzen zu steuern. In der Ostsee vor Kühlungsborn haben Taucher Geisternetze aus dem Wasser geholt. Die Taucher engagieren sich ehrenamtlich und weltweit bei der Organisation Ghost Diving. Vanessa Kiolin aus dem Ostseestudio.
4: Rund 140 Kilo Netz konnten die Ehrenamtlichen bei dem Einsatz in den vergangenen Tagen aus der Ostsee bergen. Mehrere Tage waren die Taucherinnen und Taucher von Ghost Diving Germany auf dem Grund der Ostsee vor Kühlungsborn unterwegs und haben im grünen Wasser nach herrenlosen Fischernetzen gesucht. Diese Geisternetze sind eine tödliche Gefahr für Meerestiere, die sich darin verheddern. In Kühlungsborn war das Team zum zweiten Mal, weil ihre letzte Tour so ergiebig war, sagt Taucherin Alexandra Peschina. Schiffwracks verfangen sich die Netze besonders häufig. Rund 50 sollen im Umkreis von Kühlungsborn liegen.
2: Die Berliner Gesundheitsbehörden haben zwei Vibrioneninfektionen gemeldet, die im Zusammenhang mit Aufenthalten in Mecklenburg-Vorpommern stehen sollen. Den Angaben zufolge hätten sich die Betroffenen vermutlich in der Ostsee bzw. im Brackwasser

0: mit Vibrionenbakterien infiziert. Wo genau, wurde nicht mitgeteilt. Die Erkrankten seien jeweils älter als 75 Jahre und zählten damit zur Risikogruppe. 6 Gemeinden in der Mecklenburgischen Seenplatte bekommen Geld für ihre freiwilligen Feuerwehren und für den Bau von Musterfeuerwehrgerätehäusern. Claudia Alt aus unserem Hofmüritz-Studio berichtet.
1: Die Gemeinde Wildberg freut sich riesig über den Zuwendungsbescheid über 900.000 Euro, sagt Bürgermeisterin Beatrix Papke. Mehr als 40 Feuerwehrleute engagieren sich in der Freiwilligen Feuerwehr. Zusätzlich gibt es eine Jugendfeuerwehr. Der Neubau soll die Arbeitsbedingungen verbessern. Auch das neue Löschfahrzeug soll künftig dort untergebracht werden. Das alte Gebäude bietet dafür keinen Platz mehr. Die Ausstattung und die Gestaltung des Außenbereichs muss die Gemeinde selbst finanzieren. Leisten könne sich Wildberg das eigentlich nicht, so Papke. Auch Groß Milzow, Borrentin, Gülz und Wolde sowie Staffenhagen erhalten in dieser Woche Förderungen. Das Land hat Mittel für insgesamt 58 Musterhäuser bereitgestellt. Mit dem Ziel, die Feuerwehrinfrastruktur insbesondere in kleinen Gemeinden zu modernisieren.
2: Das ist auch mal so ein Wort, ne? Musterfeuerwehrgerätehaus. Wow, ich glaube, sowas gibt es auch wirklich nur in Deutschland. Wir schauen auf das Wetter für uns in Mecklenburg-Vorpommern oder wie Jeanette aus Grapenstieten um die Ecken kommt. Mit einer Frage. Sie würde sich nämlich mal dafür interessieren, wie man jetzt eigentlich Mecklenburg-Vorpommern richtig ausspricht. Die einen sagen Mecklenburg, ne, wie so die meckere Ziege, oder die anderen sagen Mecklenburg. Ich würde ja behaupten, als Mecklenburg-Vorpommerinnen, es heißt Mecklenburg-Vorpommern. Ja, und das Wetter bei uns in Mecklenburg-Vorpommern ist auf jeden Fall doch eher eine graue Angelegenheit, vor allem so Richtung Westen. Ne? Also in Schwerin gerade dicke Wolken unterwegs, es ist und bleibt aber trocken bei gerade 20 Grad. In der Main lockert es gerade schon so ein bisschen auf bei 21 Grad und in Stralsund haben wir Sonnenschein bei um die 19 Grad. Das ist auch das Maximum heute. In der kommenden Nacht wenig Änderung, paar Wolken unterwegs bei 18 bis 13 Grad. Und morgen am Mittwoch geht es ganz ähnlich weiter. Also so ein Sonne-Wolken-Mix, allerdings wird es wärmer bei bis zu 32 Grad. 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So, wir schauen auf jeden Fall mal in den Kreis Nordwest-Mecklenburg. In der Ortsdurchfahrt Raddingsdorf, da ist die Kreuzung Dörpstraat-Landesstraße nach einem Unfall gesperrt. Stau und stockenden Ferienverkehr haben wir. Im Stadtverkehr Rostock, da haben wir auf jeden Fall einen Stau im Stadtzentrum rund ums Kröpliner Tor. 10 bis 15 Minuten mehr mitnehmen. Dann Insel Usedom, B111 zwischen Stubbenfelde und Koserow. Eine Viertelstunde mehr einplanen und die Insel Rügen haben wir auch noch. Lobbe Richtung Tiso, da sind es gerade 20 Minuten mehr. Und nochmal ein Hinweis für den Fährverkehr der Rügenfähre, also zwischen Stahlbrode und Glewitz, die fährt nämlich nicht heute, ist eingestellt wegen des starken Windes. So, und gewitzt wird auch noch auf der A14 Höhe Parkplatz Platerberg beidseitig, auf der A19 im Kreuz Rostock in der Überleitung zur A20. A24 haben wir gleich dreimal Richtung Hamburg zwischen Zarrentin und Gudow. Richtung Wittstock-Dosse in der Baustelle vorm Dreieck und im Dreieck Wittstock-Dosse beidseitig. Dann dreimal auf der B96, einmal auf Rügen, Lietzow Richtung Bergen, Höhe Ralswiek, Richtung Autobahn, Höhe Rastplatz Rügenblick und zwischen Samtens und Bergen. Dann geht's auf die 103 am Ortseingang Warnemünde, auf der 104 Niendorf Richtung Teterow, dann auf der 105 in Rheinberg Richtung Stralsund, auf der 110 Ortsausgang Stadt Usedom Richtung Albeck, auf der B192 gleich zweimal Sitow, also in Sitow, wenn Sie aus Malchow kommen, und am Ortsausgang Wulkenzin Richtung Penzlin. B194 zwischen Abzagen und Schönwalde. B321 zwischen Bandernitz und Hagenow, Höhe der Autobahn. Dann geht es an den Ortseingang Bad, wenn Sie aus Pruchten kommen. Bordin Richtung Renzow immer noch, in Christinenfeld ebenfalls Richtung Eulenkrug, zwischen Pfarrbinde und Werbelin, Höhe Drehnkrügen. In der Ortseinfahrt Hagenow, wenn Sie aus Stegen kommen, zwischen Parchim und Mestlin, Höhe Herzberg, zwischen Pasewalk und Zerrentin, Höhe Polzow. Dann haben wir noch einen am Ortsausgang Röbel Richtung Dambeck, in Schwerin in der Ludwigsluster Chaussee stadteinwärts. Und dann haben wir noch jemanden am Telefon.
3: Mein Name ist Bernd, ich habe noch einen Blitzer für euch.
2: Jo.
3: A24 Richtung Hamburg. Und zwar genau in der Baustelle zwischen Pritzweig und Meidenburg, genau am Parkplatz, wo Tempo 60 ist.
2: Bernd, danke schön. Also ich wiederhole das nochmal. A24 Berlin Richtung Hamburg zwischen Pritzweig und Meidenburg. Herzlichen Dank. Und wenn Sie auch noch einen Blitzer entdeckt haben oder gerade irgendwo im Stau stehen, den wir noch nicht kennen, dann klingeln Sie hier mal durch. 0800 59 59 100 oder schicken gerne mal eine Nachricht. Gerne auch eine Sprachnachricht über die NDR MV App.
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2: Ja, und da ist schon wieder Dienstag und auch der letzte Dienstag in diesem Juli, in diesem Jahr. Manche Zeit fliegt ja auf jeden Fall. Wir spielen ja in unserem Lieblingsmix die deutschen Hits. Wir spielen die aktuellen Hits und die absoluten Knaller, nämlich die Kulthits. Und der kommt jetzt von Olivia Newton-John, Summer Nights.
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0: Marcel, Tainted Love in ihrem Lieblingsmix. NDR 1 Radio MV hier bei der Arbeit. Ja, wie lang war eigentlich Ihre letzte Radtour, die Sie so gemacht haben? Ich glaube, nicht so lang wie die von Finn und Basti. In 17 Tagen sind Sie von Greifswald bis in die Türkei gefahren.
1: Wir sind jetzt nämlich tatsächlich angekommen. Wir sind in Istanbul. Wir haben es geschafft, 2572 Kilometer aus Greifswald bis nach Istanbul. Ja, wer hätte das gedacht? Zwei Jungs aus MV hatten einen Traum und haben ihn in die Tat umgesetzt. Wir sind ja auf jeden Fall mega K.O. Wir freuen uns einfach darauf, jetzt 5 Tage lang mal ein bisschen die Beine hochlegen zu können.
0: Oh ja, das habt ihr euch auf jeden Fall nach der Reise verdient. Und dann kommt uns aber bitte auch wieder gut nach Hause, ihr Lieben.
1: Wir freuen uns aber natürlich auch umso mehr, dann wieder zurück in die Heimat zurückzukehren nach Greifswald, weil ja, zu Hause ist natürlich immer am schönsten. Mhm. Und wir wollen uns auch hier in dem Zuge nochmal ganz herzlich beim NDR bedanken, dass ihr unsere Fahrradtour so ein bisschen begleitet habt. Natürlich auch für unsere Freunde und unsere Familie, dass die uns ein bisschen verfolgen können. Deswegen bedanken wir uns recht herzlich bei euch und ja.
0: Die Freunde Finn und Basti sind über 2500 Kilometer mit dem Rad, muss man sagen, von unserer Hansestadt Greifswald bis nach Istanbul gefahren. Da entspannen sich jetzt erstmal ein paar Tage und dann geht's zurück mit dem Flugzeug. So.

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deutscher Hit in ihrem Lieblingsmix bei NDR 1 Radio MV. Rosenstolz, wie weit ist vorbei? Wir spielen die aktuellen Hits und wir spielen die Kulthits. Die meisten 80er gibt's natürlich hier bei uns. Pat Benatar, We Belong.

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2: Und wir schauen mal auf das Wetter für uns in Mecklenburg-Vorpommern. Das ist gar nicht so übel, sind zwar einige Wolken unterwegs, aber Temperaturen sind in Ordnung. 20 Grad haben wir so aktuell zum Beispiel in Malchin. 20 Grad auch Richtung Rostock, da in Warnemünde, ganz schön. Wer so Fan ist, da sind nämlich gleich 3 Kreuzfahrtschiffe in Warnemünde zu sehen ab heute. Die Marina, die Ambition und, finde ich persönlich ja richtig klasse, das Yacht-Kreuzfahrtschiff Evrima der Reederei The Ritz-Carlton Yacht Collection. Das hört sich doch anständig an. Ja, und Greifswald hat auch 21 Grad zum Beispiel. Ansonsten ja viele Wolken. Es ist und bleibt aber wirklich meist auch trocken, muss man dazu sagen. Auch wenn es ab und zu wirklich so ein bisschen sehr grau aussieht. In der kommenden Nacht dann wenig Änderungen bei so 18 bis 13 Grad. Und der 3-Tage-Trend. Ja, morgen am Mittwoch geht es ganz ähnlich weiter. Allerdings wird es langsam wärmer. Schon mal bis zu 32 Grad morgen. Am Donnerstag viel Sonne. Abends dann wohl Gewitter, vor allem so im Westen. Bei bis zu 37 Grad Heidewitzka. Und am Freitag dann wechselnd bewölkt, da ist auch so ein bisschen Schauer oder Gewitter mal mit dabei, bei 25 bis 28 Grad. 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Wir schauen nochmal in den Kreis Nordwest-Mecklenburg. Da ist nämlich immer noch die Ortsdurchfahrt Radingsdorf, da die Kreuzung Dörbstraat-Landesstraße gesperrt nach einem Unfall. Dann gibt es noch Stau und stockenden Ferienverkehr, zum Beispiel Richtung, also nicht Richtung, sondern in Rostock, im Stadtzentrum, nämlich rund ums Kröpeliner Tor. Da aktuell so 10 bis 15 Minuten mehr einplanen. Gleiches gilt für die Insel Usedom. Die B111 haben wir da zwischen Stubbenfelde und Koserow eine Viertelstunde mehr mitnehmen. Und 20 Minuten mehr sind es auf der Insel Rügen, Lobbe Richtung Tiso. Und eine Info haben wir noch für den Fährverkehr zwischen Stahlbrode und Glewitz, nämlich aufgrund des starken Windes, ist der für heute eingestellt. Geblitzt wird auf der A14, Höhe Parkplatz Platerberg beidseitig. Auf der A19 im Kreuz Rostock, in der Überleitung zur A20. Es geht auf die A24, einmal Richtung Hamburg, zwischen Zarrentin und Gudow und auch Richtung Hamburg zwischen Pritzwalk und Mayenburg, dann Richtung Wittstock-Dosse in der Baustelle vor dem Dreieck und im Dreieck Wittstock-Dosse beidseitig. Dann dreimal auf der B96, einmal auf Rügen, Lietzow Richtung Bergen, Höhe Rahlsweg, Richtung Autobahn, Höhe Rastplatz Rügenblick und zwischen Samtens und Bergen auf Rügen. Es geht auf die 103 am Ortseingang Warnemünde ein Blitzer. Dann B104 Niendorf Richtung Tetrow, auf der 105 in Rheinberg Richtung Stralsund, auf der B110 Ortsausgang Stadt Usedom Richtung Albeck. B192 zweimal, Sito, also in Sito, wenn Sie aus Malchow kommen, und am Ortsausgang Wulkenzin Richtung Penzlin. B194 zwischen Abzagen und Schönwalde. Dann B321 zwischen Bandenitz und Hagenow, Höhe der Autobahn, da sind 50 erlaubt. Ortseingang Bad, wenn Sie aus Pruchten kommen, Bordin Richtung Renzow, in Christinfeld Richtung Eulenkrug, zwischen Fahrbinde und Wabelin, nämlich Höhe Drehenkrögen. In der Ortseinfahrt Hagenow, wenn Sie aus Stegen kommen, zwischen Parchim und Mestlin, Höhe Herzberg, zwischen Pasewalk und Zerrentin, Höhe Polzow, am Ortsausgang Röbel Richtung Dambeck und in Schwerin, Ludwigsluster Chaussee stadteinwärts. Dankeschön an Anja oder eben auch an Uwe, die sich bei uns schon gemeldet haben mit einem Blitzer. Das können Sie auch tun. Sie klingeln hier entweder durch bei mir im Studio, kostenlos 0800 5959 100 oder schicken fix eine Sprachnachricht über die NDR MV-App.
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2: Und dem Lieblingsmix bei NDR 1 Radio MV, da kommen die, ja, die Kult-Hits gehören dazu, die deutschen Hits und die aktuellen. Und den hier weiß ich, das weiß ich ganz genau, in Mecklenburg-Vorpommern. Da gehen einige drauf ab. Nathan Evans und der Valerman Remix gibt's jetzt.
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Die 90er funktionieren einfach immer. Fun Factory, I Wanna Be With You. In ihrem Lieblingsmix bei NDR 1 Radio MV. Kommt ja immer alles wieder, ne? Wie die Diddlemaus, die 90er in ihrem Lieblingsmix. Ah, wir spielen aber auch die aktuellen, wir spielen die deutschen und wir spielen natürlich die meisten 80er hier bei NDR 1 Radio MV, wie den hier. Ein absoluter Kultklassiker. The Bangles, Manic Monday am Dienstag.

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Rita Ora, Your Song, ein aktueller Hit in ihrem Lieblingsmix bei NDR1 Radio MV. Wir spielen natürlich aber auch immer die deutschen Hits und die absoluten Kulthits. Die meisten 80er hören Sie nur bei uns bei NDR1 Radio MV im Lieblingsmix wie den hier. Ein absoluter Knaller. Big in Japan, Alpha Will.

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3: Und wir gehen in die Nachrichten auf jeden Fall. Es ist 14 Uhr.
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3: Ja, in Südeuropa wüten weiter große Waldbrände. Besonders betroffen sind Frankreich und Spanien. Marien Steinhardt aus unserer Nachrichtenredaktion. So, und die nächste Hitzewelle, Marien, ist schon in Sicht. Aktuell scheint die Lage aber stabil, ne?
4: Ja, genau. Also im Süden Frankreichs, da konnte ein Feuer eingedämmt werden und ein weitaus größerer Brand bei Bordeaux weitet sich zumindest erstmal nicht weiter aus. In Spanien, da zeigen sich die Behörden auch im Zentrum des Landes und im Norden der Region Valencia verhalten optimistisch und Spaniens Innenminister, der sprach von einer positiven Nacht. Aus Madrid berichtet Hans-Günther Kellner.
5: Die Löschmannschaften hätten das Feuer an einigen kritischen Punkten erfolgreich bekämpft und damit eine weitere Ausweitung verhindert, sagte Marlaska in einem Interview im staatlichen spanischen Fernsehen Televisión Española. Allerdings seien die Flammen damit längst nicht unter Kontrolle. Schätzungen des Ministers zufolge sind in den Provinzen Madrid, Ávila und Toledo nun rund 90.000 Hektar betroffen, 13.000 Hektar mehr als bisher angenommen. Sorgen bereitet den spanischen Behörden der Wetterbericht für die folgenden Tage. Ab Mittwoch wird für Spanien eine erneute Hitzewelle mit Temperaturen von um die 40 Grad, niedriger Luftfeuchtigkeit und heftigen Windböen erwartet.
4: Nach dem Terroranschlag auf den Christopher Street Day in Berlin haben Ermittler auf dem Handy des mutmaßlichen Täters ein Bekennervideo gefunden. Eine Sprecherin der Bundesanwaltschaft bestätigte entsprechende Medienberichte. In dem Clip bekennt sich der 21-jährige Tatverdächtige demnach auf Arabisch zu dem Anschlag im Tiergarten und leistet einen Treueeid auf den IS. Am Schweriner Landgericht hat der Prozess gegen einen 63-jährigen Mann wegen sexuellen Missbrauchs seiner Stieftochter begonnen. Insgesamt 13 Mal soll er sich an dem anfangs 11-jährigen Mädchen vergangen haben, so die Staatsanwaltschaft. Christoph Kümmeritz aus dem Mecklenburg-Studio.
6: Die Fälle liegen zum Teil mehr als 25 Jahre zurück. Um die Jahrtausendwende hatte der Angeklagte eine mehrjährige Beziehung mit der Mutter. Diese arbeitete damals im Schichtdienst. Die Übergriffe sollen sich ereignet haben, wenn sie bei der Arbeit war. Erst 2020 erstattete die mittlerweile erwachsene Frau Anzeige. Seit den mutmaßlichen Taten sind die Strafen für sexuellen Kindesmissbrauch deutlich verschärft worden. Das Gericht muss sich jedoch nach den Strafen der damaligen Zeit richten. Einen sogenannten Deal lehnte der Angeklagte ab. Bei einem Geständnis hätten ihm maximal 4 Jahre und 3 Monate Haft gedroht. Nun muss das mutmaßliche Opfer vor Gericht aussagen.
4: Nach umfangreichen Personenkontrollen am Rostocker Hauptbahnhof hat die Polizei 12 Ermittlungsverfahren eingeleitet. Wie die Bundespolizei heute mitteilte, fanden die Einsatzkräfte unter anderem bei einem 44-jährigen Mann diverse Drogen und Bargeld. Zudem wurden im Rahmen der Kontrollen insgesamt 9 gesuchte Personen identifiziert. Unwetter, Katastrophen und sogar Auswirkungen von Cyberattacken. Auch dafür sollen Feuerwehren in Mecklenburg-Vorpommern gewappnet sein. Und um das zu gewährleisten, soll in Schwerin nun die Feuerwehr aufgerüstet werden. Andreas Luski aus dem Mecklenburg-Studio.
7: Eine weitere freiwillige Feuerwehr soll in den kommenden Jahren dazukommen. Damit hätte Schwerin dann 6 plus die Berufsfeuerwehr. Feuerwehrchef Stefan Jacobi will die zusätzlichen Aufgaben auf einzelne Wehren aufteilen. Das bedeutet, neben den alltäglichen Einsätzen ist jede Feuerwehr dann auch für ein Spezialgebiet im Bereich Katastrophen- und Zivilschutz zuständig. Um

0: Für alles gewappnet zu sein, muss in Schwerin viel investiert werden. Eine neue Hauptwache mit Leitstelle wird bereits geplant für mehr als 50 Millionen Euro. Die 6. Freiwillige Feuerwehr wird etwa 7 Millionen Euro kosten. Auch wenn die Stadt nicht alles alleine zahlen muss, kommen große Aufgaben auf den nächsten, ohnehin schon strapazierten Haushalt zu.
1: Und wir schauen auf das Wetter für uns in Mecklenburg-Vorpommern, auch gerne auf die nächsten Tage, denn wir haben bombastische Tickets für Sie. Wir möchten nämlich, dass Sie zum kleinen Fest im großen Park nach Ludwigslust kommen und das mit der ganzen Familie. Das ist der NDR 1 Radio MV Ticketsommer. Wir möchten einfach, dass Sie einen richtig tollen Tag haben, zusammen mit allen, die Sie lieben und wirklich richtig Spaß haben. Und das machen wir gleich. Ich habe ein kleines Quiz hier vorbereitet. Und wenn Sie sagen, ich möchte da unbedingt hin, dann ist doch manchmal ein bisschen schwierig, an die Karten ranzukommen. Dann klingeln Sie jetzt durch. 01375 80 80 80 für 14 Cent pro Anruf. 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Und dann geht's für Sie vielleicht schon zum kleinen Fest im großen Park am übernächsten Wochenende, also am 1. August-Wochenende. Ich drücke schon mal die Daumen und vielleicht hören wir uns gleich. Ja, und das Wetter für uns sieht auf jeden Fall gar nicht so übel aus. Ein paar dicke Wolken sind unterwegs, aber es gibt auch viel Sonnenschein. 21 Grad in Stralsund, 21 in Wismar, 21 in Parchim. Das ist und bleibt auch so heute. Da ändert sich nicht mehr so richtig was. In der kommenden Nacht, dann geht's runter, in Anführungsstrichen, 18 bis 13 Grad, also auch relativ mild. Morgen am Mittwoch geht's ähnlich weiter. Wird noch ein bisschen wärmer bei bis zu 32 Grad. Und in den nächsten Tagen wird es dann auch richtig heiß. Und am Wochenende wird es halt, wie gesagt, auch richtig schön. 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Ja, wir haben auf jeden Fall noch was von der A24 Berlin Richtung Hamburg. Zwischen Neustadt-Lewe und dem Kreuz Schwerin haben wir aktuell eine ungesicherte Unfallstelle. Dann im Kreis Nordwest-Mecklenburg in der Ortsdurchfahrt Radingsdorf. Da ist immer noch die Kreuzung gesperrt, also an der Dörpstrat-Landesstraße. Da hat es einen Unfall gegeben. Dann haben wir noch Stau und stockenden Ferienverkehr, nämlich in Rostock im Stadtzentrum rund ums Kröpeliner Tor, gut 10 bis 15 Minuten gerne mal mitnehmen. Auf der Insel Usedom sind es auch so 10 bis 15 Minuten auf der B111 zwischen Stubbenfelde und Koserow. Und nochmal ein Hinweis für den Fährverkehr zwischen Stahlbrode und Glewitz. Aufgrund des starken Windes an der See ist der nämlich für heute eingestellt. Geblitzt wird auf der A14 Höhe Parkplatz Platerberg beidseitig, dann auf der A19 im Kreuz Rostock in der Überleitung zur A20. Auf der A24 gleich 4 Richtung Hamburg einmal zwischen Zarrentin und Gudow und auch Richtung Hamburg zwischen Pritzweig und Mainburg. Und dann geht's in die Gegenrichtung, Richtung Wittstock-Dosse in der Baustelle vorm Dreieck und im Dreieck Wittstock-Dosse beidseitig. Auf der B96 einmal auf Rügen, Lietzow Richtung Bergen, Höhe Ralswiek, Richtung Autobahn, Höhe Rastplatz Rügenblick und nochmal auf Rügen zwischen Samtens und Bergen. Es geht auf die 103 am Ortseingang Warnemünde, B104 in Polzow Richtung Zarrentin, auf der 105 in Rheinberg Richtung Stralsund, auf der 110 Ortsausgang Stadt Usedom Richtung Ahlbeck, in Sito, wenn Sie aus Malchow kommen. B192 zum zweiten, Ortsausgang Wulkenzin Richtung Penzlin. B194 zwischen Abzagen und Schönenwalde. Dann B321 zwischen Bandenitz und Hagenow. Am Ortseingang Bad, wenn Sie aus Pruchten kommen. Bordin Richtung Renzo. In Christinenfeld Richtung Eulenkrug. Zwischen Fahrbinde und Werbelin, Höhe Drehnkrügen. Am Ortsausgang Röbel Richtung Dambeck und in Schwerin. Ludwigsluster Chaussee stadteinwärts. Das sind eine Menge, aber ich bin mir sicher, Sie haben auch noch einen entdeckt. Oder stehen gerade irgendwo im Stau, sind total genervt, wollen wir gerade eine Meldung geben, wie es aussieht. 0800 59 59 100 oder schicken fix eine Sprachnachricht über die NDR MV App.
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1: Ja, und wir drehen jetzt hier ein bisschen auf im Lieblingsmix bei NDR 1 Radio MV. Die Kult-Hits spielen wir, die deutschen und natürlich die aktuellen Hits. Und den liebe ich hier Offenbach featuring Norma Overdrive jetzt bei uns.
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0: bei NDR 1 Radio MV. 7 Seconds, Justus Nur und Nene Cherry. Ja, und Akrobatik, Pantomime, Musik, Puppenspiel vom Feinsten. Sie sind dabei beim kleinen Fest im Großen Park in Ludwigslust jetzt am 1. Augustwochenende.
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0: Ja, es wird einfach richtig toll für Sie und die ganze Familie jetzt am 1. Augustwochenende. Und wir haben jetzt ein kleines Quiz und das spielen wir jetzt mit Mario Wegner aus Ludwigslust. Mario, ich grüße dich, mein Guter.
2: Ja, hallo.
0: Ja, Hallöchen, was machst du denn gerade? Wo bist du gerade unterwegs?
2: Ja, ich bin leider gerade vom Arzt gekommen, aber
0: Ich hoffe dann, wir können dir gleich ein kleines Highlight hier bieten mit unseren Tickets fürs kleine Fest im Großen Park, mein Guter.
2: Das wäre nicht verkehrt, ja.
0: Sehr schön. Mario, du wohnst auch in Ludwigslust, das heißt, für dich ist das ein kleiner Katzensprung, ne?
2: Ja, kann man so sagen.
0: Wir haben, oder beziehungsweise ich habe hier ein kleines Quiz für dich vorbereitet mit, ich sag mal, einem kleinen Augenzwinkern, ne? Oh. Und würde jetzt einfach dir mal eine Frage vorgeben und drei Antwortmöglichkeiten. Und du sagst mir dann natürlich, welche Antwort hiervon stimmt, ne?
2: Okay.
0: Mario, gut aufgepasst. Also, was gehört beim kleinen Fest im großen Park immer so dazu? Sind es A, internationale Künstler und Kleinkunst, B, Formel-1-Rennen zwischen den Parkwegen oder C, Karaoke mit dem Schlossgespenst? Das ist ganz schwierig jetzt.
2: Naja, ich würde auf A tippen. Ne?
0: So ist es, mein Guter. Ich gratuliere dir. Gibt es 4 Tickets auf jeden Fall für deine ganze Familie. Es geht los für euch zum kleinen Fest im großen Park. Wen nimmst du überhaupt mit denn, sag mal?
2: Ja, Familie, ne? Ja, wohl voran.
0: Ja, das heißt, Mutti, fahr die auch noch von dir oder von der Mutti, beziehungsweise von der Mama?
2: Nö, nee, fahr die gar nicht mehr so.
0: Ach so,
2: aber,
0: okay.
2: Oma, Opa, die freuen sich ganz bestimmt.
0: Ja, genau, die meinte ich ja auch, logischerweise.
2: Ja,
0: und
2: ja, ja.
0: Und Wetter wird auf jeden Fall auch passen, so wie es jetzt aussieht, wird nicht zu heiß. Ich wünsche euch einen richtig tollen Aufenthalt dort. Habt richtig viel Spaß. Schaltet mal so ein bisschen den Kopf ab. Genau, wenn du so jetzt ein bisschen angekränkelt bist oder richtig krank bist, ich drücke dir die Daumen, dass du wieder gesund wirst, mein Guter. Ne? Alles
2: genau,
0: Gute für dich.
2: Man muss ja wieder. Dankeschön.
0: Hau rein. Tschüss, tschüss.
2: Ja, tschüss.
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4: Oh, jetzt schon Gänsehaut, NDR1 Radio MV. Oh, der nicht zuverlässigste, sondern das Wetter für uns in Mecklenburg-Vorpommern. Oh, da bin ich schon gleich ein bisschen durcheinander. Es wird ein bombastisches Konzert mit Materia in Rostock am 14. August. Ja. Machen Sie gerne mit bei uns in der NDRMV-App. Das Wetter, ja, das sieht gar nicht so schlecht aus. 21 Grad zurzeit in Neubrandenburg, ein paar Wolken sind unterwegs. Dann haben wir ungefähr, ja, so 20 Grad in Bergen auf Rügen. Da ist herrlicher Sonnenschein. Und halt weiter im Westen gucken wir auch nochmal. Da sind wir bei 21 Grad in Gardebusch. Das ist dann auch so das Maximum heute. Wolken, Sonne, alles mit dabei. Insgesamt bleibt es trocken heute. In der kommenden Nacht ändert sich auch wenig. Sind wir so bei 18 bis 13 Grad. Und der 3-Tage-Trend, morgen am Mittwoch legen wir schon mal einen drauf. Wird wärmer bei bis zu 32 Grad. Am Donnerstag ganz viel Sonne. Abends im Westen wohl ein paar Gewitter bei bis zu 37 Grad. Und am Freitag, ja, da wird es dann doch eher wieder so ein bisschen schauerig, gewitterig bei bis zu 28 Grad. Gucken wir mal. 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Wir haben die A24 Richtung Hamburg. Zwischen Neustadt-Lewe und dem Kreuz Schwerin hat es einen Unfall gegeben. Der Verkehr wird aktuell jetzt an der Unfallstelle vorbeigeführt. Dann Stau und stockenden Ferienverkehr haben wir in Rostock, nämlich im Stadtzentrum, rund ums Kröpeliner Tor, gut eine Viertelstunde mehr mitnehmen. Und der Hinweis für die Rügenfähre, denn der Fährverkehr zwischen Stahlbrode und Lewitz ist aufgrund des starken Windes für heute erstmal eingestellt. Dann wird noch geblitzt, und zwar auf der A14, Höhe Parkplatz Platerberg beidseitig, auf der A19 im Kreuz Rostock in der Überleitung zur A20. Es geht auf die A24 gleich viermal hier, Richtung Hamburg zweimal. Einmal zwischen Zarrentin und Gudow und zwischen Pritzwalk und Mayenburg und Richtung Wittstock-Dosse in der Baustelle vor dem Dreieck und selbst im Dreieck Wittstock-Dosse auch nochmal beidseitig. Dann B96 auf Rügen, Lietzow Richtung Bergen, Höhe Reilswick, Richtung Autobahn, Höhe Rastplatz Rügenblick und nochmal auf Rügen zwischen Samtens und Bergen. Auf der 103 am Ortseingang Warnemünde. Auf der 104 in Polzow Richtung Zarrentin. Auf der 105 in Rheinberg Richtung Stralsund. B110 Ortsausgang Usedomstadt Richtung Ahlbeck. Dann B192 zweimal in Sito, wenn Sie aus Malchow kommen. Und am Ortsausgang Wulkenzin Richtung Penzlin. B194 zwischen Abzagen und Schönwalde. Dann B321 zwischen Bandenitz und Hagenow. Am Ortseingang Barth, wenn Sie aus Pruchten kommen. Zwischen Benz und Bansin. Bodin Richtung Renzow in Christinenfeld Richtung Eulenkrug, zwischen Fahrbinde und Wörbelin, nämlich Höhe Drehenkrögen, in Güstrow in dem St. Jürgensweg, dann am Ortsausgang Röbel Richtung Dambeck und in Schwerin, Ludwigsluster, Chaussee stadteinwärts. Dankeschön an Uwe und auch an Anja, die sich hier heute schon bei mir gemeldet haben. Machen Sie es genauso wie die, klingeln Sie hier durch, kostenlos. 0800 5959 100 oder schicken fix eine Nachricht über die NDR-MV-App.
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4: 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Caro Emerald, A Night Like This.
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0: Traum von It, Louis Capaldi, Before You Go. In ihrem Lieblingsmix bei NDR 1 Radio MV am Dienstagnachmittag in der dritten Sommerferienwoche. Und bei uns heißt es ja die ganzen Sommerferien lang.
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ein aktueller Hit in ihrem Lieblingsmix bei NDR 1 Radio MV Texas Sound, hier Dasha und Austin. Ja, wir spielen natürlich auch die deutschen Hits und die Kulthits. Und der hier, das ist ein 2000er. Ich habe ihn geliebt, ich finde ihn immer noch klasse. Orange Blue, She's Got That Light.

0: Ich bin Christian Schwarmbeck vom DRK Kreisverband Güstrow e.V. Wir haben von der Deutschen Fernsehlotterie ca. 140.000 Euro bisher bekommen. Das ist wichtig, weil wir hier viele Menschen haben, die teilweise noch in unsanierten Häusern wohnen, wo größtenteils auch Senioren wohnen, viele Familien. Also ist es schon wirklich bunt durchmischt und da ist es für uns auch besonders wichtig, dass wir ein Bindeglied sind als Kreisverband und wir mit verschiedenen Sachen, wie zum Beispiel auch einem sehr, sehr großen Stadtteilfest, was wir jetzt schon 2 Jahre hintereinander realisieren konnten, unser Güstrower Westfest, da wirklich Leben reingebracht haben und die Menschen miteinander verbinden konnten.
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2: Dienstagnachmittag, 15 Uhr.
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2: Ja, und nach dem Anschlag auf den Berliner CSD am Wochenende ist nun ein Bekennervideo aufgetaucht. Marien Steinert aus der Nachrichtenredaktion. Was ist darüber bekannt?
3: Genau, die Ermittler haben den Videoclip auf einem Smartphone entdeckt, das im Tatfahrzeug gefunden wurde. Mit dem weißen Transporter war ja der 21-jährige mutmaßliche Täter am Rande des CSD in Berlin in eine Menschengruppe gefahren. Weitere Einzelheiten zu diesem Video jetzt vom ARD-Terrorismusexperten Holger Schmidt.
4: Nach Informationen des RBB zeigt es einen vermummten Mann, der sich selbst als Kämpfer des sogenannten Islamischen Staats zeigt und gegenüber der Terrororganisation einen Treueschwur leistet. Solche Videos haben islamistische Attentäter in der Vergangenheit immer wieder aufgezeichnet. Sie wurden nach Anschlägen in der Regel vom IS selbst veröffentlicht. Eine Sprecherin der Bundesanwaltschaft bestätigte der ARD den Fund eines solchen Videos. Die Identität der vermummten Person sei zwar noch nicht gesichert, die Ermittler gingen aber mit einer sehr großen Wahrscheinlichkeit davon aus, dass es sich um den am Sonntag getöteten mutmaßlichen Täter Abdul B. handele.
3: Die Polizei in Mecklenburg-Vorpommern warnt aus aktuellem Anlass vor einer Betrugsmasche über den Messenger-Dienst WhatsApp. Kriminelle versuchen dabei, die WhatsApp-Konten ihrer Opfer zu übernehmen und deren Kontakte mit Fake-Nachrichten um Geld zu betrügen. In einem Fall aus dem Landkreis Rostock nutzten Unbekannte ein gehacktes WhatsApp-Konto, um bei den Kontakten des Opfers um Geld für eine Zahnbehandlung zu bitten. Laut Polizei kam es auch zu einzelnen Überweisungen. Die Polizei rät nun dazu, regelmäßig in den WhatsApp-Einstellungen zu kontrollieren, ob unbekannte Geräte damit verknüpft sind und stutzig zu werden, wenn Freunde oder Verwandte plötzlich um Geld bitten. Die Planungen für das geplante Bernstein-Ressort auf dem ehemaligen Militärflugplatz Pütnitz bei Ribnitz-Damgarten gehen voran. Allerdings wird das Projekt wohl deutlich teurer und die Stadt rechnet auch später als geplant mit dem Baurecht. Konrad Buchwald aus dem Vorpommern-Studio.
5: Erst 2028 statt wie zuletzt gehofft Ende dieses Jahres könnte es mit dem Baurecht soweit sein. Ein Entwurf für einen Bebauungsplan liege inzwischen vor, das teilte der stellvertretende Bürgermeister von Ribnitz-Damgarten Heiko Körner mit. Im September will sich die Stadt dazu mit den zuständigen Behörden austauschen. Auf dem Gelände wird seit etwa 4 Jahren gearbeitet. Bislang wurden rund 25.000 Tonnen belastete Erde abgetragen und entsorgt. Im Oktober sollen 3 Pumpenhäuser abgerissen werden. Eine entsprechende Entscheidung des Landkreises steht allerdings noch aus. Die vielen Verzögerungen liegen laut Körner an der Komplexität des Vorhabens und verschiedenen rechtlichen Fragen. Die Stadt schätzt die Kosten für das Tourismusprojekt mittlerweile auf rund 400 Millionen Euro, 50 Millionen mehr als bislang veranschlagt.
3: Und in der Ostsee vor Kühlungsborn haben Taucher Geisternetze aus dem Wasser geholt. Die Taucher engagieren sich ehrenamtlich und weltweit bei der Organisation Ghost Diving. Vanessa Kiolin aus dem Ostseestudio.
6: Rund 140 Kilo Netz konnten die Ehrenamtlichen bei dem Einsatz in den vergangenen Tagen aus der Ostsee bergen. Mehrere Tage waren die Taucherinnen und Taucher von Ghost Diving Germany auf dem Grund der Ostsee vor Kühlungsborn unterwegs und haben im grünen Wasser nach herrenlosen Fischernetzen gesucht. Diese Geisternetze sind eine tödliche Gefahr für Meerestiere, die sich darin verheddern. In Kühlungsborn war das Team zum 2. Mal, weil ihre letzte Tour so ergiebig war, sagt Taucherin Alexandra Pischina. An Schiffwracks verfangen sich die Netze besonders häufig. Rund 50 sollen im Umkreis von Kühlungsborn liegen.
2: Und wir schauen auf das Wetter für uns in Mecklenburg-Vorpommern jetzt an diesem schönen Nachmittag mit Jan Baumgart, meinem lieben Kollegen. Janni, was hast du für Temperaturen für uns? Sagen wir mal so. Hast du da Schönes für uns?
7: Ja, also Stralsund zum Beispiel, da kommen gerade so ein bisschen die Sonnenstrahlen an. Da messen wir 21 Grad. Ludwigslust

0: Meldet 22 Grad und Wesenberg ist auch bei 22 Grad. Kann nachher vor allem Richtung Elbe auch noch 1-2 Grad nach oben gehen. Mhm. Und morgen geht es dann erstmal trübe in den Tag, wieder viele Wolken. Richtung Nachmittag ist die Sonne dann aber wieder dabei. Mhm. Und dann wird es auch sommerlich warm, bis zu 32 Grad sind dann nämlich drin.
1: Wahnsinn.
0: Ja. 15:04 NDR1 Radio MV, der zuverlässigste Verkehrsservice für uns in Mecklenburg-Vorpommern. Auf der A24 Richtung Hamburg zwischen Neustadt-Glewe und dem Kreuz Schwerin gab es einen Unfall. Der Verkehr wird da an der Unfallstelle vorbeigeführt, plus 10 Minuten da mehr. In Rostock staute sich im Stadtzentrum rund ums Kröpeliner Tor 15 Minuten auch da mehr. Und der Fährverkehr zwischen Steibrode und Glewitz ist aufgrund des starken Windes für heute eingestellt. Dann wird geblitzt auf der A14 Höhe Parkplatz Platerberg beidseitig, A19 im Kreuz Rostock in der Überleitung zur A20. A24 Richtung Hamburg zwischen Zarentin und Gudow und zwischen Pritzwalk und Meyenburg. Dann nochmal die A24, diesmal Richtung Wittstock-Dosse in der Baustelle vor dem Dreieck und im Dreieck Wittstock-Dosse beidseitig. Die B96 Lietzow Richtung Bergen, Höhe Reilswijk. Dann Richtung Autobahn, Höhe Rastplatz Rügenblick und zwischen Samtens und Bergen auf Rügen. B103 am Ortseingang Warnemünde, B104 Polzow Richtung Zerrentin, B105 in Rheinberg Richtung Stralsund, B110 Ortsausgang Stadt Usedom Richtung Ahlbeck, dann auf der 192 Ortsausgang Wulkenzin Richtung Penzlin, auf der B321 haben sie auch aufgebaut zwischen Bandenitz und Hagenow, dann zwischen Benz und Bansin, Bodin Richtung Renzo, in Christinenfeld Richtung Eulenkrug, zwischen Verbinde und Wörbelin, Höhe Drehenkrügen, in Güstrow in der im St. Jürgensweg, Ortsausgang Rülbe Richtung Dambeck und in Schwerin, Ludwigsluster Chaussee stadteinwärts.
1: Ja, auf Sie ist einfach Verlass und wenn Sie noch mehr Blitze haben oder gerade auch im Stau stehen, dann klingen Sie bei Janni durch 0800 59 59 oder schicken ihm einfach eine Sprachnachricht über die NDR MV App.
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1: Und Janni, ich bin ja schon gerade wieder so ein bisschen schockiert, dass 15 Uhr ist. Wenn man hier im Studio steht, denkst du immer so, wo ist
0: der
1: die Zeit
0: denn? So genau.
1: Ja, und hier im Lieblingsmix spielen wir ja immer die deutschen Hits. Wir spielen die aktuellen Hits und wir spielen die Kulthits. Und der kommt jetzt vom Electric Light Orchestra Living Thing. Machen sich einen richtig schönen Dienstag.
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0: Nordmagazin um 19.30 Uhr. Natürlich auch heute Abend wieder mit meinem lieben Kollegen Thilo Tautz.
1: Danke, Theresa.
0: Willkommen im Studio. Und es geht schon wieder um die See, allerdings um die Küste bei Kühlungsborn. Was ganz Spannendes hast du da.
1: Richtig, es geht in diesem Falle um Kühlungsborn, betrifft aber eigentlich die komplette Ostseeküste bei uns. Von oben sieht das alles immer ganz toll aus, aber unter der Oberfläche wissen wir alle, da liegt auch das eine oder andere, was da eigentlich nicht mehr so richtig hingehört. Geisternetze. Jedes Jahr schätzen so Umweltverbände 5.000 bis 10.000 Netze verlieren die Fischer in der Ostsee in jedem Jahr. Mhm. Das sind Plastiknetze, die dann da unten liegen und zum einen den Fischen zum Verhängnis werden.
0: Ich sag nur Wal. Da haben wir es ja auch
1: genau
0: gehört.
1: Der hatte ja so ein Ding im Maul. Ja. Und ansonsten irgendwelche Tierchen, die da rumkrebsen und sich drin verfangen und dann elendig verenden. Und auch für uns Landbewohner kann das so ein Problem werden. Da ist Mikroplastik drin, zersetzt sich. Irgendwann landet es in der Nahrungskette. Ja. Lange Rede, kurzer Sinn, das Zeug muss da irgendwie raus. Aber die Verursacher kümmert das eher wenig. So bleibt es an Freiwilligen hängen. Also da gibt es etliche freiwillige Organisationen, wo sich Hobbytaucher zusammenfinden. Und gerade jetzt im Sommer ist die beste Gelegenheit dazu und da sind wir wieder in Kühlungsborn. Da haben sie sich jetzt so ein Stückchen vorgenommen, wo sie mit Schlauchbooten rausgefahren sind und einfach mal so Netze hochgeholt haben. Mhm. Und wie das funktioniert, habe ich so noch nie gesehen. Ist sehr interessant. So aufsteigenden Luftsäcken, die das dann hochziehen.
0: Ah, ja.
1: Sehr interessant, das zu sehen. Wir waren da, wie gesagt, mit Tauchgerät und Tauchkamera unten, um uns das anzuschauen.
0: Ganz spannend, auf jeden Fall. Vielen Dank und heute Abend dann im NDR Nordmagazin natürlich um 19.30 Uhr. Und hier gibt es jetzt den nächsten deutschen Hit und vor allem 80er Perl. Zeit, die nie vergeht in ihrem Lieblingsmix bei NDR 1 Radio und Funk.

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5: Und wir gucken jetzt mal auf das Dienstagnachmittagwetter hier mit Jan Baumgart, meinem Kollegen. Janni, wie sieht's aus? Temperaturen aktuell so?
6: Boltenhagen meldet 23 Grad, ganz angenehm da. Bolzenburg 22. Und Göhren auf Rügen ist bei 21 Grad. Könnte jetzt auch noch so 1-2 Grad nach oben gehen, vor allem im Westen von MV. Und der 3-Tage-Trend, morgen wird's schon wärmer, bis zu 32 Grad. Und Donnerstag dann sogar bis zu 37 Grad. Abends sind auch Gewitter möglich. Und am Freitag haben wir Sonne und Wolken im Mix. Es kühlt etwas ab. Teilweise sind auch wieder Schauer mit drin. Mhm. Das Ganze war bis zu 27 Grad. 15.31 Uhr, NDR 1, Radio MV, der zuverlässigste Verkehrsservice für uns in Mecklenburg-Vorpommern. Auf der A24 Richtung Hamburg zwischen Neustadt-Glewe und dem Kreuz Schwerin gab es einen Unfall. Der Verkehr wird dann auch immer an der Unfallstelle vorbeigeführt, plus 10 Minuten mehr. Im Kreis Nordwest-Mecklenburg ist zwischen Zuruh und Sellin in beiden Richtungen gesperrt. Auch da gab es einen Unfall. Dann haben wir Stau und stockenden Ferienverkehr im Stadtverkehr Rostock. Da staut es sich im Stadtzentrum rund ums Kröpeliner Tor. Plus 15 Minuten sind es da mehr. Und dann noch eine Info für den Fährverkehr zwischen Stahlbrode und Glewitz. Ist aufgrund des starken Windes heute der Fährverkehr eingestellt. Geblitzt wird auf der A19 im Kreuz Rostock in der Überleitung zur A20. Dann die A24 Richtung Hamburg zwischen Zarrentin und Gudow und zwischen Pritzwalk und Meyenburg. Dann nochmal die A24 im Dreieck Wittstock-Dosse beidseitig. B96 Lietzow Richtung Bergen, höher als Wieg. Dann Richtung Autobahn, höher als Platz Rügenblick und zwischen Samtens und Bergen. B103 am Ortseingang Warnemünde, B104 in Polzow Richtung Zerrentin, B105 in Rheinberg Richtung Stralsund, B110 am Ortsausgang Stadt Usedom Richtung Ahlbeck, B192, da haben sie aufgebaut, Ortsausgang Wulkenzin Richtung Penzlin, auf der B321 stehen sie zwischen Bandens und Hagenow, dann zwischen Benz und Bansin, Bordin Richtung Renzow, in Christinenfeld noch immer Richtung Eulenkrug zwischen Verbinde und Berlin, Höhe Drehenkrügen, in Güstrow im St. Jürgensweg, Ortsausgang Röbel Richtung Dambeck und in Schwerin Ludwigsluster Chaussee stadteinwärts.
5: Ja, danke schön für diese vielen Blitzer, die Sie schon gemeldet haben. Auf Sie ist ja immer Verlass. Sie sind die Augen und Ohren hier bei uns auf den Straßen. Machen Sie weiter so und klingeln durch 0800 59 59 100 direkt bei Janni oder Sie schicken einfach mal eine Nachricht, gern auch eine Sprachnachricht über die NDR MV App.
0: 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Theresa Hebert.
5: Und dem Lieblingsmix natürlich auch am Dienstagnachmittag hier bei NDR 1 Radio MV. Die Kulthits, die deutschen Hits und die aktuellen. Und der hier, der ist ein Traum. Pink und ihre Tochter Willow. Cover Me in Sunshine.
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0: Sie ist bis zu 80 mm groß, grün und verspeist ihre Männchen gerne während oder nach der Paarung. Ja, es geht um die Gottesanbeterin und die gibt's auch bei uns hier in Mecklenburg-Vorpommern, NDR1 Radio MV hier am Dienstagnachmittag bei der Arbeit. Ja, und die Gottesanbeterin, die wird bei uns jetzt gesucht, beziehungsweise die werden jetzt gezählt. Das Landesamt für Umwelt, Naturschutz und Geologie in Güstrow. Das hat nämlich jetzt ein Meldeportal eingerichtet. Und ganz wichtig bitte, die Tiere wirklich nur beobachten, zählen und vielleicht noch fotografieren, aber nicht einfangen. Wolfgang Wranig koordiniert das Ganze ehrenamtlich. Herr Wranig, was ist das Besondere an der Gottesanbeterin?
1: Naja, das ist relativ einfach. Da muss man einfach sich vom Namen so ein wenig leiten lassen. Mhm. Sie heißt ja deshalb Gottesanbeterin, weil sie das vordere Beinpaar, wie so ein Klappmesser sind die eingeschlagen, was so ein bisschen so eine gebetsartige Position vermittelt. Und der Kopf ist dreieckig und der kann sich erstaunlich weit hin und her bewegen, wenn man dem Tier Auge in Auge gegenübersteht und sich selbst ein bisschen hin und her bewegt, dann ist es so, dass man immer das Gefühl hat, dass man verfolgt wird vom Blick der Gottesanbeterin.
0: Ja, sie sind eigentlich so ein bisschen auffällig sogar, die Gottesanbeterinnen. Danke, Wolfgang Wranig, der ehrenamtlich die Zählung von Gottesanbeterinnen koordiniert. Machen Sie mit auf der Internetseite.

0: Deutscher Hit in Ihrem Lieblingsmix bei NDR 1 Radio MV Revolverheld. Lass uns gehen. Ja, ich mache hier gleich einen Schuh. Marek Walde ist jetzt bei mir im Studio und übernimmt jetzt gleich hier im Tag dann.
1: Ja, und Theresa, ich habe mich gefragt, wie oft du dich ertappst, indem du mal so ganz schnell auf dein Handy schaust und denkst, verdammt, ich wollte das blöde Ding doch eigentlich weglegen.
0: Du willst nicht meine Bildschirmzeit wissen.
1: Doch, ich frag gerade.
0: Boah, also wenn ich wirklich arbeite wochenlang, dann auch gern mal 6-7 Stunden. Und
1: das ist schon krass. Und ich meine jetzt gerade in den Ferien natürlich auch ein Riesenthema bei vielen Familien im Land. Wie viel Handyzeit ist eigentlich okay für die Tipps? Für die Kids, wie viel Handyzeit ist da in Ordnung? Und ihre Anti-Handy-Tipps, die sammeln wir heute Nachmittag. Nehmen Sie da gerne mal kurz Ihr Handy in die Hand und schicken eine Sprachnachricht über unsere NDRMV-App oder rufen an unter 0800 5959 100, und dann machen wir heute Nachmittag so eine kleine Anti-Handy-Selbsthilfegruppe und sammeln mal ein paar Tipps zusammen.
0: Ich glaube, da kommt einiges zusammen und das wird auch erschreckend. Also Bildschirmzeiten, ich glaube, das ist richtig übel.
1: Ja, melden Sie sich rein.
0: Genau, und ich sage jetzt, schau mit einem 80er in Ihrem Lieblingsmix bei NDR1 Radio MV. Sie wissen ja, die meisten hören Sie bei uns. Irene Cara, Flashdance. Machen Sie es gut und noch einen schönen Dienstagnachmittag.

0: Und geht es ab in den Feierabend, Dienstagnachmittag, 16 Uhr.
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0: Auf dem Handy des mutmaßlichen Attentäters vom Berliner CSD ist ein Bekennervideo gefunden worden. Marien Steinert, was ist darüber bekannt?
2: Also das Handy ist in dem Transporter des 21-Jährigen gefunden worden und in einem Videoclip darauf ist ein vermummter Mann zu sehen, der dem Islamischen Staat die Treue schwört. Nils Hansen aus der aktuellen Redaktion.
3: Allerdings ist noch nicht zu 100% geklärt, ob es sich bei dem Mann in dem Video tatsächlich auch um Abdul B. handelt. Der 21-Jährige war am Sonntag bei einem Polizeizugriff erschossen worden. Er soll am Samstagabend am Rande des CSD in Berlin mit einem weißen Transporter in eine Menschenmenge gefahren sein und eine Frau getötet haben. In der Vergangenheit hatte der IS immer wieder selbst nach Anschlägen solche Bekennervideos veröffentlicht. Nach dem Vorfall in Berlin am Wochenende ist das bisher aber noch nicht passiert.
2: Wie rüstet sich Mecklenburg-Vorpommern für künftige Hitzeperioden, Trockenphasen und Unwetter? Das hat die Landesregierung jetzt in einer sogenannten Klimaanpassungsstrategie erarbeitet. Michael Seidel aus der Aktuell-Redaktion.
4: Beispielsweise sollen immer mehr trockengelegte Moore wieder vernässt werden. Die Seen im Land sollen früher und höher aufgestaut werden als bisher, damit genug Wasservorräte für die immer extremeren Trockenperioden da sind. Die Strategie enthält auch Vorgaben für den Waldumbau, für die Förderung hitzeverträglicher Pflanzen in der Landwirtschaft oder für die Beschattung und Begrünung von Neubauten. Die vom Kabinett verabschiedete Klimaanpassungsstrategie setzt in weiten Teilen nur um, was vom Bund längst vorgeschrieben ist. Mit dem verbindlichen Moorschutz allerdings sei Mecklenburg-Vorpommern bundesweit Vorreiter, beteuert Klimaschutzminister Backhaus. Für 20 Handlungsfelder legt die Strategie nicht nur recht konkrete Maßnahmen fest, sondern auch Zeiträume für deren Umsetzung.
2: Die Polizei in Mecklenburg-Vorpommern warnt aus aktuellem Anlass vor einer Betrugsmasche über den Messenger-Dienst WhatsApp. Kriminelle versuchen dabei, die WhatsApp-Konten ihrer Opfer zu übernehmen und deren Kontakte mit Fake-Nachrichten um Geld zu betrügen. In einem Fall aus dem Landkreis Rostock nutzten Unbekannte ein gehacktes WhatsApp-Konto, um bei den Kontakten ihres Opfers um Geld für eine Zahnbehandlung zu bitten. Laut Polizei kam es auch zu einzelnen Überweisungen. Die Polizei rät nun dazu, regelmäßig in den WhatsApp-Einstellungen zu kontrollieren, ob Unbekannte Geräte damit verknüpft sind und stutzig zu werden, wenn Freunde oder Verwandte plötzlich um Geld bitten. Die Berliner Gesundheitsbehörden haben 2 Vibrioneninfektionen gemeldet, die im Zusammenhang mit Aufenthalten in Mecklenburg-Vorpommern stehen sollen. Den Angaben zufolge hätten sich die Betroffenen vermutlich in der Ostsee bzw. im Brackwasser mit Vibrionenbakterien infiziert. Wo genau, wurde nicht mitgeteilt. Die Erkrankten seien jeweils älter als 75 Jahre und zählen damit zur Risikogruppe.
0: Dankeschön, Maren. Es ist 16.03 Uhr. Das Wetter für uns in Mecklenburg-Vorpommern. Das Mischmaschwetter für uns in Mecklenburg-Vorpommern. Jan, wie schaut's aus?
5: Ja, es ist größtenteils sehr wolkig. Ne? Hier und da guckt mal die Sonne raus, in Ribnitz-Damm-Garten zum Beispiel. Da bekommen sie gerade ein paar schöne Strahlen ab. Da messen wir 21 Grad. Neustrelitz meldet 22 und Bolzenburg ist bei 23 Grad schon. Und morgen geht es erstmal trübe in den Tag. Wieder viele Wolken. Die Sonne kommt erst am Nachmittag so richtig durch und dann wird es auch sommerlich warm. Bis zu 32 Grad sind drin.
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5: Im Kreis Nordwest-Mecklenburg ist zwischen Zuru und Sellin die Straße in beiden Richtungen gesperrt. Da gab es einen Unfall. Dann staut es sich im Stadtzentrum rund ums Kröpeliner Tor in Rostock. Ein Plus von 15 Minuten sind es da mehr. Und dann freuen wir uns immer, wenn Sie die Augen offen halten und sich bei uns melden.
6: Hallo, hier ist Bodo Homberger. Guten Tag.
5: Moin.
6: Auf der B321, stadteinwärts Schwerin.
5: Ja.
6: Stau wegen einer Baustelle. Einspurig.
5: Danke, gute Fahrt noch.
6: Danke.
5: Sehr schön. Ja, da sehe ich gerade hier schon auf meinem Radar, da sind es 30 Minuten plus.
0: Boah.
5: Dann noch eine Info für den Fährverkehr. Zwischen Stahlbrode und Glewitz ist aufgrund des starken Windes heute der Verkehr eingestellt.
0: Dann wird geblitzt.
5: Auf der A19 im Kreuz Rostock in der Überleitung zur A20. A24 Richtung Hamburg zwischen Zarentin und Gudow und zwischen Pritzwalk und Mainburg. Dann die A24 Richtung Wittstock-Dosse in der Baustelle vor dem Dreieck und direkt im Dreieck Wittstock-Dosse beidseitig. B96 Lietzow Richtung Bergenhöhe.

0: Hörhalsmiek, dann Richtung Autobahn, höher Rastplatz Rügenblick und zwischen Samtens und Bergen. Und dann nochmal die B96 Höhe Milzow beidseitig, gerade eben aufgebaut. B103 am Ortseingang Warnemünde, B104 Polzow Richtung Zerrentin, B105 in Rheinberg Richtung Stralsund. Auf der 110 haben sie aufgebaut im Ortsausgang Stadt Usedom Richtung Ahlbeck. Auf der 192 Ortsausgang Wulkenzin Richtung Penzlin. B321 Höhe Pampow zwischen Benz und Bansin, Bodin Richtung Renzo in Christinenfeld Richtung Eulenkrug, zwischen Verbinde und Wöbelin Höhe Drehenkrögen, in Güstrow im St. Jürgensweg, Ortsausgang Röbe Richtung Dambeck, in Schwerin Ludwigslusser Chaussee statt einwärts, in Wickendorf auf dem Paulsdamer Weg und zwischen Zirzow und Siegendorf Höhe und Möllenbeck.
1: Und wenn Sie noch was gesehen haben, sagen Sie gerne Bescheid unter 0800 5959 100 oder schicken eine Sprachnachricht über unsere NDR MV-App.
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1: So, und das macht dann bitte einmal 4,9 Millionen Euro. Und zahlen Sie jetzt bar oder mit Karte?
3: Mit Karte gerne.
1: Mit Karte. Ja, so viel Geld lassen sich die Parteien den Wahlkampf kosten. Wer da wie viel Geld gibt und wo das eigentlich herkommt, das frage ich gleich unseren Reporter hier im Tag auf NDR 1 Radio MV.

0: herrlicher Kulthit aus den 80ern. Kenny Rogers und Dolly Parton in ihrem Lieblingsmix auf NDR1 Radio MV. Ja, noch 8 Wochen, dann ist die Landtagswahl und bis dahin werben die Parteien bei uns ja bis zum Umfallen um jede Stimme mit Plakaten, mit Flyern, mit Clips auf Social Media und. Die ganze Werbung, die kostet natürlich auch Geld. Ingo Bötig aus unserer aktuellen Redaktion ist unser Mann der Zahlen heute Nachmittag. Ingo, wie viel Geld haben die Parteien bei uns in Mecklenburg-Vorpommern denn für den Wahlkampf in diesem Jahr?
1: Ich habe das mal zusammengerechnet, knapp 4,9 Millionen Euro. Das betrifft alle im Landtag vertretenen Parteien und das BSW, weil es nach unserem jüngsten NDR-MV-Trend realistische Chancen hat, neu ins Parlament einzuziehen.
0: 4,9 Millionen Euro, das ist ja schon ein ganz schön ordentlicher Batzen. Wie verteilt sich das denn auf die Parteien?
1: Um hier nicht in Zahlen zu ersticken, haben wir alles auf ndr.de/mv aufgelistet. Hier vielleicht nur so viel. Die 1 Million Euro knacken sowohl die SPD als auch die CDU. Alle anderen Bewerber liegen darunter. Das geringste Wahlkampfbudget meldet die FDP mit 250.000 Euro.
0: Können wir das einordnen, jetzt so verglichen mit anderen Wahlkämpfen? Ist das eher viel oder eher wenig?
1: Na, SPD und CDU liegen ähnlich auf wie in dem Wahlkampf vor 5 Jahren. Die anderen haben zum Teil deutlich mehr. Richtig eingesagt ist die FDP. Die ist um 50.000 Euro nochmal runtergerutscht.
0: Woher kommt denn das Geld für den Wahlkampf überhaupt?
1: Die Parteienfinanzierung ist in Deutschland klar geregelt im Grundgesetz. Es gibt Zuschüsse aus der Staatskasse, die sich aus dem Erfolg bei den letzten Wahlen ergeben, plus Einnahmen aus Mitgliedsbeiträgen und Spenden, plus Erlöse aus unternehmerischer Tätigkeit, zum Beispiel durch den Verkauf von Büchern und Zeitschriften.
0: Du hast ja gerade das Stichwort Spenden erwähnt, da werden viele ja immer hellhörig. Manche halten sie ja für umstritten, so unter dem Motto, Geld könnte die Welt regieren, beziehungsweise halt in diesem Falle könnte Mecklenburg-Vorpommern regieren.
1: Ja, der Vorwurf ist nicht neu und deshalb habe ich den Politikwissenschaftler Jan Müller von der Uni Rostock gefragt, wie er das sieht, und er wirkte ganz gelassen.
2: Geld entscheidet nicht die Wahl. Es kommt darauf an, wie das Gesamtpaket aus Wahlkampf, aus Wahlprogramm und aus Parteipersonal bei den Wählerinnen und Wählern überzeugt.
1: Also soweit der Politikwissenschaftler Jan Müller. Ich habe trotzdem alle Parteien auch zu den Spenden befragt. Nur 2 Parteien in Mecklenburg-Vorpommern haben demnach meldepflichtige Spenden. Bündnis 90 Die Grünen, die höchste Einzelspende mit 50.000 Euro von einem Hamburger Unternehmer, der die Partei hier im Wahlkampf unterstützen will. Zusätzlich hat die Partei 2 Spenden von mehr als 10.000 Euro und eine solche hat auch die Partei Die Linke. Und der Vollständigkeit halber will ich auch das BSW erwähnen. Ein Unternehmer-Ehepaar aus Mecklenburg-Vorpommern, das hier lebt, unterstützt in großem Stil das BSW, allerdings auf Bundesebene. Und die Bundespartei unterstützt hier den Landesverband. Da wie bei allen anderen Spenden müssen wir auf die Rechenschaftsberichte warten, irgendwann im kommenden Jahr.
0: Vielen lieben Dank, Ingo Bötig, für diese Informationen hier im Tag auf NDR1 Radio MV. 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

0: Einen schönen Feierabend, Mecklenburg-Vorpommern. Hier ist NDR 1 Radio MV. Wie wichtig die Feuerwehren bei uns im Land sind, das haben wir ja spätestens bei den großen Waldbränden bei uns im Land vor ein paar Wochen wieder gesehen, gemerkt, zu spüren bekommen, auch immer wieder bei großen Unwetterlagen. Dann sind die Kameradinnen und Kameraden gefragt. Andreas Luski aus unserem Mecklenburg-Studio. Die Landeshauptstadt Schwerin, die will jetzt nochmal kräftig nachlegen und investieren. Was genau ist da jetzt geplant?
1: Es geht um eine weitere freiwillige Feuerwehr. Davon hat Schwerin ja aktuell 5 und dazu kommen die Kameraden der Berufsfeuerwehr.
0: Das klingt jetzt erstmal schon nach einer Menge Feuerwehr. Warum brauchst du denn überhaupt mehr? Ich meine, bislang hat es für Schwerin doch auch gereicht.
1: Ja, die Grundlage ist ein Konzept, der sogenannte Bedarfsplan. Mhm. Und da hat die Feuerwehr im Frühjahr den Plan für die Jahre 2027 bis 2032 vorgestellt. Ja, und da steht genau drin, was die Wehren haben, wie schnell sie reagieren können, worauf sie vorbereitet sein müssen. Ja, und da heißt es von der Feuerwehr, es gibt immer mehr Aufgaben sozusagen von außen. Und das, die zu bewältigen, das geht nur mit einer weiteren freiwilligen Feuerwehr.
0: Aber was meinen die denn genau? Also wofür konkret wird so eine zusätzliche Feuerwehr gebraucht?
1: Ja, wie man jetzt auch in der Müritz gesehen hat, kann es zu ganz langen Einsätzen bei Waldbränden zum Beispiel kommen. Aber es gibt auch andere Szenarien wie Unwetter oder dass Feuerwehrleute bei einem großen Stromausfall, vielleicht bei einer Cyberattacke oder ähnlichem, für den Zivilschutz mitverantwortlich sind. Ja, und da hat mir der Schweriner Feuerwehrchef gesagt, die Lösung sieht so aus, dass die einzelnen Wehren für ganz bestimmte Aufgaben in diesen Bereichen ausgestattet werden, damit nicht eine Feuerwache alles können muss. Ja, und da hat sich dann ergeben, es braucht eine weitere in Schwerin.
0: Aber das klingt auch so, als wenn das ziemlich viel Geld kosten wird, oder?
1: Ja, wohl schon. Eine weitere Feuerwache, die muss ja dann auch gebaut werden, logischerweise. Und ja, beim Neubau, das ist dann nicht das Einzige im Bereich der Feuerwehr. Denn Schwerin plant schon eine neue Hauptwache für mindestens 50 Millionen Euro. Und neue Fahrzeuge müssen ja dann auch wieder beschafft werden, allein schon für diese neue 6. freiwillige Feuerwehr.
0: Schwerin muss also viel Geld in die Feuerwehr stecken. Und den Haushalt, den besprechen die Stadtvertreter dann im kommenden Herbst, wenn ich das richtig weiß.
1: Ja, da wird's dann spannend.
0: Dankeschön, Andreas Luski aus unserem Mecklenburg-Studio Schwerin, für die Information hier im Tag auf NDR 1 Radio MV.

0: Wenigstens fühlt sich die Musik heute Nachmittag ein bisschen nach Sommer an. Hier ist der Tag auf NDR1 Radio MV. Es ist 16.30 Uhr, Zeit für unseren Themenüberblick. Nach dem Anschlag beim CSD in Berlin haben die Ermittler auf dem Handy des mutmaßlichen Täters ein Bekennervideo gefunden. Maren Steinert, was ist darin zu sehen?
1: Also in dem Videoclip soll zu sehen sein, wie eine vermummte Person einen Treueschwur auf die Terrororganisation IS leistet, bestätigte die Bundesanwaltschaft. Die Ermittler gehen mit sehr großer Wahrscheinlichkeit davon aus, dass es sich bei dieser Person um den mutmaßlichen 21-jährigen Attentäter handelt. Deutschland hat erneut Afghanen per Charterflug in ihr Heimatland abgeschoben. Die Maschine startete in der Nacht vom Flughafen Leipzig-Halle, bestätigte das sächsische Innenministerium. Augenzeugen am Flughafen in Kabul berichten von mehreren Familien, die dort auf ihre Angehörigen warteten. Beamte vor Ort erklärten, die Menschen würden nach ihrer Ankunft von den regierenden Taliban verhört. Danach könnten sie gegebenenfalls freigelassen werden. Und ab heute stehen 10 Begriffe in der Endauswahl bei der Online-Abstimmung zum Jugendwort des Jahres 2026, darunter 6-7, du bist gut genug und Digga. Bis Ende August kann online mitgestimmt werden und Anfang Oktober soll dann das Ergebnis bekannt gegeben werden.
0: Hast du einen Favoriten?
1: Ich kann mich nicht entscheiden. Also ich kenne das von meinen Kindern alles irgendwie. Ich höre das ständig.
0: So, ne?
1: Ja, ständig.
0: Jetzt das Wichtigste aus Ihrer Nachbarschaft.
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3: Mit Laurin Zielke. Guten Tag. Die Polizei warnt vor einer neuen Betrugsmasche über WhatsApp. In der Sanitzer Umgebung klickte ein 65-Jähriger auf einen Link zu einem angeblichen Online-Voting. Anschließend übernahmen Betrüger sein WhatsApp-Konto. Sie verschickten in seinem Namen Nachrichten und baten seine Kontakte wegen einer angeblich dringenden Zahnbehandlung um Geld. Einzelne Bekannte überwiesen tatsächlich. Das Trügerische, die Nachrichten wirken sehr authentisch. Die Polizei rät, verdächtige Nachrichten immer telefonisch zu überprüfen. Prüfen und keine unbekannten Links oder QR-Codes zu öffnen. In Teterow hat es gestern Abend in einem Mehrfamilienhaus gebrannt. Das Gebäude musste evakuiert werden. Caroline Bayer weiß mehr dazu.
4: Gegen 19 Uhr war der Brand auf dem Balkon einer Wohnung in der 5. Etage des Hauses ausgebrochen. Das Feuer breitete sich schnell aus, sodass die Flammen in die Wohnung vordrangen und diese vollständig ausbrannte. In der darunterliegenden Wohnung kam es zu einem Schaden durch das Löschwasser. Die Frau, die in der Wohnung lebte, in der das Feuer ausbrach, wurde leicht verletzt, als sie selbst versuchte, den Brand zu löschen. Laut Polizei ist die Ursache bisher unklar. Die genauen Umstände müssen jetzt durch einen Brandursachenermittler geklärt werden.
3: In der Ostsee vor Kühlungsborn haben Taucher Geisternetze aus dem Wasser geholt. Die Taucher engagieren sich ehrenamtlich und weltweit bei der Organisation Ghost Diving. Vanessa Kiolin berichtet.
5: Rund 140 Kilo Netz konnten die Ehrenamtlichen bei dem Einsatz in den vergangenen Tagen aus der Ostsee bergen. Mehrere Tage waren die Taucherinnen und Taucher von Ghost Diving Germany auf dem Grund der Ostsee vor Kühlungsborn unterwegs und haben im grünen Wasser nach herrenlosen Fischernetzen gesucht. Diese Geisternetze sind eine tödliche Gefahr für Meerestiere, die sich darin verheddern. In Kühlungsborn war das Team zum zweiten Mal, weil ihre letzte Tour so ergiebig war, sagt Taucherin Alexandra Peschina. Schiffwracks verfangen sich die Netze besonders häufig. Rund 50 sollen im Umkreis von Kühlungsborn liegen.
3: Güstrow soll zur Kunststadt Mecklenburg-Vorpommerns werden. Dieses Ziel verfolgt ein neu gegründeter Kunstverein. Er will die vielen Galerien in der Stadt besser vernetzen und mit Ausstellungen, Veranstaltungen und Künstlergesprächen mehr Menschen für zeitgenössische Kunst begeistern. Die Galerie am Dom soll dafür zu einem festen Treffpunkt für Kunstschaffende und Interessierte werden.
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0: Und das Wetter für unser Land hat Jan Baumgart.
6: Ja, so zwischen 20 Grad und 24 Grad ist gerade alles dabei. 20 sind zum Beispiel am Capacona. Das ist ja immer ein bisschen kälter. Waren an der Müritz 22 Grad. Und am wärmsten ist es aktuell in Boltenhagen mit 24 Grad. Genießen Sie das Softeis. Im 3-Tage-Trend wird es deutlich wärmer. Morgen bis zu 32 Grad schon. Am Donnerstag dann der Topwert bis zu 37 Grad. Abends sind dann auch wieder Gewitter möglich. Und am Freitag geht es etwas runter bis 27 Grad.
0: Hallo auf die Straßen. 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
6: Im Kreis Nordwest-Mecklenburg ist zwischen Zurow und Zellin noch immer die Straße in beiden Richtungen gesperrt. Da gab es einen Unfall. Kommen Sie nicht dran vorbei, ist ja gesperrt. Wir haben Stau und stockenden Ferienverkehr, Stadtverkehr Rostock. Da staut es sich im Stadtzentrum rund ums Kröpeliner Tor plus 15 Minuten und auf der B321 Schwerin stadteinwärts. Da staut es sich wegen der Baustelle. Hier sind es 30 Minuten Zeitverlust.
0: Und dann wird geblitzt.
6: A19 im Kreuz Rostock in der Überleitung zur A20. A24 Richtung Hamburg, einmal zwischen Zarrentin und Gudow und dann zwischen Pritzwalk und Meinburg. A24 Richtung Dreieck Wittstock-Dosse in der Baustelle vor dem Dreieck und direkt im Dreieck Wittstock-Dosse beidseitig. B96 Lietzow Richtung Bergen, höher Ralswiek, dann Richtung Autobahn, höher Rastplatz Rügenblick und Höhe Milzow beidseitig. B103 am Ortseingang Warnemünde, B104 zweimal, einmal in Polzow Richtung Zarrentin und in Kamps Richtung Rampe unter der Autobahnbrücke. B105 in Rheinberg Richtung Stralsund, B110 Ortsausgang Stadt Usedom Richtung Ahlbeck. Auf der 192 haben sie aufgebaut im Ortsausgang Wulkenzien Richtung Penzlin. Dann auf der 197 Sponholz am Bahnübergang beidseitig. B321 Höhe Pampow, dann zwischen Benz und Bansin, Bodin Richtung Renzow, in Christinenfeld Richtung Eulenkrug, in Drehen-Krögen Richtung Ludwigslust, in Güstrow im St. Jürgensweg, Möllenbeck Richtung Karlshof, Ortsausgang Röbe Richtung Dambeck, in Stralsund Friedrich-Engels-Straße und in Wickendorf auf dem Paulsdammer Weg. Und dann hat sich Jörg bei uns gemeldet.
7: In der Ludwigsluster Chaussee stehen die Blitzer in beiden Richtungen, nicht nur Richtung Stadt, sondern auch auswärts.
6: Ja, in Schwerin ist das. Vielen Dank. Da hat sich auch Andy bei uns gemeldet und Bescheid gegeben. Vielen Dank. So macht das doch Spaß.
0: Auf jeden Fall. Und Sie machen es gerne genauso wie die beiden und melden sich über unsere NDR MV-App oder Sie rufen an unter 0800 59 59 100.
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0: Ja, und ich hoffe natürlich, dass Sie nicht geblitzt werden, ne? Ja, und gut aufgepasst haben, gerade bei Jan Baumgart. Und dann jetzt ganz entspannt Richtung Feierabend rollen. So wollen wir das doch, oder?
6: Auf jeden Fall.

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1: Vorsicht bitte auf der A24 Richtung Berlin. Zwischen Herzsprung und Europin befindet sich eine ungesicherte Unfallstelle. Vorsichtig fahren bitte auf der A24 Richtung Berlin zwischen Herzsprung und Neuruppin. Da befindet sich eine ungesicherte Unfallstelle.
0: Und Dankeschön, dass Sie immer Bescheid geben, wenn Sie was gesehen haben. Und Sie starten hoffentlich ganz entspannt in den Feierabend und gleichzeitig kämpfen in Südfrankreich hunderte Einsatzkräfte gegen schwere Waldbrände. Für uns beobachtet Kai Rienecker das Ganze und ist im Südwesten von Frankreich in der Region um Bordeaux. Kai, wo genau seid ihr gerade?
2: Ich befinde mich hier direkt an der Grenze des Brandgebietes in der Ortschaft Marche-Prime. Da hat es also bis vor ein paar Tagen hier noch lichterloh gebrannt. Hier sind die Flammen im Moment nicht mehr zu sehen, aber einige Kilometer weiter, da gibt es verschiedene Orte, an denen die Flammen schon wieder hochschlagen. Die Rauchwolke ist doch nicht ganz so groß wie in den vorangegangenen Tagen, aber das war genau das Szenario, was die Einsatzkräfte hier befürchtet haben. Heute werden es hier wieder sind es schon 35 Grad und morgen sollen es bis zu 40 Grad werden. Das ist wieder eine ganz kritische Situation.
0: Wie viel Hektar stehen denn insgesamt inzwischen bei euch in Flammen?
2: Es sind ungefähr 42.000 Hektar Brandfläche, die hier schon den Flammen zum Opfer gefallen sind. Vor allen Dingen Pinienwälder, viel Vegetation eben. Das ist schon mehr als das gesamte vergangene Jahr in Frankreich überhaupt verbrannt ist. Und Frankreich ist ein waldbranderfahrenes Land auch. Es wird im Moment nicht mehr, da wo es heute brennt, das ist die alte Brandfläche. Im Moment dehnt sich diese Fläche nicht aus.
0: Mal zum Vergleich, du hast es gerade gesagt, ne? 40.000 Hektar, die bei euch in Flammen stehen. Bei uns hat es ja auch vor ein paar Wochen heftig gebrannt, aber es waren in Anführungsstrichen nur 400 Hektar, die gebrannt haben. Also eine ganz andere Dimension bei euch. Was erzählen dir die Menschen, mit denen du sprichst?
2: Ja, sie sind voller Sorge. Ich habe hier gerade mit ein paar Freiwilligen an einer Kreuzung gesprochen, die dafür sorgen, dass die Feuerwehrleute in die richtige Richtung fahren. Die sind natürlich besorgt um ihre Häuser. Der Ort hier, Marche-Prime, ist evakuiert. Das ist ein bisschen gespenstische Atmosphäre hier. Da donnern im Grunde nur noch die Feuerwagen Leute durch und LKW, die hier Holz abgeholzt haben, um Schneisen zu schaffen in den Wald. Und ansonsten gibt es aber auch eine große Welle der Solidarität. Alle helfen mit. Die Bauern kommen mit ihren Zisternen, Bauunternehmen liefern Material. Mit allen Mitteln wird hier versucht, das Feuer aufzuhalten.
0: Das sind dann so diese kleinen Lichtblicke, an denen man sich dann noch festhalten kann. Gib uns zum Schluss gerne noch einen ganz kurzen Ausblick. Wie lange geht das da noch so?
2: Das ist ganz schwer zu sagen. Das hängt von den Tagen heute und morgen ab, wie es da gelingen wird, den Brand niederzukämpfen. Das wird sicherlich noch wochenlang hier irgendwie immer wieder mal lodern und brennen. Und die Bevölkerung, die evakuiert wurde, wird eben entsprechend lange auch noch darauf warten müssen, wieder zurückzukehren in ihre Häuser und Wohnungen.
0: Live aus Frankreich war das Kai Rienecker für NDR1 Radio MV. Danke und passt gut auf euch auf.
2: Dankeschön.

0: Ganz entspannt geht's ab in den Feierabend. Sie hören den Tag hier auf NR1 Radio MV. 10:05. Zeit für den Sport und Hannes Vogt ist bei mir. Hi Hannes.
1: Hi Marek.
0: So, du bringst uns sportlich jetzt mal hoffentlich auf den neuesten Stand. Morgen startet ja die U18-Handball-Weltmeisterschaft der Frauen in Rumänien. Mhm. Und im deutschen Team, da sind ja zwei Handballerinnen aus unserem Land mit dabei. Wer ist das denn?
1: Ganz genau. Einmal Tamina Kugler von Grün-Weiß Schwerin und Fine Stenzel von Fortuna Neubrandenburg. Für die 17-jährige Kugler ist es nicht der erste Auftritt im deutschen Trikot, denn die Schwerinerin gab ihr Nationalmannschaftsdebüt bereits im Sommer 2023 bei der U15-Nationalmannschaft. Das erste Gruppenspiel der Handballerinnen ist morgen gegen Usbekistan um 14 Uhr.
0: Und ist heute auch schon jemand aus unserem Land dran gewesen?
1: Richtig, heute war das Schweriner Tennistalent Nils McDonalds im Einsatz, und zwar beim ATP Challenger in Bonn. Und da hat er das Achtelfinale erreicht. In der dritten Runde der sogenannten Bonn Open bezwang der 18-Jährige den Griechen Dimitris Sakellaridis mit 2:0 nach Sätzen. Die Teilnehmer kämpfen um wichtige Punkte in der Weltrangliste bei diesem Turnier. McDonald belegt aktuell Rang 509. Und das Ganze wird noch bis zum 2. August ausgetragen. Dem Sieger winken dann knapp 100.000 Euro Preisgeld.
0: Heute vor einem Jahr starb die Ex-Biathletin Laura Dahlmeier bei einem tragischen Bergunfall in den pakistanischen Hochgebirge. Hannes, es war damals ein sehr großer Schock für die Sportwelt. Wie konnte das überhaupt passieren?
1: Ja, so richtig weiß man das eigentlich noch gar nicht so genau. Aber auf jeden Fall, was Stand jetzt feststeht, ist, dass die ehemalige Olympiasiegerin am 28. Juli 2025 gemeinsam mit ihrer Seilpartnerin Marina Kraus im Abstieg am Leiderpeak war. Und auf etwa 5.700 Meter Höhe wurde sie von einem herabstürzenden Felsbrocken getroffen und blieb reglos liegen. Sie wurde 31 Jahre alt. Der Leichnam wurde auch bis heute nicht geborgen, weil das war ihr größter Wunsch von Laura Dahlmeier, dass sich niemand für sie, falls sie verunglücken sollte, bei einer Bergung in Lebensgefahr bringen soll. Den ersten Todestag verbringt ihre Familie heute im kleinen Kreis. Eine öffentliche Gedenkveranstaltung ist nicht vorgesehen.
0: Was ich ja krass finde, dass sie tatsächlich vor ihrem Tod da sich schon drüber Gedanken gemacht hat, dass sie dann dort liegen bleiben möchte. Also
1: ja, Bergsteigen gilt ja als Risiko, deswegen wusste sie wahrscheinlich vielleicht schon ein bisschen mehr, als sie vielleicht nicht hätte wissen sollen.
0: Starke Frau auf jeden Fall und ein Verlust für die Sportwelt.
1: Auf jeden Fall.
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2: Und er kommt aus dem Jahr 1998 und ist von der Queen of Pop, Madonna, mit einem eiskalten Hit. Frozen im Tag hier auf NDR 1 Radio MV.

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0: Handy entdeckt, das im Tatfahrzeug lag. Das hat die Bundesanwaltschaft in Karlsruhe bestätigt. Und dazu jetzt ARD-Terrorismusexperte Holger Schmidt, was in dem Video zu sehen ist.
1: Das Video zeigt einen vermummten Mann, der sich selbst als Kämpfer des sogenannten Islamischen Staates bezeichnet und eine Art Treueschwur auf den IS leistet. Solche Videos dienen bei islamistischen Terroristen dazu, einerseits die Verbindung zur Terrororganisation, also in diesem Fall dem sogenannten Islamischen Staat, herzustellen. Und andererseits ist dieser Treueeid eine Art inneres religiöses Bekenntnis, die Ziele der jeweiligen Gruppe zu unterstützen. Für die Ermittler ist ein solcher Treueeid ein ganz wichtiger Hinweis. Vor Gerichten wird er regelmäßig auch dazu verwendet, die Mitgliedschaft in einer terroristischen Organisation nachzuweisen.
0: Die Polizei warnt aus aktuellem Anlass vor einer Betrugsmasche über den Messenger-Dienst WhatsApp. Kriminelle versuchen dabei, die WhatsApp-Konten ihrer Opfer zu übernehmen und deren Kontakte mit Fake-Nachrichten um Geld zu betrügen. In einem Fall aus dem Landkreis Rostock nutzten Unbekannte ein gehacktes WhatsApp-Konto, um bei den Kontakten ihres Opfers um Geld für eine Zahnbehandlung zu bitten. Laut Polizei kam es auch zu einzelnen Überweisungen. Die Polizei rät nun dazu, regelmäßig in den WhatsApp-Einstellungen zu kontrollieren, ob unbekannte Geräte verknüpft sind und stutzig zu werden, wenn Freunde oder Verwandte plötzlich um Geld bitten. Unwetter, Katastrophen oder sogar Auswirkungen von Cyberattacken. Auch dafür sollen Feuerwehren in Mecklenburg-Vorpommern gewappnet sein. Um das zu gewährleisten, soll in Schwerin die Feuerwehr aufgerüstet werden. Andreas Luski aus dem Mecklenburg-Studio.
2: Eine weitere freiwillige Feuerwehr soll in den kommenden Jahren dazukommen. Damit hätte Schwerin dann 6 plus die Berufsfeuerwehr. Feuerwehrchef Stefan Jacobi will die zusätzlichen Aufgaben auf einzelne Wehren aufteilen. Das bedeutet, neben den alltäglichen Einsätzen ist jede Feuerwehr dann auch für ein Spezialgebiet im Bereich Katastrophen- und Zivilschutz zuständig. Um für alles gewappnet zu sein, muss in Schwerin viel investiert werden. Eine neue Hauptwache mit Leitstelle wird bereits geplant für mehr als 50 Millionen Euro. Die 6. Freiwillige Feuerwehr wird etwa 7 Millionen Euro kosten. Auch wenn die Stadt nicht alles alleine zahlen muss, kommen große Aufgaben auf den nächsten, ohnehin schon strapazierten Haushalt zu.
0: Und bei einem schweren Erdbeben im Südwesten Japans sind mindestens 50 Menschen verletzt und mehrere getötet worden. Medien berichten unter anderem, dass es Tote beim Einsturz einer Decke in einem Einkaufszentrum gegeben hat. Auf der südwestlichen Hauptinsel sind laut den Behörden fast 50.000 Haushalte ohne Strom. Der Zugverkehr in der Region wurde eingestellt und auf Autobahnen wurden Abschnitte gesperrt.
3: 17 Uhr und 3 Minuten, das Wetter für uns in Mecklenburg-Vorpommern.
4: Aktuell haben wir noch leichte Wolken über MV, die lösen sich aber bald auf. Und dann geht's mit deutlich mehr Sonne in den Feierabend. Yeah. Wittenburg meldet uns 23 Grad, Bützow 22 und Koserow auf Usedom 21 Grad. Und morgen geht's erstmal trübe in den Tag, wieder viele Wolken. Die Sonne kommt erst am Nachmittag so richtig durch und dann wird's auch wieder sommerlich warm, bis zu 32 Grad dann sogar.
3: Dann schauen wir auf die Straßen. 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
4: Im Kreis Nordwest-Mecklenburg ist zwischen Zurow und Sellin noch immer in beiden Richtungen gesperrt. Da gab es einen Unfall. Im Stadtverkehr Rostock stockt es im Stadtzentrum rund ums Kröpeliner Tor. Planen Sie da mal mit 15 Minuten Zeitverlust. Und auf der B321 Schwerinstadt einwärts, da staut es sich wegen der Baustelle. Rechnen Sie da mal mit 30 Minuten Zeitverlust.
3: Und es wird geblitzt.
4: Auf der A19 im Kreuz Rostock in der Überleitung zur A20, A24 Richtung Hamburg zwischen Zarrentin und Gudow, A24 Richtung Hamburg nochmal zwischen Pritzwalk und Meinburg, die B96 auch dabei, Lietzow Richtung Bergen, Höhe Ralswiek, dann Richtung Autobahn, Höhe Rastplatz Rügenblick und Höhe Milzow beidseitig, B103 am Ortseingang Warnemünde, B104 Polzow Richtung Zarrentin, B104 nochmal Kamps Richtung Rampe unter der Autobahnbrücke, B105 in Rheinberg Richtung Stralsund, B192 im Ortsausgang Ausgang Wulkenzien Richtung Penzlin, B195 in Dömitz in der Werderstraße, B197 Sponholz am Bahnübergang beidseitig, auf der B321 stehen zur Höhe Pampow, dann zwischen Benz und Bansin, Bodin Richtung Renzow, in Christinenfeld Richtung Eulenkrug, in Drehenkrügen Richtung Ludwigslust, in Güstrow im St. Jürgensweg, in Möllenbeck Richtung Karlshof, dann Ortsausgang Röbel Richtung Dammbeck, in Schwerin Ludwigsluster Chaussee beidseitig, in Stralsund, Friedrich-Engels-Straße und in Wickendorf auf dem Paulsdammer Weg.
3: Und wenn Sie noch was gesehen haben, dann geben Sie gerne Bescheid unter 0800 5959 100 oder schicken eine Nachricht über unsere NDR MV-App.
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3: Wochenlang lag der Wal vor der Insel Pöhl und lange haben wir ja vermutet, der

0: hat da Reste von einem Netz in Maul und Magen. Geisternetze irgendwo in der Ostsee, ja, die können schnell zur Todesfalle für Tiere werden. Ehrenamtliche Taucherinnen und Taucher bei uns im Land, die geben ihr Bestes, um die Netze wieder aus dem Wasser rauszubekommen. Thema bei uns in 4 Minuten.
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0: Brannigan, Self-Control. Die meisten 80er, die gibt's natürlich hier bei NDR1 Radio MV. Ja, sie vermüllen die Strände. Sie sind auch ein großes Problem für Fische, für Wale, für Delfine, für Schildkröten und Co. Alte Netze, die im Meer treiben. Da muss was gegen getan werden, sagen auch die ehrenamtlichen Taucher von Ghost Diving Germany. Die waren am Wochenende vor Kühlungsborn unterwegs und meine Kollegin Vanessa Kiolen aus unserer Redaktion Landwirtschaft, Umwelt und Natur, die war mit dabei.
1: Auf dem Grund der Ostsee vor Kühlungsborn waren die Umweltschützer von Ghost Diving Germany im Einsatz. Auf der Suche nach herrenlosen Fischernetzen im grünen Wasser der Ostsee. Die Geisternetze sind eine tödliche Gefahr für Meerestiere, die sich darin verheddern. Anja Bohlen und ihr Team holen sie deswegen raus.
2: Ich finde es einfach richtig cool, dass man mit seinem Hobby auch noch was Gutes tun kann. Wir haben ein richtig cooles Team, also es macht auch Spaß, neben dem, dass wir einen guten Zweck erfüllen. Hier haben wir ein Schneidemesser, damit schneiden wir dann die Netze. Hier ist ein Computer, der zeigt uns Tiefe, Temperatur.
1: Anja Bohlen ist eigentlich ITlerin und wie die anderen auch ehrenamtlich im Einsatz. In Kühlungsborn sind sie zum zweiten Mal, weil ihre letzte Tour so ergiebig war, sagt Taucherin Alexandra Pischina.
2: Wir haben hier vor der Küste von Kühlungsborn sämtliche Wracks, die wir ansteuern können. Hier ist ein sehr, ich nenne es mal fast ein Wrack-Mekka. Netze verheddern sich natürlich irgendwo unter Wasser und meistens an Wracks. Deswegen steuern wir die natürlich an.
1: Das Echolot zeigt, 50 Wracks sollen im Umkreis liegen. Sie steuern eines an, das 9 Seemeilen vor der Küste entfernt liegt. Mit sogenannten Hebesäcken, also Gummiblasen, holen die Taucherinnen die schweren Netze nach oben. Alexandra Pischina freut sich außerdem.
3: Ich habe einen Fisch befreit. Wir haben einen gerettet.
4: So, jetzt können wir den Dorsch befreien, ja?
1: Rund 140 Kilo Netz konnten sie dieses Mal aus der Ostsee bei Warnemünde bergen. Und die Truppe von Ghost Diving Germany will wiederkommen, um zu verhindern, dass noch mehr Meeresbewohner, wie zum Beispiel Fische, Robben oder Schweinswale, in den Geisternetzen sterben.
0: Vanessa Kiolen unterwegs mit den Ghost-Divern. 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Vorsicht bitte auf der A20 Lübeck Richtung Rostock. Zwischen Neukloster und Kröpelin, da befindet sich eine Ölspur auf der Fahrbahn. Fahren Sie da bitte besonders vorsichtig.

0: Schöner Kultet von ABBA hier in ihrem Lieblingsmix am Dienstagnachmittag auf NDR 1 Radio MV. Die Sommer, die werden immer heißer und trockener. Die Winter, die werden ja trotz knackekalter Frostperioden insgesamt gesehen milder. Das Klima wandelt sich, das ist ein unbestreitbarer Fakt. Doch wie stellen wir uns auf die veränderten Bedingungen ein? Von der Landesregierung, da gibt es jetzt eine Klimaanpassungsstrategie. Die hat heute Minister Backhaus vorgestellt. Michael Seidel aus unserer aktuellen Redaktion hat sich das angehört. Micha, was steht da drin?
1: Na, ganz ehrlich, einzelne Maßnahmen haben mich tatsächlich überrascht.
0: Ach.
1: Ja, so sollen beispielsweise die Seen im Land früher und höher angestaut werden als bisher. Mhm. Also bisher galt so als Stichtag April, jetzt soll es schon im März passieren, um genug Reserven für die immer längeren Trockenzeiten anzulegen.
0: Wenn dann im Zweifelsfall auch noch so ein bisschen Schmelzwasser irgendwie kommt. Und
1: genau,
0: so,
1: dass weil, man, ja, aber es regnet jetzt erfahrungsgemäß im April schon weniger als in normalen Perioden und deswegen soll im März im Grunde schon aufgestaut werden. Dasselbe gilt übrigens auch für Flüsse. Da gab es früher Staustufen, die sollen entweder reaktiviert oder vielleicht sogar neu gebaut werden. Auch das, um in der Fläche genug Wasserreserven anzulegen. Ansonsten gibt es viele Maßnahmen, die eigentlich längst bekannt sind oder die auch ganz naheliegend sind. Zum Beispiel, wenn ich mal drei nennen darf, nicht? Versiegelte Flächen, asphaltierte, betonierte Flächen, entsiegeln, begrünen, Dächer begrünen, Häuser besser beschatten, Häuser besser dämmen. All solche Maßnahmen, die sind auch schon im Klimaschutzgesetz beschrieben, aber werden hier halt noch ein bisschen mehr konkretisiert. Regenwasserbehälter beispielsweise anlegen, dann muss man kein Leitungswasser für die Beetbewässerung nehmen. Für viele Maßnahmen gibt es sogar diverse Förderprogramme.
0: Ja, und das ist ja vieles keine ganz so neue Erkenntnis. Und du hast es gerade schon angesprochen, das Klimaschutzgesetz. Das hat doch der Landtag erst im Juni neu verabschiedet. Also warum braucht es denn jetzt dann noch eine Anpassungsstrategie? Das hätte man doch zusammen machen können.
1: Die einen sagen so, die anderen so. Also man muss das im Grunde wie ein Baukasten verstehen. Das Gesetz ist quasi der grobe Rahmen, was Maßnahmen auch schon festlegt, aber es ist der gesetzliche Rahmen und diese Klimaanpassungsstrategie ist einer der Bausteine, um das dann in die Tat umzusetzen, quasi ein Handlungsmaßnahmenpaket.
0: Dann puzzelt man anschließend quasi so zusammen.
1: Genau, es soll sogar noch bis zum Ende des Jahres dann einen Klimaanpassungsplan geben. Das ist sozusagen ein weiterer Baustein. Beim Klimaschutzgesetz, also korrekt heißt es ja Klimaverträglichkeitsgesetz, da sind Ziele beschrieben, die sind nicht mehr so ehrgeizig wie in der ursprünglichen Koalitionsvereinbarung beschrieben, aber immerhin. Neu ist nicht so viel jetzt in dieser Anpassungsstrategie, aber viele der Maßnahmen in dem rund 130 Seiten starken Papier sind konkreter und verbindlicher als in der Gegenwart. Einzelne Maßnahmen, wie etwa die Wiedervernässung der einst für die Landwirtschaft trockengelegten Moore, ist wohl beispielhaft für die ganze Republik, sagt der Minister. Nasse Moore sind ja wichtig, weil sie gelten als größer Treibhausgasspeicher. Und wenn man sie wieder vernässt, dann erfüllt man schon einen riesen Batzen an Klimaschutzvorgaben. Grüne und Umweltverbände hatten zwar kritisiert, dass Backhaus hier die ursprünglich strengeren Vorgaben zur Moorvernässung auf Druck der Landwirte aufgeweicht habe. Backhaus bestreitet das allerdings und sagt, es bleibt verbindlich, die Moore werden wieder vernässt.
0: Und das Ganze, das hat ja auch einen Zeitplan, der dahinter steht. Was ändert sich jetzt wann konkret?
1: Das bleibt dabei, das Land soll klimaneutral werden, so schnell wie möglich, aber bis 2030 die Landesverwaltung, bis 2045 dann das ganze Land. Um das zu erreichen, sind alle Ressorts der Landesregierung in Mithaftung. 7 Ministerien haben daran mitgewirkt. Das Klimaschutzministerium, egal wie das dann künftig heißen wird, soll dann kontrollieren, dass sich auch alle Fachressorts an die Umsetzung halten.
0: Und wir schauen natürlich auch drauf. Vielen Dank für die Information, Michael Seidel aus unserer aktuellen Redaktion hier auf NDR 1 Radio MV.

0: Es ist 17.30 Uhr. 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Und wir sind bei unserem Teamüberblick, nicht beim Verkehrsservice. Nach dem Anschlag beim Berliner CSD haben die Ermittler auf dem Handy des mutmaßlichen Täters ein Bekennervideo gefunden. Marien Steinert, was ist darin zu sehen?
1: Ja, in dem Videoclip soll zu sehen sein, wie eine vermummte Person einen Treueschwur auf die Terrororganisation IS leistet. Das bestätigte die Bundesanwaltschaft. Die Ermittler gehen mit sehr großer Wahrscheinlichkeit davon aus, dass es sich bei dieser Person um den mutmaßlichen 21-jährigen Attentäter handelt. Deutschland hat erneut Afghanen per Charterflug in ihr Heimatland abgeschoben. Die Maschine startete in der Nacht vom Flughafen Leipzig-Halle, bestätigte das sächsische Innenministerium. Augenzeugen am Flughafen in Kabul berichteten von mehreren Familien, die dort auf ihre Angehörigen warteten. Beamte vor Ort erklärten, die Menschen würden nach ihrer Ankunft von den regierenden Taliban verhört. Danach könnten sie gegebenenfalls freigelassen werden. Und Speiseeis und Wasser haben bei der Hitzewelle in Deutschland Ende Juni neue Rekordverkaufszahlen erreicht. Laut Statistischem Bundesamt wurde zwischen dem 22. und 28. Juni etwa 90% mehr Eis abgesetzt als in früheren Sommern. Auch wurden 77% mehr stilles Wasser und 63% mehr Sprudelwasser verkauft.
0: Und mir läuft das Wasser im Mund zusammen.
1: Also ein Eis könnte ich immer.
0: Welche Sorte?
1: Alle Sorten. Hauptsache süß und kalt.
0: Sehr gut. Jetzt die Meldungen aus Ihrer Region.
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3: Mit Lauren Zielke. Guten Tag. Die Kita in Rogow im Landkreis Rostock hat eine Lösung für ihre Räume gefunden, die nach einem Wasserschaden nicht mehr genutzt werden konnten. Die Kinder werden die kommenden Monate in eine andere Kita im nahegelegenen Rerik betreut. Das hat der Landkreis nach Monaten genehmigt. Melanie Wollscheid weiß mehr dazu.
4: Wichtig ist vor allem, dass die 21 Kinder dorthin mit ihren eigenen Erziehern umziehen. Das heißt, die gesamte Gruppe mietet sich in der Kita und Kinderstuf in Rerik ein. Zuvor gab es nur eine Notbetreuung. Das heißt, 10 Kinder konnten in den Räumen der Krippe betreut werden, die restlichen 11 Kinder mussten zu Hause bleiben. Eltern und Kita-Leitung können nun aufatmen. Kurz nach einer Anfrage des NDR stimmte der Landkreis der Mietlösung zu. Der Wasserschaden in der Kita in Rogow war unter der Personaltoilette entstanden. Wegen der Ausbreitung in Sockel- und Holzvertäfelung wird die Sanierung mehrere Monate in Anspruch nehmen.
3: Im Rostocker Stadtteil Evershagen hat es am Morgen gegen 6 Uhr gebrannt. Dort stand eine Garage im Wilhelm-Busch-Weg in Flammen. Das Feuer griff anschließend auch auf eine zweite Garage über. Die Polizei ermittelt nun wegen des Verdachts der Brandstiftung. Güstrow hat das Zeug, um die Kunststadt in Mecklenburg-Vorpommern zu werden. Das meint jedenfalls der Galerist Andreas Wittenburg. Er hat einen Verein mitgegründet, der sich genau das auf die Fahnen geschrieben hat. Katja Bülow berichtet.
5: Der erste Güstrower Kunstverein will Raum für zeitgenössische Kunst schaffen. Schon jetzt gäbe es ungewöhnlich viele Galerien in der Stadt, alle nur ein paar Schritte voneinander entfernt. Aber es könnten noch deutlich mehr werden, so Wittenburg. Er will Symposien und Ausstellungen organisieren, die Szene auch überregional stärker vernetzen und Kunstinteressierte miteinander in einen lebendigen Austausch bringen. Ein erster Schritt? Seine Galerie am Dom soll mit Hilfe des Vereins zum kulturellen Wohnzimmer werden, in dem Künstler und Kunstinteressierte regelmäßig bei einem Kaffee oder einem Glas Wein miteinander ins Gespräch kommen.
3: Beim diesjährigen Stadtradeln haben mehr als 4000 Menschen in Rostock über 830.000 Kilometer mit dem Fahrrad zurückgelegt. Damit liegt Rostock landesweit erneut an der Spitze. Insgesamt beteiligten sich 234 Teams aus dem Land an der Aktion.
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0: 17.34 Uhr, das Wetter für uns in Mecklenburg-Vorpommern. Jan, was machen die Temperaturen?
6: Ist ganz angenehm, vor allem im Westen von MV messen wir 24 Grad in Boitzenburg zum Beispiel, Güstrow 22 Grad und Neubrandenburg ist mit 23 Grad dabei. Ist aber alles nichts im Vergleich zum 3-Tage-Trend. Morgen bis zu 32 Grad, am Donnerstag sogar bis zu 37 Grad. Abends sind dann aber auch wieder Gewitter möglich und Freitag, da geht es wieder ein bisschen runter bis 27 Grad.
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6: Vorsicht bitte auf der A20 Richtung Rostock zwischen Neukloster und Krüppelin. Da befindet sich eine Ölspur auf der Fahrbahn. Und im Kreis Vorpommern-Rügen haben Sie was gesehen.
7: Hallo, hier ist der Knut. Und zwar hat zwischen Kummerow und Kanin hinter Kummerow ein Trecker gerade seine Ladung verloren auf der B105.
6: Ja, Rosi ist da auch gerade unterwegs, hat uns direkt Bescheid gegeben. Vielen, vielen, vielen, vielen Dank, dass Sie immer so fleißig anrufen bei uns. Dann staut es sich im Stadtzentrum Rostock rund ums Krüppeliner Tor wegen der Sperrung der Lübecker Straße. Planen Sie da mal 15 Minuten Zeitverlust ein. Und auf der B321 Schwerinstadt einwärts, da staut es sich wegen der Baustelle. Da dauert es 30 Minuten länger. Und noch eine Meldung vom Fährverkehr zwischen Stallbrode und Glewitz. Da findet aufgrund des starken Windes heute kein Verkehr mehr statt.
0: Überall, wo Sie fahren und stehen, sind wir auf jeden Fall bei Ihnen. Und es wird auch noch geblitzt.
6: A19 im Kreuz Rostock in der Überleitung zur A20. A24 Richtung Hamburg zwischen Zarentin und Gudow und Richtung Pritzwalk und Meinburg. Dann zwischen Pritzwalk und Meinburg. B96 Lietzow Richtung Bergen, Höhe Ralswiek, Richtung Autobahn, Höhe Rastplatz Rügenblick und Höhe Milzow beidseitig. Die B103 am Ortseingang Warnemünde, B104 Kamps Richtung Rampe unter der Autobahnbrücke, B105 in Rheinberg Richtung Stralsund, B192 Ortsausgang Wulkenzien Richtung Penzlin, B195 in Dömitz in der Werderstraße, B197 Sponholz am Bahnübergang beidseitig auf der B321 Höhe Pampow, dann zwischen Benz und Bansin in Bodin Richtung Renzow in Christinenfeld Richtung Eulenkrug, Drehnkrögen Richtung Ludwigslust, Güstrow im St. Jürgensweg, Möllenbeck Richtung Karlshof, im Ortsausgang Röbel Richtung Dambeck, in Schwerin Ludwigsluster Chaussee beidseitig, Stralsund Friedrich-Engels-Straße und in Wickendorf auf dem Paulsdammer Weg.
0: Und wenn Sie noch was gesehen haben, rufen Sie gerne durch 0800 59 59 100 oder schicken eine Nachricht über unsere NDR MV-App.
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0: Und wahrscheinlich kennen Sie die Diskussion vom Küchentisch, wie viel Handy ist denn jetzt in Ordnung? Mhm. Thema ja nicht nur bei Kindern, ne Jan?
6: Nee, ich habe auch öfters mal die Diskussion zu Hause vielleicht.
0: Wie machen Sie es? Ihre Anti-Handy-Strategie, die schicken Sie uns gerne. Ja, am Handy, ne? Über unsere NDR-MV-App. Oder Sie rufen durch 0800 59 59 100 und dann machen wir da heute Nachmittag so eine kleine Selbsthilfegruppe und gucken mal, wie wir das Handy in den Sommerferien so ein bisschen loswerden, ne?

0: Das ist der Mittwochnachmittag, nee, der Dienstagnachmittag hier mit NDR 1 Radio MV. Wir sind bei unserer Kult-Comedy Frühstück bei Stefanie. Und was Sie vielleicht noch nicht wussten, die Steffi, das ist auch eine richtige Kunstkennerin.
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1: Und das sind Ihre Gäste. Herr Ahlers.
3: Na, das tut dir nichts zu sagen.
1: Udo.
4: Ja. Das kann's haben.
1: Und Opa Gerke.
5: Steffi, machst du mir Mettbrötchen?
2: Nee, muss ich ja schmieren. Mich und Zucker nehmt ihr selber, ne? Kavi fährt jetzt nach Schloss Rheinbeck.
3: Ist auch ganz schön. Was willst du da denn?
2: Ja, da ist diese Kunstsprechstunde von Fernsehen doch immer aus.
6: Ach, diese ist mit der Blonden.
2: Nee, ja. Und neulich hat da ein Mann ein Bild mitgebracht. Das waren so Bäume an einem See. Mhm. Das hat er schätzen lassen. 5000 Euro.
3: Mal ein Donnerwetter.
2: Ich meine, es war auch ziemlich groß, aber er sagte dann auch, das ist ein Original und Gabi hat ja so ein ähnliches.
3: Wie?
2: Ja, auch mit Bäumen und einem See. Es ist nicht ganz so groß, aber es ist richtig mit Ölfarbe auch.
6: Wo hat sie das denn her?
2: Du, das hatte sie vor 10 Jahren bei Möbelkraft gekauft. Es ist auch original.
3: Ach guck, das erkennst du.
2: Nee, das war richtig Ölfarbe. Also wenn du da mit der Hand so rüber gehst, ist das so ribbelig.
3: Aha.
2: Ich hab den noch mit dem Autoschlüssel an der Ecke so rumgekratzt.
3: Also.
2: Da ging dann auch schon richtig die Farbe ab, denn das ist denn original.
6: Aha.
2: Dann haben sie zum Glück fast das gleiche nochmal gehabt. Dann haben wir das genommen.
3: Ich glaube es ja nicht.
2: Doch, das ist ein original Ölgemälde.
6: Also manche Maler arbeiten ja gar nicht so gründlich, ne? Das ist ja nicht so fein gemahlen, weil dann ist noch richtig der Spachtel so zu sehen.
2: Ja.
6: Das ist denn so auf alt gemacht.
3: Wie?
6: Ja, diese Bilder, wie beim Italiener, manchmal die Wände.
2: Du, das finde ich aber gemütlich, aber sauber halten kannst du es ganz schlecht, ne?
6: Mhm.
2: Naja, mal sehen. Also Gabi hat jetzt noch diese grünen Gardinenschals aus dem Wohnzimmer dabei.
3: Wieso das denn?
2: Ja, bei ihr im Wohnzimmer hängt das ja neben der Gardine. Und da wirkt das ja erst richtig gut.
3: Guck an.
2: Nee, da kommt das erst richtig zur Geltung, weil das Grün ist genau wie dies von den Bäumen in dem Bild.
3: Ja, ist das Bild selber denn ganz hübsch?
2: Wieso, das sagt einem doch denn die im Fernsehen?
3: Ob du das Bild gut findest?
2: Gut finden müsste.
6: Wieso, wenn du einen Toaster kaufst, dann guckst du ja auch vorher im Internet, ob der gut ist.
3: Also.
2: Meinst du denn, wenn da einer 100 Millionen für ein Picasso ausgibt, guckt er nicht vorher im Internet, ob das überhaupt was ist?
3: Sag mal.
2: Nee, bei Politik doch genauso.
3: Wie?
2: Ja, ob jetzt ein Politiker gut ist, das weißt du ja vorher auch nur aus diesen Umfragen.
3: Also Leute, habt ihr keine eigene Meinung mehr zu irgendwas?
2: Ja, meinst du, ich will mich da blamieren?
3: Also. Na komm. Naja, und bei Picasso zahlt sie aber auch den Namen.
2: Das stimmt natürlich. Ja, was macht dein Rätsel, Franz?
5: Ich brauche noch Material zum Fenster abdichten mit 4 Buchstaben.
2: Franz, ein bisschen kann sich aber auch mal anstrengen. Glas.
5: Ah, siehste, also ich hör bald auf, ich komme auf nichts mehr.
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0: Ja, und Spaß und gute Laune macht das hier leider begrenzt. 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
7: Auf der A19 Richtung Rostock, da ist die Einfahrt Rostock-Nord nach einem Unfall gesperrt. A19 Richtung Rostock, die Einfahrt Rostock-Nord ist nach einem Unfall gesperrt.
0: Wo es geht, wünschen wir Ihnen natürlich eine gute und sichere Fahrt in Ihren Feierabend. 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

0: Kultet von Elton John in ihrem Lieblingsmix hier auf NDR1 Radio MV. Wird der Kabarettist Uwe Steimle demnächst hier bei uns in Mecklenburg-Vorpommern auftreten? Vielleicht haben Sie es ja mitbekommen. Bei einer AfD-Veranstaltung trat er vor wenigen Tagen in Sachsen-Anhalt auf und nach polemischen Äußerungen gegenüber Ex-Kanzlerin Merkel und Bundeskanzler Merz ermittelt jetzt der Staatsschutz, beziehungsweise es ermittelt jetzt die Staatsanwaltschaft. Es geht da um den Verdacht der Störung des öffentlichen Friedens durch Androhung von Straftaten. In Bergen auf Rügen und in Fitte auf Hiddensee waren eigentlich Auftritte von Steimle geplant. Juliane Vogt aus unserem Vorpommern-Studio. Jetzt wackelt der Auftritt von Steimle auf Rügen. Was ist da genau los?
1: Na, es gab scharfen Gegenwind aus der Politik und von Organisationen wie Rügen für alle oder anderen Kulturvereinen hier auch auf der Insel, die aufgerufen hatten, den Auftritt zu boykottieren. Und wenn das schon nicht die Veranstalter machen, dann sollte wenigstens das Publikum nicht hingehen, hieß es unter anderem in sozialen Medien. Auch die Zeitung hatte darüber berichtet.
0: Und was sagen die Veranstalter in Bergen auf Rügen selbst?
1: Die sagen, sie seien rechtlich an einen Vertrag gebunden und dass mit ihnen überhaupt niemand gesprochen hat. Elke Thien von der Waldbühne, mit der ich gesprochen habe, ist ziemlich aufgebracht darüber. Verträge kann sie als Veranstalter einseitig nicht lösen. Da würde sie auf einem fünfstelligen Betrag sitzen bleiben. Jetzt heißt es, sagt sie, sie würden Rechten eine Plattform bieten. Inzwischen aber hat das Management von Steimle selbst angekündigt, die Veranstaltung abzusagen. Also, wie es aussieht, wird Uwe Steimle in Bergen nicht auftreten.
0: Und wie sieht's jetzt mit Fitte auf Hiddensee aus? Auch da war ja ein Auftritt von Steimle geplant.
1: Das konnte leicht abgesagt werden, denn da geht es um Absprachen zwischen Uwe Steimle und dem Hiddenseer Bürgermeister Thomas Genz direkt. Die beiden sind befreundet und Uwe Steimle ist sowieso viel auf Hiddensee. Der Abend in Fitte ist deshalb nicht an vertragliche Bedingungen gebunden gewesen, anders als bei der Waldbühne mit 4.500 Plätzen. Da konnte das nicht so einfach gelöst werden.
0: Dankeschön, Juliane Vogt aus unserem Vorpommern-Studio. Thema später auch im Kulturjournal nach den 19 Uhr Nachrichten, heute mit Frauke Rauner. Und da sind wir außerdem bei einer Notenrestauratorin in der Schweriner Landesbibliothek. Später dann nach 19 Uhr hier auf NDR1 Radio MV.

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3: Wie schön, dass wir gemeinsam in den Feierabend starten. Dienstag, 28. Juli, 18 Uhr.
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0: WhatsApp-Konto. Genau das ist laut Polizei einem 65-Jährigen aus dem Landkreis Rostock passiert. Über sein gehacktes Konto verschickten die Täter anschließend Nachrichten an seine Kontakte und baten wegen einer angeblich dringenden Zahnbehandlung um Geld. Obwohl der Mann seine Bekannten schnell warnte, überwiesen einige bereits das Geld. Das Trügerische an den Nachrichten: sie wirken sehr authentisch. Die Polizei rät deshalb, bei ungewöhnlichen Nachrichten immer misstrauisch zu sein und im Zweifel die Nummer kurz anzurufen, bevor man auf Links klickt oder Geld überweist.
1: Nach dem Anschlag beim CSD in Berlin haben Ermittler auf dem Handy des mutmaßlichen Täters ein Bekennervideo gefunden. Das bestätigte die Bundesanwaltschaft. Im Video werde unter anderem gezeigt, wie eine vermummte Person einen Treueschwur auf die Terrororganisation IS leistet. Die Ermittler gehen mit sehr großer Wahrscheinlichkeit davon aus, dass es sich um den 21-jährigen Tatverdächtigen handelt. Die Berliner Gesundheitsbehörden haben 2 Vibrioneninfektionen gemeldet, die im Zusammenhang mit Aufenthalten in Mecklenburg-Vorpommern stehen sollen. Darunter auch einen Todesfall. Den Angaben zufolge hätten sich die Betroffenen vermutlich in der Ostsee bzw. im Brackwasser mit Vibrionenbakterien infiziert. Wo genau, wurde nicht mitgeteilt. Die Erkrankten seien jeweils älter als 75 Jahre gewesen und zählten damit zur Risikogruppe. Mit 2 Handballerinnen aus Mecklenburg-Vorpommern beginnt morgen die U18-Weltmeisterschaft in Rumänien. Fine Stenzel von Fortuna Neubrandenburg und Tamina Kukla von Grün-Weiß Schwerin spielen zum Auftakt mit der deutschen Mannschaft gegen Usbekistan. Stefan Thoms aus der Sportredaktion.
2: Nach Usbekistan muss die deutsche Mannschaft in der Vorrunde noch am Donnerstag gegen Guinea und am Sonnabend gegen Spanien spielen. Die besten 2 Teams der Gruppe qualifizieren sich für die Hauptrunde. Minimalziel der deutschen Auswahl ist das Viertelfinale. Für die beiden Rückraumspielerinnen Fine Stenzel und Tamina Kugler ist die WM der unter 18-Jährigen der Höhepunkt ihrer bisherigen Handballkarrieren. Stenzel wird seit etwa 2 Jahren regelmäßig für die deutschen Nachwuchsteams nominiert, Kugler schon seit 3 Jahren. In Rumänien spielen beide nun gemeinsam für das Nationalteam. Mit ihren Vereinsmannschaften müssen sie in der kommenden Saison in der dritten Liga dann gegeneinander antreten.
3: 18:03, das Wetter für uns in Mecklenburg-Vorpommern.
4: Ja, so langsam kommt die Sonne immer mehr durch. Ne? Bolzenburg hat jetzt auch gerade die 25-Grad-Marke geknackt. Rostock ist bei 22 Grad und Glowe auf Rügen ist mit 21 Grad dabei. Und morgen geht's erstmal trübe in den Tag. Wieder viele Wolken am Himmel. Die Sonne kommt erst am Nachmittag so richtig durch und dann wird es wieder sommerlich warm, bis zu 32 Grad dann sogar. Und die Wasserstandsvorhersage: bis morgen früh werden westlich Rügens Wasserstände bis 35 cm und östlich Rügens bis 40 cm über Normalhöhennull erwartet.
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4: Auf der A19 Richtung Rostock ist die Einfahrt Rostock-Nord nach einem Unfall gesperrt. Dann Vorsicht bitte auf der A20 Richtung Kreuz-Uckermark zwischen Neukloster und Krüppelin befindet sich eine Ölspur auf der Fahrbahn und kurz vor der Abfahrt Bad Sülze hat ein LKW einen Reifenplatzer. Da liegen jetzt auch Reifenteile auf der Fahrbahn. Kreis Vorpommern-Rügen auf der B105 hat zwischen Kummerow und Kanin ein LKW seine Kornladung verloren. Hinter der Kurve nach der 70er-Zone bitte schön vorsichtig fahren. Dann staut sich auf der A24 Richtung Berlin zwischen Rheinbeek und Schwarzenbeek 15 Minuten plus. Im Stadtverkehr Rostock dauert es länger wegen der Sperrung auf der Lübecker Straße. Also im Stadtzentrum rund ums Krüppeliner Tor planen Sie da mal 10 Minuten mehr Zeit ein. Und auf der B321 Schwerin stadteinwärts, da staut es sich wegen der Baustelle, da dauert es 30 Minuten länger.
3: Ganz schön was los heute Nachmittag und dann wird auch noch geblitzt.
4: Auf der A24 Richtung Hamburg, einmal zwischen Zarrentin und Gudow und zwischen Pritzwalk und Mainburg. B96 Lietzow Richtung Bergen, Höhe Ralswiek, dann Richtung Autobahn, Höhe Rastplatz Rügenblick und Höhe Milzow beidseitig. B103 am Ortseingang Warnemünde, B104 Kamps Richtung Rampe unter der Autobahnbrücke, B105 in Rheinberg Richtung Stralsund, B192 im Ortsausgang Wulkenzien Richtung Penzlin, B195 in Dömitz in der Werderstraße und in Zarrentin Lübsche Straße Richtung Marienstädt, B197 Sponholz am Bahnübergang beidseitig, dann zwischen Benz und Bansin, Bodin Richtung Renzo kann es hier erwischen, dann in Christinenfeld Richtung Eulenkrug, in Drehenkrögen Richtung Ludwigslust, in Güstrow im St. Jürgensweg, Möllenbeck Richtung Karlshof, Ortsausgang Röbe Richtung Dambeck, in Schwerin in der Ludwigsluster Chaussee stehen sie beidseitig, in Stralsund Friedrich-Engels-Straße und in Wickendorf auf dem Paulsdammer Weg.
3: Stausblitzer melden Sie gerne weiter kostenfrei unter 0800 595 9100 oder schicken eine Nachricht über unsere NDR MV-App.
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1: Jan, wie oft ertappst du dich, dass du so auf dein Handy schaust und denkst, verdammt, ich wollte das blöde Ding doch weglassen.
2: Mindestens einmal die Stunde.
1: Es ist ein Riesenthema in den Ferien jetzt bei ganz vielen Familien. Wie viel Handyzeit gibt's für die Kids? Aber es ist auch bei uns Erwachsenen, machen wir uns mal ehrlich,
2: ja,
1: ein ähnlich Riesenthema. Und wir müssen da konsequent sein. Deswegen machen wir heute Nachmittag hier so eine kleine Hilfegruppe auf. Schicken Sie uns gerne Ihre Anti-Handy-Tipps über unsere NDRMV-App oder rufen Sie an 0800 59 59 100. Und so ein paar Tipps hat unsere Reporterin auch für Sie recherchiert. Und die kommt damit gleich vorbei in so gut 8 Minuten hier im Tag auf NDR1 Radio MV.

Sie genießen den Dienstagnachmittag mit NDR 1 Radio MV. Was machen gegen das permanente Scrollen auf dem Handy? Tina schreibt gerade über die NDR MV App. Sie hat mit ihren Kindern feste Handyzeiten vereinbart und sie versucht sich auch selber dran zu halten. Ja, wie machen Sie es? Nachricht gerne direkt ins Studio über den Messenger in der NDR MV App. Da dürfen Sie das Handy jetzt nochmal benutzen. Meine aktuelle Strategie ist übrigens der Handyturm. Schöner Abend mit Freunden und dann müssen alle so ihr Handy auf einen Turm legen, damit dann keiner dran kann. Ihre Strategien gerne auch kurz durchklingeln unter 0800 59 59 100. Und dann gibt es gleich auch noch Tipps von unserer Reporterin. Und dann genießen wir jetzt erstmal den Abend so richtig schön mit deutscher Musik in ihrem Lieblingsmix.

0: Schönen Feierabend, Mecklenburg-Vorpommern. Hier ist NDR 1 Radio MV mitten in den Sommerferien. Und das ist doch eigentlich die Zeit für Toben im Garten. Also zumindest war das ja bei uns früher so. Sie kennen das Problem wahrscheinlich. Die Kids sitzen vorm Handy. Und jetzt mal Hand aufs Herz. Wir Eltern ja auch immer mal wieder. Da sind wir ja nicht immer so viel besser. Sibylle Seitz hat sich das für uns angeschaut und hat für uns Strategien für die handyfreie Freizeit recherchiert.
1: Jetzt noch schnell das Kind vom Handy wegzubekommen, wird schwierig, kann aber in den Ferien gut geübt werden. Zum Beispiel mit handyfreien Zonen zu Hause. Für alle. Ira Katharina Petras, klinische Psychologin an der Uniklinik Aachen, erzählt im WDR-Podcast Innenwelt außerdem:
2: Ich habe so viele Jugendliche, die sagen, wenn wir uns treffen, dann kommen die Dinger weg. So einfach, weil wir wieder miteinander verfügbar sein wollen, ohne gestört zu werden. Und dann ist es auch nur eine Pseudo-Strategie von uns Erwachsenen, dieses Smartphone umgedreht auf den Tisch zu legen, was ja kompletter Schwachsinn ist, weil es ja trotzdem auf dem Tisch und wir gucken trotzdem drauf. Also wirklich in die Tasche und weg.
1: Das kann natürlich die ganze Familie wunderbar im Urlaub trainieren. Die erste Veränderung sei aber die schwierigste, so Dr. Isabel Brandhorst von der Uni Tübingen.
3: Zunächst geht es darum, die Motivation aufzubauen. Das ist fast schon die halbe Miete, weil Menschen mit einer Verhaltenssucht und auch mit anderen Süchten immer mit Ambivalenzen zu kämpfen haben. Das Suchtmittel hat ja erstmal kurzfristig positive Konsequenzen. Es macht Spaß, ich treffe meine Freunde, ich bin erfolgreich, ich vergesse gleichzeitig die Dinge, die mich aktuell belasten.
1: Und ist die Motivation da, müssen reizvolle Ziele gesetzt werden. Also nicht, wovon komme ich weg, sondern wo will ich hin? Einfach sagen, leg das Handy weg, reicht auf jeden Fall nicht aus. Man muss etwas anbieten, das mindestens genauso spannend ist. Außerdem sei es wichtig, was die Eltern vorleben, so Ira Katharina Petras.
2: Meine Eltern sagen, was sie machen, wenn sie kurz ans Smartphone gehen. Dann weiß ich, dass halt nicht gerade irgendwas gespielt wird, sondern dass die gerade nachgucken, wann der Bus kommt oder so. Also, dass man das auch benennt, wenn man das in der Gegenwart von einem Kind benutzt, damit das Kind dann, okay, ich kann halt coole Sachen mit dem Smartphone machen, aber es nimmt mir nicht das Reale miteinander. Und das ist so, wenn ich auf meine Jugendlichen gucke, die wünschen sich, gesehen zu werden.
1: Deshalb ist eine gute Beziehung zwischen Eltern und Kind auch so wichtig, sagt Dr. Isabel Brandhorst, um überhaupt etwas ändern zu können.
3: Ohne Beziehung keine Erziehung. Und wenn Eltern wirklich Einfluss nehmen wollen auf den Verlauf des weiteren Geschehens, dann können sie das nur mit einer guten Beziehung zu dem Kind auch schaffen.
1: Hellhörig sollten Eltern werden, wenn das Kind praktisch gar nicht mehr aufhören kann, obwohl es das selbst möchte. Oder wenn Schlaf, Hobbys und Freundschaften leiden, die Stimmung nach dem Scrollen schlechter wird oder es regelrecht aggressiv reagiert, sobald das Handy weggelegt werden soll. Das heißt nicht sofort, dass eine Sucht vorliegt. Aber es sind Warnsignale, die man ernst nehmen sollte.
0: Und ich freue mich weiter über Ihre Anti-Handy-Strategien. Gerne dafür kurz das Handy benutzen, direkt über den Messenger in der NDR MV App. Oder Sie rufen schnell durch unter 0800 59 59 100.
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0: Der Baumgart feiert hier auch mit Michael Jackson, mit Black or White hier in ihrem Lieblingsmix auf NDR 1 Radio MV. 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
1: Vorsicht bitte auf der A24 Richtung Hamburg. Zwischen Hagenow und Wittenburg steht ein defekter LKW. Fahren Sie bitte vorsichtig auf der A24 Richtung Hamburg. Zwischen Hagenow und Wittenburg steht ein defekter LKW.
0: Und danke, dass Sie immer Bescheid geben, wenn Sie was sehen. Und das machen Sie gerne weiter unter 0800 59 59 100 oder schicken eine Nachricht über unsere NDR MV-App.

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1: Es ist 18:30 Uhr, Zeit für unseren Themenüberblick. Ein falscher Klick und plötzlich verschicken Betrüger in unserem Namen WhatsApp-Nachrichten. Maren Steinert, davor warnt jetzt die Polizei bei uns in Mecklenburg-Vorpommern. Warum?
2: Es geht um eine Betrugsmasche, bei der Kriminelle zunächst versuchen, WhatsApp-Konten zu hacken und die Kontakte der Opfer um Geld zu bitten. Passiert ist das jetzt einem 65-jährigen Mann aus der Region Rostock. Betrüger haben sein Handy gehackt und dann dessen Kontakte um Geld für eine Zahnbehandlung gebeten, so die Polizei heute. Einige hätten auch gezahlt. Nach dem Anschlag beim CSD in Berlin haben Ermittler auf dem Handy des mutmaßlichen Täters ein Bekennervideo gefunden. In dem Clip soll unter anderem zu sehen sein, wie eine vermummte Person einen Treueschwur auf die Terrororganisation IS leistet, bestätigte die Bundesanwaltschaft. Die Ermittler gehen mit sehr großer Wahrscheinlichkeit davon aus, dass es sich bei dieser Person um den mutmaßlichen 21-jährigen Attentäter handelt. Und ab heute stehen 10 Begriffe in der Endauswahl bei der Online-Abstimmung zum Jugendwort des Jahres 2026. Darunter 6-7, Du bist gut genug und Digga. Bis Ende August kann online abgestimmt werden und Anfang Oktober soll dann das Ergebnis bekannt gegeben werden.
1: Maren Steinert, du bist auch gut genug.
2: Danke, ja, das hört man immer gern.
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4: Mit Laurin Zielke, guten Tag. Die Kita in Rogow im Landkreis Rostock hat eine Lösung für ihre Räume gefunden, die nach einem Wasserschaden nicht mehr genutzt werden konnten. Die Kinder werden in den kommenden Monaten in eine andere Kita im nahegelegenen Rerik betreut. Das hat der Landkreis nach Monaten genehmigt. Melanie Wollscheid weiß mehr dazu.
5: Wichtig ist vor allem, dass die 21 Kinder dorthin mit ihren eigenen Erziehern umziehen. Das heißt, die gesamte Gruppe mietet sich in der Kita und Kinderstuf in Rerik ein. Zuvor gab es nur eine Notbetreuung. Das heißt, 10 Kinder konnten in den Räumen der Krippe betreut werden, die restlichen 11 Kinder mussten zu Hause bleiben. Eltern und Kita-Leitung können nun aufatmen. Kurz nach einer Anfrage des NDR stimmte der Landkreis der Mietlösung zu. Der Wasserschaden in der Kita in Rogow war unter der Personaltoilette entstanden. Wegen der Ausbreitung in Sockel- und Holzvertäfelung wird die Sanierung mehrere Monate in Anspruch nehmen.
4: In den vergangenen Tagen haben ehrenamtliche Taucher der Organisation Ghost Divers rund 140 Kilogramm sogenannter Geisternetze aus der Ostsee vor Kühlungsborn geholt. Der Standort wurde bewusst gewählt, denn an diesem Küstenabschnitt liegen besonders viele Schiffwracks, an denen sich Netze, die im Meer umhertreiben, verheddern. Die verloren gegangenen Fischernetze stellen eine Gefahr für viele Meerestierarten dar. Güstrow soll zur Kunststadt werden. Genau dafür wurde jetzt ein Verein gegründet. Katja Bülow berichtet.
6: Der erste Güstrower Kunstverein will Raum für zeitgenössische Kunst schaffen. Schon jetzt gäbe es ungewöhnlich viele Galerien in der Stadt, alle nur ein paar Schritte voneinander entfernt. Aber es könnten noch deutlich mehr werden, so Wittenburg. Er will Symposien und Ausstellungen organisieren, die Szene auch überregional stärker vernetzen und Kunstinteressierte miteinander in einen lebendigen Austausch bringen. Ein erster Schritt? Seine Galerie am Dom soll mithilfe des Vereins zum kulturellen Wohnzimmer werden, in dem Künstler und Kunstinteressierte regelmäßig bei einem Kaffee oder einem Glas Wein miteinander ins Gespräch kommen.
4: Beim diesjährigen Stadtradeln haben mehr als 4.000 Menschen in Rostock über 830.000 Kilometer mit dem Fahrrad zurückgelegt. Damit liegt Rostock landesweit erneut an der Spitze. Insgesamt beteiligten sich 234 Teams aus dem Land an der Aktion.
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1: Das Wetter für uns in Mecklenburg-Vorpommern kommt live von unserem NDR-Wetterexperten Frank Abel am Kap Arkona. Guten Abend.
7: Schönen guten Abend, Marek.
1: Frank, eine Hitzewelle rollt an, aber rollt sie auch auf MV zu?
8: Naja, wir kriegen einen Streifschuss, muss man sagen. Also ja, es wird schon knackig warm bis heiß und das geht morgen dann richtig los. Im Moment merkt man es ja noch nicht wirklich, aber es gibt so ein paar Ecken, da kann man jetzt noch schön draußen sitzen. Zumindest Hagenow jetzt mit 23 Grad, es geht. Ja, aber das geht morgen dann eben gerade im Landesinneren schon in die 30er. Sprich, da sind durchaus schon mal bis zu so 32 Grad, so Richtung Elbe, Elde drin. Und auch sonst haben wir oft so um die 30 Grad. Das ist jetzt noch nicht so richtig Hitzewelle, das ist halt normal Hochsommer. Aber der Höhepunkt kommt dann am Donnerstag, denn da kommt ein Tief in unsere Nähe. Es kommt aber erst am Abend so richtig rein mit ersten Schauern und Gewittern. Und vorher schiebt es quasi diese Heißluft von Nordafrika über Frankreich zu uns hier nach Mecklenburg-Vorpommern. Deswegen sind dann zumindest an der Grenze zu Brandenburg so 36, vielleicht 37 Grad drin. Also schon wieder so im Bereich alter Rekorde, wenn man vom letzten Jahr spricht. Ja. Und gut, an den Küsten auch. Aber das ist schon was, wo man sagen kann, lieber mal zwei, drei Gänge zurückschalten.
1: Also für mich muss das nicht wärmer als 28 Grad sein. Das reicht ja, völlig aus. Insofern war der heutige Tag da doch wesentlich entspannter. Wie wird die Nacht? Mhm.
8: Ja, auch die wird relativ entspannt. Jetzt kommen noch mal ein paar Wolken rein. Das ist eine ganz schwache Warmfront, nennt man das. Die hat aber nicht viel im Gepäck außer Wolken. Also vielleicht mal ein Tropfen in homöopathischen Mengen. Kann man vergessen, meist bleibt es trocken. Und deswegen, durch die Wolken, kühlt es nicht so stark aus. 18 Grad haben wir dann an den Ostküsten von Rügen, von Usedom. Und 14, vielleicht 13 Grad, so Richtung Krise-Gegend, wenn es so ein bisschen in Mulden geht oder Ückerando. Und abgesehen davon passiert nicht viel. Der Wind jetzt heute Abend noch ein bisschen unterwegs in Vorpommern. Heute Nacht ist er dann nur noch schwach und dreht langsam auf Südwest.
1: Wissen wir Bescheid. Danke, Frank. Und dir jetzt einen schönen Feierabend.
8: Danke, auch.
1: 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Und hier ist Jan Baumgart.
9: Auf der A19 Richtung Rostock-Überseehafen, da ist die Auf- und Abfahrt Rostock-Nord nach einem Unfall gesperrt. Im Kreis Vorpommern-Rügen auf der B105 hat zwischen Kummerow und Kanin ein LKW seine Kornladung verloren, hinter der Kurve nach der 70er-Zone.
1: Und es wird geblitzt.
9: Auf der A24 Richtung Hamburg zwischen Zarrentin und Gudow, dann zwischen Pritzwalk und Mainburg, dann die B96 Lietzow Richtung Bergen, höher als Wieg, Richtung Autobahn, also A20, Höhe Rastplatz Rügenblick und Höhe Milzow beidseitig. B103 am Ortseingang Warnemünde, B104 Kamps Richtung Rampe unter der Autobahnbrücke, B105 in Rheinberg Richtung Stralsund, B192 Ortsausgang Wulkenzien Richtung Penzlin, B195 in Dömitz in der Werderstraße und in Zarrentin Lübsche Straße Richtung Marienstädt. B197 Sponholz am Bahnübergang beidseitig stehen sie. Zwischen Benz und Bansin, Bodin Richtung Renzo. In Christinfeld auch Richtung Eulenkrug, in Drin-Krügen Richtung Ludwigslust. Ortsausgang Röbe Richtung Dammbeck. In Schwerin Ludwigsluster Chaussee beidseitig und in Wickendorf auf dem Paulsdammer Weg.
1: Stausblitzer melden Sie gerne weiter. 0800 59 59 100. Und direkt reingekommen ist noch eine ungesicherte Unfallstelle.
9: Ja, Vorsicht bitte auf der A24 Richtung Hamburg zwischen Hagenow und Wittenburg. Da befindet sich eine ungesicherte Unfallstelle.
1: Und Sie können natürlich auch Bescheid geben über unsere NDR MV-App.
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1: Schönen Feierabend, Mecklenburg-Vorpommern.

0: aktuelle Musik von Purple Disco Machine mit Dopamin hier in ihrem Lieblingsmix auf NDR 1 Radio MV. Ja, wir sprechen den ganzen Nachmittag schon drüber. Handy weg in den Sommerferien. Ja, es sind Sommerferien. Es ist keine Schule, kein Wecker. Viel Zeit, um Spaß zu haben, um eigentlich Freunde zu treffen. Und dann ist da dieses Gerät, dieses Handy. NDR 1 Radio MV-Hörer Christoph hat sich bei uns gemeldet. Moin.
1: Und man muss den Kindern auch praktisch irgendwo beibringen, dass es nicht die Erfüllung des Lebens ist, sondern die Erfüllung des Lebens zum Beispiel gerade hier oben in MMV ist zum Beispiel, wenn jetzt die Kraniche rüberziehen oder die Gänse rüberziehen oder wenn du an der Warnow sitzt und dir ein paar Schwäne anguckst, wenn die anfangen zu fliegen oder schlag mich tot. Aber ich muss nicht da irgendwo mit dem Handy mit irgendwelchen Spielen anfangen und mich da irgendwo von TikTok oder irgendwas beeinflussen lassen.
0: Ja, wenn es denn immer so einfach wäre, ne? Das klingt einfach zu perfekt, einfach die Natur hier bei uns im Land genießen. André aus Hagenow hat auch geschrieben über den Messenger in der NDR MV-App. Bei denen zu Hause, da gibt's ein generelles Verbot beim Essen. Und er schreibt, das klappt auch sehr gut und das ist die einzige gemeinsame Zeit, in der Familie gemeinsam dann über den Tag gesprochen wird. Ja, bei vielen klappt's aber eben nicht immer so ganz mit der handyfreien Zeit. Viele Eltern erleben es eben auch ganz anders. Und statt die Freizeit in den Sommerferien richtig zu genießen, hängen die Ferienkinder dann stundenlang am Handy. Ursula Stamm ist meine Kollegin aus unserer Redaktion Gesundheit. Sommerferien gleich handyfrei. Warum läuft das bei vielen Kindern und Jugendlichen nicht?
2: Ja, weil in den Ferien der feste Tagesablauf wegfällt. Also keine Schule, keine Hausaufgaben, oft weniger Verabredungen. Ja, und plötzlich ist da ganz viel freie Zeit. Das Handy ist dann eben die einfachste Lösung zum Zeitvertreib. Und Social Media, das wissen wir alle, ist für Jugendliche eben längst nicht nur Unterhaltung. Dort spielen sich Freundschaften, Anerkennung und auch Vergleiche mit anderen ab. Und deshalb reicht es eben auch nicht zu sagen, leg das Handy weg. Man muss eben etwas anbieten, das mindestens genauso spannend ist.
0: Sie machen gerne weiter mit und schicken Ihre Strategien, weil das Handy wegzulegen über unsere NDR MV-App oder Sie klingeln durch 0800 59 59 100.

0: Wir starten ganz entspannt in den Dienstagabend. Hier ist NDR1 Radio MV. Und ich habe gerade mal überlegt, was so das Älteste ist, was ich so zu Hause habe. Und wahrscheinlich ist es so ein Teddy aus meiner frühen Kindheit, der jetzt dann so gut 30 Jahre alt ist. In der Landesbibliothek in Schwerin, da gibt es aber so einige Sachen, die sind viel älter als das und vielleicht auch geringfügig, aber nur ganz geringfügig wertvoller als mein Teddy. Frau Gerauner im Kulturjournal jetzt gleich. Was ist denn das?
1: Es geht um alte Notenblätter von Georg Philipp Telemann, Komponist, der damals zu Lebzeiten übrigens viel bekannter war als ein Johann Sebastian Bach. Der war ein Superstar in Europa. Und diese uralten Noten zum Beispiel von Telemann, die haben mit den Jahren gelitten. Die liegen da in der Bibliothek im Archiv und haben zum Beispiel Tintenfraß. Zum Glück gibt es aber Spezialisten. Und wir haben denjenigen begleitet, der diese historischen Noten eben wieder schick gemacht hat.
0: Und wie das gemacht wird, das hören wir gleich nach den 19 Uhr Nachrichten bei dir im Kulturjournal. Ja. Das war der Tag in Mecklenburg-Vorpommern. Ich bin Marek Walde und wünsche einen schönen Abend und sag bis morgen.

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1: Vorsicht bitte auf der A24 Richtung Berlin. Zwischen Herzsprung und Neuruppin befindet sich eine ungesicherte Unfallstelle. Vorsichtig fahren bitte auf der A24 Richtung Berlin. Zwischen Herzsprung und Neuruppin befindet sich eine ungesicherte Unfallstelle.

0: Dienstagabend, gleich ist es 19 Uhr.
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0: Ein falscher Klick und plötzlich verschicken Betrüger in ihrem Namen WhatsApp-Nachrichten. Maren Steinert, davor warnt jetzt die Polizei in Mecklenburg-Vorpommern. Warum?
2: Es geht um eine Betrugsmasche, bei der Kriminelle zunächst versuchen, WhatsApp-Konten zu hacken und die Kontakte der Opfer um Geld zu bitten. Laurin Zierke jetzt aus unserer aktuellen Redaktion. Wie machen denn die Täter das?
3: Die Betrüger schicken zum Beispiel einen Link zu einem angeblichen Online-Voting oder bitten darum, einen QR-Code zu scannen. Wer den Anweisungen folgt, gibt den Tätern Zugriff auf sein WhatsApp-Konto. Genau das ist laut Polizei einem 65-Jährigen aus dem Landkreis Rostock passiert. Über sein gehacktes Konto verschickten die Täter anschließend Nachrichten an seine Kontakte und baten wegen einer angeblich dringenden Zahnbehandlung um Geld. Obwohl der Mann seine Bekannten schnell warnte, überwiesen einige bereits das Geld. Das Trügerische an den Nachrichten. Sie wirken sehr authentisch. Die Polizei rät deshalb, bei ungewöhnlichen Nachrichten immer misstrauisch zu sein und im Zweifel die Nummer kurz anzurufen, bevor man auf Links klickt oder Geld überweist.
2: Nach dem Anschlag beim

0: Jahre zurück. Um die Jahrtausendwende hatte der Angeklagte eine mehrjährige Beziehung mit der Mutter. Diese arbeitete damals im Schichtdienst. Die Übergriffe sollen sich ereignet haben, wenn sie bei der Arbeit war. Erst 2020 erstattete die mittlerweile erwachsene Frau Anzeige. Seit den mutmaßlichen Taten sind die Strafen für sexuellen Kindesmissbrauch deutlich verschärft worden. Das Gericht muss sich jedoch nach den Strafen der damaligen Zeit richten. Einen sogenannten Deal lehnte der Angeklagte ab. Bei einem Geständnis hätten ihm maximal 4 Jahre und 3 Monate Haft gedroht. Nun muss das mutmaßliche Opfer vor Gericht aussagen.
1: Die Berliner Gesundheitsbehörden haben 2 Vibrioneninfektionen gemeldet, die im Zusammenhang mit Aufenthalten in Mecklenburg-Vorpommern stehen sollen. Darunter einen Todesfall. Den Angaben zufolge hätten sich die Betroffenen vermutlich in der Ostsee bzw. im Brackwasser mit Vibrionenbakterien infiziert. Wo genau, wurde nicht mitgeteilt. Die Erkrankten seien jeweils älter als 75 Jahre gewesen und zählten damit zur Risikogruppe. Die FIFA will mehr Geld mit der Fußball-WM einnehmen und Anteile am Turnier künftig an private Investoren verkaufen. Bis zu 30% sollen an ein neues Unternehmen verkauft werden, das die FIFA wiederum kontrollieren will. Aus der Sportredaktion Maxim Steinbeck.
2: Die FIFA bestätigte das Vorhaben in einer Mitteilung am Abend weitgehend. Vorbehaltlich der Zustimmung durch den Kongress und das Council will der Weltverband eine Tochtergesellschaft gründen, die alle kommerziellen Aktivitäten und Turnierorganisationen bündeln soll. Den Berichten zufolge sollen schon vorläufige Vereinbarungen über die Bedingungen eines Deals unterzeichnet worden sein. Dieser könnte einen Wert von umgerechnet mehr als 17 Milliarden Euro haben. Infantino, der laut Statuten nur bis 2031 FIFA-Präsident bleiben darf, könnte anschließend Kommissar der neuen Organisation werden. Die UEFA kritisierte das Vorhaben unterdessen scharf.
3: Das Wetter für uns in Mecklenburg-Vorpommern mit Jan Baumgart. Und zum Abend ist nochmal warm geworden.
4: Ja, vor allem durch die Sonne, ne? Ja. Rostock meldet 24 Grad, Waren auch 24 Grad und Wismar 23 Grad. Kann man sich schön raussetzen jetzt zum Abendbrot, Fischbrötchen in der Hand und dann geht's los. Ist aber alles nichts im Vergleich zu morgen. Es geht erstmal sehr wolkig in den Tag und dann Richtung Nachmittag kommt die Sonne so richtig raus und dann kann es bis zu 32 Grad warm werden. Dann bekommen die Ferienkinder endlich ihre Sommerferien.
3: Das stimmt, hast du recht. 19:04 NDR 1 Radio MV, der zuverlässigste Verkehrsservice für uns in Mecklenburg-Vorpommern.
4: Auf der A19 Richtung Rostock-Überseehafen ist die Auf- und Abfahrt Rostock-Nord nach einem Unfall gesperrt. Die A24 Richtung Hamburg ist zwischen Wittenburg und Zarrentin gesperrt. Auch da gab es einen Unfall. Und dann vorsichtig fahren bitte auf der A24 Richtung Berlin. Zwischen Herzsprung und Neuruppin befindet sich eine ungesicherte Unfallstelle. Damit Sie schon mal gehört haben, die A14 Richtung Karstädt wird morgen zwischen Schwerin-Ost und dem Kreuz Schwerin von 8 bis 12 Uhr gesperrt morgen. Grund dafür sind Reparaturarbeiten. Dann wird geblitzt auf der A24 Richtung Hamburg, einmal zwischen Zarrentin und Gudow und dann zwischen Pritzwalk und Meinburg. B96 Lietzow Richtung Bergen, Höhe Ralswiek, dann Richtung Autobahn, Höhe Rastplatz Rügenblick und Höhe Milzow beidseitig. B103 am Ortseingang Warnemünde, B104 Kamps Richtung Rampe unter der Autobahnbrücke, B105 in Rheinberg Richtung Stralsund, auf der 192 Ortsausgang Wulkenzien Richtung Penzlin, B195 in Dömitz in der Werderstraße, nochmal die 195 in Zarrentin Lübsche Straße Richtung Marienstädt, B197 Sponholz am Bahnübergang beidseitig haben sie aufgebaut, dann kann es sie erwischen zwischen Benz und Bansin, Bodin Richtung Renzow, in Christinenfeld Richtung Eulenkrug, in Drehenkrögen Richtung Ludwigslust, am Ortsausgang Röbel Richtung Dambeck, in Schwerin in der Ludwigsluster Chaussee beidseitig da und in Wickendorf auf dem Paulsdammer Weg.
3: Und da sagen wir Dankeschön.
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3: Und den 10 Vorschlägen zur Wahl des Jugendwortes 2026 natürlich wieder vorgetragen von Tagesschausprecherin Susanne Daubner. Wir reden außerdem über die geplanten Auftritte von Kabarettist Uwe Steimle hier in Mecklenburg-Vorpommern. Nach seinen Äußerungen bei einer AfD-Veranstaltung in Dessau ermittelt ja inzwischen die Staatsanwaltschaft. Und passend zu den Sommerferien, zum Sommerwetter, empfehlen wir Ihnen in dieser Stunde das NDR-Sommerkino am Strand.

0: Heutzutage hat wahrscheinlich Johann Sebastian Bach die Nase vorn, ist ein bekannterer Komponist als Georg Philipp Telemann. Der wiederum war aber damals im Barock, also zu Lebzeiten, der Superstar in Europa. Hören wir mal hier im Kulturjournal rein in eines seiner Flötenkonzerte. Die Noten von so einem ähnlichen Flötenkonzert von Telemann lagern nämlich in der Landesbibliothek in Schwerin und die sind fast 300 Jahre alt und bekommen aktuell eine Generalüberholung in Berlin. Dagmar Lemke aus unserem Mecklenburg-Studio Schwerin war dort vor Ort und hat zugeschaut, wie diese alten Notenblätter wieder aufgehübscht werden.
1: Es knistert leise, altes Notenpapier, mehrere hundert Jahre alt. Jeder Handgriff von Papierrestaurator Christian Fuchs ist vorsichtig und genau überlegt. In seiner Werkstatt in Berlin-Reinickendorf hat er die Abschrift eines Flötenkonzerts von Georg Philipp Telemann in den Händen. Ein wertvolles Stück. Es gibt nur drei auf der Welt, aber dieses ist stark beschädigt. Knicke, Risse und vor allem sogenannter Tintenfraß haben Spuren hinterlassen.
2: Sehr komplexes Schadensbild, da entsteht unter anderem Säure und dann verfärbt sich der Bereich der Tinte häufig und im schlimmsten Stadium kommt es richtig zu Ausbrüchen, dass man zum Beispiel, wenn man ein O hat, dass der Teil in der Mitte einfach rausfällt.
1: Christian Fuchs zeigt auf einige beschädigte Stellen. Schwarze Notenköpfe sind löchrig. An einer anderen Stelle klafft wie eine Wunde ein Loch in der Größe einer 2-Euro-Münze im Papier.
2: Und insgesamt haben wir, glaube ich, 8 Blatt hier und das ist schon relativ viel Arbeit.
1: Ein Blatt nach dem anderen muss er reinigen, zuerst mit Latex, Schwamm und Bürste. Danach kommen die Seiten in ein Wasserbad mit einer chemischen Substanz, um den Tintenfraß zu stoppen. Bevor die beschädigten Stellen ein besonderes Pflaster bekommen, müssen die Blätter trocknen. Das dauert. Zeit für einen Blick zum Auftraggeber. Das ist die Landesbibliothek Schwerin, 200 Kilometer entfernt. In dem modernen Archivgebäude in der Johannes-Stelling-Straße lagert ein ziemlich großer musikalischer Schatz. Rund 66.000 Musikdrucke vom 15. Jahrhundert bis heute und etwa 7.000 Musikhandschriften. Viele Werke gehörten einst zur privaten Notensammlung der Schweriner Fürstenfamilie. 20 besonders wertvolle Dokumente werden derzeit restauriert. Miriam Rohner, Leiterin der Musiksammlung, erklärt, was diese Stücke so außergewöhnlich macht.
3: Die Einzelstücke, die wir restaurieren lassen im Rahmen dieses Projekts, sind unikal. Auch die Drucke, die enthalten sind, sind ungefähr zur Hälfte Handschriften und zur Hälfte Drucke. Auch die Drucke sind unikal. Das heißt, es handelt sich mehrheitlich um Musikdrucke, von denen weltweit ein einziges Exemplar überliefert ist und das befindet sich bei uns. Das ist tatsächlich eine bedeutende Sammlung und wir haben das Glück, dass die Materialien nahezu lückenlos auch erhalten sind.
1: Musiker, Dirigenten aus 20 Ländern, von Japan bis Kanada und aus ganz Europa, haben den Schweriner Notenschatz im vergangenen Jahr genutzt. Darunter Werke von Georg Friedrich Händel, Antonio Vivaldi und bald wieder die restaurierte Abschrift des Telemann-Flötenkonzerts. Zurück in der Berliner Werkstatt. Die Telemann-Noten trocknen noch. Restaurator Christian Fuchs arbeitet inzwischen an einem anderen Dokument. Ein rotes Notenbuch. Etwas größer als DIN A3 mit einem kunstvollen Seideneinband und Vergoldungen.
2: Und das Problem bei diesem Band war auch ein Tintenfraß. Und dadurch, dass da die Schäden sehr eng im Falzbereich waren, musste ich aber die Heftung auflösen. Das heißt, das ist ein sehr massiver Eingriff.
1: Die großen Löcher kann er schließen, verlorene Noten aber nicht zurückbringen.
2: Ja, das ist verloren gegangen, muss man sagen. Und das ist ja auch Ziel meiner Arbeit, dass wir halt wirklich verhindern, dass noch mehr verloren geht. Aber begeistert mich immer noch dieses Bearbeiten von unterschiedlichsten Materialien. Und dann freue ich mich auch immer wieder über die alten Objekte. Das ist so ein bisschen Geschichte zum Anfassen, die man dann ja auf der Werkbank hat.
1: Zum Schluss bekommt jedes restaurierte Telemann-Blatt eine passgenaue Archivverpackung. Das gehört zum Auftrag. Ein Schutzumschlag für die Zukunft. Damit kommende Generationen diese Musik nicht nur hören, sondern ihre Notengeschichte auch im Original lesen können.
0: Noten, aber auch Urkunden, Fotos und auch fürstliche Handschriften, die lagern ebenfalls im Archiv in der Landesbibliothek Schwerin. Vielleicht sind diese Briefe der Adligen auch was für Sie neben den Noten. Und diese Briefe kann man zum Beispiel auch online über die Bibliotheksseite, da kann man mehr drüber erfahren.

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1: Kommen Sie gut in den Dienstagabend mit uns. Uwe Steimle und seine geplanten Veranstaltungen in Mecklenburg-Vorpommern sind jetzt das Thema hier im Kulturjournal bei NDR 1 Radio MV. Der Kabarettist hatte ja nach einem Auftritt bei einer AfD-Veranstaltung in Dessau und Sachsen-Anhalt für Schlagzeilen gesorgt. Wegen seiner abfälligen Äußerungen über Kanzler Merz und Altkanzlerin Merkel ermittelt jetzt auch die Staatsanwaltschaft. Es gehe um den Verdacht der Störung des öffentlichen Friedens durch die Androhung von Straftaten, heißt es weiter. Juliane Vogt aus dem Vorpommern-Studio. Warum wackeln denn jetzt auch die Auftritte auf Rügen? Was ist da genau los?
2: Na, es gab scharfen Gegenwind aus der Politik und von Organisationen wie Rügen für alle oder anderen Kulturvereinen hier auch auf der Insel, die aufgerufen hatten, den Auftritt zu boykottieren. Und wenn das schon nicht die Veranstalter machen, dann sollte wenigstens das Publikum nicht hingehen, hieß es unter anderem in sozialen Medien. Auch die Zeitung hatte darüber berichtet.
1: Okay, was sagen die Veranstalter in Bergen auf Rügen selber?
2: Die sagen, sie seien rechtlich an einen Vertrag gebunden und dass mit ihnen überhaupt niemand gesprochen hat. Elke Thien von der Waldbühne, mit der ich gesprochen habe, ist ziemlich aufgebracht darüber. Verträge kann sie als Veranstalter einseitig nicht lösen. Da würde sie auf einem fünfstelligen Betrag sitzen bleiben. Jetzt heißt es, sagt sie, sie würden Rechten eine Plattform bieten. Inzwischen aber hat das Management von Steimle selbst angekündigt, die Veranstaltung abzusagen. Also, wie es aussieht, wird Uwe Steimle in Bergen nicht auftreten.
1: Also das in Bergen auf Rügen. Was ist mit Fitter auf Hiddensee? Auch da war ja ein Auftritt von Steimle geplant.
2: Das konnte leicht abgesagt werden, denn da geht es um Absprachen zwischen Uwe Steimle und dem Hiddenseer Bürgermeister Thomas Genz direkt. Die beiden sind befreundet und Uwe Steimle ist sowieso viel auf Hiddensee. Der Abend in Fitte ist deshalb nicht an vertragliche Bedingungen gebunden gewesen, anders als bei der Waldbühne mit 4.500 Plätzen. Da konnte das nicht so einfach gelöst werden.
1: Dankeschön, Juliane Vogt.

0: Wir wünschen Ihnen einen schönen, lauen Sommerabend, Dienstagabend. Chris Rea hier bei NDR 1 Radio MV. Die Meisterwerke aus dem Staatlichen Museum holen und dann auf Fassaden bringen. Das ist die Mission vom Künstler Tino Bittner. Und wer in Schwerin unterwegs ist, hat seine Kunst höchstwahrscheinlich schon gesehen. Zum Beispiel am Schlachtermarkt. Zwei übergroße Hände sind da ja an eine Hauswand gemalt. Und für sein bereits viertes und bisher größtes Wandbild hat Bittner diesmal auf Crowdfunding gesetzt, statt auf öffentliche Förderung. 48.000 Euro mussten beim Crowdfunding zusammenkommen. Davon hatte er auch vorigen Monat hier im Kulturjournal erzählt. Und jetzt gibt es die gute Nachricht, das XXL-Kunstwerk kann umgesetzt werden, denn das Spendenziel wurde erreicht. Und auf Instagram hat Tino Bittner heute Vormittag das gesagt.
1: So, Schwerin, wir haben es geschafft. Also ihr habt es geschafft. Gestern 20 Uhr, 100% geknackt, super. Also Crowdfunding ist vorbei. Jetzt erstmal Zeit, sich zu freuen. Also ich danke allen Spenderinnen und Spendern, aber auch allen, die das Projekt unterstützt haben. Das heißt, die nachgefragt haben, wie es läuft, die Mut gemacht haben, die Newsletter rausgeschickt haben, die Hilfe angeboten haben, alle, die Becher gesammelt haben. Gerade für Kunst im öffentlichen Raum ist es ja echt enorm. Also dieser Zuspruch, wir können als nächstes anfangen zu mischen im Atelier und dann im Frühjahr, sobald das Wetter zulässt, wird das Gerüst gebaut. Ich halte euch auf dem Laufenden und vielen Dank.
0: Ja, heißt also, auf einer 170 Quadratmeter großen Fassade neben der Kita Villa Traumland ist das, entsteht ein Werk nach dem niederländischen Maler Godefridus Schalken. Und zu sehen darauf dann zwei Kinder beim Spielen mit einer Schweinsblase, also dem Vorläufer von einem Luftballon. Und wenn das Werk dann von Tino Bittner fertig ist, werden wir natürlich auch hier berichten.

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So, die meisten 80er gibt's auch hier zum Dienstagabend von den Eurythmics aus dem Jahr 86. Ab da klang das Duo ja viel rockiger als zuvor, ne? When Tomorrow Comes.

0: Hier im Kulturjournal bei NDR 1 Radio MV wollen wir jetzt nicht salbadern und so, das heißt ja auch schwafeln, palavern, so ein altes Wort, ne? Wir wollen über alte deutsche Wörter nämlich reden, die längst aus dem Sprachgebrauch der meisten Menschen verschwunden sind. In Elmshorn in Schleswig-Holstein erinnert ein Wandkunstwerk an diese fast vergessenen Begriffe. Jens Büchsenmann hat sich diese Hauswand mal angeschaut und auch mit der Besitzerin geplaudert.
1: Eine Hauswand in der Bauerstraße in Elmshorn, Haus Nummer 24. Barbara Ritscher blickt jeden Morgen auf die 80 Quadratmeter große Fläche, auf der genau 35 Wörter stehen. Gestaltet von der Künstlerin Ruth Alice Kosnick.
2: Die Auswahl war das Schwierigste von den vielen, die ich gesammelt habe.
3: Genau, 35 passten auf die Wand ungefähr.
2: Ja.
3: Und Sie hatten, glaube ich, schon über 100 zusammen. Eher 150,
2: ja.
3: 200.
2: Ja.
1: Und weil Barbara Ritscher, die Wörtersammlerin, eine belesene Dame ist, pflegt sie einen Wortschatz, in dem der Hagestolz so selbstverständlich gebraucht wird, wie ein Fräulein dem Blümerand zumute ist.
2: Ich habe viel alte Literatur gelesen. Und bin dann darauf gekommen, dass die Wörter ja eigentlich vergessen sind. Ich lese meistens ältere Schriftsteller von Brentano. Ich lese gerne Goethe. Ich denke mir, ich habe nicht mehr so viel Zeit, dass ich das Moderne nun auch noch mitkriege. Also ich habe da aufgehört.
1: Mit nicht mehr viel Zeit spielt Frau Ritscher auf ihr gesegnetes Alter an. Die Bemalung der Wand auf dem Haus hatte sie sich zum runden 80. Geburtstag gegönnt. Inzwischen ist die einstige Apothekerin und Mitbegründerin der Waldorfschule Elmshorn 87 Jahre alt.
2: Aber ich habe noch sehr viel, ich könnte noch viele Wände damit bestücken. Blümerand. Ja. Mir ist ja Blümerand, das finde ich ein herrliches Wort.
4: Kannten Sie das vorher?
3: Ich kannte Blümerand, ja, das kannte ich. Aber es gab ein Wort, was ich nicht kannte, Kummerbund. Das konnte ich irgendwie nicht einordnen, habe es dann gegoogelt.
2: Kummerbund.
3: Ja, das war so eine Schärpe um den Bauch. Ja.
1: Ruth Alice Kosnick ist Architektin und Künstlerin, Kulturpreisträgerin der Stadt. Sie hat vieles in Elmshorn mitgestaltet, nicht nur Kunst im öffentlichen Raum, auch die Klappbrücke im holländischen Stil am Hafen wurde auf ihre Initiative hin gebaut.
3: Im Grunde haben Wörter eine bestimmte Schwingung und gerade diese alten Wörter, die fühlen sich irgendwie so angenehm an. Also ich kann sehr gut verstehen, dass man fast schon süchtig wird, diese Wörter zu suchen, weil sie einfach in besonderer Art und Weise klingen.
1: Wonneproppen, Pustekuchen, Augenweide, Nesthäkchen. Regelrecht sprechende Wörter sind es, die die Künstlerin im Auftrag der Hausbesitzerin aufgetragen hat. In luftigem Layout, mit Platz zwischen den geretteten Begriffen, sodass die Hupfdohle frei schwebt, um dann, schnurstracks, auch so ein Wort, flugs hoch gegen den Dachfirst zu schweben.
3: Ja, das sollte nach oben luftig werden, genau. Und deswegen auch unten dunkler, oben heller. Und
2: oben steht flugs.
3: Ja, genau, flugs als letztes Wort. Das schon fast verblasst da oben.
2: Ja.
1: Neben künstlerisch-ästhetischen Überlegungen gab es auch noch einen ganz banalen Grund für die Gestaltung der Hauswand.
2: Das war die Zeit, wo man besprühte, die Wände besprühte.
3: Ja.
2: Und dann habe ich gedacht, oh Mann, diese schöne Wand, da muss was mit geschehen, damit die nicht besprüht wird. Und da hat mir ein Sprüher gesagt, unter Künstlern verunstaltet man keine solchen Wände.
3: Genau, wenn was auf der Wand drauf ist, wird es meistens nicht mehr besprüht.
1: Bislang haben die Sprayer von Elmshorn ihn respektiert, den Geburtstagswunsch der Jubilarin, die 35 nicht vergessenen Wörter in der Bauerstraße 24.
0: Ihnen sind jetzt sicher auch so einige alte Worte wieder in den Sinn gekommen. Ne? Papperlapapp finde ich zum Beispiel auch sehr schön oder Firlefanz. Welche Wörter, Ausdrücke aber bei der jungen Generation aktuell angesagt sind, nämlich die Auswahl der Top 10 Jugendwörter des Jahres, darüber sprechen wir auch gleich, machen wir in 3 Minuten.

0: Natürlich hat auch in diesem Jahr Tagesschausprecherin Susanne Daubner die Vorschläge zum Jugendwort 2026 verkündet. Seit 2008 mittlerweile ermittelt der Langenscheidt Verlag ja die Begriffe, die das Sprachverhalten von Jugendlichen im Alter zwischen 11 und 20 Jahren prägen. Und klar, durch TikTok, Instagram, YouTube und andere soziale Medien gehen neue Begriffe heutzutage viel schneller viral. Wissen Sie noch, welches Wort letztes Jahr gewonnen hat? Oder welcher Begriff? Das Crazy, ne, war das Jugendwort 2025. Und das hier sind jetzt die Top 10 in diesem Jahr.
1: Wir gehen rein. 6-7. Crash out. Digger. Du bist gut genug. Gute Käse. Macker. Peak. Rage Bait. Schere. Super.
0: Jetzt singt sie auch noch. Herrlich. Was sind Ihre Favoriten? Stimmen Sie mit ab. Bis zum 20. August geht das unter jugendwort.de. Drei Lieblingswörter darf man da übrigens auswählen. Und am 10. Oktober wird das Siegerwort dann auf der Frankfurter Buchmesse verkündet. Und nein, Mehrzweckeier, Sie haben richtig gehört, ist nicht dabei. Ne? Begründung vom Langenscheidt Verlag lautet, der Begriff verstößt gegen die Regeln, weil er auf einer Kampagne beruht und als Beleidigung verwendet werden kann.

Wir sagen hier im Kulturjournal am Dienstagabend herzlichen Glückwunsch. Und zwar an eine der Sängerinnen der DDR-Musikgeschichte. Sie hat über 20 Soloalben veröffentlicht, Millionen von Platten verkauft, etliche Konzerte gespielt. Veronika Fischer feiert heute ihren 75. Geburtstag. Aufgewachsen in Thüringen hat sie ja dann Gesang an der Dresdner Musikhochschule studiert. Und bevor sie ihr eigenes Ding gemacht hat, stand sie unter anderem bei Sternkombo Meißen am Mikrofon. 74 hat sie dann ihre eigene Band, die legendäre Veronika Fischer und Band, gegründet. Und eigentlich wollte sie voriges Jahr auch auf große Abschiedstournee gehen. Mit Start in Neubrandenburg. Dann hat sie aber das abgesagt, weil ihre Stimme tiefer geworden ist mit dem Alter. Und das passt eben nicht mehr so. Das hat sie erzählt. Lesungen macht sie aber noch und ihre Songs sind sowieso immer da. Hören wir hier im Kulturjournal einen ihrer Songs aus dem Jahr 1989. Ich will den Sommer. Und damit tschüss für heute mit dem Kulturjournal.

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1: Mit Maren Steinert. Guten Abend und das sind unsere Themen. Polizei warnt vor WhatsApp-Betrugsmasche. Unbekannte bitten Opfer in Fake-Nachrichten um Geld. Bekennervideo nach Anschlag auf den CSD in Berlin. Mutmaßlicher Täter leistet Treueschwur auf den IS. Und FIFA will mehr Geld mit der WM machen. Anteile am Turnier sollen künftig an private Investoren verkauft werden. Ein falscher Klick und plötzlich verschicken Betrüger in unserem Namen WhatsApp-Nachrichten. Davor warnt jetzt die Polizei hier in Mecklenburg-Vorpommern. Es geht um eine Betrugsmasche, bei der Kriminelle zunächst versuchen, WhatsApp-Konten zu hacken und dann die Kontakte der Opfer um Geld zu bitten. Lauren Zielke aus unserer aktuellen Redaktion. Wie machen die Täter das?
2: Die Betrüger schicken zum Beispiel einen Link zu einem angeblichen Online-Voting oder bitten darum, einen QR-Code zu scannen. Wer den Anweisungen folgt, gibt den Tätern Zugriff auf sein WhatsApp-Konto. Genau das ist laut Polizei einem 65-Jährigen aus dem Landkreis Rostock passiert. Über sein gehacktes Konto verschickten die Täter anschließend Nachrichten an seine Kontakte und baten wegen einer angeblich dringenden Zahnbehandlung um Geld. Obwohl der Mann seine Bekannten schnell warnte, überwiesen einige bereits das Geld. Das Trügerische an den Nachrichten. Sie wirken sehr authentisch. Die Polizei rät deshalb, bei ungewöhnlichen Nachrichten immer misstrauisch zu sein und im Zweifel die Nummer kurz anzurufen, bevor man auf Links klickt oder Geld überweist.

0: ist dieser Treueeid eine Art inneres religiöses Bekenntnis, die Ziele der jeweiligen Gruppe zu unterstützen. Für die Ermittler ist ein solcher Treueeid ein ganz wichtiger Hinweis. Vor Gerichten wird er regelmäßig auch dazu verwendet, die Mitgliedschaft in einer terroristischen Organisation nachzuweisen.
1: Die FIFA will mehr Geld mit der Fußball-Weltmeisterschaft in Zukunft einnehmen und Anteile am Turnier an private Investoren verkaufen. Bis zu 30% sollen an ein neues Unternehmen veräußert werden, das wiederum die FIFA kontrollieren will. Aus der Sportredaktion Maxim Steinbeck.
2: Die FIFA bestätigte das Vorhaben in einer Mitteilung am Abend weitgehend. Vorbehaltlich der Zustimmung durch den Kongress und das Council will der Weltverband eine Tochtergesellschaft gründen, die alle kommerziellen Aktivitäten und Turnierorganisationen bündeln soll. Den Berichten zufolge sollen schon vorläufige Vereinbarungen über die Bedingungen eines Deals unterzeichnet worden sein. Dieser könnte einen Wert von umgerechnet mehr als 17 Milliarden Euro haben. Infantino, der laut Statuten nur bis 2031 FIFA-Präsident bleiben darf, könnte anschließend Kommissar der neuen Organisation werden. Die UEFA kritisierte das Vorhaben unterdessen scharf.
1: Wie rüstet sich Mecklenburg-Vorpommern für künftige Hitzeperioden, Trockenphasen und Unwetter? Das hat die Landesregierung jetzt in einer sogenannten Klimaanpassungsstrategie erarbeitet. Michael Seidel aus der Aktuell-Redaktion.
3: Beispielsweise sollen immer mehr trockengelegte Moore wieder vernässt werden. Die Seen im Land sollen früher und höher aufgestaut werden als bisher, damit genug Wasservorräte für die immer extremeren Trockenperioden da sind. Die Strategie enthält auch Vorgaben für den Waldumbau, für die Förderung hitzeverträglicher Pflanzen in der Landwirtschaft oder für die Beschattung und Begrünung von Neubauten. Die vom Kabinett verabschiedete Klimaanpassungsstrategie setzt in weiten Teilen nur um, was vom Bund längst vorgeschrieben ist. Mit dem verbindlichen Moorschutz allerdings sei Mecklenburg-Vorpommern bundesweit Vorreiter, beteuert Klimaschutzminister Backhaus. Für 20 Handlungsfelder legt die Strategie nicht nur recht konkrete Maßnahmen fest, sondern auch Zeiträume für deren Umsetzung.
1: Am Schweriner Landgericht hat der Prozess gegen einen 63-Jährigen wegen sexuellen Missbrauchs seiner Stieftochter begonnen. Insgesamt 13 Mal soll er sich an dem anfangs 11-jährigen Mädchen vergangen haben, so die Staatsanwaltschaft. Christoph Kümritz aus dem Mecklenburg-Studio.
4: Die Fälle liegen zum Teil mehr als 25 Jahre zurück. Um die Jahrtausendwende hatte der Angeklagte eine mehrjährige Beziehung mit der Mutter. Diese arbeitete damals im Schichtdienst. Die Übergriffe sollen sich ereignet haben, wenn sie bei der Arbeit war. Erst 2020 erstattete die mittlerweile erwachsene Frau Anzeige. Seit den mutmaßlichen Taten sind die Strafen für sexuellen Kindesmissbrauch deutlich verschärft worden. Das Gericht muss sich jedoch nach den Strafen der damaligen Zeit richten. Einen sogenannten Deal lehnte der Angeklagte ab. Bei einem Geständnis hätten ihm maximal 4 Jahre und 3 Monate Haft gedroht. Nun muss das mutmaßliche Opfer vor Gericht aussagen.
1: Unwetter, Katastrophen und sogar Auswirkungen von Cyberattacken. Auch dafür sollen Feuerwehren in Mecklenburg-Vorpommern gewappnet sein. Und um das zu gewährleisten, soll in Schwerin die Feuerwehr aufgerüstet werden. Andreas Luski aus dem Mecklenburg-Studio.
5: Eine weitere freiwillige Feuerwehr soll in den kommenden Jahren dazukommen. Damit hätte Schwerin dann 6 plus die Berufsfeuerwehr. Feuerwehrchef Stefan Jacobi will die zusätzlichen Aufgaben auf einzelne Wehren aufteilen. Das bedeutet, neben den alltäglichen Einsätzen ist jede Feuerwehr dann auch für ein Spezialgebiet im Bereich Katastrophen- und Zivilschutz zuständig. Um für alles gewappnet zu sein, muss in Schwerin viel investiert werden. Eine neue Hauptwache mit Leitstelle wird bereits geplant für mehr als 50 Millionen Euro. Die 6. Freiwillige Feuerwehr wird etwa 7 Millionen Euro kosten. Auch wenn die Stadt nicht alles alleine zahlen muss, kommen große Aufgaben auf den nächsten, ohnehin schon strapazierten Haushalt zu.
1: In der Ostsee vor Kühlungsborn haben Taucher Geisternetze aus dem Wasser geholt. Die Taucher engagieren sich ehrenamtlich und weltweit bei der Organisation Ghost Diving. Vanessa Kiolin aus dem Ostseestudio.
6: Rund 140 Kilo Netz konnten die Ehrenamtlichen bei dem Einsatz in den vergangenen Tagen aus der Ostsee bergen. Mehrere Tage waren die Taucherinnen und Taucher von Ghost Diving Germany auf dem Grund der Ostsee vor Kühlungsborn unterwegs und haben im grünen Wasser nach herrenlosen Fischernetzen gesucht. Diese Geisternetze sind eine tödliche Gefahr für Meerestiere, die sich darin verheddern. In Kühlungsborn war das Team zum 2. Mal, weil ihre letzte Tour so ergiebig war, sagt Taucherin Alexandra Peschina. An Schiffwracks verfangen sich die Netze besonders häufig. Rund 50 sollen im Umkreis von Kühlungsborn liegen.
1: Und mit 2 Handballerinnen aus Mecklenburg-Vorpommern beginnt morgen die U18-Weltmeisterschaft in Rumänien. Fine Stenzel von Fortuna Neubrandenburg und Tamina Kukla von Grün-Weiß Schwerin spielen zum Auftakt mit der deutschen Mannschaft gegen Usbekistan. Stefan Thoms aus der Sportredaktion.
7: Nach Usbekistan.

0: muss die deutsche Mannschaft in der Vorrunde noch am Donnerstag gegen Guinea und am Sonnabend gegen Spanien spielen. Die besten zwei Teams der Gruppe qualifizieren sich für die Hauptrunde. Minimalziel der deutschen Auswahl ist das Viertelfinale. Für die beiden Rückraumspielerinnen Fine Stenzel und Tamina Kugler ist die WM der unter 18-Jährigen der Höhepunkt ihrer bisherigen Handballkarrieren. Stenzel wird seit etwa 2 Jahren regelmäßig für die deutschen Nachwuchsteams nominiert, Kugler schon seit 3 Jahren. In Rumänien spielen beide nun gemeinsam für das Nationalteam. Mit ihren Vereinsmannschaften müssen sie in der kommenden Saison in der dritten Liga dann gegeneinander antreten.
1: NDR 1 Radio MV und wir sind beim Wetter für unser Land. Heute Nacht ziehen hier und da noch so ein paar Wolken durch, vor allem in Richtung Wismarbucht. Es bleibt aber meist trocken. Nur ganz vereinzelt fällt höchstens mal so ein kleiner Tropfen und die Temperaturen gehen auf 18 bis 13 Grad in der Nacht zurück. Der Wind weht schwach aus Süd bis Südwest. Morgen am Mittwoch gibt es dann bei uns in Mecklenburg-Vorpommern viel Sonne, anfangs auch noch mal so ein paar dichtere Wolken, aber im Tagesverlauf wird es dann von Westen her immer freundlicher, immer sonniger. Regen ist morgen überhaupt gar kein Thema und die Temperaturen steigen auf hochsommerliche 29 bis 32 Grad auf Hiddensee und auf Rügen geht es auf 25 bis 28 Grad rauf und dazu weht nur ein ganz schwacher Wind. Also es wird morgen ein sehr hochsommerlicher Tag bei uns im Land. 20 Uhr und gleich 9 Minuten, NDR 1 Radio MV, hier mit dem zuverlässigsten Verkehrsservice für uns in Mecklenburg-Vorpommern. Mit einer Gefahrenmeldung für die A20. Vorsicht bitte, wenn Sie unterwegs sind zwischen Grevesmühlen und Bobitz. Da liegen Fahrzeugteile. Nochmal kurz gesagt, Vorsicht, A20 Lübeck Richtung Rostock. Zwischen Grevesmühlen und Bobitz liegen Fahrzeugteile auf der Autobahn. Ansonsten sind die Straßen frei. Ihnen unterwegs eine gute und sichere Fahrt.
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0: Geschichte.
1: Um 21 Uhr mit Martin Wilhelmi. Nach dem mutmaßlich islamistischen Anschlag auf den Christopher Street Day in Berlin haben die Ermittler ein Bekennervideo gefunden. Das Video ist auf einem Handy, das im Tatfahrzeug entdeckt wurde. Dazu ARD-Terrorismusexperte Holger Schmidt.
2: Nach Informationen des RBB zeigt es einen vermummten Mann, der sich selbst als Kämpfer des sogenannten Islamischen Staats zeigt und gegenüber der Terrororganisation einen Treueschwur leistet. Solche Videos haben islamistische Attentäter in der Vergangenheit immer wieder aufgezeichnet. Eine Sprecherin der Bundesanwaltschaft bestätigte der ARD den Fund eines solchen Videos. Die Identität der vermummten Person sei zwar noch nicht gesichert, die Ermittler gingen aber mit einer sehr großen Wahrscheinlichkeit davon aus, dass es sich um den am Sonntag getöteten mutmaßlichen Täter Abdul B. handele.
1: Am Flughafen Leipzig ist vergangene Nacht ein Abschiebeflug nach Afghanistan gestartet. Das hat Bundesinnenminister Dobrindt bestätigt. An Bord der Maschine waren nach seinen Worten 30 Männer, die schwere und schwerste Straftaten begangen haben. Erstmals wurde demnach auch ein Afghane abgeschoben, der nicht straffällig, aber ausreisepflichtig war. Unter anderem die Menschenrechtsorganisation Pro Asyl kritisiert grundsätzlich Abschiebungen nach Afghanistan. US-Präsident Trump hat sowohl den ukrainischen Präsidenten Selenskyj als auch Israels Präsidenten Netanyahu in Washington empfangen. Nach Angaben des Weißen Hauses verliefen beide Treffen positiv. Anlass war die Trauerfeier für US-Senator Graham, der ein wichtiger Unterstützer Israels und der Ukraine war. Aus Washington Carsten Kühntop.
3: Trumps Beziehungen zu den beiden Männern hat sich in den vergangenen Monaten verändert. Mit dem ukrainischen Staatschef geht der Präsident mittlerweile respektvoll um. Den Israeli hingegen nannte Trump kürzlich fucking crazy. Für Netanyahu war es wichtig, die Wogen zu glätten. In Israel ist Wahlkampf und dass ein Kandidat einen guten Draht ins Weiße Haus hat, ist Wählern wichtig. In Sachen Iran sind die Meinungsunterschiede erheblich. Trump möchte den Krieg so schnell wie möglich beenden. Netanyahu sieht noch nicht alle Ziele erreicht. Selenskyj hofft, dass sich Trump wieder mehr um Russlands Krieg gegen die Ukraine kümmert.
1: Nach einem Waldbrand im südwestfranzösischen Departement Lorde dürfen rund 15.000 Menschen in ihre Häuser und Urlaubsunterkünfte zurückkehren. Weiter nordwestlich bei Bordeaux bleibt die Lage

0: tauglich zu sein.
1: Das waren die Nachrichten. Nachts häufig trocken, leichter Regen. Die Zeit 21.03 Uhr.
2: Hier ist der Verkehrsservice in dem ARD. Ich will mal ARD-Hitnacht sagen. Nein, der Verkehrsservice für den ARD-Abend. So, A2 Richtung Berlin zwischen Allerengsleben und Bornstedt. Da haben wir 7 Kilometer Stau nach einem Unfall. Da brauchen Sie 20 Minuten länger. Dann A2 Richtung Hannover zwischen Irxleben und Bornstedt nach einem Unfall gesperrt. Derzeit staut es sich bis Kreuz Magdeburg. Dann habe ich hier die A9 im Blick, Berlin-München. Da kommt es zwischen Bad Berneck, Himmelkorn und Dreieck Bayreuth, Kulmbach. Bis morgen 6 Uhr zu kurzfristigen Sperrungen. Da sind Bauarbeiten. Dann die A29 Wilhelmshaven Richtung Oldenburg ist zwischen Kreuz Oldenburg Nord und Oldenburg Umstätte gesperrt bis 5. Dann habe ich hier die A40 Duisburg-Essen ist zwischen Mülheim-Winkhausen und Dreieck Essen-Ost wegen Bauarbeiten bis Donnerstagmorgen gesperrt. Und A2 Richtung Berlin zwischen Eilsleben und Bornstedt Stau an der geräumten Unfallstelle. Da sind Sie relativ flott in 10 Minuten wieder durch.
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2: Vom MDR aus Magdeburg, mein Name ist André Holst, sabbelnde Schnatterschnute am Dienstagabend, warm, weich und nicht ganz dicht.

Step by Step, Whitney Houston hier im ARD-Abend aus Magdeburg. Und großes Dankeschön für die Grüße, die zwischendurch immer wieder reinkommen. Viele sind am Grillen, genießen diesen Abend und lassen sich den Soundtrack zum Abend einfach mal in die Ohren sausen. Und wir sind mittendrin im Sommerferien-Hotspot schon. Ich sehe es auch hier auf dem Weg, auf dem Bild und dem Weg zur A2, wenn Stoßstange an Stoßstange die Autobahn schön machen, ne? Und die Schüler lernen, wie eine perfekte Rettungsgasse auszusehen hat. Dann sind wir im Sommer. In den Sommerferien alle auf einmal, nach Möglichkeit. Dann ist viel los auf den Straßen. Und ich würde auch gern wissen, wie Sie bislang durch den Sommer gekommen sind. Was machen Sie heute Abend? Wenn Sie Lust haben, schreiben Sie mir ard-abend@mdr.de.

0: 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ARD-Abend am Sommerabend am Dienstag, 28. Juni. Und das war eben Michael Patrick Kelly. Und frag mich, haben Sie eigentlich alles verstanden, was der da gesungen hat? Verstehen Sie sowieso alles, was hier im Radio gespielt wird? Wenn nicht, kein Problem, da haben wir nämlich was für Sie.
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2: Die Gruppe Slade gehört zu den Glamrockern der ersten Stunde. Anfang der 70er Jahre glitzern, rocken und stürmen die Jungs um Noddy Holder die Charts. Ende der 70er scheint ihre Zeit dann vorbei. Fast jedenfalls. Denn 1983 entsteht aus einer Laune im Proberaum heraus ein schlichter kleiner Song. Er klingt fast schon zu einfach, um ein Hit zu werden, geschweige denn eine Hymne. Er heißt My Oh My. Das kann man mit O W O W übersetzen. Besser passt vielleicht das bayerische Ja Mai oder My Oh My, das man so sagt, um Aussagen zu bekräftigen. 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
7: Hier ist der Verkehrsservice für den ARD-Abend. Hallo an alle unterwegs. 21.30 Uhr haben wir es und ich habe hier die A2 im Blick Richtung Berlin zwischen Allerengersleben und Eisleben. Da gibt es Stau an der geräumten Unfallstelle. Dann A2 Richtung Hannover zwischen Örksleben und Bornstedt. Nach einem Unfall die Sperrung, Stau bis Kreuz Magdeburg. Und auf der A9 Berlin-München, da kommt es zwischen Bad Berneck und Himmelkron und Dreieck Bayreuth-Kulmbach bis morgen 6 Uhr zu kurzfristigen Sperrungen wegen Bauarbeiten. Hier habe ich die A29 Wilhelmshaven Richtung Oldenburg, ist zwischen Kreuz Oldenburg-Nord und Oldenburg-Umstede bis morgen früh 5 Uhr gesperrt. Und die A40 Duisburg-Essen ist zwischen Mülheim-Winkhausen und Dreieck Essen-Ost wegen Bauarbeiten bis Donnerstagmorgen gesperrt. Damit weiterhin eine gute Fahrt durch den Dienstagabend.
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7: Mein Name ist André Holst. Aber okay, dafür kann ich jetzt nichts. Guten Abend, hier gibt's jetzt Jennifer Rush auf die Ohren. Ave Maria.

Ich und ich. Nichts bringt mich runter. Ich hoffe, Sie kommen ein bisschen runter nach diesem schönen Tag. ARD-Abend hier vom MDR aus Magdeburg. Und ich habe da eine Mail gekriegt, freue ich mich, von Heidi nämlich. Moin, schreibt sie aus Bad Oldesloe. Das sind Grüße aus dem hohen Norden. Schicke ich mal von der Elbe hoch an die andere Ecke der Elbe, ne? Richtung Hamburg nämlich. Sie wünscht einen schönen Tag und sagt und schreibt auch, dass sie einen Tag in Hamburg hatte. Jetzt ganz gemütlich auf ihrer Terrasse bei einem Gin Tonic sitzt. Das ist was Feines. Urlaub hat sie gemacht, die Udo-Lindenberg-Ausstellung Udo-Versum sich in aller Ruhe angeguckt und jetzt gemütlich den ARD-Abend genießen. Heidi, das bezeichne ich einfach mal als Lebensfreude. Ganz viel Spaß noch mit uns und jetzt möchte ich auch noch ein bisschen gelassene Musik spielen. Ne? Ganz gelassen. Ne? Hier sind die Beatles, das Letzte. Na, mehr oder weniger, was sie damals gemacht haben im Jahre 1970, bevor es dann auseinanderging. Let it be.

0: war der Moment, in dem die Beatles sagten, lass mal gut sein. Ja, und alle hörten dann auch tatsächlich auf. Soeben geht Musikgeschichte.
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0: für eine Stimme. Eine Frau, die Musikgeschichte geschrieben hat. ARD-Abend, 21 Uhr, mittlerweile 47. Und da ist eine Mail von Jessica gekommen. Da habe ich mich gefreut. Erstmal großes Dankeschön. Jessica schreibt nämlich: Liebes Radioteam, ich trete heute Abend meine letzte Nachtschicht an und sende viele Grüße aus Dresden. Grüße zurück. Sie schreibt: Die Autofahrt zur Arbeitsstelle war heute Abend ganz besonders. Der Mond schien unglaublich schön und war riesengroß. Es war ein tolles Erlebnis und ich wünsche allen einen angenehmen Abend und freue mich, diesen Moment zu teilen. Danke für die Grüße.
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Hier war der Abend. Eine Mail ist gekommen. Moin André, Sie wissen ja, zweimal Moin erst nach 22 Uhr und einmal Moin wird meist nicht verstanden. Es könnte am Oldesloer Korn liegen. Da grüße ich erstmal ganz herzlich den Norden, Schleswig-Holstein auf jeden Fall. Herzlichen Dank für die kurzweilige Unterhaltung, schreiben die beiden. Ganz herzliche Grüße an die gesamte Radiofamilie in Deutschland, alle, die uns hören. Besonders auch an die Hörerinnen aus Bad Oldesloe von Iris und Mario. Aus Lengerich in Westfalen. Da kann man mal sehen, wo man uns überall hört. Das finde ich sehr, sehr spannend. Und ich habe mich natürlich auch ganz doll darüber gefreut. Ich bin beruhigt. Ich dachte schon, meine Technik hätte einen Aussetzer. Dabei lag es offenbar nur am norddeutschen Sicherheitsabstand zwischen zwei Moin. Nun, wenn man unterwegs ist in Schleswig-Holstein, zum Beispiel auf der Insel Sylt, kenne ich auch. Ja, wenn man da ins Geschäft kommt, da sagen einige Leute auch Moin Moin oder Moin. Schöner ist es, wenn man geht. Dann sagt man in Hamburg nicht mehr Moin Moin, sondern nur Tschüss. Und einmal Tschüss reicht völlig. Und hier habe ich jetzt auch Billy Joel. We Didn't Start the Fire. Ein sehr cooler Song. Im ARD-Abend um 21.52 Uhr. Gleich gibt's die Nachrichten. Und ich freue mich auf eine weitere Stunde mit Ihnen hier am Dienstagabend.

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1: Um 22 Uhr mit Martin Wilhelmi. Nach dem Anschlag auf den Berliner Christopher Street Day hat sich ein islamistischer Hintergrund bestätigt. Auf einem im Tatfahrzeug entdeckten Handy des Verdächtigen sei ein IS-Bekenner-Video gefunden worden, teilte die Bundesanwaltschaft in Karlsruhe mit. ARD-Terrorismus-Experte Holger Schmidt erklärt, was darauf zu sehen ist.
2: Das Video zeigt einen vermummten Mann, der sich selbst als Kämpfer des sogenannten Islamischen Staates bezeichnet und eine Art Treueschwur auf den IS leistet. Eine Art inneres religiöses Bekenntnis, die Ziele der jeweiligen Gruppe zu unterstützen. Für die Ermittler ist ein solcher Treueeid ein ganz wichtiger Hinweis. Vor Gerichten wird er regelmäßig auch dazu verwendet, die Mitgliedschaft in einer terroristischen Organisation nachzuweisen.
1: US-Präsident Trump hat in Washington nacheinander den ukrainischen Präsidenten Selenskyj und Israels Ministerpräsidenten Netanyahu empfangen. Anlass war die Trauerfeier für US-Senator Graham, der ein wichtiger Unterstützer beider Länder war. Nach Angaben des Weißen Hauses verliefen beide Termine positiv. Zu den Treffen eine Einschätzung der ARD-Korrespondentin Sandra Razzo in Washington.
3: Was heute ungewöhnlich und außergewöhnlich war, ist, dass das Weiße Haus versucht hat, die Erwartungen an die beiden Treffen besonders niedrig zu hängen. Es gab auch keine Pressestatements oder Pressekonferenzen im Anschluss. Aus dem Treffen mit Netanyahu ist besonders wenig bekannt geworden. Es hieß am Ende nur, die beiden Treffen seien produktiv und positiv gewesen. Daraus lässt sich nicht viel ablesen. Ob dabei am Ende wirklich daraus etwas folgt, das bleibt völlig offen.
1: Bei dem Treffen mit Selenskyj ging es nach dessen Worten um den Verkauf von Lizenzen für Patriot-Luftabwehrraketen in Kiew. Auch über eine Wiederbelebung der diplomatischen Bemühungen für ein Ende des Ukraine-Krieges wurde demnach gesprochen. Die Waldbrände bei Bordeaux drohen sich erneut auszuweiten. Nachdem die Einsatzkräfte die Feuer zuletzt eindämmen konnten, nimmt die Gefahr wieder zu. Kai Rienecker aus Bordeaux zur Lage in den Brandgebieten.
4: Wir haben wieder an einigen Stellen eine Zunahme des Feuers, gerade auch in der Ortschaft, die schon von den Flammen teilweise völlig zerstört wurde und in denen es sehr viele Feuer gegeben hat zu Anfang. Da kommen die Flammen gerade wieder in diesem Moment. Wir haben auch heute Morgen eine Evakuierung des Campingplatzes von Lacanau-Ossian. Es breitet sich gerade wieder eine gewisse Nervosität aus, nachdem es zuletzt ja eher eine Stabilisierung gab.
1: Das waren die Nachrichten. Und noch ein Blick auf das Wetter in Deutschland. In der Nacht bleibt es trocken, die Tiefstwerte 19 bis 12 Grad. Morgen viel Sonnenschein, im Nordosten einige Wolkenfelder, an den Alpen später Gewitter, Höchstwerte 24

0: in beiden Richtungen bis Donnerstag wegen Bauarbeiten gesperrt. Das war's. Weiterhin eine gute Fahrt durch den Dienstagabend.
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0: Der Tag geht. André Holst kommt. Und mit die Musik vom Feinsten. Ein Klassiker. London Beat. A Better Love. Schönen Dienstagabend für Sie.

Harry Nilsson und Without You im ARD-Abend. Wir haben es 9:45 und eine Mail, die möchte ich mir noch vorknöpfen. Da schreiben nämlich Margret und Gerd, hallo nach Magdeburg, liebe Grüße vom Ratzeburger See in Schleswig-Holstein. Und ihr zwei, ich muss euch sagen, kenne ich natürlich als gebürtiger Lübecker von der Wagnitz mit dem Schiff. Hui, geht's rauf auf dem Ratzeburger See. Das kann schon richtig toll sein. Und die beiden schreiben weiter, wir können uns vorstellen, jetzt an der Elbe in Magdeburg-Buckau beim Mückenwirt zu sitzen. Das ist schön hier. Wir kennen das Lokal von einer Elbtour vor einigen Jahren. Wir genießen allerdings jetzt diesen Abend bei einem Gläschen Wein am Ratzeburger See. Margret und Gerd und genießen vor allem auch die Musik im ARD-Abend. Das ist schon mal was sehr, sehr Schönes. Ja, und Grüße zurück an den Ratzeburger See. Denn wenn die Aussicht stimmt und der Wein schmeckt, dann kann selbst der schönste Platz an der Elbe mal Konkurrenz bekommen. Und wobei der Mückenwirt seinen Namen wahrscheinlich auch noch eine größere Abendgesellschaft hat. Der ist nämlich manchmal voller Mücken.

Dietmar aus Köln hört uns, das ist ganz interessant, in Kiel, auch in Schleswig-Holstein, geht so viel Norden hoch. Und wir grüßen natürlich auch alle, die uns über den Westdeutschen Rundfunk hören. Und ich habe festgestellt, wenn wir mal so ein bisschen nordisch bleiben, ne, wenn bei mir am späten Abend der kleine Hunger kommt, dann gibt's kein Halten mehr. Ne? Was geht? Gerade in der Sommerferienzeit Nordseenebelkrabben aus dem hohen Norden. Das ist was Feines. Nordseekrabben auf Schwarzbrot mit so viel Knoblauchsauerrahm wie möglich. Das nicht nur die Sicht auf den Teller, sondern auch auf das ganze Umfeld neblig wird.

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4: Hier ist der Verkehrsservice für den ARD-Abend. Hallo an alle unterwegs. Ich habe eine Meldung von der A2 Richtung Hannover. Zwischen Kreuz Magdeburg und Bornstedt gibt es Stau. Dann auf der A9 Berlin-München. Da kommt es zwischen Bad Berneck, Himmelkronen und Dreieck Bayreuth-Kulmbach bis morgen 6 Uhr zu kurzfristigen Sperrungen wegen Bauarbeiten. Und die A29 Wilhelmshaven Richtung Oldenburg ist zwischen Kreuz Oldenburg-Nord und Oldenburg-Umstede bis morgen gesperrt. Und A40 Duisburg-Essen ist zwischen Mülheim, Winkhausen und Dreieck Essen-Ost in beiden Richtungen Dienstag früh wegen Bauarbeiten gesperrt. Das war's. Weiterhin eine gute Fahrt. Kommen Sie gut durch diesen Montag, Dienstag. Ja, haha, Dienstagabend.
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4: Der Tag geht, André Holst kommt. Und mit ihm rockige Musik von

Cliff Richard mit We Don't Talk Anymore im ARD-Abend am Dienstag, 22.41 Uhr haben wir es mittlerweile. Und wir müssen dieser Frage mal auf die Spur kommen, wer eigentlich wird nun der nächste James Bond? Ich meine, wir wissen ja, Daniel wird es nie wieder tun. Es gibt ja Gerüchte und auch schon Ankündigungen. Aber ganz ehrlich, ich habe noch einen eigenen Kandidat. Für mich der beste Bond aller Zeiten für die Zukunft, unser Sandmännchen. Ja, Sie haben richtig gehört. Warum das Sandmännchen tatsächlich der perfekte Bond wäre, ganz klar. Reife, das ist ein ganz wichtiger Aspekt. Seit 59 im Dienst, länger als jeder Bond, dienstältester Geheimagent Europas, kann man sagen. Dann ist das Sandmännchen ja auch asexuell. Ne? Keine Ablenkung durch die Bond-Girls oder Bond-Boys. Ne? Keine Skandale, nur Missionen und Sand. Fahrzeugbeherrschung, das Sandmännchen fährt und fliegt alles. Raketen, Autos, Dampfer, UFOs, Hubschrauber, Mondfahrzeuge. Ja, und Q wäre arbeitslos. Mein Name ist Männchen, Sandmännchen, das hätte was. Geschüttelt, nicht gerührt. Nein, bei mir wird nur gestreut. Und der Soundtrack passt trotzdem. Tina Turner, GoldenEye. Einen schönen Dienstagabend wünsche ich Ihnen hier im ARD-Abend.

Annie Motion hier im ARD-Abend. Wir haben es 10 vor mittlerweile, 10 vor 11. Jetzt sage ich nochmal ganz schnell, Ausziehen, ne? Mit Joe Cocker. Im Grunde der musikalische Freifahrtschein fürs Ausziehen. Mehr braucht's gar nicht. Hauptsache, Sie behalten den Hut auf.

anziehen. Genug jetzt mit Strip, Strip, Strip. Ich sag tschüss, tschüss, tschüss. Das war der ARD-Abend aus Magdeburg vom MDR. Sie kriegen hier gleich die ARD-Nacht auf die Ohren. Ganz viel Spaß dabei. Bleiben Sie bei uns, denn auch dann gibt es den Soundtrack für die Nacht. Tschüss, bis morgen Abend.

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1: Um 23 Uhr mit Martin Wilhelmi. US-Präsident Trump hat heute den ukrainischen Präsidenten Selenskyj und anschließend Israels Ministerpräsidenten Netanyahu in Washington empfangen. Nach Angaben des Weißen Hauses verliefen beide Treffen positiv und produktiv. Aus der NDR-Nachrichtenredaktion Konstanze Semidey.
2: Laut Netanyahu war es eines der besten Gespräche, die er je mit Trump geführt habe. Beide hätten das Ziel, dass der Iran keine Atomwaffen baut. Während des Iran-Krieges soll es immer wieder Meinungsverschiedenheiten gegeben haben. Offenbar wollte Israel den Krieg fortsetzen, während Trump auf eine diplomatische Lösung drängte. Vorher hatte Trump den ukrainischen Präsidenten Selenskyj empfangen. Selenskyj teilte im Anschluss des Gesprächs mit, es sei darum gegangen, wie die ukrainische Flugabwehr gegen russische Raketenangriffe gestärkt werden könnte.
1: Nach dem Anschlag am Rande des CSD in Berlin haben die Ermittler ein Bekennervideo auf einem Handy entdeckt. Laut Bundesanwaltschaft wurde das Handy in dem Tatfahrzeug gefunden. Nach Informationen des RBB zeigt es einen vermummten Mann, der sich als Kämpfer des IS zu erkennen gibt und einen Treueschwur leistet. Die Ermittler gehen mit sehr großer Wahrscheinlichkeit davon aus, dass es sich um den Tatverdächtigen handelt. Aus dem Harz starten zwei Löschflugzeuge nach Frankreich, um dort gegen die Waldbrände eingesetzt zu werden. Das im Landkreis Harz stationierte Flugzeug und eine baugleiche Maschine aus Polen sollen von Ballenstedt in Sachsen-Anhalt aus in die Region Bordeaux fliegen. Nach Angaben der örtlichen Feuerwehr sollen beide Flugzeuge morgen früh starten. Der Landkreis Harz ist die einzige Kommune in Deutschland, die ein eigenes Löschflugzeug für die Bekämpfung von Waldbränden gemietet hat. Durch die Hitzewelle im Juni sind in Deutschland so viele Getränke und Eis verkauft worden wie seit 2023 nicht mehr. Das geht aus Zahlen hervor, die das Statistische Bundesamt jetzt veröffentlicht hat. Aus Wiesbaden, Jutta Nieswand.
3: So wurden 77% mehr Stilles und 63% mehr Sprudelwasser verkauft. Während der Woche mit Extremtemperaturen um 40 Grad Celsius wurden außerdem 90% mehr Eis in den Supermärkten verkauft. Neben Wasser und Eis wurden auch bei anderen Getränken Rekordmarken erreicht, wie bei Biermischgetränken, alkoholfreiem Bier und Limonaden. Auch Cola wurde deutlich mehr verkauft, der Absatz erreichte hier aber keinen Höchststand. Für die angegebenen Werte wurden die Scannerdaten in großen Supermarktketten ausgewertet.
1: Das waren die Nachrichten. Noch ein Blick auf das Wetter in Deutschland. In der kommenden Nacht bleibt es meist trocken bei Tiefsttemperaturen von 19 bis 12 Grad. Morgen dann viel Sonnenschein, im Nordosten einige Wolkenfelder, an den Alpen später Gewitter. Die Höchsttemperaturen 24 Grad auf den nordfriesischen Inseln und bis 38 Grad am Oberrhein. Und noch ein Blick zur Uhr. Es ist 23.03 Uhr.
4: Und von hier ein Gruß an alle, die gerade unterwegs sind, mit dem Verkehrsservice in der ARD-Hitnacht. A1 Hamburg-Lübeck. Auf der Norderelbbrücke kommt es in beiden Richtungen mehrfach zu kurzfristigen Sperrungen wegen eines Schwertransports. A2 Berlin Richtung Hannover zwischen Kreuz Magdeburg und Bornstedt zurzeit 5 Kilometer Stau. Die A4 Köln Richtung Aachen ist zwischen Kreuz Köln West und Frechen Nord nach einem Unfall gesperrt. Die A29 Wilhelmshaven Richtung Oldenburg ist zwischen Kreuz Oldenburg Nord und

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1: Und wir sind bereit für die Nacht, wollen mit Ihnen durch die Hits vergangener Jahrzehnte ziehen und für so einige Erinnerungen sorgen. Willkommen aus dem Dresdner Funkhaus mit Heiko Horsch im Studio. Ich grüße Sie. Schönen guten Abend.

Jolene, da ist ihr doch wirklich ein genialer Hit gelungen, oder? Dolly Parton, gerade gehört hier in der ARD-Hitnacht. Anfang des Jahres ist sie ja 80 geworden. Und dieser Song Jolene hat Dolly Parton auch selbst geschrieben. 1973 war das, stand in den Country-Charts auch ganz oben. Und es haben auch eine Menge ihrer Kollegen daran Gefallen gefunden und diesen Song gecovert. Über 40 Jahre nach dem Original haben auch Boss Hoss und die Common Linnets eine Coverversion aufgenommen und auch in die Charts bringen können. Sie sagten damals zum Originaltitel, es ist ein Welthit für die Ewigkeit, den man eigentlich gar nicht besser machen kann. Und wir geben auch weiter unser Bestes mit der Musikauswahl hier in der ARD-Hitnacht, damit Sie diesen Dienstag auch gut ausklingen lassen können. Ich hoffe, der Tag war für Sie erfolgreich. Sie hatten einfach einen guten Tag. Jetzt geht's in die 80er mit Starship. Gleich mit ihrer ersten Single-Veröffentlichung gelang ihr ja der erste Nummer-1-Hit, den sie auch bis heute auf die Bühne bringen. We Built This City, Starship.

23.12 Uhr muss ich schon wieder unterbrechen. Den fangen wir gleich nochmal an, den Titel. Ein wichtiger Hinweis aus unserer Verkehrsredaktion, ein Gefahrenhinweis. Ein Falschfahrer, bitte Vorsicht auf der B85 Amberg-Kamm. Zwischen Untertraubenbach und Knotenkamm West kommt Ihnen ein Falschfahrer entgegen. Fahren Sie bitte äußerst rechts und überholen Sie nicht. Auf der B85 Amberg-Kamm zwischen Untertraubenbach und Knotenkamm West ist ein Falschfahrer unterwegs. Vorsicht in beiden Richtungen.

23.22 Uhr, hier nochmal der Verkehrsservice. Immer noch aktuell die Gefahrenmeldung der Falschfahrer auf der B85 Amberg-Kamm. Zwischen Untertraubenbach und Knotenkamm-West kommt Ihnen ein Falschfahrer entgegen. Fahren Sie bitte äußerst rechts und überholen Sie nicht. Auf der B85 Kamberg-Kamm, Amberg-Kamm, zwischen Untertraubenbach und Knotenkamm-West ist ein Falschfahrer unterwegs. Bitte Vorsicht in beiden Richtungen.

0: bis zum letzten Ton. Ihre Musikgeschichte zog sich ja auch durch mehrere Jahrzehnte. Simon & Garfunkel, gerade gehört. Und schieben wir die privaten Differenzen der beiden beiseite. Was sie so auf Platte und auf die Bühne gebracht haben, das sind und bleiben doch Meilensteine in der Musikgeschichte. Für sie selbst bleibt ja sicher auch ihr Konzert vor 45 Jahren in guter Erinnerung. Damals sollte ja in New York der Central Park geschlossen werden. Es war kein Geld für die Pflege da und da entschlossen sich mehrere Künstler, ein Benefizkonzert zu veranstalten. Und für Simon & Garfunkel war das die Gelegenheit, sich nach einigen Jahren Funkstelle zwischen den beiden wieder zu vereinen und ihre Karriere fortzusetzen. Ein Riesenerfolg, über 500.000 Zuschauer sahen das Konzert und schmückten gerade bei diesem Song des Sound of Silence mit tausenden brennenden Feuerzeugen. Das war doch Gänsehaut pur, oder? Tja, haben Sie schon mal was vom Tag des Kaffeesatzes gehört? Ich denke, jetzt werden viele sagen, hey, was soll der Kaffeesatz? Der Kaffee ist mir viel lieber. Das ist wohl wahr, für die meisten geht ja ohne Kaffee gar nichts, besonders am Morgen. Aber auch der Kaffeesatz hat bei vielen eine wertvolle Bedeutung, zum Beispiel als Dünger für viele Pflanzen, Schneckenabwehr im Garten, ganz wichtig. In Kosmetikprodukten soll er genutzt werden oder auch in verschiedenen Rezepten. Ich kenne da zwar keine Rezepte, aber Sie können mir ja gerne mal schreiben, was für was Sie den Kaffeesatz so verwenden. Muss ja ein tolles Mittel sein, sonst hätte er nicht vor 5 Jahren einen extra Aktionstag verdient. Und der ist heute an diesem 28. Juli.
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0: Kurz nach 11:30 hier der aktuelle Verkehrsservice in der ARD-Hitnacht. Die gute Nachricht zuerst, eine Entwarnung für die B85 Amberg-Kamm. Zwischen Untertraubenbach und Knotenkamm-West ist kein Falschfahrer mehr unterwegs. Aber es klemmt auf der A1 Hamburg-Lübeck. Auf der Norderelbbrücke kommt es in beiden Richtungen mehrfach zu kurzfristigen Sperrungen wegen eines Schwertransports. A2 Berlin Richtung Hannover zwischen Kreuz Magdeburg und Bornstedt zurzeit 5 Kilometer Stau. Die A29 Wilhelmshaven Richtung Oldenburg ist zwischen Kreuz Oldenburg Nord und Oldenburg Umstede wegen Brückenbauarbeiten noch bis etwa 5 Uhr gesperrt. Die A40 Duisburg-Essen ist zwischen Mülheim an der Ruhr, Winkhausen und Dreieck Essen-Ost wegen Bauarbeiten in beiden Richtungen bis Donnerstag früh gesperrt. Und A45 Dortmund-Gießen zwischen Schwerte-Ergste und Hagen-Süd kommt es durch dichten Rauch zu extremer Sichtbeeinträchtigung. Bitte fahren Sie hier besonders vorsichtig. Allen unterwegs, gute Fahrt. Kommen Sie hoffentlich entspannt an Ihr Ziel.
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Taylor Swift hier in der ARD Hit Nacht. Derzeit die angesagteste Sängerin, aber was heißt hier derzeit? Schon seit 20 Jahren bringt sie doch wirklich jedes Album an die Spitze der Charts. 2006 kam nämlich ihr erstes Album und verkaufte sich gleich mal über 9 Millionen Mal. Insgesamt hat sie schon über 200 Millionen Platten verkauft und sie ist die am meisten gestreamte Künstlerin auf Spotify. Und natürlich ist auch ihr Privatleben von großem Interesse für die Fans. Ein Riesenspektakel zum Beispiel ihre Hochzeit Anfang des Monats in New York. Das dürfte ja auch mehrere Millionen Dollar gekostet haben. Und die Stadt New York verlangte 160.000 Dollar für die weiträumige Absperrung und die zahlreichen Polizisten, die nur für diese Hochzeit im Einsatz waren. Naja, Sorgen müssen wir uns da nicht machen. Das nimmt sie ganz locker aus der Portokasse, oder? Sie soll ja mit einem Vermögen von rund 2 Milliarden Dollar die reichste Musikerin

0: Blondie hier in der ARD-Nacht. Heute Tag des Kaffeesatzes und ich lese in Ihren Mails, Sie verwenden den Kaffeesatz sehr vielfältig. Was ich noch nicht wusste, Kaffeesatz kann man als Holzpflegemittel verwenden. Jessica aus Cottbus schreibt hier, wenn sich im Holz bei den Möbeln schon ein paar Kratzer zeigen, bekommt man das Möbelstück durch Einreiben mit Kaffeesatz wieder schön. Aber Vorsicht, nur bei dunklen Möbelstücken verwenden, sonst wird aus dem Kratzer ein dunkler Fleck. Ja. Prima, wieder was gelernt. Vielen Dank, Jessica. Und Frau Zumpe aus Bautzen schrieb hier, bei mir wird kein Kaffeesatz weggeschmissen. Ich sammle ihn und der kommt bei mir im Garten auf den Kompost. Dadurch habe ich viel mehr Regenwürmer im Kompost und die sind ja bekanntlich gut für die Zersetzung der Abfälle. Recht hat sie. Also der Kaffeesatz hat auch zu Recht einen extra Aktionstag verdient, finde ich auch. Vielen Dank für Ihre zahlreichen Mails schon mal und Grüße. Viele lassen ja den Tag auch ausklingen gerade und starten in ihre wohlverdiente Nachtruhe. So wie auch Iris und Mario aus Lengerich in Westfalen. Sie freuen sich aber schon auf morgen. Ja, denn morgen Abend wird gegrillt, ganz gut bei Ihnen. Es gibt Würstchen, Kotelett, bunten Salat und Kräuterbaguette. Ja, das sind so die kleinen Freuden, die einen dann schon auf den nächsten Tag vorbereiten und natürlich auch für eine angenehme Nachtruhe sorgen. Das wünschen wir Ihnen natürlich hier aus dem Dresdner Funkhaus von der ARD Hitnacht. Und da passt doch auch dieser Titel ganz gut hinten dran von Johannes Oerding. An guten Tagen.
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23.52 Uhr, hier der Verkehrsservice. Eine weitere Gefahrenmeldung. Achtung, ein Falschfahrer auf der A93 Weiden-Regensburg zwischen Naburg und Regenstauf. Kommt Ihnen ein Falschfahrer entgegen, fahren Sie bitte äußerst rechts und überholen Sie nicht. Auf der A93 Weiden-Regensburg zwischen Naburg und Regenstauf ist ein Falschfahrer unterwegs. Vorsicht in beiden Richtungen.

23.56 Uhr. Hier nochmal der Gefahrenhinweis. Achtung, ein Falschfahrer auf der A93 Weiden-Regensburg. Zwischen Nabburg und Regenstauf kommt Ihnen ein Falschfahrer entgegen. Fahren Sie bitte äußerst rechts und überholen Sie nicht. Vorsicht, zwischen Nabburg und Regenstauf. Ein Falschfahrer. Vorsicht in beiden Richtungen.

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1: Um 0 Uhr Mitternacht mit Olaf Knapp. US-Präsident Trump hat heute den ukrainischen Präsidenten Zelensky und anschließend Israels Ministerpräsidenten Netanyahu in Washington empfangen. Nach Angaben des Weißen Hauses verliefen beide Treffen positiv und produktiv. Aus der Nachrichtenredaktion Konstanze Semidey.
2: Laut Netanyahu war es eines der besten Gespräche, die er je mit Trump geführt habe. Beide hätten das Ziel, dass der Iran keine Atomwaffen baut. Während des Iran-Krieges soll es immer wieder Meinungsverschiedenheiten gegeben haben. Offenbar wollte Israel den Krieg fortsetzen, während Trump auf eine diplomatische Lösung drängte. Vorher hatte Trump den ukrainischen Präsidenten Zelensky empfangen. Zelensky teilte im Anschluss des Gesprächs mit, es sei darum gegangen, wie die ukrainische Flugabwehr gegen russische Raketenangriffe gestärkt werden könnte.
1: Nach dem Anschlag am Rande des CSDs in Berlin haben die Ermittler ein Bekennervideo auf einem Mobiltelefon entdeckt. Laut Bundesanwaltschaft wurde das Handy im Tatfahrzeug gefunden. Nach Informationen des RBB zeigt das Video einen vermummten Mann, der sich als Kämpfer des IS zu erkennen gibt und einen Treueschwur leistet. Die Ermittler gehen davon aus, dass es sich um den Tatverdächtigen handelt. Aus dem Harz starten zwei Löschflugzeuge nach Frankreich, um dort gegen die Waldbrände eingesetzt zu werden. Das im Landkreis Harz stationierte Flugzeug und eine baugleiche Maschine aus Polen sollen von Ballenstedt in Sachsen-Anhalt aus in die Region Bordeaux fliegen. Nach Angaben der örtlichen Feuerwehr sollen beide Flugzeuge morgen früh starten. FIFA-Chef Infantino will noch mehr Geld aus der Fußball-WM herausholen. Dafür will er Anteile am Turnier an private Investoren veräußern. Aus der Sportredaktion Tom Gerntke.
3: Gegründet werden soll eine Tochtergesellschaft, die unter der alleinigen Kontrolle der FIFA stehen wird. Laut Medienberichten plant der Weltverband davon, einen Anteil von 20-30% zu verkaufen. Vorläufige Vereinbarungen über die Bedingungen des Deals sollen bereits unterzeichnet worden sein. Die FIFA will, so heißt es in einer offiziellen Mitteilung, mit dem Deal mehr als 4 Milliarden Dollar einnehmen. Kritik daran gibt es von der UEFA, dem Europäischen Fußballverband. Mit den Plänen der FIFA sei eine Grenze überschritten, denn, Zitat, keiner von uns besitzt den Fußball.
1: Das Wetter in Deutschland. In der Nacht ist es überall trocken, bei Tiefstwerten von 19 bis minimal 12 Grad. Am Tage viel Sonnenschein, an den Alpen später Gewitter. Höchstwerte 24 Grad auf den Nordseeinseln, auf den nordfriesischen Inseln bis 38 Grad am Oberrhein. Am Donnerstag oft sonnig, von Südwesten her dann teils kräftige Gewitter bei 25 bis vereinzelt maximal 40 Grad. Es ist 0:03 Uhr.
4: Und hier der Verkehrsservice in der ARD-Hitnacht. Immer noch aktuell der Falschfahrer auf der A93 Weiden-Regensburg zwischen Nabburg und Regenstauf. Kommt Ihnen ein Falschfahrer entgegen, fahren Sie bitte äußerst rechts und überholen Sie nicht. Auf der A93 Weiden-Regensburg zwischen Nabburg und Regenstauf. Ein Falschfahrer, Vorsicht in beiden Richtungen. A45 Dortmund-Gießen zwischen Schwerte-Ergste und Hagen-Süd kommt es durch dichten Rauch zu extremer Sichtbeeinträchtigung. Bitte fahren Sie hier auch besonders vorsichtig. A1 Hamburg-Lübeck auf der Norderelbbrücke kommt es in beiden Richtungen mehrfach zu kurzfristigen Sperrungen wegen eines Schwertransports. A2 Berlin Richtung Hannover zwischen Kreuz Magdeburg und Bornstedt zurzeit 2 Kilometer Stau. Die A29 Wilhelmshaven Richtung Oldenburg ist zwischen Kreuz Oldenburg Nord und Oldenburg Umstede wegen Brückenbauarbeiten noch bis etwa 5 Uhr gesperrt. Die A40 Duisburg-Essen ist zwischen Mülheim an der Ruhr, Winkhausen und Dreieck Essen-Ost wegen Bauarbeiten in beiden Richtungen bis Donnerstag früh gesperrt. Und die

0.10 Uhr, hier der Verkehrsservice mit einer guten Nachricht. Eine Entwarnung auf der A93 Weiden Regensburg zwischen Nahburg und Regenstauf. Ist kein Falschfahrer mehr unterwegs. Wir wünschen allen gute Fahrt.

Supertramp hier in der ARD-Hitnacht. Vor allem in den 70er und 80er Jahren konnten sie ja so richtig abräumen. Und viele ihrer Songs haben ja auch das Prädikat zeitlos verdient. Die Bandkarriere war ja schon vor 15 Jahren zu Ende. Der Sänger Rick Davies trat aber dann auch in den Folgejahren immer mal wieder mit einigen Bandmitgliedern von Supertramp auf. Im September jährt sich sein Todestag nun auch schon zum ersten Mal. Und jetzt bei uns Mr. Big, eine amerikanische Hardrock-Band mit ihrem Debütalbum Ende der 80er Jahre. Da wurden sie schon mal in Großbritannien und Amerika bekannt. Und schon mit dem zweiten Album konnten sie dann ihre Erfolge nahezu in ganz Europa ausbauen, auch in Deutschland. Ihr bekanntester Song ist To Be With You vom Anfang der 90er Jahre, habe ich jetzt dabei. Ihr einziger Nummer 1-Hit.

Bruce Springsteen hier in der ARD-Hitnacht. Seine Karriere lässt ja auch keine Wünsche offen. Den begehrten Oscarpreis hat er schon Mitte der 90er Jahre erhalten und sage und schreibe 20 Mal den Grammy-Preis. Und er macht ja heute noch seine Konzerte zum Erlebnis. Den ganzen Mai war er unterwegs und begeistert ja auch schon längst mehrere Generationen. Und in mehreren Generationen bekannt ist auch ein Song, der schon 60 Jahre auf dem Buckel hat. Und den spiele ich mal ganz kurz an. Tja, haben Sie ihn schon erkannt? Machen wir daraus gleich mal ein kleines Rätsel. Spielen werde ich den Song dann erst in der zweiten halben Stunde. Und Sie können mir ja schon mal den Titelnamen verraten, vielleicht auch sogar noch den Bandnamen. ard-hitnacht@mdr.de. Aus der Vergangenheit weiß ich ja, für Sie ist kein Rätsel zu schwer. Schauen wir mal, ob das heute auch wieder so klappt. Also Ohren gespitzt, hier noch einmal. Tja, das war sehr kurz, oder? Welchen Titel suchen wir? Den gibt es dann in dieser Stunde noch in der zweiten halben Stunde in voller Länge und Schönheit. ard-hitnacht@mdr.de.

0: Kurz nach 13:30, hier der aktuelle Verkehrsservice in der ARD-Hitnacht. A1 Hamburg-Lübeck. Auf der Norderelbbrücke kommt es in beiden Richtungen mehrfach zu kurzfristigen Sperrungen wegen eines Schwertransports. Die A29 Wilhelmshaven Richtung Oldenburg ist zwischen Kreuz Oldenburg Nord und Oldenburg Umstede wegen Brückenbauarbeiten noch bis etwa 5 Uhr gesperrt. Die A40 Duisburg-Essen ist zwischen Mülheim an der Ruhr, Wienkhausen und Dreieck Essen-Ost wegen Bauarbeiten in beiden Richtungen noch bis Donnerstag früh gesperrt. Und die A45 Dortmund-Gießen zwischen Schwerte-Erchste und Hagen-Süd kommt es durch dichten Rauch zu extremer Sichtbehinderung. Bitte fahren Sie hier entsprechend vorsichtig. Allen unterwegs, gute Fahrt. Jetzt mit Matou. Oh, habe ich auch lange nicht gehört. Und auch so eine schöne Erinnerung an die 90er Jahre. Der Titelsong der Serie Freunde fürs Leben von Matou ist leider auch nur 60 Jahre alt geworden. Aber mit diesem Song bleibt er doch unvergessen. 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

Unverkennbar, Jennifer Rush hier in der ARD-Hitnacht. 25 Lovers. Na, damals in den 80ern, da hätten sie wohl Tausende am liebsten geheiratet, oder? Das war ihr erster Song, mit dem sie sich in Deutschland in den Charts platzieren konnte. Ja, und dann ging es ja Schlag auf Schlag mit so unvergessenen Hits wie Ring of Ice, The Power of Love oder auch Destiny. Und es ist noch gar nicht so lange her, dass Jennifer Rush nach langer Zeit wieder mal im Fernsehen zu sehen war. Vielleicht haben Sie es auch gesehen, die MDR-Talkshow Riverboat. Und da staunten ihre Fans nicht schlecht, als sie sagte, dass sie an einer neuen Platte, an neuen Songs arbeitet und dass wir bald wieder was Neues von ihr hören werden. Na, leicht wird es ja nicht, denke ich mir so, denn in den 80er Jahren hat sie die Maßstäbe ganz schön hochgesetzt. Und jetzt eine Band aus Freiburg. Dort wurde die Band Reman Ende der 90er Jahre gegründet. Musikalischer Kopf der Band ist der Ire Rhea Garway. Und der strebte ja damals 2012 schon eine Solo-Karriere an. 5 Alben haben sie damals produziert und mehrfach auch mit Gold und Platin gewürdigt. Und die erfolgreichste Single war auch gleich ihre erste, Supergirl. 26 Jahre ist das her. Die

0: Aus den 80ern, fresh, cool in the gang. Und damit kommen wir doch jetzt in die 60er. Na klar, mit dem Song, den ich in der ersten halben Stunde schon mal kurz angespielt hatte. Und ja, wie ich es schon geahnt hatte, ich kann, glaube ich, den Ausschnitt noch so kurz wählen. Sie haben die richtige Lösung. Unglaublich. Hier noch einmal. Ja. Schon markant, dieser ganz kurze Ausschnitt ist ja nicht mal eine Sekunde, aber sie sind auch wirklich alle drauf gekommen. Ist unglaublich, hier mal eine etwas längere Version. Ja, das ist doch klar, oder? Genau, der Titel und alles, was ich gelesen habe, die richtige Lösung. Ich muss ehrlich sagen, ich bin noch gar nicht mit allen Mails durch, die Sie mir geschickt haben. An dieser Stelle erstmal ein herzliches Dankeschön für die zahlreichen Mails mitten in der Nacht. Unglaublich. Mike aus Eisenberg in Thüringen hat geschrieben. Heidi grüßt uns aus Oberbayern. Richtige Lösung. Frank aus Bremen-Burg. Und Nadine hört uns hier über Bremen 1. Monday Monday steht auch hier in der Mail von Winfried aus Mainz. Karl-Heinz aus Erlangen auch die richtige Lösung. Und hier haben es aus der Notaufnahme Laura, Lena und Alexa geschrieben. Und da wünschen wir doch weiter eine entspannte Nacht. Danke für die Mail. Und Monika aus Baden-Württemberg hört uns über SWR 1 auch die richtige Lösung. Rainer aus Celle, Heike aus Kreuztal. Und hier hat uns wer geschickt? Die Petra. Petra aus dem lieblichen Laubertal. Und das Beste, schon bald ist Mittwoch. Vom Abgeleitet von Monday Monday. Genau, längst vorbei. Sven aus Freising hat uns auch die richtige Lösung geschickt. Angelika über NDR 1 hört sie uns. Und Manuel sei auch noch genannt aus Dannenberg im Namen von allen. Manuel schreibt hier noch, sofort erkannt, eine einzigartige Melodie am Anfang. Ich muss mir noch irgendwas überlegen, wo ich das noch ein bisschen schwieriger machen kann. Auf alle Fälle ein herzliches Dankeschön an alle, die mitgemacht haben. Wir sind ja heute wieder eine tolle Radiofamilie, finde ich, oder?
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0: Und hier der Song in voller Länge und Schönheit. Monday, Monday. Bloß gut, dass der schon vorbei ist. Es geht aufs Wochenende zu. Hier sind die Mamas und die Papas.

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1: Um 1 Uhr mit Olaf Knapp. US-Präsident Trump hat heute den ukrainischen Präsidenten Zelensky und anschließend Israels Ministerpräsidenten Netanyahu in Washington empfangen. Nach Angaben des Weißen Hauses verliefen beide Treffen positiv und produktiv. Aus der Nachrichtenredaktion Konstanze Semidey.
2: Laut Netanyahu war es eines der besten Gespräche, die er je mit Trump geführt habe. Beide hätten das Ziel, dass der Iran keine Atomwaffen baut. Während des Iran-Krieges soll es immer wieder Meinungsverschiedenheiten gegeben haben. Offenbar wollte Israel den Krieg fortsetzen, während Trump auf eine diplomatische Lösung drängte. Vorher hatte Trump den ukrainischen Präsidenten Zelensky empfangen. Zelensky teilte im Anschluss des Gesprächs mit, es sei darum gegangen, wie die ukrainische Flugabwehr gegen russische Raketenangriffe gestärkt werden könnte.
1: In den Waldbrandgebieten im Südwesten Frankreichs bleibt die Lage angespannt. Laut Behörden konnten zwar in einigen Orten Menschen in ihre Häuser und Urlaubsunterkünfte zurückkehren, allerdings verschärft sich die Lage in der Nähe der Großstadt Bordeaux wieder. Aus Paris Caroline Düller.
3: Es ist das Szenario, das die Einsatzkräfte befürchtet hatten. Nachdem die beiden vergangenen Nächte verhältnismäßig ruhig waren, gewinnt der verheerende Waldbrand bei Bordeaux wieder an Intensität. Laut Präfektur sind am Nachmittag mehrere Brandherde erneut aufgeflammt, unter anderem bei Lèche-Cap-Ferré und Marche-Prime. Temperaturen an die 40 Grad und wechselnde Winde erschweren den Einsatzkräften die Arbeit. Am Vormittag hatte die Präfektur außerdem angeordnet, die Campingplätze rund um den beliebten Surfort Lacanau vollständig zu räumen.
1: Nach dem Anschlag am Rande des CSDs in Berlin haben die Ermittler ein Bekennervideo auf einem Mobiltelefon entdeckt. Laut Bundesanwaltschaft wurde das Handy im Tatfahrzeug gefunden. Nach Informationen des RBB zeigt das Video einen vermummten Mann, der sich als Kämpfer des IS zu erkennen gibt. Die Ermittler gehen davon aus, dass es sich um den Tatverdächtigen handelt. Die bevorstehende Bundesliga-Saison dürfte die letzte für Bayern Münchens Torwart Manuel Neuer sein. Am Rande des Trainingslagers am Tegernsee sagte der 40-Jährige, es sehe stark danach aus, dass er aufhört. Der langjährige Nationaltorhüter und Weltmeister von 2014 steht jetzt vor seiner 21. Saison als Fußballprofi. Das Wetter in Deutschland. Nachts überall trocken bei Tiefstwerten von 19 bis 12 Grad. Am Tage viel Sonnenschein, an den Alpen später Gewitter. Höchstwerte 24 Grad auf den Nordseeinseln bis 38 Grad am Oberrhein. Am Donnerstag dann wird es oft sonnig, von Südwesten her teils kräftige Gewitter bei 25 bis maximal vereinzelt 40 Grad. Es ist gleich 1.03 Uhr.
4: Und hier der Verkehrsservice in der ARD-Hitnacht. A1 Hamburg-Lübeck. Auf der Norderelbbrücke kommt es in beiden Richtungen mehrfach zu kurzfristigen Sperrungen wegen eines Schwertransports. Die A29 Wilhelmshaven Richtung Oldenburg ist zwischen Kreuz Oldenburg Nord und Oldenburg Ohmstede wegen Brückenbauarbeiten noch bis etwa 5 Uhr gesperrt. Die A40 Duisburg-Essen ist zwischen Mülheim an der Ruhr Winkhausen und Dreieck Essen-Ost wegen Bauarbeiten in beiden Richtungen noch bis Donnerstag früh gesperrt. Und die A45 Dortmund-Gießen zwischen Schwerte-Ergste und Hagen-Süd kommt es durch dichten Rauch zu extremer Sichtbeeinträchtigung. Bitte fahren Sie hier besonders vorsichtig. Und damit allen unterwegs gute Fahrt, kommen Sie gut an Ihr Ziel.
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4: The Way to Your Heart, unser erster Song in dieser Stunde. Und da gibt es doch so einige Titel, die zu Herzen gehen. Passt ja auch so gut in diese Nacht. Live aus dem Funkhaus in Sachsen mit Heiko Rosch im Studio. Kommen Sie weiter gut durch die Nacht.

1:12 Uhr, hier der Verkehrsservice mit einer Gefahrenmeldung. Vorsicht bitte auf der A57 Krefeld-Köln. Zwischen Köln-Woringen und Kurweiler werfen Personen Steine auf die Fahrbahn. Bitte Vorsicht zwischen Köln-Woringen und Kurweiler. Dort werfen Personen Steine auf die Fahrbahn.

0: Genesis hier in der ARD-Hitnacht. Die Band, die bleibt doch auch in guter Erinnerung. Haben sie doch auch so hervorragende Musiker hervorgebracht, wie zum Beispiel Peter Gabriel oder Phil Collins oder auch Mike Rutherford. Sie alle haben ja auch mit eigenen Projekten eine Weltkarriere machen können. Und jetzt bei uns Santa Esmeralda, eine französische Band, eigentlich mehr als ein Studioprojekt damals aktiv geworden. Die Studiomusiker, die wechselten sehr häufig und groß rausgekommen sind sie ja dann 1977 mit dem Song Don't Let Me Be Misunderstood. Eigentlich eine Coverversion, denn das Original entstand schon Mitte der 60er Jahre. Aber erst mit Santa Esmeralda wurde der Song in einer Disco-Fassung so richtig bekannt und erfolgreich. Zum Beispiel in Deutschland stand dieser Song mehrere Wochen lang an der Spitze der Charts. Grund genug, auch bei uns dabei zu sein, hier in der
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1.20 Uhr, hier nochmal der Verkehrsservice mit der Gefahrenmeldung. Vorsicht bitte auf der A57 Grefeld-Köln zwischen Köln-Borringen und Kurweiler. Werfen Personen Steine auf die Fahrbahn. Bitte Vorsicht zwischen Köln-Borringen und Kurweiler.

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0: Kurz nach 13:30 hier der aktuelle Verkehrsservice in der ARD-Hitnacht. Leider immer noch aktuell die Gefahrenmeldung. Vorsicht bitte auf der A57 Krefeld-Köln. Zwischen Köln-Woringen und Kohweiler werfen Personen Steine auf die Fahrbahn. A1 Hamburg-Lübeck. Auf der Norderelbbrücke kommt es in beiden Richtungen mehrfach zu kurzfristigen Sperrungen wegen eines Schwertransports. Die A29 Wilhelmshaven Richtung Oldenburg ist zwischen Kreuz Oldenburg Nord und Oldenburg Ohmstede wegen Brückenbauarbeiten noch bis etwa 5 Uhr gesperrt. Die A40 Duisburg-Essen ist zwischen Mülheim an der Ruhr Winkhausen und Dreieck Essen-Ost wegen Bauarbeiten in beiden Richtungen noch bis Donnerstag früh gesperrt. Und A45 Dortmund-Gießen zwischen Schwerte-Ergste und Hagen-Süd kommt es durch dichten Rauch zu extremer Sichtbeeinträchtigung. Bitte fahren Sie hier besonders vorsichtig. Allen unterwegs eine gute und hoffentlich auch entspannte Fahrt.
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1:37 Uhr, endlich wurde die Gefahrenmeldung aufgehoben. Betrifft die A57 Krefeld-Köln. Zwischen Köln-Worringen und Kurweiler besteht keine Gefahr mehr durch Steinewerfer. Also Ihnen weiter gute Fahrt. Kommen Sie gut an Ihr Ziel.

Wir sind ja mittendrin in der ARD-Hitnacht. Unser Weg in den Mittwochmorgen hinein. Wie halten Sie sich in der Hitnacht über 7 Stunden wach und fit? Das werde ich immer wieder gefragt und das wird ja alle betreffen, die nachts auch gerade jetzt Schicht machen und in ihrer Nachtschicht sind und durchhalten müssen. Also ich persönlich trinke ja vor der Sendung Kaffee und während der Sendung dann Ingwertee. Und gestern war ja der Tag des Kaffeesatzes. Viele haben mir geschrieben, unglaublich, ein großes Dankeschön an alle, die hier geschrieben haben. Auf alle Fälle nicht wegschmeißen, den Kaffeesatz. Da waren sich alle einig. Und das schreibt hier auch Patricia. Patricia von der vorpommerschen Ostseeküste. Sie könnte ein schönes Peeling daraus machen. Und da hat sie auch gleich das Rezept geliefert. 4 Esslöffel Kaffeesatz, 2 Esslöffel Honig und 2 Esslöffel Oliven- oder Kokosöl. Alles gut verrühren und auf ein feuchtes Gesicht auftragen. Nach 15 Minuten dann warm abwaschen. Unbedingt nicht vergessen. Und den meisten Kaffeesatz bringt sie auf den Kompost im Garten. Für die Regenwürmer hat sie hier noch geschrieben. Aber eine tolle Idee mit diesem Peeling. Und dann hat uns auch noch Inge hier geschrieben, von den Sanitärinstallationen, Technikern hat sie hier gelernt. Kaffeesatz reinigt die Abflussrohre, also immer gut runterspülen, ersetzt aggressive Chemie, hat sie hier geschrieben. Gut, auch eine gute Idee. Also, nie wegschmeißen, aber am besten ist natürlich der Kaffee zum Wachbleiben oder auch die Musik. Jetzt was Ruhiges jetzt von Whitney Houston. Ja.

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1: Um 2 Uhr mit Olaf Knapp. US-Präsident Trump hat heute den ukrainischen Präsidenten Zelensky und anschließend Israels Ministerpräsidenten Netanyahu in Washington empfangen. Nach Angaben des Weißen Hauses verliefen beide Treffen positiv und produktiv. Aus der Nachrichtenredaktion Constanze Semidey.
2: Laut Netanyahu war es eines der besten Gespräche, die er je mit Trump geführt habe. Beide hätten das Ziel, dass der Iran keine Atomwaffen baut. Während des Iran-Krieges soll es immer wieder Meinungsverschiedenheiten gegeben haben. Offenbar wollte Israel den Krieg fortsetzen, während Trump auf eine diplomatische Lösung drängte. Vorher hatte Trump den ukrainischen Präsidenten Zelensky empfangen. Zelensky teilte im Anschluss des Gesprächs mit, es sei darum gegangen, wie die ukrainische Flugabwehr gegen russische Raketenangriffe gestärkt werden könnte.
1: In den Waldbrandgebieten